0: Alexi. Ja, sind wir fertig mit unserem Spiel hier? Oder haben wir da noch Fragen?
1: Ich habe noch eine für mich.
0: Gut.
1: Ja. Was hat der Winter für eine Bedeutung für dich?
0: Ja, ich bin ein Winterkind, gell? Wenn da unten die Leute mit 20 Grad noch in der Daunenjacke rumlaufen, könnte ich schon die kurzen Hosen anlegen. Winter ist nicht, ich sage jetzt nicht die schönste Jahreszeit für mich, aber die längste, dort wo ich aufgewachsen bin, war definitiv die längste Jahreszeit gewesen. Es ist 7 Monate Winter, 2 Wochen Sommer und dann Herbst. irgendwie so das. Ich liebe Skifahren. Ich liebe Langlaufen. Grundsätzlich liebe ich es einfach im Schnee Zeit zu treiben. So eine frisch verschneite Winterlandschaft, ganz egal was sie ist, ist einfach etwas Schönes,
1: ja,
0: oder?
1: Ich finde, das gibt
0: einem mega viel Energie.
1: Zwar schon auch mehr Mensch, aber Winter auch sehr, sehr fest. Ja. Definitiv.
0: Ja, danke an unsere Redaktion für die
1: merci.
0: Frage.
1: Machen wir mit dem nächsten Couvert weiter.
0: Du hast ja auch noch das Couvert, genau.
1: Ist gut.
0: Das ist gut. Eigentlich könnte es immer so laufen. Man muss sich vorbereiten, man kommt ins Studio, alles ist ready.
1: Anmerkung an die Regie. So.
0: Das ist jetzt mega schön geöffnet. Also wäre das Weihnachtsgeschenk, das man müsste brauchen.
1: Ja, weißt du, dass ich es nachher noch glätten und wieder brauchen. Das macht man bei uns so.
0: Aber jetzt hast du nur ein Couvert.
1: Ein Blatt, meinst du? Ja.
0: Ein Blatt.
1: Okay. Jetzt bin ich der Quizmaster. Nein, wir können ja abwechseln. Also, und zwar ist es so, wir haben da Zitate aus unseren Sendungen oder Fragen zu Gästen aus den Sendungen und jeweils ich frage dann etwas zu deiner Sendung und du musst erraten, wer es gewesen ist oder eben wer das sagt oder was auch immer und umgekehrt.
0: Okay.
1: Ist gut.
0: Oh, ja, auch spannend.
1: Gut. Also. Das ist gar noch schwierig. Zitat. Wir hätten 15 grosse Festivals in der CH gespielt. Also in der Schweiz.
0: Das war sicher der Marius Bär. Haben wir noch andere Musiker gehabt?
1: Ist richtig. Next.
0: Ha.
1: Oh, ich glaube, ich werde mega verlieren. Da.
0: Wer hat eine Tenorausbildung gemacht?
1: Der Ding, der Christian Jodieni.
0: Jetzt habe ich aber auch ganz schnell überlegen. Ja, tatsächlich, ja.
1: Ah, fast hätten wir Clooney nicht gekauft.
0: Ah, das ist der Martin Fuchs gewesen, der Springreiter.
1: Yes.
0: Ja, ja. Jetzt habe ich Clooney ganz kurz ab mit Christian Jodieni.
1: Ich bin mit George Clooney gewesen.
0: Ja,
1: das ist Clooney.
0: So. Clooney, genau. Ich bin ein Schisshase.
1: Wer hat das gesagt? Wart. Ui.
0: Hey, das ist jetzt aber wirklich eine gute Frage. Ich weiß, ich mag mich erinnern, aber
1: ja,
0: ich kann es bitte
1: aber ich kann es dir nicht benennen. Warte, es war eine Frau.
0: Nein, es war keine Frau. Es war
1: keine Frau?
0: Nein. Also, so was. Der Regie sagt
1: mir
0: das so.
1: Der Regie sagt, nein. Also, es war ein Mann.
0: Ja.
1: Ich bin ein Schisshase. Wer hat das gesagt? Wer haben wir gerade.
0: Ja, ja, jetzt muss ich auf die Liste schauen. Für das habe ich sie nicht ausgedruckt. Gut, also Steffi weiss es nicht. Wir machen weiter. Warte, du weißt es nicht?
1: Nein, ich weiss es nicht.
0: Der Regie sagt, es ist vorbei.
1: Okay, wer wär's gsi?
0: Wer wär's gsi? Liebe Regie? Der Felix Merz.
1: Stimmt, wegen dem Schlittle.
0: Genau.
1: Oh.
0: Wegen dem Schlittle, stimmt.
1: Ja, jetzt, was du sagst. Gut. Wer hat in Sapporo die Goldmedaille gewonnen?
0: Der Nevin Galmarini.
1: Nein.
0: Nicht? Wer denn?
1: Du weißt wer.
0: Der Martin Fuchs?
1: Nein. Oder?
0: Was für Sportler haben wir denn sonst noch gehabt? Ah, der Beat Hefti.
1: Nein, ist er nicht bei dir gewesen. Aha. Er ist ein Alleskönner.
0: Ah, der Healthy Lütenegger. Jawohl, stimmt.
1: Stimmt, oder?
0: Ja, stimmt. Yes. Logisch. Ja, natürlich. Ja, du, eine Frage machen wir noch. Ich glaube, dann läuft uns ein bisschen Zeit davon an uns, leider.
1: Ja, ist gut.
0: Lieblingsmusik, Rock, Pop und Radio Top?
1: Der Beat Hefti. Nein, nicht der Beat Hefti, der. Nein, der Dings. Der Stefan Burkhalter.
0: Jawohl.
1: Yes.
0: Das stimmt. Ist cool. So kommen die Erinnerungen auf, die ich gar nicht auf dem Schirm gehabt habe. Stimmt, du bist gerade vorher beim Felix
1: Merz.
0: Das habe ich ein ganz spannendes Gespräch gefunden.
1: Das
0: muss ich
1: ist
0: ehrlich sagen.
1: Wirklich, ja. Ganz ein guter Typ.
0: Ich hätte noch, sonst noch eine andere Frage, die mich auch persönlich würde wundern, aber ich glaube, für das lange Zeit nicht mehr. Kannst du die Regiefrage, wie viel Zeit wir denn eigentlich noch haben? 1,5 Minuten, ja gut. Ich glaube, die 26 Minuten langen auch für uns zwei nicht.
1: Nein.
0: Aber jetzt gehen wir zuerst mal in die Sommerpause, in die Sommerferien, erholen uns ein bisschen und dann sind wir zurück, schon bald wieder mit eine neue Staffel und weitere 45 Sendungen. Gibt es da einen oder anderen Gast, den du schon wirklich weißt, würdest du gerne einladen?
1: Ja, wir haben ja ein paar auf der Liste. Mal schauen, ob es dann zusagen oder nicht. Droppen wir ein paar, oder? Würde ich sagen. Sagen wir ein paar
0: auf der Liste haben. Ja, wir haben jemanden, den ich gerne hätte, aber nicht auf der Liste.
1: Ja gut, ja, dann haben wir den gleich.
0: Der Roger Federer zum Beispiel. Ja, lieber Roger, wenn du das hörst, jetzt hast du ja Zeit. Jetzt könntest du ja eigentlich theoretisch vorbeikommen. Also, stimmt. 26 Minuten sind durch. Ich hoffe, bist nicht zu fest traurig, dass du jetzt so lange auf mich verzichten musst.
1: Nein, ist gut.
0: Gut, also, das ist der Moment, wo ich das Mikrofon abstelle. Liebe Steffi, danke dir für die ganze Staffel Top 3. Wir sind zurück am 3. September, zur gleichen Zeit, auf den gleichen Sender. Und wenn ihr uns bis dahin zu frisch vermisst, dann toponline.ch/top3. Oder sonst gibt es uns auch zum Mitnehmen, egal, zum Wandern, zum an See liegen, zum an Strand liegen oder zum in den Wald gehen, laufen, nämlich ganz einfach als Podcast. Und sonst wünschen wir euch einen schönen Sommer. Bleibt gesund. Macht's gut. Tschüss zusammen.
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0: Zurück aus der Sommerpause und ready für ein weiteres Jahr. Das ist die zweite Staffel Top 3. Die Sendung, die Persönlichkeiten in den Mittelpunkt stellt. Und mir gegenüber steht ein Mann. Den habe ich das Gefühl, muss man nicht wahnsinnig gross erklären, wer er ist. Man kennt ihn aus dem Fernsehen, man kennt ihn aus der Tagesschau, man kennt ihn aus dem 10 vor 10, man kennt ihn als Gastgeber in seiner eigenen Sendung, Gredig direkt aus Gredig. Herzlich willkommen im Top 3.
3: Danke vielmals, schön, dass ich da sein.
0: Sandra Maischberger, Emily Maitlis oder der Bill Maher, was haben die drei gemeinsam?
3: Ich habe gerade mal gesagt, ich finde ihren Gesprächsstil, ihren Talkstil sehr gut. Und ja, dazu stehe ich. Das sind drei Talke, die ich lange schon verfolge und ich finde, alle auf ihre eigene Art machen das sehr gut. Es sind keine Vorbilder von dem her, aber so ein bisschen Inspirationen.
0: Du würdest dich, glaube ich, gerne auch von diesen Interviews lassen, habe ich gelesen.
3: Würde ich gerne, um zu schauen, was holen die aus mir raus. Weil es ist immer so ein bisschen die Frage, wie gehen die Leute an Gespräche ran, wie gehen die Leute an verschiedene Gäste ran. Und das macht wahrscheinlich jeden anders. Du machst es auch anders als ich. Also ich glaube, es ist noch spannend, bei Kolleginnen und Kollegen ein bisschen zu schauen, wie die Leute knacken.
0: Jetzt bin ich es halt, oder? Das ist einer von den Momenten,
3: also, probiert.
0: Das sind so die Momente im Leben, wo man nicht gewusst hat, dass man sie will. Und jetzt ist es so.
3: Aber ist doch lässig. Oder? Ist doch lässig. Mit Leuten reden finde ich etwas unglaublich spannend.
0: Ich finde es auch mega spannend. Das finde ich auch schön an unseren beiden Sendungen. Oder? Mhm. Ist ein bisschen, wir machen eigentlich fast ein bisschen das Gleiche. Aber wir reden jetzt über dich. Du bist Fußballfanatiker und interessierst dich vor allem für englischen Fußball. Und das überrascht mich ein bisschen, ehrlich gesagt, weil du als Davoser müsstest eigentlich Hockey-Fan sein.
3: Ja, das hat so viele Ebenen jetzt schon in dieser ersten Frage. Also erstmal fanatischer Fußballfan. Ich habe ja gerade den Campino bei mir zu Gast gehabt und dort habe ich gemerkt, was wirklich ein fanatischer Fußballfan ist. Also wenn ich das vergleiche, der reist ja Liverpool nach und schaut jeden Match und lässt sich sogar einen Bildschirm auf die Bühne bringen, dass er weiss, wie viel entsteht. Also so weit geht es bei mir nicht. Ich habe einfach gerne Fußball, das stimmt. Zur zweiten Frage. Hockey, lustigerweise, ja, ich bin Tafoser und ich bin HCD-Fan, selbstverständlich, wenn es um Hockey geht. Aber wenn mir die Wahl gibt zwischen einem Hockeyspiel anschauen und einem Fußballspiel anschauen, gehe ich immer shooten schauen. Und ich weiss, ich mache mich da bei den Hockey-Fans nicht so beliebt, weil es ist ein dynamisches, ein tolles, ein schnelles Spiel, ja. Aber Fußball hat mich seit früh auf mich gepackt.
0: In dem Fall auch eher ein Sommermensch als ein Wintermensch?
3: Lustigerweise nicht unbedingt. Ich habe beides gerne. Das dazwischen habe ich nicht gerne. Also so Frühling, Gartner, Herbst ist jetzt weniger mein Ding. Gerade wenn ich in Davos bin, ist Winter natürlich die schönste Jahreszeit. Denn Sommer kann auch sehr, sehr reizvoll sein. Aber das dazwischen ist zum Teil recht mühsam und recht lang.
0: Eben, Fußball und dann aber auch noch englischer Fußball.
3: Ja.
0: Ist das so ein Überbleibsel ein bisschen aus deiner Zeit, wo du als SRF-Korrespondent in Großbritannien gewesen bist? Oder hat sich einfach auch englischer Fußball immer schon
3: eher Ersteres. Also ich habe mich immer für Fußball interessiert, habe immer auch die Premier League verfolgt. Und dann, als ich in England war, wir haben 4 Jahre dort gelebt, umso mehr. Und da bin ich wirklich auch gut Match schauen. Habe nicht wirklich ein Team. Also eben, das ist auch aussergewöhnlich. Alle sagen, okay, ich bin für Arsenal oder für Tottenham oder für Chelsea oder was auch immer. Ich mag einfach die Art und Weise, wie es Fußball spielen dort. Ich mag die Spieler sehr. Also ich finde, die haben wirklich ein super Repertoire und ein Reservoir an Spielern, wo das Gefühl ist, hey, das läuft. Und es ist umso frustrierender gewesen, als ich wieder zurückgekommen bin und in der Schweiz zum Teil Match besucht habe. Nichts gegen den Schweizer Fußball, aber es ist wirklich nicht das Gleiche.
0: Und doch wieder Eishockey.
3: Sollte ich es echt nochmal probieren, stimmt. Nein, ich gehe ein bis zwei Match schauen vom HC Depot. Ja, das schon.
0: Immerhin. Englischer Fußball und ich kann, wenn ich mich richtig informiert habe, dann auch britisches oder englisches Fernsehen machen, wo dir sehr liegt. Mhm. 4 Jahre Großbritannien als USA, als Korrespondent fürs SRF. Ist das eine Zeit, die dich sehr geprägt hat?
3: Ja, in verschiedenster Hinsicht. Also einerseits, dass ich das überhaupt das gemacht habe, ist für mich so ein wichtiger Punkt gewesen, auch ein wichtiger Wechsel. Also ich habe vorher die Tagesschau moderiert, die Hauptausgabe und viele haben mir gesagt, du, wie kannst du nur weggehen, wie kannst du das nur hinter dir lassen, das ist doch ein super Job und es ist auch ein super Job gewesen. Aber ich habe gewusst, ich mache das nicht bis 65. Oder ich will auch nochmal andere Facetten, andere Aspekte von dem Beruf kennenlernen und dort sich das auftun und ich habe nicht lange müssen überlegen, ob ich froh war, ob die Familie mitgemacht hat. Er hat gesagt, du, komm, wir wagen das Abenteuer. Und es war die beste Zeit gewesen, wirklich. Also Korrespondent habe ich schon immer machen. Also ich habe wirklich gewusst, dass das reizt mich. Du bist ein bisschen auf dich allein gestellt, bist so wie eine Einzelfirma. Du musst so ein bisschen deine Geschichten und deine Interviews anpreisen und es so fast verkaufen. Und du bist sehr oft allein. Also bist sehr oft auch so in Situationen, wo du fühlst, was mache ich jetzt da? Und bist so in einem fast konstanten Krisenmodus, weil du nicht ständig kannst mit den Leuten irgendwie abmachen, was du machen. Aber also menschlich und beruflich hat mich das enorm weitergebracht. Also ich will es nicht missen. Ich finde es total lässig.
0: Ist England also sonst etwas, was dich immer sehr gereizt hat? Oder wenn jetzt eine andere Destination zur Verfügung gewesen wäre, hättest du vielleicht dort auch Ja gesagt?
3: Ich bin schon immer recht international gewesen. Also ich habe auch in Italien und in Amerika studiert. Von dem her wäre Amerika immer so ein Traumziel gewesen, auch als Korrespondent. Ich finde es auch ein wahnsinnig spannendes Land. Um daraus zu berichten, ist wahrscheinlich dann auch ein bisschen gross. Also von dem her hat England gut gepasst. Und ich habe England immer mögen. Also ich bin natürlich als Teenager, habe ich dort meinen ersten Sprachaufenthalt gemacht. Und als Student bin ich dort viel einfach so mal über das Wochenende hin und so. Ich habe es immer sehr spannendes Land gefunden. Ich mag die Menschen sehr. Und darum ist sagen wir, Nummer 2 gewesen, so prioritätenlistenmässig. Andere Länder kann man auch vorstellen, aber nein, England hat es mehr gepasst.
0: London ist ja eine Wahnsinnsstadt.
3: Die Best,
0: also ich glaube, mich hat selten eine Stadt so fasziniert. Bis ich auf New York bin, dann hat es New York ein bisschen abgelöst. Aber London an sich ist einfach schon eine sehr lebendige Stadt. Und die englische Kultur auch sehr spannend.
3: Ja, es hat alles. Und wenn du eben sehr interessiert bist, ich bin ich bin sehr breit interessiert. Also eben, das geht von Kultur über Wirtschaft, Politik bis zu Sport. Und dort hast du alles. Und eben kannst, ich bin sehr Musik interessiert, kannst super Konzerte sehen und gleichzeitig eben gute Fußballspiele. Die Museen sind Weltklasse. Und gleichzeitig hat es eine Lebensqualität. Kannst mit den Kindern im Park und es ist nicht so zugebaut zum Teil. Also ich finde es wirklich so ein, eigentlich eine Traumstadt, wenn es dir gut geht. Wenn es dir nicht gut geht, ist es eine Großstadt wie alle anderen.
0: 4 Jahre lang hast du dort gearbeitet, 13 bis im 17. Was hat dich am meisten geprägt in dieser Zeit?
3: Einerseits natürlich wirklich so das Leben im Ausland. Das hat mich persönlich sehr, sehr geprägt und weitergebracht. Ich habe längere Zeiten im Ausland gelebt, aber nie 4 Jahre. Also dort baust du wirklich etwas Neues auf. Du hast gewisse Brücken abbrechen, auch gewisse Verbindungen zu daheim. Das hat uns auch in der Familie, also 2 Kinder, meine Frau und mich, hat das sehr zusammengebracht. Also wir sind dort ein bisschen wie eine eigene kleine Insel gewesen. Und beruflich muss ich sagen, die natürlich ist viel gelaufen. Also ich habe das Schottland-Referendum gehabt, ich habe den Brexit gehabt, ich habe 2 Wahlen miterlebt. Also dort habe ich auch gemerkt, wie nach an der Politik du auch bist, in so einem Beruf. Und von Zürich siehst du gewisse Sachen immer ein bisschen anders, aber wenn du wirklich dort vor Ort bist, ist es nochmal eine andere Art zu berichten und eine andere Art Journalismus zu betreiben. Also das hat mich beruflich wahrscheinlich recht geprägt. Ja.
0: London ist ja gerade in dieser Zeit, also von 2001 bis 2017, immer wieder mal Opfer gewesen von Terroranschlägen. Mhm. Wenn man als Journalist dort ist und dann plötzlich so nah ist und merkt, das ist etwas, was jetzt auch mich angeht, was macht das mit einem?
3: Also es fährt ein, muss ich auch sagen. Ich bin jetzt nicht einer, wo eben gerade wenn man an Auslandkorrespondenten denkt, ich wäre jetzt nie in Nahen Osten oder habe nie irgendwie die Lust verspürt, ich will jetzt Kriegsreporter sein, dort bin ich wahrscheinlich zu ängstlich und zu irgendwie auch gehemmt. Also, da könnte ich wahrscheinlich meinen Job nicht richtig machen. Und dann gehst du auf London und merkst plötzlich, eigentlich musst du nicht in Irak, dass so etwas passieren kann. Und es hat einen Anschlag gegeben auf der Westminsterbrücke, also gerade vor dem Parlament, wo ein Autofahrer einfach in eine Horde Leute reingefahren ist. Und ich habe mir dann überlegt, ich bin wenige Stunden vorher bin ich dort drüber gelaufen. Und dann merkst du, es kommt nach. Es sind auch unglaubliche Sicherheitsvorkehrungen gewesen in dieser Zeit zum Teil. Also auch mit sehr viel Polizei, sehr viel Sicherheitskräfte vor Ort. Und dann denkst du hier und da immer mal ein bisschen dran, aber ich muss aber auch ehrlich sein, das hat mich jetzt nicht wahnsinnig betroffen, aber es ist kein so angenehmes Gefühl, das ist klar.
0: Du hast, wenn du schon den Nahen Osten ansprichst, ich will mit dir ganz kurz die Situation in Afghanistan anschauen. Du hast in deiner Sendung gerade direkt mit dem Ulrich Tilgner geredet. Er ist ja wirklich ein ausgewiesener Nahost-Experte. Und die Woche um 10 vor 10 habe ich gesehen, hat er ein Porträt gezeigt, Repo über Zahar Amantis.
3: Sehr eindrücklich.
0: Sehr, sehr eindrücklich. Ich bin ja auch Journalist und Moderator. Ich bin zu Hause gesessen und ich habe einen Trainer relativ nahe. Mhm. Und ich erlebe es ja auch immer wieder, wenn man traurige oder tragische Meldungen muss ankünden oder darüber berichten, dass das dann schon etwas anderes ist. Aber sind das so Geschichten, die du auch mit heimnimmst vielleicht? Oder wo einem noch ein bisschen nachhallt?
3: Ja, es arbeitet in einem. Ich habe das Glück, oder ich weiß nicht, ob es ein Glück ist, dass ich das nie zu nah an mich heranlasse. Also wir haben ja die Möglichkeit, wir sehen die Beiträge natürlich am Tag vorher, oder am Tag selber sehen wir sie vorher. Dort kommt so ein bisschen der erste Schock. Ich bin früher auch schon in der Nachrichtenredaktion, früher in früheren Jobs, habe ich müssen Sachen schauen, die gerade reingelaufen sind. Dort siehst du zum Teil grusiges Zeugs und ganz schlimmes Zeugs, also gerade von Anschlägen. Das härtet ein bisschen ab und dort merkst du, irgendwie musst du wie so eine Mauer aufbauen, weil alles an dich herangehen lassen, finde ich, geht auch nicht. Ich bin auch einer, der nicht das Gefühl hat, man muss es dann merken, also am Schirm. Also ich bin dort vielleicht ein bisschen altmodisch, zu sagen, auch wenn das Schlimmste passiert, ich bin nicht da, um meine Betroffenheit überzubringen, sondern der Zuschauer kann immer noch selber entscheiden, ob er betroffen ist oder nicht. Das ist nicht von mir, das ist von Hans-Joachim Friedrichs, das ist so einer von meinen Helden, wo früher Tagesthemen moderiert hat, und der hat das auch immer gesagt. Er ist betroffen, ja, aber er zeigt es nicht und er muss es mit sich selber ausmachen und das müssen wir ja alle. Und von dem her, es gibt Meldungen, wo einem ein bisschen näher gehen und gerade so Todesnachrichten vielleicht von Musikern, von Sportlerinnen oder von Kulturschaffenden, zum Teil auch Leute, die man persönlich kennt hat und mit denen man schon geredet hat und so, die gehen einem näher. Aber das gehört halt auch zum Job. Ja.
0: Emotionen können auf der Seite lassen.
3: Ja.
0: Aber du hast ja noch nie gehabt, dass die eingeholt haben nachher.
3: Nein.
0: Oder warst du die Sendung vorbei? Oder?
3: Nein. Es macht einem wirklich ein bisschen sensibler. Also ich glaube, wir sind Leute, die, weil es gerade so viel mit diesen Themen zu tun haben und weil du immer sehr unmittelbar mit denen zu tun hast, dass du vielleicht auch mehr Verständnis dafür hast oder dass einfach merkst, du, da ist ein Elend rum in dieser Welt, wo wir uns fast nicht vorstellen können und wo wir uns wirklich zum Teil müssen sagen, hey, was sind eigentlich unsere Probleme verglichen mit denen? Und jetzt gerade Afghanistan gibt es unglaublich, wir haben eine Geschichte gebracht, aber das ist nur eine Geschichte und es gibt tausende Millionen andere und das muss man sich auch immer vergegenwärtigen. Das ist eine Realität und da soll man auch die Augen nicht verschliessen.
0: Tagesschau, 10 vor 10. Seit einem Jahr hast du deine eigene Talkshow, ja. Predigt direkt beim SRF, wo, kann man so sagen, wir machen mehr oder weniger das Gleiche.
3: Ja, absolut.
0: gewisse Gäste überschneiden sich, gewisse Gäste von deinen hätten wir gerne gehabt. Und
3: umgekehrt sicher auch.
0: Und umgekehrt sicher auch, ja. Wir haben uns schon gefragt, ob ich ein Spion rum ist, weil zeitlich sind wir zum Teil auch mit den gleichen Gästen unterwegs gewesen. Du machst das jetzt schon seit einem Jahr. Wir feiern jetzt mit dir, genau, eigentlich einjähriges Geburtstag. Mhm. Wenn man so eine Sendung darf moderieren und merkt, jetzt haben wir das ein Jahr geschafft, ja. Macht man es dann immer noch gern? Also ich kann nur von mir aus reden, ich mache es sehr gern und ich freue mich auf ein weiteres Jahr. Wie ist das bei dir?
3: Absolut, also ich mache es immer lieber. Also ich habe mich schon am Anfang wahnsinnig darauf gefreut, da habe ich auch habe es von Anfang an genossen. Ich finde, man kommt so rein und man merkt ja auch im ersten Jahr, was klappt nicht so, wo bin ich noch verbesserungsfähig, was könnte ich besser machen, was funktioniert und so, wenn es sich langsam ein bisschen eingespielt hat oder wenn man merkt, die Sendung hat jetzt langsam einen eigenen Ton, die Leute begreifen, was für einen Ton die Sendung hat. Also es wird auch nicht mehr von mir irgendetwas erwartet, was ich nicht bin. Oder irgendwelche Vergleiche angestellt, die ich nie wollte. Und das, glaube ich, ist ein Vorteil, wenn man in die zweite Staffel oder in die zweite, dritte, vierte, fünfte, was auch immer Saison geht, dass sich die Leute auch ein bisschen an einem gewöhnt haben. Und darum, mir macht es immer mehr Spass und spannend. Du hast gesagt, eben, dass wir das machen dürfen. Also ich nehme es tatsächlich als ein Privileg wahr. Ich finde es etwas Wunderbares und bin sehr froh, dass ich das machen kann. Ja.
0: Und ich mag mich erinnern, als du gestartet bist, ist zuerst ein bisschen Kritik gekommen. Ja. Schau, du hast die Nachfolgesendung vom Schawinski übernommen und das ist per se einfach schon etwas ganz anderes. Mhm. Oder? Das muss man sich auch bewusst sein. Aber lässt man die Kritik auch an sich her? Oder ich denke mir immer, das Format braucht einfach Schnuff, bis man halt dann auch dort ist. Da im Top 3 habe ich gesagt, wir brauchen mindestens 10 Sendungen, bis wir irgendwo dort sind, wo ich denke, wir haben viel, viel mehr Sendungen gebraucht, das ist klar. Und ich glaube, die Entwicklung von so einer Sendung, die muss auch stattfinden irgendwo. Mhm. Aber bei der zweiten Staffel höre ich nicht mehr so wahnsinnig, was von außen Kritik kommt.
3: Das ist wichtig, dass du deinen eigenen Weg findest, ihn zuerst mal suchst und dann findest und dann dabei bleibst und auch wenn's Gegenwind gibt und Kritik gibt, wo total klar ist und wo total gerechtfertigt ist. Also ich bin der Letzte, der findet, geht gar nicht. Also ich finde, wir sind in einem Beruf, wo es halt sichtbar und hörbar ist, was man macht und da darf und muss man uns auch kritisieren. Mir ist das lieber, als wenn gar nichts hörst. Und dann halt ist halt wirklich so ein bisschen nach dem Motto, wenn du es nicht willst machen oder wenn du das nicht vertreibst, dann mach es nicht. Also dann eben der Gang aus dieser berühmten Küche raus, wenn es zu heiß wird. Und darum habe ich von Anfang an es nicht so an mich heranlassen. Gewisse Sachen nimmst du persönlicher als andere. Gewisse Sachen findest du ungerecht. Also dass du einfach sagst, das stimmt einfach schlichtweg nicht. Oder da hat sich jemand überhaupt nicht mit dieser Sendung auseinandergesetzt. Oder da schreibt einer am anderen ab. Oder man hat gehört das und hat gesagt, du, hast du es überhaupt gesehen? Also ich tue mich gerne mit dem auseinandersetzen und tue es auch gerne erklären. Aber dann möchte ich doch auch davon ausgehen, dass du weißt, um was es geht. Oder hast du es denn überhaupt gesehen? Und so. Das sind aber so, ich merke, man wird dann auch so ein bisschen dünnhütig und das braucht es auch nicht. Also, nein, Kritik gehört dazu.
0: Hast du das von Seiten Gäste auch schon gehabt? Dass du im Nachhinein vielleicht die Kritik hast du anhören müssen?
3: Lustigerweise nein. Also es ist, du merkst ja nach einem Gespräch, wie es drauf sind oder wie es darauf reagiert haben. Ich merke auch bei gewissen, dass es besteht eine kleine Spannung oder irgendwo eine Irritation. Meistens spreche ich es dann an, also sage, ist irgendetwas nicht gut gewesen oder was ist es, oder? Und dann, aber sie sagen es nie offen. Ich habe manchmal das Gefühl, vielleicht sind sie dann überrascht gewesen, wie intensiv so ein Gespräch ist. So eine halbe Stunde, 35 Minuten, das merken wir jetzt auch. Es ist schon, es ist recht, es ist einerseits intim, es ist intensiv, du kannst dich nicht irgendwie in Ausflucht retten. Und das ist für viele vielleicht auch ein bisschen speziell.
0: Und 26 Minuten können mega lang sein oder sie können zack vorbei sein.
3: Für mich ist es immer zu kurz. Ja, aber ja. Ich merke für Gäste zum Teil, wenn es dann so ein bisschen abfällt oder die Energie ein bisschen draussen ist, dann ist es zum Teil vielleicht auch ein bisschen ein Leiden.
0: Es gibt ja Gäste, die einem besonders in Erinnerung bleiben. Ja. Und es gibt Gäste, die kann man einfach nicht mehr abrufen, weil man es nicht mehr auf dem Schirm hat. Ja. In einem Jahr macht man unglaublich viele so Sendungen. Und ich habe es vorher gesagt, wir machen ja mehr oder weniger das Gleiche. Gewisse Gäste haben wir auch schon können abgleichen, weil sie sind bei dir gewesen, sie sind bei mir gewesen. Darum habe ich gedacht, wir machen schnell ein kleines Spiel.
3: Aber Fragen stellst du eigene, oder? Du hast dann nicht irgendwie das Heim gefahren und sagst, das ist eigentlich eine gute Frage. Ja, eine
0: gute Frage. Nein. aber mich nimmt wunder, eben, du hast Gäste gehabt, die bei uns waren und umgekehrt. Ja. Und mich nimmt wunder, magst du noch abrufen, ob sie das in deiner Sendung gesagt haben oder nicht? Oder vielleicht hätten sie auch bei uns in der Sendung gesagt. Jael Meyer.
3: Ja.
0: Die ist dir geblieben. Eine junge, erfolgreiche Unternehmerin. Sie hat bei dir oder bei mir in der Sendung gesagt, Lebenswelten von 16-Jährigen sind andere als von 30-Jährigen.
3: Hoppla, das ist jetzt natürlich ihr Spezialgebiet und Generation Z. Und also wir haben beide sicher über das geredet. Ich würde jetzt mal spontan sagen, das hat sie bei mir gesagt, aber ich weiß es nicht.
0: Das hat sie bei dir gesagt. Ja, genau. Victor Giacomo.
3: Ja. Winterthur, natürlich war der da.
0: Genau, und er hat gesagt, das Gleiche würde ich von Vinti sagen.
3: Das hat er auch bei mir gesagt, da weiss ich sogar noch, was es war, weil dort der Joe Biden in einem Beitrag gesagt hat, da will ich mal beerdigt werden und das ist meine Idee. Und dann hat er gesagt, das sage ich auch von Vinti, also 100%
0: genau,
3: bei mir.
0: Ja, genau. Peter Spuhler, das Wort Büzer höre ich nicht gern.
3: Das hat er bei dir gesagt.
0: Das hat er bei uns gesagt, tatsächlich. Und das letzte Mal, Lara Stoll. Man braucht schon Eier.
3: Das könnte ich mir vorstellen, dass das im konservativen SRF gerade für ein Aufschrecken. Ich glaube, das hat sie bei uns gesagt.
0: Tatsächlich, ja. Aber ich finde, so Gäste noch lässig, die einfach frei Schnauze sind.
3: Total. Wir sagen es dann auch wirklich auch so in den Vorgesprächen und kurz vor der Sendung, hey, bitte seid einfach authentisch, redet, wie euch der Schnabel gewachsen ist. Das habe ich nicht gerne, sonst so, dass man immer versucht, irgendwie ja nicht anzuecken und ja nichts zu sagen, was könnte problematisch sein. Und da war sie super gewesen. Also sie redet wirklich, wie sie ist.
0: Und jetzt stelle ich eine blöde Frage. Ich weiss, die wird man auch nicht beantworten, oder? 10 vor 10 oder rede ich direkt, in welchem Format fühlst du dich wohl?
3: Es ist wirklich schwierig. Und wenn ich es könnte beantworten, würde ich es vielleicht sogar. Es ist für mich zwei Sachen, die sich extrem so komplementieren. Ich finde es toll, nach 3 rede ich direkt wieder eine Woche können jetzt 10 vor 10, weil es ist dann wirklich sehr, sehr nachrichtenlastig, sehr aktualitätsbezogen. Ich schöpfe auch vom einen für das andere, also allein schon vom Wissen oder von der Vorrecherche. Ich bin wirklich sehr, sehr froh, kann ich beides machen. Also ich wette und kann mich nicht entscheiden. Dort.
0: Gut, aber wir wissen, wo du dich im Leben auch noch wohlfühlst. Also deine Familie ist eine Wohlfühloase für dich.
3: Habe ich das mal gesagt?
0: Ich habe das in einem Interview gelesen. Also du hast nicht wortwörtlich Wohlfühloase gesagt, aber Familie ist wichtig für dich. Und ihr sind, du wohnst nicht mehr zu Davos, du bist aber dort aufgewachsen, zumindest für eine kurze Zeit. Mhm. Aber ihr seid noch öfters dort. Ja. Weil du hast einen familiären Bezug zu Davos. Also deine Familie hat ein Hotel gehabt. Ich glaube, dein Grossvater war bei der Parsenbahn bei der Gründung mit dabei gewesen. Parlamentarier-Skirennen, wo er mitgründet. Und er hat dich jetzt eigentlich müssen in den Tourismus ziehen.
3: Ehrlich gesagt, ja, wie alle, die da oben aufwachsen oder mit dem Tourismus zu tun haben, ist das natürlich eine Option gewesen. Also Option, man hat darüber geredet und die Familie hätte es wahrscheinlich auch gerne gehabt. Ich habe einen sehr grossen Bezug zu Davos, aber erst in späten Jahren dann wieder ein bisschen entdeckt. Mich hat es früher immer so ein bisschen weggezogen. Und jetzt, weil die Familie noch da oben ist, also meine Eltern wohnen da oben und dann gehe ich auch gerne dorthin. Aber Tourismus Tourismus, gerade wenn du als Hotelier als Kind aufwachst, und wir sind nicht immer im Hotel gewesen, aber wenn wir auch dort während der Ferien gewesen sind, auch meine Mutter kommt aus einer Hoteliersfamilie und die kommen wieder aus Hoteliersfamilie. Also meine gesamte Familie ist eigentlich der Hotellerie tätig. Und wenn du das gesehen hast, dann muss es ja nicht unbedingt reizen, weil es ist ein schwieriger Job. Es ist, musst du wirklich wählen, dass du ihn auch gut machst. Und da habe ich früher gemerkt, das ist, glaube ich, nicht das, was mich jetzt besonders würde auszeichnen. Also, es ist relativ schnell klar gewesen, dass ich bisher gerne in Hotels, aber ich muss nicht keinen führen. So.
0: Das Spannende ist ja, wenn man davon ausgehört, entweder zieht einem in Tourismus oder zum SRF oder
3: ja,
0: die
3: Modi-Kollegen. Oder zum Honig. Film, der Marc Forster gibt es ja auch.
0: Ja, genau, ja. Oder zum Film, ja, eben, aber der Arthur Honegger, ja. Der Gaudenz Fluri, ja. Schöne Equipe aus Davos, wo um dich herum arbeitet, oder?
3: Total. Dann ist ja Pinja, die hat auch Bezug zu Graubünden und ist aus dem Rheintal und so. Also wir sind da wirklich so ein Grüppli, wo sehr nah zusammen ist, geografisch.
0: Deine Grossmutter spielt für dich auch eine wichtige Rolle, gell?
3: Ja.
0: Sie sagen, ein Vorbild für dich. Ja. Wie muss man das verstehen?
3: Sie ist gestorben mit 96. Also wirklich, ich hatte das Glück, sie noch sehr lange zu kennen und begleiten zu können. Und erstmal war sie ein ganz liebes Nani, muss ich sagen. Also, wir haben einen sehr schönen Bezug gehabt, eine sehr persönliche Beziehung. Und dann hat sie auch immer, sie hat immer geschafft. Sie hat ein Hotel geführt. Ihr Mann, also mein Grossvater, ist früher gestorben. Sie hat während dem Krieg das Hotel quasi allein geführt. Nach dem Tod von meinem Grossvater auch noch jahrelang. Und ich habe dort gemerkt, es ist eine unglaublich starke Frau, wo, und das noch vor den Zeiten von Gleichberechtigung und von all diesen Themen und den Diskussionen, die wir jetzt führen, die sich sehr autonom ihr Leben geführt hat und gleichzeitig können Familie und Berufsleben zusammenführen und gleichzeitig eben immer für die Familie da war. Das hat mir immer sehr Eindruck gemacht und das hat mich auch recht geprägt, weil ich wirklich das Gefühl hatte, es gibt so viele tolle so Leute, Helden, hast du jetzt zu viel gesagt, aber Leute, die man nicht kennt und die einfach einen tollen Job gemacht haben und wo ihr Leben gut und wertvoll gelebt haben. Und ich finde, sie war so eine. Ja.
0: Vorbilder wird man ja auch ein bisschen nachahmen. Und du sagst, es hat dich auch geprägt. Schaffst du in deinem Leben das auch so zu machen wie dein Vorbild?
3: Wahrscheinlich nicht. Nein, wahrscheinlich scheitere ich da grandios an allem. Ich versuche gewisse Werte auch zu leben. Sie ist zum Beispiel, sie ist sehr humorvoll gewesen und sie ist sehr bescheidene gewesen. Und übrigens wie meine Mutter. Mutter ist Tochter von meiner Grossmutter. Und das sind so Charaktereigenschaften, die ich mitbekommen habe von der Familie, die ich schon versuche jetzt auch weiter sich selber nicht so wichtig nehmen, nicht irgendwie kein Grosskotz sein, also sage jetzt mal, und den Sachen auch ein bisschen leicht zu begegnen. Und ich versuche, das vielleicht auch wieder mal weiterzugehen und mit uns, meine Kinder kommen auch ein bisschen in diese Richtung und das freut mich natürlich.
0: Urs, jetzt sind wir genau an dem Punkt.
3: 26 Minuten.
0: Ja, noch ein Katalog voller Fragen, aber zu wenig Zeit.
3: Ich kenne es.
0: Zu wenig Zeit, ja. Aber ich habe es trotzdem spannend gefunden, mit dir mal ein bisschen zu fachsimpeln.
3: Ja, oder schön so. Also, vielen Dank.
0: Ich hoffe, auf dieser Seite vom Mikrofon ist auch mal schön für dich.
3: Also ungewohnt, muss ich ehrlich sagen, aber ist auch mal schön. Man muss sich weniger vorbereiten. Hast du
0: gut? Ja gut, das stimmt. Immerhin, ja. Aufregung, danke vielmals für deinen Besuch.
3: Danke dir
0: vielmals. Und mit dem ist die zweite Staffel Top Hoch 3 lanciert. 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Nächste Woche steht Stefanie Brändle wieder da. Dann zu Besuch der Altbundesrat Moritz Leuenberger. Hebt euch Sorge, macht's gut und gute Woche.
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1: Lang habe ich überlegt, wie ich ihn anmoderieren soll, aber egal was ich sage, meine Worte können so einem grossartigen Redner eh nicht treu werden. Darum sage ich einfach herzlich willkommen, ehemaliger Bundesrat Moritz Leuenberger.
4: Ja, wunderbar. Ich bin schon ganz, so geschmeichelt, dass ich nichts mehr rausbringe vor Rührung.
1: Das war nicht das Ziel, weil wir schätzen jetzt ja 26 Minuten. Aber vielleicht haben Sie es gemerkt, ich habe extra ehemaligen Bundesrat.
4: Ah, wissen Sie, unterdessen stört mich das längst nicht mit dem Alt, aber damals also beim Rücktritt hat es mich schon ein bisschen gestört. Dort habe ich noch ein bisschen allergisch reagiert, aber ich habe es geschafft. Ich kann jetzt mit dem leben.
1: Mit dem Alter können sie leben.
4: Ja, ja, ja.
1: Sind wir froh. Sie haben ja auch bald Geburtstag, oder? Am 21. September werden sie 75. Sind sie ein Geburtstagsviertyp oder nicht?
4: Nein, und ich würde auch den nicht feiern. Ich weiss noch, der letzte, den ich eigentlich gross gefeiert habe, war der 60. Das war in Winterthur. Da war ich einfach in einer Aufführung vom Casinotheater. Und ganz am Schluss habe ich noch einen kleinen Song bekommen. Und ich habe noch nach der grossen Karte in Winterthur Casino dürfen bestellen, obwohl man das am Abend um 10 Uhr nicht. Aber ich war damals Bundespräsident und bin damals verwöhnt worden. Das ist jetzt auch schon ein Zeitchen her. Ja.
1: Sie sind ja aber gleich eigentlich jemand, der doch noch gerne im Rampenlicht steht. Vielleicht eben nicht der grosse Geburtstagsfeier, aber jemand, der sich doch gerne ein bisschen präsentiert. Sie sind ja jetzt auch seit 5 Jahren der Moderator von der Bernhard-Matinee. Wie ist das so für Sie, dort auf dieser Bühne zu stehen?
4: Es ist einerseits ist es ein bisschen eine Fortsetzung von vorher, wie Sie es gesagt haben. Es ist halt auch, es ist ein bisschen Theater. Politik ist auch ein bisschen Theater.

0: schon nicht, oder?
1: Nein, ich bin sehr davon überzeugt. Und wenn Sie sagen, ich bin immer noch gerne im Rampenlicht, ja, es stimmt, oder? Das gehört ein bisschen zu der DNA von jeder Politikerin und Politiker, dass ihnen halt auch gefällt, öffentlich aufzutreten. Das ist ein Teil von der Politik, das soll nicht der Hauptteil sein. Aber es ist ein Teil davon und das muss man sich ganz offen eingestehen. Und politisch zu denken und nicht nur einfach, was Spass macht und was persönlich ist, ja, das ist immer ein Wesen von mir gewesen und das ist jetzt immer noch so. Und Sie können sich vielleicht an die Vorbesprechung erinnern. Ich sage dann, ja, allzu persönlich, bitte nicht, oder? Weil ich finde das nicht so von öffentlichem Interesse. Also insofern bin ich einer politischen Gesamtüberlegung eigentlich treu geblieben. Ich hoffe es wenigstens.
2: Die Bernhard-Martini machen Sie jetzt eben schon seit 2015 und ja, es sind doch jetzt schon über 5 Jahre. Wo möchten Sie dort noch her? Oder ist vielleicht doch mit bald 75 Ruhestand angesagt?
1: Ja gut, also Änderungen gibt es immer, oder? Bei jeder Aufgabe, und sie ist dann eigentlich weniger aufs Alter zurückzuführen. Da überlegt man sich manchmal, soll man dann aufhören, wenn es gerade am besten ist. Und ich muss sagen, es ist jetzt über 6 Jahre, es ist immer ausverkauft, es ist immer ein ganzes Jahr vorher alles ausverkauft. Corona ist auch bei mir Zäsur gewesen, wie es bei vielen Künstlern auch gewesen ist, oder? Wenn man dann plötzlich gar nicht mehr darf auftreten, wenn es nur noch 50 statt 500 sind und die sind dann noch in Masken. Das ist eine Stimmung, wo nicht mehr da ist und wo man vermisst und wo auch einen ganz anderen Auftritt erfordert, oder? Mit 400 Gästen, die spontan reagieren, dann nimmt man das vielleicht auf, einen Zwischenapplaus und sagt nochmal etwas dazwischen, oder man sieht, dass jemand, ja, vielleicht ein bisschen Zweifel unter den Kopf schüttelt und nachher geht man auf das auch ein und nimmt das wieder auf. Und der ganze Dialog, der ist dann, vor allem mit dem Streaming, ist der nicht mehr da. Und von daher ist das schon etwas anderes geworden. Ich weiss auch noch nicht, wie es weitergeht mit den Gästen. Es gibt viele andere. Ich habe jetzt gelesen von Ursus und Nadeschkin, also ich bin erschüttert gewesen, oder? 70% weniger Zuschauer und Zuschauerinnen haben die. Einfach weil Corona viele Leute jetzt davon abgehalten hat, überhaupt zu gehen. Also da sind viele Veränderungen passiert. Ob bei mir auch eine Änderung passiert, das werden wir dann noch sehen.
2: Gehen wir vom Ruhestand in Ihre Kindheit, mal gerade ein paar Jahre zurück, ein paar Jahrzehnte zurück. Sie sind ja in Biel geboren, als haben 3 Geschwisterte gehabt, oder haben sie 3 Geschwisterte, und es ist, glaube ich, doch noch eine schöne Kindheit gewesen, oder? So, wenn Sie einmal erzählt haben, sind Sie gut aufgewachsen?
1: Ja, eben, sehen Sie, da kommen jetzt meine Zweifel. Denke ich, ja, ist jetzt meine Kindheit von wahnsinnig öffentlichem Interesse. Aber es stimmt natürlich, in der Kindheit wird man ja in den Grundzügen vom Denken wird man eigentlich geprägt. Und von daher ist es schon interessant zu wissen, dass ich in einer wohlbehüteten Familie, klassische Familie aufgewachsen bin, ja gut, wo die Frau die Hausarbeit, also die Mutter die Hausarbeit gemacht hat und der Vater hat als Lehrer geschafft und dann hat Märchen erzählt und hat die wunderbar erzählt. Also meine Kindheit ist eine schöne Kindheit gewesen, ja.
2: Und gleich aber, Ihren Vater hat zwar immer Geschichten erzählt, aber er war recht ein Strenger gewesen, oder?
1: Das ist halt, das geht jetzt so langsam dann in die Jugend über. Also es ist natürlich ein strenges Elternhaus gewesen. Moralische Grundsätze haben da geherrscht. Ich will mich jetzt da hinterher nicht lang beklagen. Aber ja, es ist eher eine strenge Geschichte gewesen, ja.
2: Haben Sie sich da auch in die Schranken weisen lassen oder haben Sie doch dann manchmal auch ein bisschen den Rebellen rausgehauen? Oder?
1: Ja, wissen Sie, das ist halt, das tönt heute sagt man sich zum Beispiel jetzt über, ich rede jetzt von der Pubertät, von später, also nicht mehr von der Kindheit, oder? Heute sagt man sich ja, wenn es jemandem daheim nicht passt, dann ziehst halt aus und rebellierst und gehst. Aber wenn jemand in einem moralischen Käfig aufgewachsen ist, dann hat er gar nicht die Möglichkeit, das so auszubrechen. So einfach ist das nämlich halben gar nicht. Also das ist wie jemand, der physisch, also das bin ich aber nicht, also nicht falsch verstehen, ich mache nur einen Vergleich, jemand, der physisch als Kind, sagen wir mal, Kinderarbeit hat müssen, ich sage jetzt in Indien oder so, Kinderarbeit muss leisten, immer gefangen ist, der kann sich gar nicht so gut befreien.

0: Reihe nachher, oder? Weil er die Aussenansicht eigentlich gar nicht kennt. Und das überträgt auf die moralischen Schranken, die einem so absolut gesetzt werden, ist es auch nicht so einfach, nachher sich davon zu befreien.
1: Auf der Gegenseite ist ja ihre Mutter gestanden, die sehr in dem Sinne eine kreative Frau war, die ja auch über sie geschrieben hat, also ein Tagebuch geschrieben hat. Und sie selber hat mit 9 schon ihr erstes Buch geschrieben.
0: Ja, von Hand. Von Hand habe ich das geschrieben. Handschriftlich. Verlag Handschrift AG habe ich unten dran hergeschrieben. Und es hat geheißen, die Pfahlbauer am Murtensee, und sie hat sich gehandelt von 2 Pfahlbauervölker, die sich gegenseitig bekriegt haben. Es hat dann, statt Krieg, haben sie sich dann auf einen Wettbewerb geeinigt. Und beim Wettbewerb hat nicht jemand der Stärkste gewonnen, sondern der Schwächste, weil der etwas Schlaues gemacht hat, oder? Also, da ist eben schon ganz viel drin gewesen. Und am Schluss, und das ist eigentlich noch schön, am Schluss haben die beiden Pfahlbauervölker sich vereinigt, zu einem vereinigten Pfahlbauervolk, wo lauter Frieden geherrscht hat. Oder also, eigentlich habe ich die UNO damals vorweggenommen. Es kann sein, dass man die später das Büchlein gelesen hat.
1: Ja, vielleicht haben wir das innen
0: abgeschaut. Und dann ist dann die UNO, ja.
1: Viele Ideen. Sie haben ja auch sogar gerne von einer Sportlerkarriere geträumt. Also es,
0: das sind halt dann die Kinder, ehrgeizig, ich bin ziemlich schnell in der Leichtathletik auf Kurzstrecken und auf Langstrecken, merkwürdigerweise, bin ich recht gut gewesen. Und habe dann gedacht, das ist jetzt meine Karriere. Aber die ist dann eben ja unterbrochen worden.
1: Wegen der Knochenmarksverletzung?
0: Ja, ja, ja. Hat dann. Und dann bin ich sehr lange im Spital gewesen. Und das ist, also, Eine physische Karriere ist halt dann leider nicht mehr möglich gewesen.
1: Wie war das gewesen? Sie sind ein Jahr lang im Bett gelegen, haben so einen Gips gehabt, glaube ich, von irgendwo da oben runter.
0: Ja, das hat es damals noch gegeben. Ein Beckengips. Also da ist man eigentlich wie ein Tetraplegiker ist man da gelegen und hat nur noch mit den Armen sich können bewegen. Aber es ist noch interessant. Also auch dann, was man dann plötzlich für Fantasien entwickelt, oder? Da kann man mit dem einen Arm, den man kann bewegen kann, weiss man dann, wie man kann irgendjemanden einen Stock oder einen Schirm nehmen, wo man die Bremse damit hinten am Bett kann lösen und nachher das Bett zum Fenster herziehen. Sogar im Kinderspital Basel bis auf den Balkon raus konnte ich mich mit dieser einen Hand ziehen. Also plötzlich entwickeln sich da Möglichkeiten und Fähigkeiten, die man vorher überhaupt nie daran gedacht hat.
1: Ist dort vielleicht dann auch schon ein bisschen die Geburtsstunde vom Jus-Studium und der Politik gewesen? Oder wann ist das
0: gekommen? Nein, das ist dann später. Nach der Matur, ich wollte lange Theologie studieren, eigentlich lange das machen, was mein Vater war. Ich habe dann gefunden, nein, noch bin ich immer nur in seinem Schatten. Dann heisst, es ist der Sohn vom und so weiter. Und das habe ich nicht wollen. Und darum habe ich den Jus, wo ich überhaupt keine Ahnung hatte, was das war. In unserer Familie hat das niemand gemacht. Ich habe dann das einfach. Ich habe es eigentlich gewählt, nicht aus Gerechtigkeitsgründen, sondern weil ich nicht recht gewusst habe, was machen. Und habe dann gedacht, dort kannst du eigentlich alles werden. Wenn du Jurist bist, ist eigentlich praktisch alles möglich. Wenn du Arzt studierst, dann ist eigentlich die ganze Karriere schon vorgeplant. Und das habe ich nicht wollen.
1: Und dazwischen sind Sie aber gleich mal ein Restaurantkritiker gewesen. Das ist dann auch wieder so eine neue Idee,
0: bin ich aber schon längst Nationalrat gewesen. Das habe ich noch nebendurch gemacht. Heimlich. Das ist,
1: wieso heimlich? Gewusst.
0: Ja, das ist beim GoEMIO gewesen, beim Restaurantführer. Und dort sind Testesser nicht bekannt, weil das ist etwas anderes als beim Michelin. Dort wissen die Restaurateure, jetzt kommt der Tester. Und dann geben sie sich natürlich alle Mühe. Das ist bei mir nicht gewesen, oder?
1: Also, ja gut, aber als Nationalrat hat man sie wahrscheinlich auch schon.
0: Ja, schon, aber man hat nicht gewusst, dass ich das nachher bewerte und dass ich etwas darüber schreibe. Das haben sie nicht gewusst. Das haben sie dann viel später erfahren.
1: Sie sind schon ein Feinschmecker in dem Fall auch. Also haben Sie schon gerne auch so ein gutes Essen?
0: Also das habe ich damals. Also heute ist das nicht mehr ein Wahnsinnsthema, aber ich habe. Das ist auch ein Stück Emanzipation vom strengen protestantischen genügsamen Elternhaus, wo ich mal die Freude vom Essen und zugegebenermaßen auch vom Trinken entdeckt habe.
1: Zurück zu der Politik.
0: Ja.
1: Das ist ja wirklich, Ihre Karriereleiter ist dort relativ schnell losgegangen, also zack, zack, zack, Schlag auf Schlag. Sie sind wirklich dort schon jemand, der sagt, entweder ganz oder gar nicht.
0: Ja, sicher. Ich zweifle auch oft und drülle wieder um. Aber jetzt zugeben, also die politische Ader, die ist immer in mir gewesen, auch in meinem Beruf. Ich bin ja Rechtsanwalt gewesen zunächst und die Spezialität ist eigentlich gewesen, dass sämtliche meine Fälle einen politischen Hintergrund gehabt haben. Ob das jetzt im Mietrecht war, im Arbeitsrecht war. Also ich habe eigentlich immer eine politische grundsätzliche Sache dahinter gesehen. Oder ob es die Verteidigung von einem Schriftsteller gegen eine Familie. Also ich denke jetzt an Meyerberg Wille, an eine Familie, die ihm hätte das Theater verbieten wollte. Also es ist immer eigentlich ein politischer Hintergrund. Also Nestle tötet Babys, ist damals so eine bekannter Prozess gewesen, der auch ein bisschen mit Show verbunden war, also mit Öffentlichkeitsarbeit. Oder? Also ich habe das ein bisschen vermischt, die individuelle Hilfe dem Klienten oder der Klientin gegenüber und, wenn es politisch war, auch, dass man das politisch ein bisschen nutzt, um eine Ungerechtigkeit oder eine vermeintliche Ungerechtigkeit zu zeigen.
1: Und es ist ja schon, also ich muss jetzt da schnell ablesen, ein bisschen spicken, damit ich es richtig sage, wenn wir Ihre Karriereleiter anschauen. Das ist ja schon, also mit 1969, mit 23 sind Sie der SP beigetreten. Nur 3 Jahre später sind Sie schon Präsident von der SP Stadt Zürich gewesen, auch im Gemeinderat Zürich gesessen. Dann nochmal 7 Jahre später sind Sie schon auf Bern im Nationalrat, also 1979, sind noch im Zürcher Regierungsrat gewesen und dann 1995 Bundesrat wurde. Also wirklich tack.
0: Ja, und nachher wieder tack, wieder oben runter. Oder? Das hört dann alles auch wieder mal auf. Oder? Das ist, der politische Lebenslauf ist korrekt wieder. Ja, stimmt.
1: Bin ich noch froh. Aber wenn Sie wirklich so jetzt sich das vielleicht Revue passieren lassen, das ist ja schon eben eine lange Zeit. Schon auch etwas, wo, wenn Sie jetzt vielleicht darauf zurückschauen, macht Sie das stolz oder wie schauen Sie darauf zurück?
0: Das ist noch etwas Besonderes. Ich lasse es gerne gefallen, wenn man das jetzt so als Erfolg darstellt. Selber in der Phase, in der ich jetzt bin, ertappe ich mich sehr oft dabei, zu finden, das hätte ich anders sollen machen, jenes hätte ich anders sollen machen, dort ist das echt klug gewesen oder nicht. Also, ist zwar falsch, oder? Das sollte man nicht, aber ich sehe eigentlich das sehr, sehr kritisch. Natürlich, es gibt auch Sachen, wo ich sage, das ist damals das Optimum gewesen, wo ich rausholen konnte. Nicht von meiner Karriere, sondern von der Sache, oder? Also, ich sage jetzt ein Beispiel, oder? Zum Beispiel, die Sicherheitsbestimmungen im Strassenverkehr. Also, da würde ich sagen, die sind wirklich mit der Via Segura wesentlich verbessert worden. Aber noch heute habe ich meine Funde. Also wenn irgendjemand, ich bin überzeugt, nach dieser Sendung wird ich einige Mails haben von Leuten, die wieder über die Via Segura schimpfen. Oder? Also es ist halt, oder man hat immer seine Gegner, auch wenn man so etwas durchsetzt. Und doch finde ich jetzt zum Beispiel, das ist jetzt eines von den Sachen, wo ich froh bin, dass ich sie gemacht habe.
1: Was hätten Sie aber hingegen eben anders gemacht, was Sie vorher angesprochen haben?
0: Ah ja, dazugehen, das ist dann vielleicht eher im privaten Bereich und das will ich jetzt auch gar nicht unbedingt thematisieren. Und das kommt noch ein bisschen dazu. Also wenn ich eine politische Beobachtung, auch wenn man einen politischen Fehler gemacht hat, das passiert einem ja immer, oder? Wir haben keine politische Fehlerkultur. Ich habe oft Fragen von Journalisten nach einem Fehler gar nicht ehrlich beantwortet, weil ich gewusst habe, wenn du sie ehrlich beantwortest, nachher schlönst du erst recht mit dem Hammer auf der Grind, oder? Und dann sage ich, ja, er hat zugegeben, das und so weiter. Ja, gut, das zugegeben, weil ich gesehen habe, das ist vielleicht ein Fehler gewesen. Man muss doch Fehler einsetzen, damit man sich überhaupt verbessern kann und dass man sie das nächste Mal nicht macht. Ja, ich sage jetzt ein Beispiel. Katastrophenjahr, das ist ja jetzt das Katastrophenjahr. Ich gebe mehrere Interviews dagegen. Da habe ich einmal
1: also 2001 meinen Sie? Ja,
0: das ist vor 20 Jahren bin ich Bundespräsident gewesen, dann ist eine Katastrophe von der anderen gekommen. Eine zum Beispiel ist der Brand im Gotthardtunnel gewesen. Brand im Gotthardtunnel habe ich als erstes, ich war schockiert gewesen, alles, aber ich habe gesagt, ja, da gehe ich jetzt nicht her. Ich stehe denen Helfertruppe und Feuerwehrleute nur im Weg. Das sind grobe Fehler gewesen. Dann sind natürlich, Tessiner sind, beleidigt gewesen. Da bin ich dann gleich gegangen, oder? Aber erst am Tag nachher. Habe daraus aber gelernt und bin bei der künftigen Katastrophe subito hergegangen, weil ich begriffen habe, der Symbolwert, dass ein Bundespräsident sofort an Unfallort geht, der ist eben ganz, ganz gross. Das sind so Sachen, die man zuerst muss lernen.
1: Es ist ja generell, sie und Medien, das ist nicht eine wahnsinnige Liebesbeziehung immer gewesen, sondern hat doch auch die ein oder andere Schlagzeile gegeben oder eben auch Sachen, wo sie dann, ja, also so ein bisschen Hin und Her gewesen zwischen ihnen und den Medien. Jetzt dann aber eben durch das, dass sie ja Moderator von der Bernhard-Matinee sind, stehen sie eigentlich auch auf der Medienseite. Ist vielleicht das Verständnis jetzt heutzutage anders?
0: Ja, aber nicht, weil ich im Bernhard-Matinee Interviews mache, weil dort, das ist etwas anderes, ich mache keinen investigativen Journalismus und ich ziehe dort auch niemand auf der Bühne ab. Oder ich mache Vorbesprechungen machen und ich will nur die Thema da zur Sprache bringen, wo der Interviewte oder die Interviewte auch will. Oder? Aber das ist jetzt etwas anderes. Das ist ja auf der Bühne und dort soll es wohl sein. Und die Aufgabe von der Journalisten ist natürlich nicht, dass der Politiker wohl ist. Oder? Das ist klar. Darum müssen sie auch angreifen. Aber ja, wenn ich zurückschaue, habe ich oft zu empfindlich reagiert. Ja, das stimmt, oder? Also sehen Sie, schon wieder einen Fehler zugeben. Wahrscheinlich kommt dann, er gibt es zu, endlich. Ja, wir schauen, wir sehen es dann. Ja.
1: Wahnsinnig viele Schlagzeilen hat es ja auch so ein bisschen aus dem privaten Bereich gegeben. Gerade betreffend der heimlichen Heirat mit ihrer Frau, der Gret Löwensberg. Aber auch, weil ihren zweiten Sohn erst relativ spät erfahren hat, dass sie sein Vater sind. Sind das Sachen, wo sie vielleicht... Wie haben sie das aufgenommen? Wie gehen sie mit dem? Oder wie sind sie damals mit dem umgegangen?
0: Also so fürchterlich ist jetzt das nicht gewesen. Also ich meine, meine Familienverhältnisse waren ein Politikum gewesen, oder? Ich bin der allererste Bundesrat gewesen, der geschieden gewesen ist und wo im Moment, wo er gewählt worden ist, nicht verheiratet gewesen ist, oder? Und das ist politisch gesehen, ist das eine Zäsur gewesen. Also bei der Ausstellung im Landesmuseum ist das auch zu Recht speziell rausgehoben worden. Noch etwa kurze Zeit vor meiner Wahl ist der Franz Steinecker freisinnig nicht Bundesrat geworden, weil er in der Scheidung war. Man muss sich das vorstellen. Da hat, und wo ich dann gewählt worden bin, weiss noch, habe ich bei der Wahlfeier in Zürich vor Tausenden von Leuten gesagt, wir mit unseren gebrochenen Lebensläufen. Und das hat einen riesen Applaus gegeben. Oder das war eine Befreiung für viele Leute, die vorher darunter gelitten haben, unter so eben geschieden oder unehelich und so. Und von daher ist dann auch von Bedeutung gewesen, dass ich dann doch noch geheiratet habe im Amt. Und das habe ich dann eben zuerst heimlich gemacht. Aber ich wollte nicht, dass an die grosse Glocke hängen. Wir haben aber auch da müssen sagen, das ist ein bisschen falsch, weil dass ich nicht geheiratet war, war ja damals ein Element von politischer Bedeutung. Also habe ich die spätere Hochzeit auch wieder müssen legitimieren und hätte sie vielleicht nicht heimlich sollen machen. Naja.
1: Frech gefragt, sind Sie vielleicht ein bisschen Heimli-Feissen?
0: Nein, Feiss ist nicht so. Nein, ist, aber ja, heimliche Feiss, es ist... was wäre ein heimliche Feiss? Würde ich jetzt als jemand bezeichnen, der moralisch ein Verhalten predigt, das er selber nicht einhält. Und ich glaube, das mache ich nicht.
1: Gehen wir noch mal kurz zurück zu Ihrer Bundesratszeit. Was mich schon auch noch wundern ist, wenn wir eben schon bei den kritischen Punkten und so sind, die ganze Sache mit der Kollegialität im Bundesrat. Das ist ja immer wieder ein Thema. Gerade auch mit dem Bundesrat Gassis wird das immer wieder heiß aufgekocht. Wie sehen Sie die Kollegialität? Ist die richtig oder wäre es vielleicht nicht für die sanfte Schweizer Politik mal gut, wenn man würde sagen, jeder Bundesrat darf sich selber ein bisschen mehr vertreten?
0: Oder unser ganzes System besteht ja darin, dass alle starken politischen Strömungen in der Regierung vertreten sind. Das hat seinen Sinn, weil wir eine direkte Demokratie sind. Gegen jedes Gesetz kann das Referendum ergriffen werden. Also ist eine Regierung, die sich einig ist, ob sie hinter einem Gesetz ist oder nicht, das ist ganz wichtig. Und darum sucht man, dass alle politischen Kräfte eingebunden sind. Und die politische Kräfte, die eingebunden sind, das ist dann eben der Bundesrat, der aus verschiedenen Parteien zusammengesetzt ist. Oder? Also da ist halt SVP und SP, oder? Die sind dann zusammen dort in und sie müssen sich irgendwie finden. Natürlich ist es nicht immer Konsens, zum Teil wird auch überstimmt und so weiter. Aber das ist der Sinn von unserer ganzen Regierung und das Kollegialitätsprinzip habe ich immer als etwas wahnsinnig Wertvolles und Wichtiges angeschaut. Und es ist auch so, dass alle sich eigentlich daran halten wollen. Es klingt nicht immer, oder? Weil die politischen Parteien, die sind gar nicht so daran interessiert. Die möchten, dass ihr Bundesrat natürlich für sie, für die Partei kämpft, oder? Und dass man jetzt weiss, er hat eine andere Meinung gehabt, nämlich unsere Partei. Die Medien haben auch nicht so ein Interesse. Sie haben natürlich Freude an Kampf und Streit und Mais und so. Und wenn darum immer Differenzen aufdecken, die dann noch personalisiert sind zu allem her, das gehört auch dazu und dann muss man dann halt standhalten. Aber ich habe zum Beispiel wichtige Vorlagen, also eine wichtige Vorlage ist ja der Gotthard-Basistunnel und LSV, das ist die Lastwagensteuer, die zur Finanzierung dient hat. Das ist eine ganz wichtige Vorlage gewesen. Da ist der Bundesrat auch nicht so einig mit dieser Lastwagensteuer. Aber am Schluss hat er entschieden und dann haben mich auch die anderen unterstützt, die eigentlich ziemlich kritisch dagegen waren, weil sie hinter dem Kollegialitätsprinzip sind. Also dank dem Gremium habe ich auch den grossen Erfolg vom längsten Tunnel der Welt durchbekommen. Das bin nicht einfach ich allein gewesen. Das ist auch unser Prinzip und unser demokratisches System gewesen. Und von daher bin ich ein grosser Anhänger von der Kollegialität.
1: Ganz zum Schluss noch kurz beantworten. Eben, wir haben es jetzt über Ihre politische Karriere gehabt, aber eben, Sie sind mittlerweile wirklich auch der Moderator, die Rolle mit der Rhetorik und Reden haben Sie ja schon immer viel zu gehabt. Was gefällt Ihnen besser? Also die, ich sage jetzt mal, eher unterhaltende Auftreterrolle oder die politische Staatsmannrolle? Was sind Sie mehr?
0: Ja, also die politische Rolle im Bundesrat ist die wichtigere gewesen. Und weil es die wichtigere gewesen ist und weil sie wirklich auch einen Einfluss gehabt hat und weil man wirklich etwas hat können umsetzen, habe ich die natürlich gern gehabt. Aber alles hat seine Zeit, oder? Also ich bin 15 Jahre gewesen, und jetzt habe ich eine andere Rolle. Sie hat auch eine politische Bedeutung, aber sie entspricht jetzt meinem Alter.
1: Moritz Leuenberger, 26 Minuten sind schon durch. So schnell geht's. Danke vielmals, sind Sie bei uns im Top-Hoch-3 gewesen. Und danke auch, liebes Publikum. Uns gibt's dann nächste Woche wieder mit meinem Kollegen Stefano Bollmann. Macht's gut und eine gute Zeit. Tschüss.
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3: Wir lernen heute die Schweizer Kultur ein bisschen näher kennen. Das ist Top 3 mit einem neuen Gast im Mittelpunkt. Er ist Volksmusiker. Er ist Moderator Götti von der weltweit grössten Schweizer Fahne. Er wohnt im Appenzell. Mehr Schweiz gab fast nicht. Herzlich willkommen, Nicola Senn. Ich freue mich sehr, dass du da bist.
4: Danke vielmals für die Einladung.
3: Du stehst bei uns im Mittelpunkt. Bei dir steht aber eigentlich dein Instrument im Mittelpunkt, nämlich das Hackbrett, kann man so sagen. Und um gewisse Leute nicht zu irritieren, ein Hackbrett hat nichts mit einem Küchenbrett zu tun, sondern mit einem Instrument. Erklär uns doch mal ein bisschen, was ist ein Hackbrett, wie ist ein Hackbrett aufgebaut, wie funktioniert das?
4: Für die Leute, die sich jetzt gerne nicht darunter vorstellen, ist vielleicht die einfachste Erklärung, dass man sich ein Xylophon vorstellt und anstelle von den Klötzchen, die es auf dem Xylophon hier drauf hat, sind Saiten gespannt. Und auf diese Seite schlägt man den mit dem Holzschläger drauf und dann gibt es einen Ton. Es ist ähnlich, wie wenn du in ein Klavier reinschaust, wo ja auch Seiten sind und dann die Hämmerli draufhauen. Und speziell am Hackbrett ist, an dem trapezförmigen, hölzigen Resonanzkörper, dass die Töne nicht der Reihe nach angeordnet sind.
3: Nicht der Reihe nach?
4: Das ist ein bisschen Chaos, ja. Okay. Man hat auch nicht überall gerne alle Töne. Am oben und am unteren Ende fehlen zum Teil sogar die Töne und man muss dann alle ein bisschen, wenn man Melodie will spielen, es geht fast alles, aber man muss alle ein bisschen schauen, wie das auf dem Hackbrett geht. Und was ich speziell finde, das ist jetzt ein bisschen schwieriger zu beschreiben, da muss man vielleicht mal im YouTube eingehen, Hackbrett. Aber was ich speziell finde, ist genau, wie das Instrument tönt, dass ein Klang ist, wenn man nur ein Hackbrett hat, wo auch aus einem sehr hohen Geräuschpegel oder aus einem Lärm oder aus anderer Musik raus hörbar ist. Aber das spielt der Hackbrett und das finde ich auch speziell.
3: Für das muss man gar nicht auf YouTube, wir haben etwas vorbereitet.
4: Umso besser.
3: Also wenn jetzt unsere Zuhörerinnen und Zuschauer fragen, was ist ein Hackbrett, so sieht es aus und so tönt es.

0: schon ein schönes Instrument, das kann man also schon sagen. Aber wenn du sagst, die Töne sind nicht der Reihe noch, also sind nicht Halbtöne auf Halbtöne, sondern wie weiss man denn?
1: Man muss halt üben. Ich meine, wenn man es mal weiss, wo das sind, dann geht es eine Art. Für die, die jetzt vielleicht selber Musik machen, das Einzige, was dann noch schwierig ist, ist das Transponieren. Das heisst, wenn man eine Melodie in einer anderen Tonart spielt, dann kann man nicht einfach runterrutschen, sondern dann muss man es halt wieder neu üben, weil die Töne halt nicht logisch angeordnet sind. Und ich mache es jetzt so, ich tue selber ein bisschen unterrichten bei meinen Schülern, oder auch, als ich ein Bub war und angefangen habe, Hackbretteln, hat man so Papierstreifen unter der Seite und dann sind die Töne angeschrieben. Und das hilft natürlich auch ein bisschen.
0: Kann man, also ich stelle mir das recht kompliziert vor, zum Lernen. Kann man das normal lernen, wie? Keine Ahnung, mit Noten und so? Oder ist das sehr viel ab Gehör?
1: Ist schon viel ab Gehör. Ich beobachte, oder ich bin einer, der gern und viel nach Gehör gelernt hat und nicht der beste Notenleser ist und auch nicht war. Und ich beobachte genau das Gleiche, jetzt auch, wenn ich selber als Lehrer tätig bin und Kind habe, die anfangen. Ich tue ihnen immer Noten geben und probiere auch, die Noten ein bisschen beibringen und erkläre, was auf diesen Noten ist. Und dann gibt es manchmal, dass die Schüler in die Stunde kommen, als Hack bei dieser Stunde, können wir loslassen? Sag ich, ja, die Noten. Oh ja, die Noten. Also meistens haben sie zwar die Noten auf dem Notenständer, aber schauen gleich nicht so viel drauf, weil man halt auch viel aufs Instrument mal schauen. Und ich glaube, das ist auch ein Grund, wieso dass viele Hackbrettler intuitiv relativ gut hören, weil sie einfach das Leben einfacher macht und sie dafür die Augen können brauchen können, um zu schauen, wo das herschlägt.
0: Nochmal schnell wegen dem Prinzip von diesen Halbtönen. Aber wäre es nicht einfacher, man würde es nach Halbtönen, so wie beim Klavier, oder?
1: Das wäre vielleicht schon einfach. Es ist zum Beispiel auch so bei den, ich glaube, beim bayerischen oder beim österreichischen Hackbrett ist es so, das ist chromatisch, also der Halbton noch angeordnet. Das macht es natürlich ein bisschen ringer, gerade wenn man eben wechselt in der Tonart, dann kann man auch ein bisschen runter abrutschen. Beim Appenzeller Hackbrett ist es jetzt halt nicht so. Und da ist im Moment eher die Herausforderung, dass man schaut, dass innerhalb von dem System, oder man kann auch sagen, von dem Code, wo jetzt das Appenzeller Hackbrett hat, von dieser Ahnung, dass jetzt da nicht noch viele verschiedene Ahnungen gibt, weil die Tendenz ist auch vorhanden, dass halt jeder dann noch ein bisschen selber umschraubt und ein eigenes System macht und dem seine Schüler spielen dann auch wieder das System. Und da hat man mal vor etwa 30, 40 Jahren probiert, so ein bisschen einen Standard zu definieren. Und das wäre schon super, wenn man wenigstens dort ein bisschen gemeinsamen Inner hätte. Es kann also durchaus sein, dass ich irgendwo im Appenzellerland an eine Stube komme, wo Musik gemacht wird, wo vielleicht irgendjemand sagt, oh Nikolas, du spielst doch Hackbrett, spiel noch eins. Es kann sein, dass sogar ein Hackbrett dort steht. Es kann sein, dass der Hackbrett von meinem Hackbrettbauer ist, da sieht man mein Instrument auch, von wem das ist. Und das kann sein, dass ich dann anfange zu spielen und das dann total falsch stimmt, weil die Töne halt gleich nicht so angeordnet sind wie bei mir.
0: Aber dann findest du dich schnell zurecht, wahrscheinlich.
1: Nein.
0: Nicht, gar nicht. Musst dann sagen,
1: dann hast du einen Grund, zum sagen, du, ich lass lieber zu.
0: Trinke lieber noch eins.
1: Genau.
0: Es ist ein Instrument, wo ich behalte, wo ein bisschen polarisiert. Entweder man hat es gern oder man hat es nicht gern. Du lebst für das Instrument. Erzähl mal, warum? Was macht das Instrument mit dir?
1: Ja, es sind so verschiedene Punkte. Das eine ist sicher, dass mir einfach seit ich ein Bub packt. Etwa 3, 4 Jahre, als ich das erste Mal an Dolma gesehen habe, seitdem ja, lebe ich für das Hackbrett oder schwätze vom Hackbrett und habe bis heute auch noch Freude, wenn andere drauf spielen und wenn man kann zuhören und zuschauen kann. Und ich glaube schon, dass das Schauen halt auch ein wichtiger Punkt ist, weil ich persönlich finde es rein optisch schon ein schönes Instrument, ein spannendes Instrument, um eben zu schauen, wo die Seiten durchgehen. Es hat dann aber auch, wenn ich vorher schon ein bisschen angetönt habe, einen speziellen Klang, der vielleicht auch ein bisschen polarisiert, der vielleicht nicht allen gleich gut gefällt, aber der Klang, wo man einfach sofort merkt, hey, da ist ein Hackbrett. Und da kommt sicher auch noch ein bisschen drauf an, was für ein Hackbrett das ist, wie gut das Hackbrett gestimmt ist, ob der Klang dann ein bisschen schöner oder weniger schön daherkommt.
0: Ich vergleiche es gerne ein bisschen vom Klang her mit einer Harfe. Manchmal habe ich so ein
1: Gefühl, so, ja.
0: Wenn es fein gespielt wird, genau. Dann tönt es ein bisschen ähnlich.
1: Ja, ich wollte sagen, die Harfe ist eher ein bisschen feiner oder man muss halt das Hackbrett ein bisschen feiner spielen, dann geht es in die Richtung. Ich habe jetzt gerade hier im Video vorher gesehen, als ich schon mal bei euch hatte, auftreten. Dort mal habe ich noch mit Holzrüetli, mit Holzschläger gespielt und das Neueste, was ich jetzt habe, sind Rüetli, die der Stecker aus Carbon ist. Die verbrechen noch ein bisschen weniger, sind noch ein bisschen stabiler oder ein bisschen besser kontrollierbar. Und vorne dran, den Rüetli, kann man wählen, ob man mit Holz aufs Hackbrett schlägt oder man kann es drillen und dann schlägt man mit Leder drauf. Und gerade wenn man mit dem Leder schlägt, dann wird der Ton ein bisschen weicher und dann tönt es auch eher wieder wie ein Hafen.
0: Du bist ein richtiger Virtuos. Also du musst auch wirklich herausfinden, wie kann man es noch verbessern oder verändern, anders machen, neue Ansätze. Ist dir das wichtig?
1: Also ich bin einer, der beim Spielen sicher probiert weiterzukommen und auch inspirierend finde, wenn ich super Hackbrettler darf zulassen und sehe, was die können. Und dann denke ich, ja, ich sollte auch wieder mal ein bisschen üben. Selbst definitiv, wenn ich weniger bin, im Gegensatz zu gewissen Kollegen, ist jetzt der Tüftler am Instrument. Ich bin nicht der, der zum Hackbrettbauer geht und sagt, tut mal selbst Hölzchen noch 2 cm verschieben und dann dort noch der Lack nehmen, dann wird der Klang wahrscheinlich noch besser. Dort gibt es Kollegen, die da super im Griff haben, die auch den technischen Durchblick haben, die allen Hackbrettler zum Dank an der Weiterentwicklung des Instruments arbeiten. Und selbst ist jetzt nicht mein Fachgebiet. Ich habe immer noch das gleiche Hackbrett seit dem Anfang, seit über 20 Jahren. Und habe Freude an dem. Und es gibt sicher Innovationen, die gekommen sind und immer noch gekommen sind, die ich sehr interessiert beobachte. Und vielleicht gibt es ja dann bei mir auch mal ein neues.
0: Du hast jetzt angesprochen, jetzt gehen wir ein bisschen zurück in die Vergangenheit. Du hast seit 20 Jahren das gleiche Hackbrett. Ich frage mich, ist es das da? Da bist du sehr jung.
1: Genau. Heute,
0: das darf man sagen, du bist 32, genau. Immer noch sehr jung. Das Hackbrett ist jetzt aus meiner Sicht nicht das Instrument, das die Jungen mega cool finden. Du hast ja selber gesagt, du unterrichtest ja auch. Wo steht denn das Hackbrett heute so?
1: Es ist aus meiner Beobachtung so, dass der Hackbrett eine Art schon da, als ich da ein kleiner Bub war, in den 90er Jahren, ein Boom war. Und der Boom immer noch herhebt. Und dass immer noch viele Kinder, ich tue auch in der Stadt St. Gallen unterrichten, also auch im urbanen Gebiet viele Kinder, offenbar Freude findet an dem Instrument und dass der Boom sich auch geografisch ausbreitet und dass eben genau auch in der Stadt ein Interesse da ist, dass Kinder sagen, hey, oder auch Erwachsene sagen, hey, der Hackbrett gefällt mir, wo gibt es Hackbrettlehrer? Und das bis heute, schon bei mir, dort mal ist es so gewesen, wir haben fast keinen Lehrer gefunden oder meine Eltern und auch da heben bis heute her, dass Hackbrettlehrer akut mangelbar sind. Und das ist auch ein Grund, wieso dass ich gesagt habe, mal komme ich. Ich tue auch ein bisschen unterrichten, weil ich dort mal als Bub, wenn wir da auf der Foto sehen, auch die Chance hatte, um einen Lehrer zu haben. Und dank dem Lehrer habe ich den Wunsch erfüllen, um das Instrument zu spielen und zu lernen.
0: Was man auch schön sieht, ist Tracht, oder?
1: Genau.
0: So, du stehst hier heute in voller Montur, ein Appenzeller Tracht.
1: Genau.
0: Ja, du bist ja im Thurgau aufgewachsen. Dort kriegt man das ja jetzt auch nicht so eingerichtet. Du hast gesagt, irgendwo an der Olma, hast du mal eine Formation gesehen. Magst du dich noch an die Zeit erinnern, wo du gefunden hast, hey, mal, was war in dem Moment, gewesen, dass du gesagt hast, mal, das Hackbrett, das will ich auch können?
1: Ich kann es einfach nicht mehr so sagen, wieso dass mir das gefallen hat. Es ist sicher das, was ich gesagt habe, mit dem Optischen, mit dem Zuschauen. Aber lustigerweise hat mich das ganze Brauchtum interessiert. Und wenn ich bei uns zu Hause eine Schachtel Appenzeller-Bibel rumgestanden ist, dann habe ich am Schluss den Karton mit dem Alpaufzug aufgeschnitten und irgendwo hergestellt und hat dann auch eben mit dem ersten kleinen Auftritt, mit dem Sackgeld, das man dort verdient hat, gespart, damit es einen Tracht gegeben hat. Und bis heute selbstverständlich am Hackbrett freut, aber auch am gesamten Brauchtum, der damit zusammenhängt. Und wenn am Silvesterkleus vor dem Haus steht, dann
0: habe ich da einen Augen. Aber wieso Appenzell? Also weißt du, du bist ja im Thurgau aufgewachsen. Gehört es einfach dazu, wenn man Hackbrett spielt, dass man dann automatisch zum Appenzeller wird?
1: Nein, es gibt genug Beispiele von solchen, die Hackbrett spielen und vielleicht auch nicht nur in der Appenzellermusik daheim sind. Bei mir als, ich würde gerne sagen, es ist ein bisschen Ostschweizer Mischung. Ich bin auch eine Mischung. Ich habe Innerrhoden-Wurzeln, ich habe Toggenburger-Wurzeln, ich habe einen Teil vom See unten von Romanshorn und einen Grossvater von St. Gallen. So alles in dem, sagen wir, Halbstunden-Radius um St. Gallen herum ist eine Art ein Teil von meinen Wurzeln.
0: Die ganze Ostschweiz einmal.
1: Ja, und auch der Lebensmittelpunkt dreht sich so eben in dem Feld rund um die Stadt St. Gallen zwischen Bodensee und Alpstein, wo ich mich vorwiegend bewege, wenn ich nicht gerade irgendwo auswärts am Auftreten bin. Und wie gesagt, es ist auch das Ganze drumherum, sogar über die Geografie, über die Landschaft, wo mir einfach gefällt, am Appenzell ist auch Kultur, Mentalität, der Schalk und dann wieder auch vielleicht eine Melancholie, die man immer nicht Säuerlinien mal hören kann. Das Gesamtpaket spricht mich bis heute an.
0: Du hast eine relativ grosse Familie. Sind bei dir alle so musikalisch wie du? Gibt es bei dir in der Familie auch noch andere, die das Hackbrett beherrschen?
1: Also ich weiss nicht, ob ich es beherrsche, aber ich glaube, ich darf sagen, dass die anderen das Hackbrett nicht beherrschen. Und ich habe das Gefühl, dass ich habe 3 Brüder und ich habe das Gefühl, dass bei Barnen durchaus recht viel Musikalität vorhanden wäre. Aber die haben sich alle auf den Fußball konzentriert und haben dort eigentlich intensiv geshootet und zum Teil immer noch. Und keine musikalische Laufbahn eingeschlagen, aber der jüngste Bruder zum Beispiel, der hätte nicht erkannt, ich das Gefühl, ich gehe jetzt noch ein bisschen Klavierstunde. Und wenn einmal der müde war daheim und ich gerade auch rum war, man hat gehört, dass er es gehört. Man hat aber auch gehört, dass er es noch nicht so lange macht.
0: Fußball ist ja bei dir auch ein Thema. Liegt bei euch auch generell im Blut. Ich habe gelesen, du hast mal Fußballstadionarchitekt werden.
1: Genau.
0: Aus dem ist ja bekanntlicherweise nicht geworden. Du hast Business Innovation, also Betriebswirtschaft, studiert. Bringt dir das jetzt überhaupt etwas?
1: Ich glaube schon. Im Gegensatz zu meinen Kollegen, die mit mir Wirtschaft studiert haben, die jetzt irgendwo im Büro in einer grossen Firma arbeiten, habe ich ein bisschen einen anderen Weg eingeschlagen und ich habe schon während dem Studium sehr viel Musik gemacht. Das war auch mit dem Grund, wieso ich mich für ein Wirtschaftsstudium entschieden habe, weil du dort einfach während dem Jahr auch ein bisschen Kapazitäten gehabt hast, um nebenan halt Musik zu machen. Ich glaube aber trotzdem, weil ich auch jetzt auch vom Musikmachen lebe und da halt auch wirtschaftliche Konsequenzen hat, dass man vielleicht jemandem mal eine Rechnung schreiben, dass man, wenn man eine CD produziert, dass man mal ein Budget machen, dass man mal schauen, wie man die Produktionskosten irgendwie wieder einholt und dass man ein Konzept mal machen, wie man die CD noch an die Leute bringt. Also, ich glaube, indirekt habe ich schon viel davon vom Studium profitieren, aber ich sehe mich jetzt in den nächsten 2-3 Jahren nicht irgendwo in einem Büro von einer Grossbank.
0: Ich habe es ja als eingangs gesagt, mehr Schweiz geht fast nicht und ich finde, wenn man, du bist ja sehr abgeklärt, sehr organisiert. Du hast jetzt gesagt, das Studium hat dir da auch geholfen. Das ist schon alles sehr schweizerisch. Wie viel Schweiz steckt eigentlich in dir? Hat da noch mehr Platz?
1: Ja, ich bin schon ein Patriot, ich glaube, das darf man sagen. Und ich persönlich habe es auch cool gefunden, dass man jetzt halt vielleicht in den letzten 2 Jahren auch hätte oder müssen das Eigenland ein bisschen mehr entdecken. Und dass man vielleicht nicht wegen jedem Wochenende mal auf New York fliegen gehen arbeiten.
0: Oder Berlin,
1: oder
0: in deinem
1: Berlin.
0: Fall. Ich weiß nicht, ob das stimmt, aber ich glaube, du hast mal gesagt, Berlin wäre jetzt eine Stadt, die du dir auch vorstellen könntest, zum Leben.
1: Ja, ich bin schon ein paar oder schon über die Berlin-Theorie gespielt und das habe ich immer cool gefunden. Und mittlerweile hat ja Berlin auch ein bisschen den Künstlerruf, dass alle Künstler das Gefühl haben, sie müssen zu Berlin sein. Ich finde das auch, nur schon zu Zürich, ich finde das spannend, wenn ich bei meinen Studienkollegen über die einem WG-Festli zu Zürich war, wie dann noch den kühlen Tag hatte und dann so die kulturellen Gegensätze aufeinanderprallen. Das finde ich spannend. Aber ich glaube, wie lange wäre es eigentlich nicht aushalten im Ausland. Also ich bin gerne da und ich geniesse wirklich auch die Vielfalt im ganzen Land. Ich habe auch für meine Potsmusik-Sendungen durch den Sommer durch viele in der Innerschweiz sein, was natürlich auch traumhaft schön ist mit dem Vierwaldstättersee und den Bergen rundherum. Und das Gleiche aber auch in der Ostschweiz, oder? Mit dem Bodensee. Und dann bist du irgendwie in einer Stunde später bis 2.500 Meter am Sentis oben. Und hast ja so eine Vielfalt, die ich auch bei vielen Auftritten im Ausland einfach gesehen habe, dass es das dort nicht gibt. Und
0: die Schweiz, dass wir auch in einem Paradies sind. Ist eben schon unvergleichbar. Ich denke es auch immer wieder. Es ist schön im Ausland, aber das Heimkommen in die Schweiz, die Vielseitigkeit kann kaum ein Land rundherum bieten. Mhm. Und wir haben, jeder von uns hat doch so einen Bezugsort. Und ich glaube, dir ist der Alpstein und auch der Sentis sehr wichtig. Mhm. Nicht umsonst bist ja du auch der Götti von der weltweit grössten Schweizer Fahne, die über den 1. August am Sentis hängt, sofern sie dann nicht zerrissen wird zum einen oder wie das ja gar nicht erst aufgehängt werden kann. Wenn man Götti ist von so etwas oder auch ein Botschafter darf sein und dann zerrisst sie und sie darf nicht hängen, ist man dann da, leidet man da ein bisschen mit?
1: Ja, vor allem, weil ich der war, wo einer dazu mal, wo die Fahne erstellt worden ist, hat der den ersten Stich machen beim Zusammennähen. Und dann habe ich mich natürlich schon gefragt, ob ich schuld bin, dass sie kaputt gegangen ist. Naja, aber ich finde eine coole Aktion mit der Schweizer Fahne, die am 1. August am Sentis hängt. Ich bin, wenn ich um bin, in der Regel auch dabei, wenn sie aufgehängt wird. Ich habe auch mal einmal in der Gondel auf dem Dach oben mit durchfahren und dann auf die Fahne abstrahlen und es ist schon eindrücklich und ist auch eindrücklich, was die Arbeiter, die dann in dieser Felswand einen Vormittag lang hängen und die Fahnen probieren aufhängen, was die für eine Leistung vollbringen. Und
0: spannend, wir haben uns ja mal gesehen, nachdem sie zerrissen worden ist und man die wieder zusammengenäht hat, man sieht ja dann auch den Aufwand und wie viele Leute das es braucht, mhm. um so eine Fahne wieder flicken.
1: Ja, und lustigerweise auch, wie viele Leute das begeistert. Ich staune jedes Jahr wieder, wie viele Leute das an den Anlass kommen, wo dann die Fahne aufgehängt wird. Und das ist ja, zumindest in der Ostschweiz ist dann das Thema. Man sieht von der halben Ostschweiz aus, an Sentis her die Fahne. Und das ist eigentlich schon noch spannend, oder? So, wenn man es jetzt ein bisschen runterbricht, ein paar Meter Stoff, klar sind ein bisschen viele, aber ein paar Meter Stoff, wo die Leute können so im Band ziehen.
0: Ja, es ist halt nur etwas Faszinierendes, oder? Je grösser, desto besser kann man da
1: sagen. Ja, ich glaube, es ist schon noch ein bisschen speziell, halt, dass sie am Sentis hängen. Weil für mich ist es so, dass der Sentis halt per se schon eine rechte Ausstrahlung hat. Und jetzt für mich als Ostschweizer, wenn es heutzutage geht, von Winterthur, ein bisschen später auf der Autobahn, sieht man es erst mal und dann von Wiel kannst du ihn schon richtig schön anschauen. Und nachher wird es fast nur noch besser.
0: Das ist ein bisschen Heimat.
1: Und das ist Heimat. Einfach, und ich glaube, weil halt dann an dem Berg noch die Fahnen hängen, ja, berührt offenbar recht viele Leute.
0: Du verkörperst Heimat, das kann man tatsächlich so sagen. Mich nimmt ein bisschen Wunder, wenn man mal ein bisschen Volksmusik wittet und die Schweizer Tradition ein bisschen auf der Seite lässt, was hörst du eigentlich privat für Musik?
1: Ich habe schon früher noch recht breit Musik gehört. Und im Moment bin ich vielleicht wieder ein bisschen traditionell unterwegs. Ich höre auch gerne ein bisschen über Grenzen, aber gleich im Alpenraum, also so ein bisschen wie in Bayern, in Österreich passiert, dort hat es extrem gute Musiker, die vom Traditionellen herkommen, aber zum Teil dann auch professionell ausgebildet sind und wahnsinnige Sachen machen, die mich total begeistert. Ich bin aber auch einer, der in den letzten Jahren wahrscheinlich weniger Musik gehört hat als auch schon. Ich geniesse es auch im Autofahren manchmal recht fest, wenn es einfach mal ruhig ist.
0: Einfach die Stille.
1: Ja.
0: Nimmt mich eben darum Wunder, weil du bist ja musikalisch auch sehr experimentell unterwegs. Also früher ist Volksmusik vermischen mit anderen Musikrichtungen verpönt gewesen. Und jetzt dann kommst du und gehst mit dem Blick auf die Bühne, machst mit klassischen Sachen, machst etwas, bist beim Stefan Raab, beim TV Total, mit den Heavy Tones, hast Rock'n'Roll gemacht, hast jetzt sogar ein Projekt mit Boogie Woogie. Wie funktioniert das? Wie, ja?
1: Es sind viele Sachen, die relativ organisch entstanden sind. Und ich glaube, das ist vielleicht auch ein bisschen der Kern oder die Ursache, wieso das ist jetzt nicht so kritisch war. Weil es jetzt nicht so eine durchkalkulierte Sache ist, sondern einfach, weil zum Beispiel das Projekt mit dem Boogie-Woogie-Pianist, mit dem Elias Bernet, der spielt hervorragend Blues, Boogie-Woogie. Und dann haben wir mal einen Auftritt gehabt miteinander und der, der uns engagiert hat, hat uns gebeten, um am Schluss noch zwei oder drei Stückchen miteinander zu spielen. Und das hat einfach so gut funktioniert und auch den Leuten so gut gefallen, dass wir Folgeauftritte bekommen haben. Dann haben wir halt nochmal zwei, drei Stückchen mehr geübt und mittlerweile haben wir ein Bühnenprogramm und harmonieren auch menschlich gut. Und dann ist es weggewachsen und dann hat man einfach, weil man gerne Musik macht und weil man das spannend findet, ist dann zumal ein Programm entstanden. Und das war noch etwa bei meinen Projekten so gewesen, dass wie einmal eine Anfrage gekommen ist für irgendeinen Anlass oder vielleicht mit der Klassiker, du wirst mit uns dort spielen. Wir haben eigentlich schon gesagt, du wärst dabei. Und dann sagt man, ja gut, dann fange ich mal an üben. Und jetzt gerade mit der Klassiker als Beispiel, das ist natürlich einfach krass, das sind so gute Musiker, oder, wo ihr Handwerk es so unglaublich gut beherrscht. Und jedes Mal, wenn ich mit denen spiele, hängt man auf die einen Seite den Kiefer drin und auf die andere Seite ist eine riesige Inspiration und ein Ansporn, um wieder zu üben und um eine Scheibe abschneiden von denen. Und darum glaube ich, tut es schon gut, wenn man ein bisschen offen ist. Und was ich persönlich dann aber Mühe habe, ist, wenn ich jetzt gerade im Moment, wo man ja Freude hat an der Schweiz und wo man Swissness-Boom haben, wo man Schwingfest haben, wo überrennt werden, wenn es dann stattfindet, im Moment beobachte ich auch kritisch, wenn ich dann das Gefühl habe, hey, jetzt hat da irgendjemand oder irgendein Produkt hat gedacht, jetzt stecken wir noch ein paar in die Trachtie oder jetzt tun wir noch einen Jodelchor dazu her und dann klappt es. Weil dann ist es für mich kalkuliert und das muss man von innen kommen. Und wenn es von innen kommt, glaube ich, dann hat man eine gewisse Freiheit zum Zeug auszuprobieren und man vielleicht auch einsehen, dass nicht alles klappt.
0: Da bin ich voll und ganz bei dir. Wir sind beim Thema Musik. Ich habe dich schon gefragt vorher, was hörst du amigs für Musik? Ich habe mein Handy jetzt schon für den Knall. Ich werde mit dir nämlich drei Sachen abgleichen. Zum einen weiss ich, Handy, du bist ein bisschen suchtgefördert. Wer nicht heutzutage, das kann man auch sagen. Aber mich nimmt ein bisschen Wunder, wenn du mir offenbaren willst, was du zuletzt so gehört hast auf deinem Handy. Dann sage ich dir, was ich gehört habe. Und dann haben wir noch zwei andere Sachen. Also,
1: wir schauen mal drei, was in der normalen Bibliothek hat. Da bin ich nämlich schon lange nicht mehr drin gewesen.
0: Also bei mir unter zuletzt gespielt kommt, ich weiß gar nicht, wie viele Titel das sind, von 12 Titeln ist ein einziger Musiksong.
1: Und der Rest im Podcast, oder?
0: Der Rest ist Thorsten Sträter, ist ein deutscher Comedian, Satiriker, wo ich da sein Album gehört habe. Und ganz unten kommt Need to Breathe, so eine amerikanische Rockband.
1: Okay.
0: Ja, immerhin. Also Volksmusik in letzter Zeit bei mir keine gelaufen.
1: Ja, und Bei mir ist es jetzt gerade so, dass ich, das ist jetzt gemein, zuletzt gehört Hackbrett meets Boogie Woogie.
0: Von dir selber?
1: Ja. Ja, kann man machen. Jetzt schätze ich mich, du wahrscheinlich völlig falsch ein.
0: Selbstkritik?
1: Nein, ganz ehrlich, ich kann meine CDs grundsätzlich nicht hören. Wenn eine CD fertig ist, dann ist sie fertig und dann mag ich sie nicht mehr hören. Und jetzt ist es aber so, dass ich mit dem Elias, mit dem Projekt Boogie Woogie wieder Auftritt hatte. Und weil wir ja jetzt auch eine längere Pause hatten, muss ich es einmal laufen lassen und dann daheim mit dem Hackbrett mitspielen, dass ich das Zeug wieder kann zum Üben. Ja. Also da habe ich zum Üben laufen lassen. Dann hat es da irgendetwas, da weiss ich gar nicht mehr, wie es tönt hat, La Vie est Belle. Und dann noch einer, den ich super cool finde, der Herbert Pixner. Das ist ein Südtiroler, spielt auf der Steirischen, wir würden sagen auf dem Jörgeli. Kann aber auch hervorragend Klarinette spielen. Eigentlich Volksmusik, aber der hat eigentlich eine neue Welt rausgebracht und unter sehr viele Leute gebracht. Und das ist so ein Musikgott für mich, den ich einfach auch gerne höre. Und darum ist der auch bei denen zuletzt gehört dabei.
0: Der Bildschirmzeit gehen wir jetzt nicht. Ich bin schon fast bei 4 Stunden. Was mich viel Wunder nimmt, oder noch mehr Wunder nimmt zum Schluss, eines von deinen schönsten Bilder, die du zuletzt gemacht hast.
1: Ich tue ja sehr gerne Fotos und halt zeitlang auch als Fotograf dort tätig sein. Und lustigerweise habe ich aber seit ein paar Jahren die Phase, dass ich die Kamera vielfach gerne nicht mehr mitnehme und auch mit dem Handy einfach geniesse. Und jetzt nicht probiere, ambitioniert zu fotografieren, eher knipsen tun, damit ich eine Erinnerung habe, eigentlich ein bisschen weggekommen vom Bild, weil ich einfach denke, man muss auch den Moment geniessen.
0: Ja, ich frage das eben, weil...
1: Wenn ich jetzt hier sehe, ist zum Beispiel eins, ist keine wahnsinnig künstlerische Foto. Aber da ist Meglisalp im Alpstein.
0: Das ist Alpstein.
1: Vor 2 Wochen bin ich einer Wanderung entstanden.
0: Ich habe Rom.
1: Oh, schön. Schön.
0: Ja, ist gerade bei einer Woche alt. Tatsächlich. Ich frage das, weil wenn man bei dir auf Instagram geht, dann sieht man ja, dass du ein ambitionierter Fotograf bist. Also das ist auch ein Hobby von dir, wo du wirklich gut machst.
1: Ja, das ist ein bisschen Leidenschaft. Und
0: aber wäre es das auch noch ein Standbein gewesen, mal die Idee?
1: Ich glaube, ich bin mal ein bisschen, so nach der Matura, bin ich mal ein bisschen an dem Punkt gestanden, wo ich recht intensiv fotografieren für Zeitungen dran war, für eine Werbeagentur und gleichzeitig ist mit der Musik so ein bisschen losgegangen. Ich bin da beim Blick in die Bank und den Grand Prix gewonnen und sonst noch ein paar Sachen. Und dann ist es wirklich auf Messer schneiden gewesen. Ich konnte in der Fotografie schon halt, sagen ein bisschen aufstreben gewesen, sind ein bisschen aufgetreten und ist ein bisschen mehr geworden, in der Musik auch. Und dann ist es einfach so gewesen, oder ich habe es so gemacht, dass wenn halt eine Musikanfrage da war, ist die bei mir vorgegangen. Und dann bin ich Musik machen. Und dann sind halt immer mehr Musikanfragen gekommen und dann habe ich immer mehr müssen Nein sagen beim Fotografieren.
0: Am Herz gefolgt, kann man so sagen.
1: Ja. Nein, aber ich habe wirklich den Ausgleich bis heute gerne und eben so ein bisschen das Knips oder einfach an jeder Hundsverlachter noch Kamera dabei haben, von dem bin ich weggekommen. Aber etwa die einmal schön fotografieren oder am Morgen früh aufstehen, in den Alp stellen oder am Abend, das tut schon gut. Und ist einfach ganz ein anderes Arbeiten, oder? In der Musik ist es zum Teil laut, oder? Und beim Fotografieren ist genau das Gegenteil. Ist eine Ruhe, ist über die Augen. Und ja, die Kombi schätze ich schon.
0: Das ist ein gutes Schlusswort. Nicolas, es hat sehr Spass gemacht mit dir. Hackbrett mit Boogie Woogie steht bei dir als nächstes auf dem Programm. Das kann man deine Daten nachlesen auf deiner Internetseite nicolasen.ch. Das war Top 3 von dieser Woche. Auch nächste Woche wird es wieder ganz spannend. Dann ist bei der Stefanie Brändli ein Zimmermannsgast, der jahrelang auf der Walz war. Ich hoffe, ihr seid auch dann wieder mit dabei. Macht's gut. Ciao zusammen.
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3: Frühmorgens um 5:30, da stehen wir auf und steigen aufs Gerüst hinauf. Ein Traditionslied, das wahrscheinlich jeder Zimmermann oder Gesell aus der Region kennt. Und so einer steht heute bei mir im Studio, der Hans-Ueli Diem. Herzlich willkommen.
4: Herzlichen Dank, dass du mich eingeladen hast.
3: Es ist wirklich grandios, wenn man dich so anschaut, wie du da in deiner traditionellen Kluft stehst, die Vollmontur, wie es sich eben gehört für einen Zimmermann, der auf Walz war, wie du. Wieso bist du auf Walz? Weil das macht ja doch nicht jeder.
4: Das macht nicht jeder, aber es ist ein Stolz, Berufsstolz dahinter und es hat mich untergenommen. Was kann ich da alles erleben? Und warum ich auf Wanderschaft bin, ist andere Arbeitsweise, lernen und die Welt sehen. Das ist eigentlich das Wichtigste. Und wir lernen einen Haufen Kulturen kennen. Und das ist das Spannende daran.
3: Aber eigentlich war es ja, glaube ich, zuerst nicht geplant, dass du gehst, oder?
4: Nein,
3: es ist mehr aus einem Zufall eigentlich noch halbwegs entstanden.
4: Ja, ja, eigentlich aus einer Wette, ja. Und ja, ich habe, wie jeder junge Zimmermann, ich habe mein Leben gehabt, ich habe mein Auto gehabt, meine Wohnung, mein TÜV, ich habe alles gehabt, was mir eigentlich ja, so erstrebenswert ist. Und habe das verschüttet und das Bündel gepackt und bin mit meinem Reisekamerad los. Ziel 3 Jahre, ein Tag, und es ist dann ein bisschen mehr geworden.
3: Du hast jetzt gerade gesagt, eben Ziel 3 Jahre und ein Tag. Das ist in dem Sinn die Mindestzeit, die man hat, wenn man auf Walz geht. Wieso 3 Jahre und ein Tag?
4: Das ist, ja, wir haben ja auch, ich sage jetzt, unsere Knöpfe an der Kluft, oder? Und das ist dort dann eigentlich schon ausgeschildert, dass man 6 Semester reisen soll. Und das gibt die 3 Jahre. Das sind die kleinen Knöpfe, die wir hier dran haben. Und das beidseitig. Und so gibt es die 3 Jahre. Und dann sollst du schon weg, 50 Kilometer von daheim. Und du hast einen Tag Zeit, um die 50 Kilometer zu arbeiten. Und nachher sollst du nicht näher kommen und deine 3 Jahre reisen.
3: Deine spezielle Elemente von der Kluft werden wir nachher noch genauer anschauen und beschreiben. Jetzt hast du eben auch schon das Nächste von diesen Brüchregeln, die man hat, wenn man auf Walz ist, gesagt. Und zwar eben die 50 Kilometer. Das heisst, wenn du in dieser Zeit, diesen 3 Jahren und dem einen Tag unterwegs bist, dann darfst du dich ja nicht mehr als 50 oder weniger als 50 Kilometer deiner Heimat nähern.
4: Richtig, das ist richtig. Das ist die Bannmeile, sagt man dem, und da geht man nicht rein. Und wenn man irgendwie mal will oder müsste da durchreisen, dann muss man es halt umreisen. Also man läuft da nicht rein, auf Biegen und Brechen nicht.
3: Da muss ich auch wirklich fixer halten. Und was zum Beispiel auch noch etwas ist, was wahrscheinlich gerade heutzutage eigentlich noch ein grosses Thema könnte sein, bei der Entscheidung, ob man auf Walz geht oder nicht, ist, dass man ja kein Handy, kein Laptop oder so darf dabei haben. Das ist sicher auch noch ein grosses Thema, eben gerade heutzutage, nicht?
4: Zu meiner Zeit war das eh noch nicht bekannt gewesen. Heute wir reden ja mit den Reisenden, die jetzt momentan unterwegs sind, und die wollen das gar nicht. Sie sind froh, haben sie die Belastung nicht und sind wirklich einfach frei und können sich frei bewegen auf dieser Welt. Und wenn sie sich melden irgendwo, dann melden sie sich.
3: Und wenn wir jetzt eben schauen, wo du überall rumgereist bist, es sind 3,5 Jahre gewesen, du bist wirklich in der grossen Welt rumgekommen. Von Elk los auf Deutschland, dann waren wir in Österreich gewesen, Frankreich, USA, Kanada, Dänemark und zu Norwegen. Dort hat dich die Liebe gepackt.
4: Norwegen, ja, das war ein einschneidendes Erlebnis gewesen, ja. Kann man so sagen. Ja. Wir sind 26. Juni 1995 sind wir in Tromsø eingelaufen und irgendwie Zufall hat es wollen, dass ich da meine jetzige Frau kennengelernt habe dort oben.
3: Du weisst es noch so genau, weil es wirklich so ein einschneidendes Erlebnis war, dass du...
4: Ja, es war einschneidend gewesen, wo wir sind.
3: Und es war ja wirklich dann auch so gewesen, ihr seid ja bis heute noch zusammen, es ist relativ schnell dann, glaube ich, auch gegangen, bis ihr, oder bis sie zu dir in die Schweiz kommst. Ist das also dann eigentlich sie auch in der Grund gewesen, dass du gesagt hast, so, jetzt bin ich da am Ende von meiner Reise von der Walz, jetzt ziehe ich wieder heim und jetzt ist das Wanderleben in dem Sinn vorbei, jetzt habe ich da meine Frau gefunden und es kommt ein anderes Kapitel.
4: Ja, nein, das kann man so anschauen, aber ich meine, ich hätte auch irgendwo können sesshaft werden. Ich hätte nicht zwingend müssen heimkommen. Ich kann zum Beispiel dort in der Stadt, wo sie herkommt, dort hätte ich sofort Arbeit gehabt. Ich habe auch mal dort geschafft und hätte dort können die Meisterprüfung machen und Zimmerei übernehmen von dem Meister. Und ich hätte auch denselben Weg können einschlagen. Aber irgendwie hat es mich heimgezogen.
3: Ist halt doch eine lange Zeit, oder? Weil es ist schlussendlich schon, du bist zwar mit einem Kollegen zusammen losgezogen von zu Hause aus, aber eben manchmal ist man gleich wieder alleine. Das ist schon auch noch, vereinsamt man da nicht?
4: Nein, überhaupt nicht. Das hat ja so viele Leute auf der Welt. Und ja, man lernt immer wieder Leute kennen. Und man sagt ja auch, wenn man irgendwo arbeitet, Und dann hat man Logis irgendwo, ein Zimmer. Und wenn du irgendwie zur Nacht heimkommst, die Hunde bellen nicht mehr, wenn du kommst, und auf der Straße sagen dir die Leute schon Grüezi mit Vornamen, dann ist es Zeit zum Gehen.
3: Sind wir bei diesen 6 Monaten und wir nicht länger so in einem Ort sein. Gell? Aber in dem Fall bist du, wenn du sagst, es hat dich heimgezogen, trotzdem eigentlich schon ein Heimat verbundener Menschen. Wenn du 3,5 Jahre wirklich in der ganzen Welt umgereist bist und ja wirklich eben nie heim bist, nie in dem Sinne auch die Familie siehst, das darf man ja in dem Sinne eigentlich auch nicht, oder?
4: Das ist richtig. Die Familie, wenn sie sie sehen, dann muss sie dich sehen. Das heisst, sie kommt zu dir. Und das ist ja auch machbar heute und überall. Und von dem her, aber ja, warum bin ich heim? Das ist eine gute Frage. Hat einfach gezogen.
3: Und du bist ja schon wirklich so ein heimatverbundener Mensch. Also so in dieser Region bist du auch mehr oder weniger aufgewachsen, bist dort geblieben, wohnst jetzt das Hagenbuch mit der Familie?
4: Ja, richtig. Also doch, ich wohne jetzt mit der Frau dort, die Tochter ist mittlerweile schon ausgezogen. Und ja, wir wohnen jetzt zweite dort und das schon über 18 Jahre. Und fühlen uns wohl dort. Wir haben eine gute Nachbarschaft und ist top.
3: Gehen wir nochmal zurück so zu der Zeit der Walz. Da gibt es ja tonnenweise Geschichten, die du erzählen könntest. Und genau. So, wo du mir ein paar aufgezählt hast, sind vor allem so ein paar Übernachtungsgeschichten dahergekommen. Zum Beispiel, dass du mal bei minus 15 Grad von außen geschlafen hast, ein Bankomat mal die Übernachtungsgelegenheit war und sogar mal noch ein Gefängnis zählen.
4: Ja.
3: Klär uns mal ein bisschen auf.
4: Also es hat zu meiner Zeit schon Gesellen gegeben, die haben eine EC-Karte besessen. Ich bin nicht in dieser glücklichen Lage gewesen. Und wenn es dann bitter kalt war und in der Stadt drin, dann hast du Hotel-Bankomat bevorzugt. Oder das heisst, man hat die EC-Karte gezückt und hat dann im Forum meine dort schnell genächtigt, hat geschaut, dass man früh morgen wieder weg ist, dass man die Leute nicht dort belästigen. Und ja, und, ja in München bin ich mal sind wir mal hängen geblieben, zu spät in der Nacht. Und dann sind wir auf die Polizeiposten, haben vorgesprochen wegen zwecksfreier Übernachtung und haben dann in den Zellen können schlafen, mit offenen Türen, wohlverstanden. Und sind am Morgen mit Kaffee und Gipfel geweckt worden und ein Eintrag und ins Wanderbuch als Erinnerung und ein Foto und dann sind wir entlassen worden, die da können gehen.
3: Die werden aber schon noch komisch geschaut haben, die Polizisten. Oder ist das so ein Ding, wo man unter Zimmermann weiss, hey, wenn wirklich alles schief geht, dann kannst du noch bei der Polizei anklopfen?
4: Wissen, das ist immer menschlich. Also da ist auch jeder Mensch dahinter vom Polizist. In der Regel ist es so, dass wir nicht auffallen. Also,
3: trotz der Kluft so, ja, fallst du doch schon auf.
4: Ja, nicht negativ auffallen. Und darum haben sie immer so offen so für uns. Oder ja, auch schon haben sie uns mal mitgenommen. Und die Stadt zeigen, das ist auch vorgekommen, dass sie Stadtrundfahrt gemacht haben mit uns. Oder dann mal ein paar Kilometer beim Trampen mitgenommen. Das ist auch schon passiert. Ja.
3: Und dann gibt es noch eine Geschichte mit dem Titel «Ein Bett im Kornfeld».
4: Ja, das ist, genau. Das kommt mir immer wieder in den Sinn, wenn ich so ein Weizenfeld gesehen habe, das vom Wind platt gemäht wurde, also flach gedrückt worden ist. Wir sind da durch Bayern durchtippelt, nachts auch irgendwann nach den 12. Und dann haben wir auf grüner Heide gefunden, ja, jetzt mögen wir nicht mehr. Und haben uns dann in das Blatt gewälzte Kornfeld eingelegt. Und ja, wir sind 2 Bauernbuben gewesen. Und der dritte ist ein Städter von Berlin. Und dann haben wir dann noch gesagt, ja, der Mähdrescher kommt. Und wenn dann der Mähdrescher noch kommt, oder? Mit die fahren ja auch zur Nacht, oder? Und dann haben wir uns da schön Reihe rein nebeneinander hingelegt und geschlafen und auf das Mal schreckte er auf und wir natürlich auch. Der Mähdrescher kommt. Und so. Nein, der kommt nicht, liegt wieder an, der kommt nicht mehr. Und das ist 3-mal so gegangen und dann haben wir echt müssen erklären, lange mal raus, das Korn ist feucht und wenn es feucht ist vom Tau, dann bringen die das Korn nicht mehr raus. Also kommen jetzt nicht mehr, kannst beruhigt weiterschlafen.
3: Aber wir haben den so traumatisiert mit dem Spruch von wegen eben, es könnte noch ein Mähdrescher,
4: ja, genau.
3: Keine ruhige Sekunde gehabt in dem Fall.
4: Ja, wir haben dann ein bisschen gelagert, ja. Also.

0: Wenn ihr nicht gehen müsst, dann könnt ihr gehen. Aber machen Sie erst das Militärische klar, weil wenn ihr nachher retourkommt, und dann wenn die Teres, das wollte ich keinem zumuten.
1: Wieso nicht?
0: Nein, das halte ich nicht aus.
1: Wenn du so ein freies Leben hast, meinst, und dann musst du nachher in der RS das machen, was dir
0: richtig, dann kommt dann, ich sage jetzt einmal, so einen jungen Offizier, ich sage jetzt nicht, was ich denke, und sagt dir, was du zu tun hast. Du hast dein Leben schon kennengelernt und deine Lebensschule hinter dir. Und dann musst du das nicht auch noch haben.
1: Und würdest du es auch in der heutigen Zeit noch mal machen? Also wirklich, vielleicht, ich nehme an, es hat sich auch gleich auch ein bisschen verändert. Vielleicht nicht unbedingt mal von eurer Seite, sondern halt vom Umfeld, von der Welt, von der Gesellschaft, wie man auch mit euch vielleicht umgeht oder das auch noch kennt. Und
0: man kennt es schon weniger, aber es gibt immer noch Seelen, die unterwegs sind und dass die Tradition hochhalten. Das sind unsere Aushängeschilder, die das machen, die auf der Straße rumlaufen und das zelebrieren, was wir früher gemacht haben. Und nur so können wir überleben. Ich bin es wieder machen. Also das Leben ist viel schneller geworden. Es trüllt sich alles viel schneller. Aber Wanderschaft entschleunigt brutal. Das ist also wirklich, da kannst du noch leben.
1: Und wieso findest du einfach vor allem wichtig auch als Lebensschule oder tut es schon auch für den Beruf an sich vielleicht noch etwas bewirken? Also was hat es überhaupt so ein bisschen, ich sage jetzt mal mit dem Zimmermannsberuf an sich zu tun, was lernt einem das?
0: Du lernst verschiedene Arbeitspraktiken, das ist 50 Kilometer weiter von da arbeiten, ist ja ganz anders. Stell dir mal vor, du bist im Norddeutschen oben. Das ist gegenüber uns ist das ein Quantensprung gegen Reto. Aber auch dort lernst du noch das Handwerk. Also du machst noch eins zu eins, Sparren abbund etc. mit aufrichten. Und es sind Herausforderungen, wo du dich gar nicht gewöhnt bist und musst halt eine Lösung finden. Und von daher kommt ja auch, geht nicht, gibt's nicht. Das geht immer irgendwie.
1: Das ist so. Und gleich bist du ja, obwohl du eigentlich so fasziniert bist von deinem Beruf und wirklich nur so ein Gesell durch und durch bist du relativ kurz nach der Walz weg von der Zimmermannsbranche. Wieso?
0: Ja, als ich retourgekommen bin, war eigentlich gerade die Flaute auf dem Bau und ich hatte dann noch einen Job und irgendwann habe ich den Räucher bekommen und das Gefühl gehabt, jetzt wollte ich mal etwas anderes machen. Und haben wir dann etwas gesucht, irgendwo, egal, hoffen für alles, sei es jetzt als Staplerfahrer oder X irgendwas. Und bin dann in einer Firma gelandet, die mich dann als Allrounder so angestellt hat. Und hat verschiedene Jobs gemacht und bin dann nach bis nach vom Zuschneider, von allen Platten, habe ich mal den Vorarbeiter übernommen vom Verpackungsservice, habe das zig Jahre gemacht und seit 2018 habe ich jetzt die ganze Leitung übernommen vom Verpackungsservice, also mit Personalführung etc. Mache jetzt das auch noch.
1: Und Zimmermann hast du nie vermisst?
0: Mal, es hat so Gesellen auf der Straße. Die sind einmal bei mir vorbeitippelt. Und dann sind die an mir im schönen Wetter vorbeitippelt. Und dann siehst du es mit dem Charlottenbogen auf dem Rücken, mit dem Stenz. Und du kannst denen nur nachschauen. Das ist so ein herzzerreissendes Bild. Du möchtest eigentlich mit. Und das ist schon. Dann tut es weh.
1: Aber mehr eigentlich eben wieder so das freie Leben, das Umziehen und nicht der Beruf an sich. Oder ist der vielleicht heute auch nicht mehr so attraktiv wie früher? Hat er sich auch verändert?
0: Ja, also ich bin nicht so ein Fan vom Elementbau und ich tue lieber konventionell arbeiten mit auf dem Bau. Und ja, von dem her bin ich eigentlich nicht mal zwingend traurig, dass ich weg bin. Ich habe meine Sachen gesehen, die Ziele, die ich mir gesetzt habe, verschiedene Bauten dürfen machen und ja, das bin ich stolz.
1: Die eine Brücke steht in der Zwölflingen, wo du ja dort dran gearbeitet hast.
0: Ja,
1: und
0: richtig.
1: Gleich bist du ja eigentlich eben du bist gleich ein Altgesell, wie man ja sagt, oder? Du machst noch einmal im Monat so die Gesellentreffen, wo du in dem Sinn leitest.

0: in der Ostschweiz, von denen gesehen in der Ostschweiz. Da kannst du eben so ganz lachen, kannst du es nicht. Was machen die Räte? Was sind das für Treffen?
1: Also ich bin der Altgesell von der Gesellschaft St. Gallen und wir treffen uns einmal im Monat oder zweimal, je nachdem. Oder, ja. Und was machen wir dort? Gemütlich zusammensitzen über Verflossenes und Zukünftiges und halt auch die Reisenden unterstützen. Die kommen dann auch an die Treffen und so tut man den Zusammenhalt zwischen Jung und Alt und auch Tradition weitergeben. Das ist eigentlich der Grund von dieser Gesellenübung.
0: Das ist eigentlich die Kameradschaft, oder, wo bei uns so wichtig ist, wo in dem Sinn so etwas Schönes ist, was wirklich für dich auch sehr viel ausmacht.
1: Kameradschaft ist eigentlich das höchste Gute. Wir heben zusammen, wir gehen durch dick und dünn und man hat schöne und man hat schlechte Zeiten. Das ist aber das ist überall so, sei es in einer Ehe oder das ist so prägt das Leben, oder?
0: Bei den schlechten Zeiten ist da, glaube ich, gerade eine spezifische Geschichte im Kopf, wo eben halt auch im Stichwort Kameradschaft führen
1: ja, kommt. Ja, das ist unser Ältester, den wir hatten, 84-jähriger Gesell, der hat mit seiner Frau abgemacht, wenn eins geht, dann gehen beide. Und so ist er mit Exit zum Leben ausgeschieden. Und hat aber einen von uns, einen Einheimischen, als Zeuge gebraucht. Und dann der hat das da am anderen erzählt und dann ist mir das so gekommen und dann habe ich gesagt, da geht keine Leih, wir gehen ins Dritte und machen das. Jetzt stehen Herren und ja, es ist, es gibt Schöneres, wieder das mitzuerleben. Und dann ist natürlich, sind wir noch in der Pflicht gewesen, zum Beerdigung zu organisieren. Und die Abdankung hat der Pfarrer dann nicht wollen machen, hat sich da entschuldigen lassen und hat das abgelehnt. Und somit ist dann das an mir hängen geblieben, um die Abdankung zu machen und die ganze Zeremonie da durchzustehen. Neben die zwei haben wir natürlich tapfer zur Seite gestanden. Und so haben wir das dritte wieder durchgezogen. Und ja, wir treffen uns jetzt einmal jährlich und bei einem Essen, sechs Nachtessen oder Mittagessen, das war jetzt gerade letzte gewesen. Und so tun wir uns einmal wieder daran erinnern.
0: In guten wie in schlechten Zeiten.
1: Genau.
0: Und das ist ja, glaube ich, schon auch so die Beerdigung, das ist, glaube ich, Pflicht, dass man wirklich eben für seine Kameraden in dem Sinn da ist, wenn sie einen brauchen und ja, wirklich daran unterstützt.
1: Das ist, ja, genau. Und eben, Beerdigung, das hat es ja früher schon gegeben, wenn einer verstorben ist auf Wanderschaft oder so, dann ist der auch an Ort und Stelle beerdigt worden und wenn kein Pfarrer rum war, dann haben das Gesellen selber gemacht. Okay. Und ja, darum haben wir vielleicht nicht ganz den besten Draht zu den Pfarrer, aber sicher zum Jesus, weil der ist ja auch Zimmermann gewesen.
0: Kann man es auch wieder so umdrehen. Kommen wir noch kurz zu dieser Kluft, wo eben so viele verschiedene Elemente drin hat, die wirklich eine spezielle Bedeutung hat. Fangen wir an mit den Knöpfen. Du hast wie viele Knöpfe und wo genau?
1: Wir haben 8 Knöpfe an der Weste. Das ist für 8 Stunden am Tag. Dann haben wir 6 am Jackett. Sieht man es? Das sind
0: schön,
1: die 6 Tage in der Woche.
0: Wo man gearbeitet hat, früher noch.
1: Ja, genau. Und dann eben die 6 Semester Reisen.
0: An den Arm.
1: Ja.
0: In dem Sinn, okay.
1: An den Ärmel vom Jackett.
0: Gut. Und dann schauen wir noch schnell die Schlaghose, die du hast. Du hast da so schön grosse Spickel.
1: Ja, das ist.
0: Wieso?
1: Das ist Tradition. Das kommt, die ganze Kluft hat einen Ursprung. Also das fängt beim Hut an, bei der Staude, die kragenlos ist. Und eben auch der Schlag, der über die Schuhe rausgeht. Das heisst, die Holzspäne oben runtergehen. Nicht in die Schuhe kommen.
0: Also das auch nicht nur schön, sondern auch praktisch.
1: Richtig. Und das ist eigentlich das meiste. Eben kragenloses Hemd, dass auch da der Staub nicht oben hinkommt oder die Zägespäne. Und der Hut ist ein anderes Thema. Das ist das Zeichen vom freien Mann. Das hat früher noch nicht jeder dürfen tragen. Nur der freie Mann darf einen Hut tragen. Und das ist der Stolz vom Zimmermann. Das ist das Erste, was er anlegt und das Letzte, was er abzieht.
0: Okay. Und dann zum Schluss mal noch den Ohrring, den du hast. Du hast einfach auf einer Seite hast du einen goldigen Ohrring. Der sieht einerseits schön aus und eben hat auch noch eine Bedeutung.
1: Ja, das ist.
0: Kannst du mal noch schnell ein bisschen zeigen?
1: Der ist aus...
0: Schöne, goldige Hänger.
1: Genau. Und den hat man früher abgenommen, wenn einer verstorben ist. Hat er versetzt und hat dann die Beerdigung damit gezahlt. Dann hat es natürlich noch andere Aspekte gegeben, wo zum Beispiel Schlitzohr kommt von dem her, dass irgendwo eine Begebenheit war mit einem, der die Wäsche wollte oder einfach oder nicht gut wollte. Das erste, was er sieht, ist der Ohrring. Und dort heben sich die Leute fest und somit einmal ausgerissen worden ist. Das ist einerseits ein Schlitzohr. Oder er ist ausgerissen worden, wenn ein wirklich Schlitzohr war.
0: Je nachdem.
1: Ja, genau.
0: Okay. Und ich würde mal sagen, wir gehen weg von dieser Kluft. Ja, es gibt ja noch so viel, was man da kann besprechen. Du hast ja auch dazu noch so ein schönes Buch. Sozusagen der Ausweis.
1: Ja, das ist unser Wanderbuch, unser Reisebuch.
0: Grandioses Bild auch da von dir. Wie alt bist du da? Das war eben 23.
1: 23 gewesen, ja genau. Und noch mit dem grossen Hut, mit dem 15er. Und da war schon eine Originalform. Der hat sich dann nachher geschwungen und hat so richtige, schöne, lässige Form bekommen. Und ja, habe mich dann gleich irgendwann, es ist immer so eine Geschichte, bei Regen ist ja das tiptop und bei Schnee auch, oder? Wird dann einfach schwer. Aber bei Wind bist du permanent am Hut heben, oder? Und das ist dann die mühsame Geschichte. Und darum habe ich mich irgendwann im 96 Frühling, nach 3 Jahren, habe ich mal entschieden, einen Zylinder zu holen. Und den habe ich frisch am Werk beim Hutmacher selber geholt und seitdem habe ich den.
0: Und das Buch ist ja wirklich in dem Sinn dein Ausweis, aber auch dein Arbeitszeugnis, wo du überall gewesen bist. Da tut man eintragen, oder? Der Arbeitgeber macht einen Stempel und sagt, ja, dass du da gewesen bist.
1: Genau.
0: Und ich sehe wirklich, du hast so viele verschiedene Stationen durchgemacht. Aber wie du mal gesagt hast, wo wir geschwätzt sind miteinander, es ist nicht immer einfach zu, mit dem Sinn aus dem Wanderleben rauszukommen. Es gibt Leute, die verpassen wie einen Zeitpunkt.
1: Ja, das Reinkommen ist einfacher, sage ich jetzt mal, wie das Rauskommen. Weil wenn du nach 3,5, 4 Jahren den Absprung nicht schaffst, kann es dann gefährlich sein, dass du dich zu fest an das Leben gewöhnst, an das freie Leben und richtig Mühe hast, zum sesshaft werden. Und darum ist eigentlich die 3 bis 4 Jahre, würde ich sagen, das ist die richtige Zeit, um nachher aufzuhören.
0: Gibt es dann Zimmermannen, die wirklich mehr oder weniger das Leben lang so unterwegs sind?
1: Leben lang würde ich nicht sagen. Ich weiss, vor allem der war 13 Jahre gewesen. Aber der ist natürlich auch länger als ein halbes Jahr dann nachher geblieben. Weil nach den 3 Jahren und 1 Tag hast du ein bisschen mehr Freiheiten.
0: Okay. Sind am Ende. Nicht mit den Fragen, aber mit der Zeit.
1: Das ist normal, ja. Das ist normal. Wir haben mal ein bisschen an der Oberfläche gekratzt.
0: 26 Minuten sind durch, Hans-Oledim. Danke vielmals, bist du bei uns gewesen.
1: Bitte gerne.
0: Ist mir eine Freude gewesen.
1: Mir auch.
0: Top Hoch 3 gibt es nächste Woche wieder und dann mit meinem Kollegen Stefano Bollmann. Wir freuen uns, wenn wir dabei sind. Ciao zusammen.
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3: Heute wird es richtig bunt. Bei meinem heutigen Gast spielen Farben nämlich ganz eine grosse Bedeutung. Man sagt, sie sei der neue Komet am Pop-Art-Kunst-Himmel. Und ich freue mich sehr, dass sie trotz vollem Terminkalender Zeit hat, um bei uns beizukommen. Moira Musio, herzlich willkommen im Top Hoch 3.
4: Danke dir für die Einladung.
3: Eben, dein Terminkalender ist schon ziemlich gefüllt, kann man schon sagen.
4: Ja, also bis Ende Jahr ist... ziemlich voll, ja.
3: Und das ist ja ziemlich über Nacht passiert. Du, kann man auch sagen, weil du malst oder das, was du machst, wo du jetzt erfolgreich bist damit, erst seit etwa 1,5, 2 Jahren.
4: Genau, also jetzt bald 2 Jahre. Im November sind es 2 Jahre. Im November hatte ich meine erste Ausstellung gehabt, 2019 war das. Und ja, jetzt sind bald 2 Jahre vorbei und jetzt bin ich da, wo ich da stehe. Ja, das ist es so.
3: Eben, es gibt Künstler, die werden erst nach dem Tod bekannt. Gibt es Künstler, die arbeiten das Leben lang daran, um irgendwo mal ein bisschen Bekanntheit zu kriegen. Du hast erst vor 1,5 Jahren angefangen und bei dir geht es ab durch die Decke, kann man sagen. Aber was ist im 2019 los gewesen, dass du gesagt hast, was hat dich so gepackt plötzlich zum Malen?
4: Das ist eine recht lange Geschichte.
3: Wir haben Zeit.
4: Ja, wir haben Zeit, das stimmt. Mein Hund ist vor 3 Jahren gestorben. Also ich hatte einen Kindheitshund, ich hatte 18 Jahre lang. Ich war ein ziemlich spezielles Kind, wie meine Eltern sagen. Sehr eigen. Meine Eltern haben zum Beispiel eine Geburtstagsparty gemacht und dann hatten wir ein Kind, das gespielt hat in der Stube und ich war oben im Zimmer eingeschlossen, allein, und habe mein Zeug gemalt mit meinem Hund zusammen. Ich war immer mit dem Hund. Und der ist vor 3 Jahren verstorben, leider. Und dann hat das irgendwann mal angefangen mit der Zahl 42, die wir vorhin schon darüber geredet haben. Die ist mir dann so extrem aufgefallen. Also die habe ich irgendwie so 80 Mal gesehen am Tag. Also es war wirklich so mega penetrant gewesen. Und irgendwann habe ich gefunden, okay, jetzt gehe ich halt einfach mal mit dieser Zahl mit. Und habe mich dann so angefangen zu fügen. Und jedes Mal, wenn etwas Gutes passiert ist, war immer die Zahl 42 drin gewesen. Und dann habe ich gekündigt, also meine Chefin hat mich zusammengeschissen gehabt. Ich bin vor dem Laptop gesessen und vor dem PC gesessen. Und sie hat so über den Computer drüber, hat sie mich zusammengeschissen. Und ich habe auf die Tour geschaut, das war 42 gewesen. Dann habe ich die Word aufgemacht, Kündigung geschrieben, gedruckt, hergegangen, gekündigt. Und dann hatte ich einen Monat Zeit, um mich vorzubereiten. Und dann hatte ich die Ausstellung vorbereitet. Auch dort hatte ich mega Angst gehabt, eigentlich, um die zu machen. Und dachte, ja, was denken doch die Leute, was ist, wenn niemand kommt und bla bla. Und dann habe ich auf die Tour geschaut und es war 42 und ich sagte, okay, we go for it, wir probieren es. Und ja, so ist es eigentlich so entstanden mit dieser Zahl 42 und die begleitet mich bis heute. Also auch bis vorher, eben, ich habe nicht gewusst, ob ich die Geschichte jetzt erzählen soll oder nicht. Und zweimal 42 gekommen und ja, darum erzähle ich es jetzt. Also ich weiss, okay, es ist der richtige Weg. Genau.
3: Über das 42 möchte ich nachher noch schnell ein bisschen genauer eingehen. Ich möchte vorher noch schnell bei einer Frau, bei einer Künstlerin bleiben, die dich inspiriert hat damals, gell? Niki de Sefal.
4: Ja.
3: Du hast die Dokumentation geschaut.
4: Genau.
3: Und dann hast du gefunden, das will ich auch machen, oder?
4: Das, was mich inspiriert, ist der Weg, den sie gemacht hat. Das ist auch bei Coco Chanel so. Der Weg, den sie gemacht hat, das ist das, was mich inspiriert. Es ist nicht, also auch Kunst. Ich meine, klar, sie hat sich für die Frauen eingesetzt und sie war sehr feministisch gewesen. Das ist natürlich auch etwas, wo inspiriert, sage ich jetzt mal, oder die Kunst, die sie gemacht hat. Aber es ist eigentlich so hauptsächlich der Weg. Und ich habe dann so gefunden, ja, sie hat mit Draht hat sie ja die Skulpturen gemacht. Und dann habe ich gefunden, ja, jetzt gehe ich einfach mal Draht posten. Und Gips, also ich habe Gips gekauft, Draht und wie heisst das, was du mit der Zeitung zuerst machst?
3: So Gipsen oder so, nein, ich weiss, was du meinst.
4: Weißt du, was ich meine? Kleistern, genau. Habe ich zuerst geformt und dann habe ich Kleister drüber da und dann Gips. Und mein Vater ist fast durchgedreht, wir haben so einen mega teuren Boden daheim gehabt. Und der ist heimgekommen und ich habe irgendwie so ein paar Zeitungen ausgelegt und ich bin dort am Gipsen gewesen und der ist komplett durchgedreht. Such dir mal einen Job, was ist eigentlich los mit dir, bla bla bla und so. Ich bin einfach mit meinem Flow gegangen, mit meinem 42. Und ja.
3: Gesagt, getan. Und wahrscheinlich genau. Ist er jetzt der stolzeste Vater
4: das ist
3: überhaupt,
4: so.
3: Oder?
4: Das
3: und
4: ist so.
3: Erzählt die Geschichte mit dem Boden sehr, wahrscheinlich auch sehr gern.
4: Ja, im Boden ist zum Glück nicht passiert, sagt er immer.
3: Pop Art ist eigentlich nichts anderes als, sagen wir mal, ich will niemandem zu nahe treten, aber die Kunst, die jeder ein bisschen versteht. Oder? Die populäre,
4: so.
3: Die beliebte
4: das
3: Kunst.
4: So.
3: Und du hast einen Weg eingeschlagen, wo es ganz viele bekannte Künstler gibt, die das machen. Andy Warhol ist sicher ein Vorbild, so du auch. Kann ich mir vorstellen, Roy Lichtenstein, der mit der Figur von jetzt Barcelona sehr bekannt ist. Warum Niki de Sefal, hast du schon gesagt? Ich persönlich habe nochmal eine Parallele gefunden. Ich weiß nicht, ob du den Künstler kennst. Sagt dir Steve Kaufmann etwas?
4: Nein.
3: Steve Kaufmann war ein Schüler eigentlich von Andy Warhol und macht die gleiche Kunst, wie du auch machst. Ich habe dein eine Bild, das du gemacht hast, verglichen, respektive mir ist das Bild in den Sinn gekommen. Er hat
4: das Zeug cool,
3: auch mit der Mona Lisa gemacht, unter anderem. Er hat gerade im Moment wird seine Kunst zu Basel ausgestellt. Er hat auf so Figuren zurückgeschaut. Du hast Mickey Mouse gewählt, in erster Linie mit der
4: halt
3: Mickey Mouse.
4: Bist halt
3: du auch gross geworden. Heute darf ich dir mal das ein oder andere Foto anschauen. Was hat der Mickey Mouse für eine Bedeutung?
4: Eine ziemlich grosse eigentlich. Also ich bin, für mich war Disney alles gewesen. Ich habe die Videokassetten drauf und drauf geschaut, in alle Richtungen. Ich hatte jede. Wirklich jede. Und ich mag mich erinnern, also ich habe auch mega lange als Kind noch so in einer Blase gelebt. Ich habe gemeint, die Welt ist mega gut und alles ist super. Und so halt wie im, halt wirklich so wie im Zeichentrickfilm innen, oder? Dass einfach alles immer ein Happy End hat. Und also bei mir ist das so. Bei mir im Leben hat immer alles ein Happy End. Aber in vielen Fällen ist es ja nicht so. Oder? Es gibt ja viel Leid auf dieser Welt eigentlich. Und ja, für mich ist Mickey Mouse einfach immer so das Happy, das hat mich einfach immer glücklich gemacht. Und wir sind, als ich 8 war, sind wir ins Disneyland gefahren, als ich Geburtstag hatte. Und ich war da in dem Kinderwagen rein gewesen. Und ich bin verwacht und ich hatte Mickey Mouse vor mir gehabt. Das war natürlich das Highlight gewesen für mich. Dann hat den Geburtstag mit ihm gefeiert und so. Und dann sind wir heimgeflogen. Und ich habe mein Snooshi vergessen gehabt im Disneyland. Und dann hat meine Mama gesagt, ja, der Mickey Mouse kommt jetzt mit dem Flugzeug und bringt er die Snooshi heim. Und ich habe gesagt, ja, aber darf ich ihn nicht treffen? Sie hat gesagt, nein, er tut es im Briefkasten, er muss dann wieder zu anderen Kindern gehen. Und das ist mir so geblieben. Ich habe schon immer so die Verbindung gehabt, halt zu Mickey Mouse. Also, allgemein Disney, aber hauptsächlich eigentlich der Mickey Mouse, ja.
3: Das sind größtenteils alles Fotos, die ich bei dir von Instagram geladen habe. Ist das deine Stube?
4: Nein, das ist, also es gibt so ein Programm, wo man kann das Bild rein tun kann, dass es aussieht, als wäre es in der Stube.
3: Ich finde genau. Das mega cool, die Stube, das Bild so.
4: Das Coole ist bei diesem Bild, du kannst es überall rein tun. Du kannst mit ins Chalet kannst es rein tun, du kannst es modern, du kannst es klassisch, du kannst es barock, das Bild kannst du überall rein tun, es passt überall rein. Das ist ja das Coole, also ist jetzt, ich sage mal, das einzige Bild, das du jetzt wirklich für alles kannst brauchen. Das sticht überall raus und das macht dich einfach happy.
3: Das stimmt. Aber das war ja auch das Konzept von Walt Disney, oder? Es muss einfach immer alles happy sein. Und was ich spannend finde, du hast jetzt die Geschichte erzählt und ich habe es noch vermutet, dass es etwas mit dem zu tun hat. Aber hast du auch das Gefühl, dass der Erfolg, den du jetzt hast, auch ein bisschen Mickey Mouse zu verdanken ist? Jetzt ein bisschen blöd gefragt. Weil es halt einfach auch,
4: ich glaube, es ist, sagen,
3: jeder will Mickey Mouse, aber niemand will Mickey Mouse.
4: Es ist
3: halt
4: viel mit Emotionen verbunden, das ist schon so. Aber es gibt halt viele Künstler, die das auch brauchen. Das habe ich mich eben auch schon oft gefragt. Ich kann es nicht erklären, von wo das Erfolg kommt und wie das passiert. Ich glaube, für mich hat das alles mit dem 42 zu tun. Es sind mittlerweile noch viel mehr Zahlen dazugekommen. Ich habe keine Antwort darauf. Ich frage mich das jeden Tag. Es ist, ja.
3: Ja, ich glaube eben schon das. Oder? Die Disney-Figuren feiern ja generell so ein bisschen einen Hype. Und eben, wie gesagt, jeder will Mickey Mouse, aber nicht jeder will den kindlichen Mickey Mouse, sondern du machst jetzt eigentlich die Mickey Mouse-Variante für Erwachsene, ja. So, wie soll man dem sagen, salonfähig wird.
4: Ja,
3: so
4: das stimmt.
3: Wo einfach überall reinpasst.
4: Das stimmt. Das passt wirklich überall rein.
3: Und du malst ja auch nicht nur auf Leinwand, sondern du malst eigentlich alles an, was man anmalen kann.
4: Das ist so, ja.
3: Bist du grundsätzlich auch ein farbiger Mensch?
4: Also ich habe jetzt, als ich in Italien war, bin ich im Stau reingestanden und habe dann gefunden, okay, ich fange jetzt mal meine Beine anmalen. Also ich male wirklich alles an und ich bin komplett farbig. Also ich habe, gut, jetzt ist es weg, aber meine Hände sind eigentlich immer voller Farbe. Ja.
3: Gibt es irgendeine Oberfläche, die dir besonders zusagt? Oder weißt du, wo für dich auch ganz wichtig ist, was du sagst, in dieser Grundlage fühle ich mich am wohlsten?
4: Auf meinem eigenen Körper eigentlich. Also wenn ich auf jemandem auf dem Körper kann zeichnen oder bei mir, das ist, ja.
3: Aber das ist ja Kunst, die dann wieder vergänglich ist? Oder machst du mehr so Tattoo-Sachen?
4: Vielleicht wegen dem. Nein, kein Tattoo. Nein, es ist wirklich eine Acrylfarbe. Und das geht nach einer Woche oder nach zwei Wochen ist das dann weg. Aber es ist auch ganz eine andere Kunstrichtung, die ich dann dort habe. Also es hat nichts mit Pop-Arts zu tun, es geht dann mehr so ein bisschen so ein spirituell rein, so ein ja. Und das, aber ich finde es mega cool, es sieht mega cool aus auf der Haut und es geht halt wieder weg, das ist halt...
3: Aber hat Kunst für den Künstler, aus Künstlersicht nicht immer ein bisschen etwas Spirituelles?
4: Immer.
3: Also immer. Wenn du das auf, ein Bild, das du malst, lässt sich einfach verkaufen. Aber, und, weißt, aber du druckst auch etwas aus, oder?
4: Also ich habe Kunden, wo mir sagen, dass sie wirklich die Energie spüren. Also ich hatte zum Beispiel eine Kundin, die hat gesagt, sie hat 3 Monate gespart. Das war noch ziemlich am Anfang. Sie hat 3 Monate gespart für ein Bild. Und sie hat sich das gekauft. Das war Mickey Mouse in den Kopf. Sie hat das gesagt, sie hat das gekauft, weil sie einen Freund hatte, der sie misshandelt hat, der sie geschlagen hat, der sie beleidigt hat. Sie war, glaube ich, 3 oder 4 Jahre mit dem zusammen. Und sie hat sich das Bild jetzt geleistet, um es daheim aufhängen als Zeichen, dass sie eine starke Frau ist und ihre die Positivität gibt. Und das ist dann schon sehr emotional, sage ich jetzt einmal, oder? Dass die Leute das so spüren, oder?
3: Und das zeigt aber auch wieder, dass du die Freude, die du spürst, das Kind sein, ja, wieder irgendwo,
4: genau,
3: dass das Safe Place to Be auch ein bisschen schaffen, oder?
4: Ja.
3: Wenn man das Bild anschaut und das spürt.
4: Das Kindheitsgefühl, Mami und Papi neben sich haben, das ist eigentlich das Gefühl. Aber das ist auch das Gefühl, das ich kann. Also das ist, ich bin mega, zum Glück, danke Gott, kann die besten Eltern auf Erden, die haben mich und meine Schwester in Watte reingepackt, das kann man sich gar nicht vorstellen. Und ich glaube, das merkt man halt schon gegenüber den Bildern. Also ich verkörpere das halt auch, oder? Also ich,
3: aber tust du auch etwas verarbeiten, wenn du die Bilder,
4: nein,
3: machst? Da kommt,
4: nein,
3: einfach,
4: ich kann nichts zum Verarbeiten. Ich bin rein.
3: Aber ist vielleicht eine Vorstellung von etwas, wo du, wie soll ich das jetzt sagen, ist nicht das Verarbeiten, aber vielleicht ein Schaffen für die Zukunft, etwas,
4: Es ist alles im Weg. Das ist ja so. Also die Kunst entwickelt sich auch weiter. Ich habe ganz am Anfang, ich habe ja 15 Jahre keinen Stift in den Fingern gehabt, wo ich ganz am Anfang angefangen habe, zeichnen oder malen, die Bilder machen. Die Leute haben mich gefragt, was ist der Grund, wieso dass du Kunst machst? Was ist der Grund für das Bild? Was hast du für eine Message dahinter? Und ich habe das zuerst gar nicht realisiert, weil ich habe einfach irgendetwas gemacht. Ich musste einfach ausbrechen, weil ich 15 Jahre lang nichts gemacht habe. Und jetzt langsam merke ich, wenn ich ein Bild mache, es muss einen Sinn, für mich, ich muss nicht mal darüber reden, es muss für mich einen Sinn haben. Es geht jetzt schon langsam auch in eine andere Kunstrichtung. Aber das ist alles im Weg, es muss sich alles zuerst entwickeln. Aber ich will nicht weggehen von der Pop-Art-Szene.
3: Vielleicht noch auf die Frage her, oder? Warum machst du das? Ich glaube, einfach weil man es gerne macht.
4: Das ist ein Gefühl.
3: Kunst ist ja, wie vorhin gesagt, gerade für den Künstler, und das ist ja eigentlich die einzige Person, die kann erklären, was in diesem Bild steckt. Ich weiss, jetzt kommen ganz viele Kunstexperten, die sagen, ja, man kann jedes Bild interpretieren, aber eben, es ist ja interpretieren. Aber schlussendlich ist für dich als Künstlerin ja einfach eine Herzenssache.
4: Ich glaube, das kannst du auch nicht erklären. Das ist, also ich habe allgemein ziemlich Mühe, um meine Gefühle auszudrücken, verbal. Das ist einfach das Gefühl, das du hast, wo das die Farbe, die du zusammenmischst, ich sehe zum Beispiel auch Auras von Menschen. Also für mich ist das wie schon. Ich hole die Farbe einfach von irgendwo und bringe sie dann einfach auf Papier.
3: Das wollte ich noch fragen. Das steht sogar auf meinem Skript.
4: Nein,
3: weißt du, nein, so grundsätzlich farbenfroher Mensch. Bist du jemand, der in Farben denkt, jemand, der andere Menschen in Farben sieht?
4: Ja.
3: Das gibt es ja auch, oder? Also ich sehe niemanden in Farben, aber das nimmt mich jetzt noch wunder. Ja? Also, was bin ich denn für eine Farbe?
4: Soll ich es da sagen?
3: Ja.
4: Okay.
3: Warte, ich mache das Mikrofon. Nein.
4: Du bist um den Kopf und bist du geil. Das heisst, du bist sehr positiv. Du denkst immer im Positiv, auch wenn es noch mal nicht so gut läuft. Du bist hellblau. Du bist sensibel. Du bist grün. Du bist naturverbunden. Und du hast noch ein bisschen rot. Das heisst, du hast noch ein bisschen Temperament in dir drin.
3: Stark.
4: Hat es etwas?
3: Ja, ich will alles. Meine Produzentin wird mir jetzt wahrscheinlich sagen, sie hat in einem Punkt nicht recht, aber...
4: In welchem?
3: Ja, das weiß ich auch nicht.
4: Ja.
3: Ich glaube, im letzten...
4: Und du bist fürsorglich, du hast noch ein bisschen mehr Magenta. Du hast eine fürsorgliche Ader.
3: Du hast auch in allem recht. Ich behaupte, du hast in allem recht. Ich finde das mega... Also ich finde das noch krass, oder? Woher weiss man denn das? Also du schaust einfach jemanden an und du siehst das
4: einfach. Bauchgefühl. Hat sich auch durch die Jahre durchentwickelt.
3: Im Vorgespräch hast du mir gesagt, du könntest eigentlich über Kunst gar nicht so viel erzählen oder nicht über Kunst reden, weil du dich mit Kunst nicht auskennst, ich kenne mich mit Kunst auch nicht aus, aber schlussendlich ist Kunst ja immer auch es gefällt mir oder es gefällt mir nicht.
4: Das ist so.
3: Du hast vor eineinhalb Jahren angefangen und ich habe es vorher gesagt, deine Karriere ist eigentlich gerade ab durch die Decke. Du hast in der kürzesten Zeit davon können leben. Das ist wirklich bei...
4: Also vom ersten Tag an.
3: Vom ersten Tag an. Ja. Und ich glaube, man kann sagen, oder, deine Bilder kosten irgendwie so ab 500 Franken bis 20'000 oder vielleicht, genau, sogar höher.
4: Wir gehen jetzt langsam
3: ein bisschen. Also sogar noch weiter, also du verlaufst jetzt eigentlich so meine Preisspanne.
4: Ja, das geht jetzt langsam so ein bisschen in die andere Sparte.
3: Aber wie hat das angefangen? Du hast deine erste Ausstellung, die du gemacht hast, ist in 3 Stunden ausverkauft gewesen.
4: Ja. Und es ist noch krass gewesen, weil ich bin da gewesen und wir waren 6, als wir aufgemacht haben. Es waren meine Eltern da. Es hatten ein paar Nasen da. Und am 7. war es leer. Und ich hatte so einen Clown organisiert, der so Feuershow gemacht hat. So. Und ich habe ihm angerufen und gesagt, Neto, du musst nicht kommen, die Ausstellung ist leer. Und er so, nein, Moira, ich sitze jetzt im Taxi, ich komme jetzt. Ich so, okay, gut. Und ich dachte, dort habe ich jetzt auch noch Geld verloren und so. Und dann kommt der, kaum habe ich das Telefon abgehängt, ist einer nach dem anderen reingelaufen. Wir hatten irgendwie 200 Leute gehabt und die Ausstellung war ausverkauft. Und ja, mit dem Geld habe ich mich nachher gerade selbstständig gemacht. Und dann ist nachher eins nach dem anderen gekommen. Dann ist das Hotel Mama in Zermatt nachher gekommen, wo ich jetzt auch ausstellen tue, seit 2 Jahren jetzt. Dann ist die Bannerei gekommen, die mich gesponsert hat. Dann ist Mumm Champagner gekommen, die mich gesponsert hat. Es ist wirklich so eins nach dem anderen. Ich hatte keine ruhige Minute gehabt. Ende 2020 habe ich dann mal überlegt, also, okay, was habe ich eigentlich alles gemacht? Das ist crazy. Aber wie will ich jetzt 2020 toppen? Und eigentlich 2021 ist noch viel abgespaced als 2020.
3: Und du malst ja nicht nur bei dir zu Hause und verkaufst noch Bilder, du bist ja viel unterwegs.
4: Ja.
3: Du warst gerade einen Monat zu Mykonos gewesen.
4: Ja, genau.
3: Warum macht man so etwas? Was bringt dir das? Gehst du einfach dort Bilder verkaufen oder gehst du auch malen? Ist es etwas, also, mit Inspiration zu tun?
4: In Mykonos war ich geschäftlich, bin ich buchen von einem Beachclub. Und dort habe ich vor Ort gemalt. Den Rest habe ich eigentlich relativ viele Ferien gemacht. Aber ich habe es schon immer mit der Arbeit eigentlich verbunden. Ich habe immer Bilder mitgenommen und von unterwegs gemalt. Und du bekommst halt auch eine andere Inspiration. Wenn du immer in anderen Orten bist, mit anderen Menschen, ich hole sehr viel Inspiration von anderen Menschen, sehr viel, das klingt ein bisschen böse, aber sehr viel von Liebe, sehr viel von, auch wenn es mir vielleicht nicht so gut geht, dort hole ich eigentlich so die meiste Inspiration raus. Und das ist halt, wenn du ständig unterwegs bist mit Leuten und auf aber rechts, links, dann bekommst du mega viele Eindrücke. Ich habe auch mega oft, dass ich, wenn ich an einem Tisch hocke, dann werde ich mega ruhig, weil ich habe zu viele Eindrücke. Und ich kann es dann nicht verarbeiten. Und eigentlich müsste ich heim malen. Dann wäre es wieder okay.
3: Also du musst doch etwas verarbeiten mit dem Malen. Und zwar
4: die Inspiration von den Menschen. Ja. Die Energien von den Menschen.
3: Wie muss man sich denn das vorstellen, wenn du heimgehst? Also, und vor allem, mich nimmt der Wunder, du hast ja Mickey Mouse, du hast Donald Duck und du hast ja schon ganz viele andere. Von den Simpsons hast du auch angefangen mit den Bildern malen. Wie wählst du aus, was du als Basis nimmst? Und wie schnell entsteht denn so ein Bild?
4: Das Bauchgefühl. Und das kannst du nicht sagen, das Bild kann... Ich habe Bilder, die ich im Atelier hatte, die ein Jahr da waren und erst nach einem Jahr fertig gemacht habe. Dann habe ich Bilder, die ich sofort kann, also wirklich innerhalb von 2-3 Tagen fertig sind. Es ist immer so ein bisschen, wie ich mich halt fühle. Das ist halt ein schwieriger jetzt im Moment, weil wenn man halt viele Anfragen hat, dann macht der Kunde irgendwann mal Druck, so nach 2 Wochen, so, hey, wo ist mein Bild? Und dann denke ich so, ja, okay, ich kann nicht auf Kommando meine Inspiration abholen und ich kann das schon machen, ich kann einfach drauf, Farbe ein drauf rühren und kann es dann geben, aber es ist ja nicht der Sinn von der Sache, es sollte ja eben dass die Energie, die ich mitgebe für so ein Bild, das muss ja von mir kommen.
3: Kreativität kann man nicht auf Knopfdruck.
4: Nein.
3: Viele haben ja immer das Gefühl, wenn du einen kreativen Beruf machst, es ist in 5 Minuten gemacht, aber was dahinter steckt und ich glaube gerade in der Malerei, es braucht einfach Zeit. Und darum habe ich mich gefragt, nachdem du ausgeschossen warst, nach deiner ersten Ausstellung, fährst du ja eigentlich wieder bei Null an. Also,
4: Ja, aber ich hatte das so lange angestellt. 15 Jahre. Ich habe 15 Jahre nicht gemalt. Ich habe so viel, ich habe so mega hohe, so wie Depressionen gehabt, so auf, mega krasse Schwankungen. Und seit ich Kunst mache, bin ich ausgeglichen. Das hatte ich nachher nicht mehr gehabt. Es war wie ein Ventil, das aufgegangen ist. Ich habe einfach nicht auf meinen Körper gehört, also nicht auf mich selber gehört.
3: Hat es auch dein Leben verändert? Also hast du das Gefühl, du bist ein anderer Mensch als noch vor 2 Jahren?
4: Ja.
3: Also wahrscheinlich im positiven Sinn.
4: Also ich würde für nichts auf dieser Welt zurückgehen.
3: Talent muss man haben, wenn man Künstler sein will, der erfolgreich ist, gerade in der Pop-Art. Und bei dir tönt es dann auch, als wäre es einfach alles Glück gewesen. Also, von heute auf morgen, ab durch die Decke. Oder steckt da einfach auch eine raffinierte Marketingmaschine dahinter?
4: Who knows? Nein, ich habe gestern einen Freund von mir gesagt, ja, vielleicht ist das einfach alles Glück. Und dann haben wir gesagt, es gibt kein Glück im Leben. Ich schaffe auch viel. Also ich mache auch etwas dafür. Ich stehe morgen auf und ich habe mein Ziel und ich weiss, wo ich her will. Und ich sage jetzt mal, Galerien kommen nicht einfach so zu mir und sagen, hey, Moira, willst du bei uns ausstellen? Sondern du musst zu der Galerie gehen und sagen, hey, ich würde gerne bei euch ausstellen. Können wir das und das machen? Können wir das und das organisieren? Ein Event organisiert sich nicht einfach von allein, oder? Und ich glaube, das ist halt das, was mich vielleicht ein bisschen ausmacht gegenüber anderen Künstlern, dass ich halt von meinem Vater gelernt habe, dass ich das unternehmerische Denken. Und ich glaube, so eine Kombination aus dem allem zusammen. Ja.
3: Ich habe es gesagt, das Talent ist einer, aber das Talent wissen einzusetzen und was wir machen, ist das andere. Wir sind schon fast am Schluss von unserem Gespräch angekommen, aber mich nimmt noch etwas Wunder, und zwar zum einen, was sind jetzt ein bisschen deine nächsten Pläne, wo du vielleicht auch schon kannst drüber reden, und vor allem 1,5 Jahre zurückschauen, und mich nimmt Wunder, wo siehst du dich in 1,5 Jahren?
4: Okay, also die nächste Sache, die jetzt kommen, dass wir da haben wir zum Beispiel eine Ausstellung mit Porsche, der Berggasse in Zürich. Wir wollen die nächsten Steps, die jetzt kommen, ist Richtung Deutschland gehen, also ein bisschen ins Ausland allgemein. Dubai kommt jetzt dazu, haben wir eine Galerie, die wir ausstellen können. Ibiza haben wir auch etwas offen. Also kommen jetzt ein paar Sachen. Ich wollte nicht zu viel erzählen, weil ich gehöre nicht zu dieser Gruppe Menschen, die zu viel erzählen, nachher passiert nichts. Darum lieber mit dem Flow gehen. Und das ist auch jetzt gerade die Antwort auf deine letzte Frage. Ich habe kein Ziel. Also ich habe schon mein Ziel. Ich habe etwas, was ich spüre. Das spüre ich schon seit Kind. Und ich komme einfach irgendwie dorthin. Ich weiss nicht wie und was es genau ist, aber irgendwie komme ich dorthin.
3: Wenn wir jetzt aufhören, sind wir bei 42 Sekunden.
4: Nein, ich komme jetzt.
3: Die Produzentin sagt mir, jetzt wäre 42. Das ist ein guter Zeitpunkt, zu aufhören.
4: So gut.
3: Sehr schön, bist du da gewesen und hast uns ein bisschen mitgenommen.
4: Danke
3: in deine sehr poppige und farbige Welt. Und wenn man mehr von dir möchte, erfahren will, dann geschieht Instagram.
4: Instagram,
3: ist, glaube ich, die beste Plattform, um sich zu informieren. Heute in einer Woche ist dann Steffi Brändle wieder da und sie begrüßt dann einen altbekannten Herr da im Studio. Ich will gar nicht zu viel verraten. Ich hoffe einfach, ihr schaltet auch dann wieder mit ein. Macht's gut und eine gute Woche.

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1: Ich bin Mary Milanovic. Guten Morgen. Der Aargauer SVP-Nationalrat Andreas Glaner tritt zurück. Er werde sowohl sein Nationalratssitz in Bern als auch sein Amt als SVP-Kantonalpräsident im Aargau Ende Jahr abgeben. Dies kündigte Glaner gestern Abend an. Er wolle jüngeren Kräften Platz machen und damit einen doppelten Generationenwechsel einleiten. Andreas Glaner fiel als Politiker immer wieder mit provokativen Aussagen auf, die zu Kontroversen führten, unter anderem beim Thema Migration. Die Schweizer Bevölkerung will mehr Natur und weniger Technologie. Das zeigt der erste Schweizer Zukunftskompass. Demnach wünscht sich die Bevölkerung für die Zukunft vor allem mehr Natur, Regionalität und Handwerk. Besonders beliebt sind nachhaltiger Konsum und regionale Lebensmittel. Skeptischer beurteilen die Befragten dagegen eine stärkere Technisierung des Alltags und den zunehmenden Einsatz von künstlicher Intelligenz. Nach der Sturzflut in Nepal ist die Zahl der Todesopfer weiter angestiegen. Unterdessen sprechen die Behörden von über 160 Toten. Hunderte Menschen werden nach wie vor vermisst. Als Ursache für das Unglück wird ein Erdbeben vermutet. Die Schweiz hat bereits gestern eine 500.000 Franken Notfallhilfe angekündigt. In der Nacht sind nun auch die USA nachgezogen. Sie wollen vor Ort mit Notunterkünften, frischem Wasser und anderen Hilfsgütern helfen. Die Schweizer Stabhochspringerin Angelika Moser schafft es erstmals aufs Podest von Weltklasse Zürich. Sie wird beim Wettkampf im Zürcher Hauptbahnhof Zweite. Höher gesprungen als die Schweizerin ist einzig Hannah Moll aus den USA.
2: Wetter. Wir knacken heute am Donnerstag, 27. August, einmal wieder 30 Grad Marke. Mehrheitlich sonnig am Nachmittag. Es könnten aber auch Schleierwolken aufziehen. Aktuell messen wir das Bettwiesen im neuen Zuhause von Andi 18 Grad, ebenfalls das Neckertal und das Kloten beim alten Arbeitsplatz von unserer Corinna 17.
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2: Gross zu uns Auto um 3 ab 6 sind Zeitverlierer aktuell. Auf der A1-Bahn Richtung St. Gallen zwischen Dietig und dem Gubrisch-Tunnel sowie auf dem Zürcher Westring und am Brütiseller Kreuz. Ich wünsche eine gute Fahrt.
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2: Schon mehr als die Hälfte von dieser Woche geschafft. Willkommen im Vize-Freitag. Kommen gut aus dem Bett.
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Guten Morgen, 20 ab 6 sind auf Radio Top und wir wechseln schnell die Stilrichtung von der Cher. 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

0: 2 Minuten noch, dann ist es 6:30 hier auf Radio Top. Gut aufstehen mit uns auf DAB Plus und der Laura Branigan mit Self-Control. Grossartiger Rock for Europe mit der Final Countdown auch noch parat in der nächsten halben Stunde. Und gute Laune bringen gerade 4 Schwestern aus Amerika mit einem Disco-Track.
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0: Wir knacken heute 30 Grad Marke, mehrheitlich sonnig, am Nachmittag dann Schleierwolken. Aktuell messen wir im Topland Gottliebe, Zwattwil und als Oberembrach 17 Grad.
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0: Grüß uns an, um 6:30 in Wonnergat. 10 Minuten oder länger brauchen, ist auf dem Zürcher Westring. Dann auf der Eisenbahn Gallen Richtung Zürich zwischen Oberwinterthur und Töss. Und auf der A4 Schaffhausen Richtung Winterthur zwischen Kleinandelfingen und Winterthur Nord. So stockt es natürlich auch an den bekannten Stellen im Morgenverkehr im Topland. Die verlieren einfach weniger als 10 Minuten. Ich wünsche eine gute Fahrt.
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0: Ja, und unser Andi, der ist ja die ganze Woche am Zügeln. Und ich habe gestern die Baustelleninspektion bei ihm und der Pia gemacht. Wie gross Chaos ist, gehört ihr gerade als nächstes nach 2 Songs. Und dann später reden wir noch über Zügel-No-Gos. Startet gut den Tag mit den Pointer Sisters und ihrem Disco-Hit. I'm so excited. Morgen!

0: Guten Morgen, hier ist Radio Top, 23 Minuten vor dem 7. Schön sind ihr da unterwegs. Vielleicht hört ihr uns ja gerade in der Top Now App. Ja, der Andi, der ist schon die ganze Woche am Zügeln und ich habe ihn und Pia im Chaos besucht.
1: Wie es bei einer richtigen Inspektion natürlich dazugehört, eine Leuchtweste.
2: Kellerinspektion. Ich bin da. Ich muss da schauen, ob da auf dieser Baustelle alles wieder recht Dinge zu und her geht.
3: Das ist nicht der Keller, das ist der erste Stock.
2: Willkommen!
4: Dankeschön!
2: Hey, das glaube ich nicht. Und schon das Klingelschild.
4: Natürlich.
1: Also Andi, das Erste, was ich gerade erstaunt, ist, dass eure Katzen so gechillt sind.
2: Was habt ihr ihnen gegeben?
5: Hey, wir haben einen neuen Katzenbaum gekauft und sie lieben den neuen Katzenbaum.
1: Schau, da hinten, das Wichtigste als erstes Paar.
2: In der Mitte vom Wohnzimmer.
5: Die Küche ist so gross. Ich habe mich schon verlaufen in der Küche.
1: Also gestern sind wir auf dem Balkon.
2: Nein! Die Aussicht in Öpfelkanton.
5: Ja, das ist, glaube ich, kein Öpfelbaum dort. Ein Nintendo, ein Super Nintendo, Xbox, hey, Xbox 360, PS3, ja. PS4.
2: Gestern jetzt wie Dusche rein.
1: Pia, bist du zufrieden?
6: Hey, mega. Es ist zwar noch ein bisschen puffig, aber es kommt gut.
0: Also ich muss ja sagen, ich bin wirklich positiv überrascht gewesen, wie weit sie schon sind. Also, viel Kraft noch beim Fertigzügeln, falls ihr auch gerade zügelt. Einen schönen Tag.

0: Gute Laune hier auf Radio Top. 14 vor 7 haben wir es. Andi und Pia, die haben ja allein gezügelt. Darum haben sie eine ganze Woche frei. Und so haben sie sicher nichts falsch gemacht. Weil es gibt ja ein paar No-Gos, wenn wir gehen helfen zügeln.
1: Keine Pizza nachher.
2: Weil ich die schwersten Sachen allein tragen muss.
3: Packen sollte man selber.
0: Also schon vorpacken?
3: Vorpacken sollte man.
4: Wenn man noch gar nichts vorbereitet hat. Also wirklich schon, wenn ich helfe zügeln, schon ein bisschen sortiert. Und dann, also muss man ein gutes Management haben. Zack, zack, zack. Chaos pur ist nicht so super.
0: Schon erlebt am Anfang?
4: Ja, habe alles schon erlebt. Aber jetzt bin ich zu alt, jetzt hilf ich nicht mehr.
0: Das ist auch gut.
4: Höchstens noch, dass ich bei meinen Nichten, Neffen vielleicht einmal noch gehen die putzen. Gehen lupfen gehen wir nicht mehr.
0: Wie sieht es bei euch aus? Was habt ihr schon beim Zügeln erlebt? Wo eigentlich sollte es No-Go sein? Schickt mir ein WhatsApp ins Studio. Den Kontakt findet ihr in der Top Now App. Und wir gehen jetzt zack, zack wieder zurück in die Musik. Europe und der Final Countdown aus den 80ern wartet von jetzt. Zuckerrohr, Senza una Donna.

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4: Ich bin Mary Milanovic. Guten Morgen. Der Aargauer SVP-Nationalrat Andreas Glaner tritt zurück. Er werde sowohl sein Nationalratssitz in Bern als auch sein Amt als SVP-Kantonalpräsident im Aargau Ende Jahr abgeben. Dies kündigte Glaner gestern Abend an. Er wolle jüngeren Kräften Platz machen und damit einen doppelten Generationenwechsel einleiten. Andreas Glaner fiel als Politiker immer wieder mit provokativen Aussagen auf, die zu Kontroversen führten, unter anderem beim Thema Migration. Die Schweizer Bevölkerung will mehr Natur und weniger Technologie. Das zeigt der erste Schweizer Zukunftskompass. Demnach wünscht sich die Bevölkerung für die Zukunft vor allem mehr Natur, Regionalität und Handwerk. Besonders beliebt sind nachhaltiger Konsum und regionale Lebensmittel. Skeptischer beurteilen die Befragten dagegen eine stärkere Technisierung des Alltags und den zunehmenden Einsatz von künstlicher Intelligenz. Nach der Sturzflut in Nepal ist die Zahl der Todesopfer weiter angestiegen. Unterdessen sprechen die Behörden von über 160 Toten. Hunderte Menschen werden nach wie vor vermisst. Als Ursache für das Unglück wird ein Erdbeben vermutet. Die Schweiz hat bereits gestern eine 500.000 Franken Notfallhilfe angekündigt. In der Nacht sind nun auch die USA nachgezogen. Sie wollen vor Ort mit Notunterkünften, frischem Wasser und anderen Hilfsgütern helfen. Die Schweizer Stabhochspringerin Angelika Moser schafft es erstmals aufs Podest von Weltklasse Zürich. Sie wird beim Wettkampf im Zürcher Hauptbahnhof Zweite. Höher gesprungen als die Schweizerin ist einzig Hannah Moll aus den USA.
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5: Es ist noch kühl im Topland. Aktuell messen wir das Affeltrangen zu Bütschwil und auch zu Zeingen 17 Grad. Aber ich glaube es nicht, wir knacken heute ganze 30 Grad. Den ganzen Tag mehrheitlich sonnig, am Nachmittag haben wir dann ein paar Schleierwolken.
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5: Liebe Grüße, unser Auto am 3 ab 7. Überall, wo ihr länger als 10 Minuten braucht, ist gerade auf der 1 St. Gallen Richtung Zürich. Zwischen der Oberwinterthur und Töss verliert ihr 17 Minuten. Dann auf der A4 Schaffhausen, das muss ich hier schnell aktualisieren. Der Stau wird überall mehr. Dort verliert ihr 10 Minuten auf der A4 Schaffhausen Richtung Winterthur, zwischen der kleinen Andelfingen und Winterthur Nord. Dann verliert ihr auf dem Zürcher Nordring 17 Minuten und auf dem Westring Richtung Limmatalkreuz 12 Minuten. Ich wünsche eine gute Fahrt.
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5: Was sind für euch No-Gos beim Helfen zügeln? Was geht gar nicht?
6: Keine Pizza nachher und Bier.
5: Das finde ich auch. Schickt mir eine Sprachnachricht ins Studio. Den Kontakt findet ihr in der Top Now App. Wir reden darüber gerade als nächstes nach Genesis mit meinem 90er. I Can't Dance gibt richtig gute Laune. Dazu jetzt geht mein Favorit Matthew Wilder, Break My Stride. Ich finde, das ist so ein Song, der geht immer, besonders am Donnerstag, wenn man so denkt, so, ah, es könnte eigentlich Wochenende sein.

0: Grossartige 90er, Genesis, 10 ab 7, hier auf Radio Typ Top. Ja, wie sieht das bei uns? So helfen, zügeln und nichts ist bereit. Und so, statt zu zügeln, musst du einfach zuerst mal helfen packen.
1: Wenn ich helfe zügeln, schon ein bisschen sortiert. Und dann also muss man ein gutes Management haben. Zack, zack, zack. Chaos pur ist nicht so super.
0: Geht gar nicht, oder? Oder man ist für die Endreinigung der Wohnung eingeteilt. Nein, sicher nicht. Das machst du doch selber, oder? Oder holst du eine Putzfirma? Luki, was findest du, was geht gar nicht?
2: Wenn man eine Bananenschachtel voll mit Büchern füllt und man die in die Hand drückt, bekommt, die kommt die nächste Richtung.
0: Ah.
2: Und man dann fast den Rücken kaputt macht, weil es einfach viel zu schwer ist.
0: Sorry, geht gar nicht. Nein, geht wirklich nicht. Sehe ich auch so. Gescheit packen muss man können, dann packt es halt um, oder? Was sind eure No-Gos beim Zügeln? Schicken mir das WhatsApp ins Studio. Den Kontakt findet ihr in der Top Now App. Ich freue mich von eurer Geschichte. Also, ich kann ja wirklich mal eine Endreinigung machen. Von der Wohnung. Sehe ich gar nicht. Sorry. Nein. Machst du selber.

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0: 20:07 auf Radio Top. Was findet ihr, was geht gar nicht beim Helfen zügeln? Sven aus Hüttlingen, was ist für dich ein No-Go?
1: Ich bin auch schon zweimal wieder davon gelaufen. Weil ich finde halt einfach, wenn du zügelst, dann musst du parat sein.
0: Ja.
1: Dann muss man nicht also. Müssen Kästen leeren und Kisten anpacken, sondern das muss eigentlich parat sein, dass man nur kann, zwar entweder in den Lieferwagen oder in den Lastwagen einladen.
0: Aber finde ich voll krass, wenn, also wirklich stark, ich könnte nicht davon laufen, ich würde noch helfen packen. Gut, solange es dann nachher Pizza und Bier gibt aus der Wolke, schön, dann ist okay. Weil wenn das fehlt, dann gehen wir, glaube ich, nachher getrennte Weg. Sorry, Freundschaft kündigt.

0: Da ist Radio Top, 3 Minuten noch, dann ist es 7:30. Mit dem wunderbaren Track aus den 80er, Culture Club, Karma Chameleon, garantiert gute Laune. Was auch gute Laune macht, Dame, so an diesem Morgen, ist, wenn man dann um 20 vor 8, ja genau, ich muss ja rechnen, um 20 vor 8 Songquiz spielt. Das ist immer lustig, dort übersetzen wir ja einen englischen Song auf Schweizerdeutsch, der Refrain, klingt immer lustig. Und ich jetzt denke, ich übersetze mal noch einen anderen Song, damit ihr schon mal ein bisschen üben könnt. Achtung, bringst ein Mann zum Brüllen, bringst einen anderen Mann zum Singen. Was ist echt? Es ist «The Power of Love» von Huey Lewis and the News aus «Back to the Future». Spiele ich euch in der ersten halben Stunde.
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6: Wir knacken heute mal wieder 30 Grad. Man glaubt es gar nicht, wenn es heute Morgen gerade so kühl ist aktuell noch. 17 Grad messen wir im Topland. Das Wäldi, das Bronschhofen und das Hüniken. Aber keine Angst, die Sonne die zeigt sich dann auch noch auf ihrer besten Seite. Heute natürlich für euch alle am Nachmittag, dann aber mit ein paar Schleierwolken.
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6: Lieber Gruß zu unserem Auto am 7:30. Es hat einen Unfall gegeben auf der A1 Zürich Richtung St. Gallen zwischen Winterthur Nord und Ohringen. Dort ist der rechte Fahrstreifen blockiert und dann stockt es auch oder staut es auf der A1 St. Gallen Richtung Zürich zwischen Oberwinterthur und Töss. Und auf dieser ganzen Strecke dort verlieren wir aktuell 20 Minuten. Dann haben wir auf der A4 Schaffhausen Richtung Winterthur zwischen Kleinandelfingen und Winterthur Nord noch einen Zeitverlust von 13 Minuten. Und auf dem Zürcher Nordring stehen wir aktuell mehr als 15 Minuten an, sowie auch auf dem Westring Richtung Limmataler Kreuz. Ich wünsche eine gute Fahrt.
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6: Wie lustig englische Songs auf Schweizerdeutsch tönen. Ihr hört gerade als nächstes im Songquiz. Wenn ihr erkennt, welchen Song wir heute übersetzt haben, gewinnt ihr einen 50-Franken-Gutschein fürs Brauhaus Frauenfeld. Startet guten Tag.
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1: Ihr habt jetzt die Chance, einen 50-Franken-Gutschein für das Brauhaus Frauenfeld abzustauben, wenn ihr mir sagt, welchen Song wir hier auf Schweizerdeutsch übersetzt haben.
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1: Tönt super, im Dunkeln tanzen und eine Knarre mieten. Welchen Song suche ich? Anrufen auf 0848 80 0088 und mir sagen, welchen Song das wir hier übersetzt haben.
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1: Meine Nummer 0848 80 0088 und verratet mir, welchen Song ich hier suche. Ein Tipp ist aus unserem Topmix aus 4 Jahrzehnten. Und den gibt es auch jetzt. Ich löse den auf nach der Blondie mit Heart of Glass aus den 70er. Jetzt Huey Lewis and the News, The Power of Love.

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1: Und Claudia Saadorf, die möchte gerne einen 50-Franken-Gutschein fürs Brauhaus Frauenfeld gewinnen. Guten Morgen.
2: Schönen guten Morgen.
1: Das wäre doch etwas, oder? Wir können fein essen dort.
2: Ja.
1: Also?
2: Definitiv, ja.
1: Dann schauen wir mal, ob du herausfindest, welchen Song das wir hier auf Schweizerdeutsch übersetzt haben.
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1: Claudia, wo tanzt man denn im Dunkeln? Welchen Song suchen wir da?
2: Bruce Springsteen, Dancing in the Dark.
1: Jawohl, das ist er.

0: Jetzt habe ich einen Moment warten, bis wir da alles durchgelost haben, dass es eins zu eins wirklich korrekt übersetzt ist. Ich finde, wer das übersetzt hat, super, oder? Eins zu eins. Gratuliere, ja. Claudia. Der Gucci gehört dir. Ich wünsche dir einen schönen Tag.
1: Danke,
0: gleichfalls. Merci, danke schön. Und für euch jetzt in voller Länge der Bruce Springsteen mit Dancing in the Dark. Der verkürzt die Zeit auch im Stau auf der A1 zum Beispiel. Nordring, Westring, wo auch immer ihr gerade sind. Kommt gut in den Tag.

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0: Radio Top, kurz vor Macht, die mit dem 80er und 90er auf DAB+. Mit dabei der nächsten halben Stunde zum Beispiel Spandau Ballet Gold. Take That, Relight My Fire. Und ganz gute Laune bringt auch Kylie Minogue mit I Should Be So Lucky. Bleibt dran!
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9: Ich bin Mary Milanovic. Guten Morgen. Die Detailhändlerin Migros hat Beschwerde gegen eine Werbekampagne von Aldi eingereicht. Der Discounter behauptet darin, ein vergleichbarer Einkauf sei bei Aldi rund ein Drittel günstiger als bei der Migros, schreibt der Tagesanzeiger. Die Migros bezeichnet den Vergleich als irreführend und teilweise falsch und fordert den Rückzug der Werbung. Aldi hält dagegen und bezeichnet seine Preisvergleiche als gesetzeskonform. Die Schifffahrt auf dem Rhein könnte wegen des Klimawandels künftig deutlich häufiger durch Niedrigwasser beeinträchtigt werden. Laut dem Blick könnten gegen Ende des Jahrhunderts während rund 5 Monaten pro Jahr kritische Pegelstände auftreten. Fachleute fordern deshalb Investitionen in alternative Transportwege wie Schiene und Straße. SP-Co-Präsident Cedric Wermuth hat nach den jüngsten Hitzeschutzbeschlüssen des Bundesrates ein dringliches Bundesgesetz gefordert. Damit soll die Schweiz bereits im nächsten Sommer besser auf extreme Hitze und Trockenheit vorbereitet sein, berichtet Tamedia. Er verlangt eine Taskforce und mehr Verantwortung des Bundes bei der Umsetzung der Maßnahmen. Wermuth kritisiere insbesondere die SVP-Bundesräte Albert Rösti und Guy Parmelin. Tim Curry, die Kultfigur aus der Rocky Horror Picture Show, ist tot. Der Schauspieler ist im Alter von 80 Jahren gestorben, berichten mehrere Medien unter Berufung auf seine Managerin. Curry war in mehr als 30 Filmen zu sehen, meist in der Rolle des Bösewichts. So zum Beispiel auch als mörderischer Clown in der Verfilmung von Stephen Kings Es.
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0: Muss mich jetzt an dieser Stuhlstelle mal noch entschuldigen für meine Ignoranz heute Morgen und auch gerade für meine Versprecher. Ich habe immer nur gesehen, dass es 30 Grad wird heute. Auf das habe ich mich irgendwie auch fokussiert. Aber dass es gerade regnet im Topland, habe ich voll ignoriert. Ja, also, aktuell Regenkleidung, am Nachmittag T-Shirt und kurze Hose. Das ist halt das Wetter Ende August. He. Regnet tut es gerade, zum Beispiel gerade Zweifelde, 17 Grad, ebenfalls eben noch die Kappel 18 Grad, das Embrach 17 Grad, ist der Regen durch.
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0: Verkehrsübersicht vom 3.8. Überall, wo ihr gerade 10 Minuten oder länger verliert. Auf der A4 Schaffhausen Richtung Winterthur zwischen Adlika und Winterthur Nord plus 13 Minuten. Auf dem Zürcher Nord- und Westring verliert ihr 15 Minuten. Und auf der A1 St. Gallen Richtung Zürich zwischen der Fretig und Zürich Ost plus 10. Wünsche eine gute Fahrt.
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0: Und Roxette mit Joyride. Übrigens spielt Roxette morgen Abend am Summer Days in Arbon. Tolle Location, aber leider ausverkauft. Bis auf 2 Tickets. Ich schicke exklusiv 2 Personen an Summer Days. Tickets könnt ihr bei mir dann morgen gewinnen ab 6 Uhr. Jetzt könnt ihr euch aber schon bewerben. Und zwar mit einer Sprachnachricht, wo ihr den Refrain singt von einem Song von der Anastasia, Nena oder eben Roxette. Jetzt könntet ihr ja eigentlich gerade zu diesem Song singen und das aufnehmen. Was meint ihr? Macht mit, gewinnt ihr morgen dann Tickets für Summer Days. Als nächstes spielen wir dann unser Steak-Duell. Jetzt aber eben Roxette, Joyride. 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
1: Heute das Grande Finale, um für euch die letzte Chance, Steak-Dinners zu gewinnen. Was denkt ihr, wer heute den letzten Punkt holt? Radio Top oder Steakhouse? Schickt mir das WhatsApp ins Studio. Den Kontakt findet ihr in der Top Now App. Heute spiele ich den Cyril gegen
2: den Sidney vom René Steakhouse und ich gewinne das Steak-Duell, weil wir seit 3 Generationen in Wengi wohnen.
1: Schwierig, weil all Druck lastet auf mir. Ich bin ein bisschen nervös. Gewinne ich uns das Duell oder gehen wir leer aus? Was denkt ihr? Schickt mir jetzt ein WhatsApp mit eurem Tipp. Wer bis und mit heute am meisten richtig geraten hat, der gewinnt das Steak-Dinner für 2. Das Duell, wo alles entscheidet, geht die 7,5 Minuten über die Bühne.
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1: Heute tritt ich gegen den Sydney vom René Steakhouse an. Übrigens der Sohn vom René. Das wird nochmal intensiv. Das Duell, das alles entscheidet. Wir sind aktuell 1-2 im Rückstand. Zoe, ist ja, nicht so gut, oder?
2: Es ist ein bisschen peinlich. Fast. Darum, Cyril, irgendwie zählen wir alle auf dich, dass du den Sieg holst. Wir würden ja einen Sieg holen, aber wenigstens ein bisschen unseren Ruf verbessern wirst.
1: Ja, also wenn es jetzt so Gleichstand wäre, dann könnte man ja vielleicht noch eine Lösung finden oder so.
2: Ja. Also komm, ich drücke den Daumen, das klappt.
1: Danke.
3: Für was steht CH?
1: Cyril. Confédération Helvétique.
3: Wie viele offizielle Landessprachen redet man in der Schweiz?
1: Cyril. 4.
3: Der längste Tunnel der Schweiz ist der Gotthard-Basistunnel. Stimmt das? Sydney.
4: Ja.
3: Welcher Kanton hat die wenigsten Einwohner? Sydney.
4: Appenzell-Innerrhoden.
3: Welcher See, der nur in der Schweiz ist, ist flächenmässig der grösste? Cyril.
4: Zürichsee.
2: Also, definitiv nicht der Zürichsee, Cyril. Richtig wäre der Neuenburgersee. Und Cyril, wir haben den lateinischen Namen gesucht von CH, wo wäre Confederatio Helvetica.
1: Nein!
2: Das heisst, der grosse Sieger vom Steak-Duell und der ultimative Steak-Champion ist...
1: René Steakhouse! okay. Aber gut, ja. Ich finde, es ist ja fair, weil sie sind ja auch...
2: Ein Steakhouse.
1: Also, ja. Sie wissen, wie man das Fleisch am besten auf dem heißen Stein brötelt.
2: Cool. Es wäre ja für sie vielleicht peinlich, wenn sie nicht der Steak-Champion geworden wären.
1: Ich bin schon glücklich, dass ein paar für mich gestimmt haben. Also es sind eigentlich viele auf meiner Seite gewesen, von unseren Hörern.
2: Per WhatsApp. Aber
1: die sind jetzt alle enttäuscht. Die sind jetzt alle enttäuscht, ja.
2: Hey, ja, danke fürs Abstimmen. Ja. Eben, wie gesagt, der am meisten richtig geraten hat, der hat eine Chance auf ein Dinner
1: Steak-Dinner.
2: Im Rennen Steakhouse. Also, wir drücken euch auch schon mal die Daumen.
1: Wer das gewinnt, gehört der Morgen nach dem 8.
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0: Radio Top, kurz vor dem 8:30 mit den meisten 80er und 90er. Starten wir hier in diesem Donnerstag, morgen in den 27. August. Schön, sind ihr auf Radio Top unterwegs. Uns gehört ihr auch in der Top Now App. Jetzt geht mit dem Bon Jovi, Always habe ich parat. In der nächsten halben Stunde auch noch Survivor, Burning Heart, Cher macht noch einen Auftritt. Und gerade als nächstes Madonna mit einem von ihren allergrössten Tracks, die gute Laune bringen an diesem Donnerstagmorgen.
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0: Wetter. Im Topland, da kommt die Sonne so langsam führen, also vor allem das Winterthur. Ich habe gerade das Topland als Winterthur bezeichnet. Geht natürlich gar nicht. Es gibt natürlich noch ganz viele schönere Orte als nur Winterthur im Topland. Aber wenn ich jetzt am Regenradar sehe, so um Wiel herum regnet es noch. Und sonst ist es dann endlich mal da über den Bodensee nach Deutschland und Österreich. Über. Aktuell messen wir 18 Grad, Sedl, Flawil und auch das Hagenbuch. Keine Sorge, es wird so richtig sonnig heute Nachmittag mit 30 Grad, auch wenn dann mal noch ein paar Schleier Eierwolken aufziehend.
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0: Verkehrsübersicht vom 8:30. Überall, wo ihr gerade 10 Minuten verliert oder mehr, ist auf der A4 Schaffhausen Richtung Winterthur zwischen Klein-Andelfingen und Winterthur Nord. Plus 13 Minuten, dann stehen 10 Minuten auf dem Zürcher Nord- und Westring. Und 15 Minuten verlieren wir auf der 1 St. Gallen Richtung Zürich zwischen den Frettiken und Zürich Ost. Kommen wir gut ans Ziel.
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0: Und mit der Chance, jetzt einen 60-Franken-Gutschein für das Kaffee Zentral in Kirchberg zu gewinnen. Kaffee und Catering könnt ihr übrigens auch machen, wenn ihr Geburtstag habt. Könnt ihr euch dort etwas catern lassen. Auch für das ist der Gutschein. Und wir spielen ja und Tschüss um den Gutschein. Eine Minute dürft ihr nicht Ja sagen, dann gewinnt ihr den Gutschein. Meine Nummer ist Studio 0848 80 0088. Dann spielen wir ja und Tschüss nach zwei Songs. Direkt nach dem Bon Jovi aus den 90er. Zuerst gehen wir aber noch weiter zurück in die 80er zu der Madonna. Mit einem Song, der einfach gute Laune bringt. An diesem Donnerstagmorgen, 27. August, Material Girl. Und wenn ihr noch mitspielen wollt, 0848 80 0088.

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2: Und spielen heute Morgen Jasmin aus Eschlicke. Guten Morgen.
3: Guten Morgen.
2: Und hallo. Unsere Schiedsrichterin Zoe.
4: Hast du jetzt meinen Namen vergessen?
2: Ganz schnell müssen wir überlegen. Heute Morgen nicht ganz auf der Höhe.
4: Guten Morgen, hallo.
2: Darum tun wir jetzt das so schnell wie möglich hinter uns bringen, oder Jasmin? Bist du einverstanden?
3: Genau.
2: Also,
3: genau.
2: Deine Minute, die startet jetzt. Du bist gerade unterwegs, weil du hast dich vorbereitet, oder? Zum Arbeiten.
3: Genau. Also für morgen.
2: Für morgen.
3: Du bist ein Nusszeug zusammenpacken.
2: Weil du bist Fotografin.
3: Genau.
2: Was packt man denn da alles so ein?
3: Blitzlampe, Hintergrundsystem, einen grossen Würfel, wo dann die Kinder drauf sitzen können.
2: So wie du auf Schulfotos machst, genau.
3: Genau.
2: Und wie bringst du da die Kinder dazu, dass die irgendwie ein bisschen freundlich reinschauen? Vielleicht schießt es ja manchmal an.
3: Indem man sich zum Aff macht.
2: Kannst du das gut?
3: Schon noch.
2: Was machst du denn so?
3: Das ist jetzt noch schwierig zu sagen. Da kommt immer ein bisschen aufs Kind drauf an. Aber
2: es langt mindestens für uns im Fall. Gratulieren, Jasmin. Aber zuerst mal gratulieren. Der Gutschein für das Kaffee Zentral gehört dir. Aber jetzt wollte ich es eigentlich trotzdem noch wissen. Was funktioniert am besten?
4: Ja, das sind wir selber unter.
3: Ja, indem man einfach. Also ich tue viel so ein bisschen komisch reden. So ein bisschen. Ja. Halt Stimme verstellen, also vor allem bei den Kleinen geht es halt mega gut. Oder? Ja.
4: Wie, was machst du bei den Sechsschülern?
3: Bei den Grossen?
4: Die sind nämlich
3: Also Sechsschüler habe ich eben, da macht man gar nicht mehr gross, also mache ich nicht gross Fötzchen, aber okay. Dort muss man halt eher so ein bisschen cool anstehen.
2: Ja. Aber die Kleinen sind einfach einfacher, oder?
4: Ja,
3: bei den Kleinen ist es viel einfacher. Dort kann man einfach ein lustiges Wort sagen und
4: dann giggeln es alle.
3: Dann müsst ihr schon lachen.
4: Sehr schön.
2: Funktioniert bei uns auch. Claudia, ja. Entschuldigung, Jasmin, danke fürs Mitspielen. Viel Erfolg beim Föteln dann. Ciao,
3: danke,
2: mach's
3: danke,
2: gut.
3: Danke, danke. Merci danke dir vielmals.
4: Ja, sicher.
1: Ja. Ciao. Ja und tschüss. Immer Montag bis Freitag am 20:09 Uhr.
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0: 10 vor 9 Uhr hier von Radio Top. Guten Morgen, kommen gut in euren Donnerstag, 27. August rein. Vielleicht jetzt auch gerade mit einem Ständchen von der Zoe. Du singst jetzt gerade für uns, weil vor der Anastasia ist gerade gelaufen hier auf dem Sender.
1: Yeah.
0: Und das hat mich daran erinnert, dass morgen Anastasia auftritt am Summer Days zu Arbon.
1: Hey, im Topland.
0: Im Topland. Grossartig. Und nicht nur sie, sondern auch Roxette und Nena und Gotthard. Einfach fantastisch.
1: Ein grossartiges Line-up.
0: Und es ist ausverkauft, Zoe. Hättest du eigentlich noch gehen wollen?
1: Nein.
0: Es ist wirklich ausverkauft, ja?
1: Ja, ich hätte es eigentlich noch cool gefunden.
0: Schau jetzt, du könntest mal gehen. Wir haben noch zwei Tickets. Die letzten zwei verlosen wir morgen. Ab um 6 Uhr.
1: Okay, ich glaube, es hat grössere Roxette, Anastasia und Nena-Fans draussen, oder?
0: Ja, glaube ich auch. Ich glaube, da gibt es mehr Leute, andere Leute, die man da schicken könnte. Und wenn ihr gehen wollt als Summer Days, dann könnt ihr uns eine Sprachnachricht schicken und den Refrain singen.
1: So einfach machen wir es nicht, genau. Und zwar könnt ihr irgendeinen Refrain singen, zum Beispiel «I'm out of love, set me free».
0: Das ist gerade vorgelaufen, ja.
1: Ich weiß den Text nicht.
0: Also performance-wise bin ich mir nicht ganz sicher.
1: Nein, komm jetzt.
0: Aber nachgemacht hast du
1: okay.
0: Super.
1: Okay, einfach das nochmal, multiple Hunde. Meine Performance einfach so nachmachen. Und dann haben wir die Chance auf so Tickets für das Summer Days Festival in Arbon morgen.
0: Und jetzt eine Sprachnachricht schicken ins Studio. Den Kontakt findet ihr in der Top Now App. Ich freue mich auf eure Performances.

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0: Radio Top mit den meisten 80er und 90er zum Arbeiten auf DAB Plus kurz vor 9 Uhr. Auch in der nächsten halben Stunde mit dem Energieschub von Chumbawamba mit Top Thumping. Dazu der Joe Cocker und Jennifer Waynes mit einer der grössten Balladen aus den 80er und der Hymne auf den Rock von Starship. Wartet alles auf euch.
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4: Ich bin Mary Milanovic. Guten Morgen. Die Detailhändlerin Migros hat Beschwerde gegen eine Werbekampagne von Aldi eingereicht. Der Discounter behauptet darin, ein vergleichbarer Einkauf sei bei Aldi rund ein Drittel günstiger als bei der Migros, schreibt der Tagesanzeiger. Die Migros bezeichnet den Vergleich als irreführend und teilweise falsch und fordert den Rückzug der Werbung. Aldi hält dagegen und bezeichnet seine Preisvergleiche als gesetzeskonform. Die Schifffahrt auf dem Rhein könnte wegen des Klimawandels künftig deutlich häufiger durch Niedrigwasser beeinträchtigt werden. Laut dem Blick könnten gegen Ende des Jahrhunderts während rund 5 Monaten pro Jahr kritische Pegelstände auftreten. Fachleute fordern deshalb Investitionen in alternative Transportwege wie Schiene und Straße. SP-Co-Präsident Cedric Wermuth hat nach den jüngsten Hitzeschutzbeschlüssen des Bundesrates ein dringliches Bundesgesetz gefordert. Damit soll die Schweiz bereits im nächsten Sommer besser auf extreme Hitze und Trockenheit vorbereitet sein, berichtet Tamedia. Er verlangt eine Taskforce und mehr Verantwortung des Bundes bei der Umsetzung der Maßnahmen. Wermuth kritisiere insbesondere die SVP-Bundesräte Albert Rösti und Guy Parmelin. Tim Curry, die Kultfigur aus der Rocky Horror Picture Show, ist tot. Der Schauspieler ist im Alter von 80 Jahren gestorben, berichten mehrere Medien unter Berufung auf seine Managerin. Curry war in mehr als 30 Filmen zu sehen, meist in der Rolle des Bösewichts. So zum Beispiel auch als mörderischer Clown in der Verfilmung von Stephen Kings Es.
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0: Es ist bewölkt im Fien bei 18 Grad und in Rickenbach, Zürich bei 19 Grad. Niederuzwil bekommt die erste Sonnenstrahl ebenfalls bei 19 Grad. Temperaturen steigen dann heute bis auf 30 Grad.
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0: Aktuell verlieren wir 10 Minuten auf dem Zürcher Nordring und auf der A1 St. Gallen Richtung Zürich zwischen den Frettiken und Zürich Ost. So stockt und staut es noch an der bekannten Stelle im Morgenverkehr. Kommen gut ans Ziel.
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0: Und der Whitney Houston mit I Wanna Dance with Somebody. Start gut in Vizefreitag. Guten Morgen.

0: wir sind ja alle gern für unsere Freunde da, oder? Aber an gewissen Orten muss man dann einfach mal einen Strich ziehen. Manchmal fängt das an beim Zügeln. Da gibt's einfach No-Gos, wenn man geht helfen, zügeln Sachen, die einfach nicht gehen.
1: Keine Pizza nachher.
2: Weil ich die schwersten Sachen allein tragen muss.
3: Packen sollte man selber.
4: Also schon vorpacken?
3: Vorpacken sollte man.
5: Wenn man noch gar nichts vorbereitet hat. Also wirklich schon, wenn ich helfe zügeln, schon ein bisschen sortiert. Und dann, also muss man ein gutes Management haben, zack, zack, zack. Chaos pur ist nicht so super.
4: Schon erlebt am Fall?
5: Ja, habe alles schon erlebt. Aber jetzt bin ich zu alt, jetzt hilf ich nicht mehr.
4: Das ist auch gut.
5: Höchstens noch, dass ich bei meinen Nichten, Neffen vielleicht einmal noch gehen putzen. Gehen lupfen gehen wir nicht mehr.
0: No-Gos beim Zügeln, wie sieht das bei euch aus? Was findet ihr, sollte das No-Go sein? Schickt mir ein WhatsApp ins Studio. Den Kontakt findet ihr in der Top Now App. Und das da ist der Aloe Black. 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

0: Einfach grossartig, der Joe Cocker zusammen mit der Jennifer Warnes hier von Radio Top. Up where we belong am 19.09. Was sind No-Gos beim Helfen zügeln für euch? Unser Hörer, der Lucky, der nervt.
1: Wenn man eine Bananenschachtel voll mit Büchern füllt und man die in die Hand drückt, bekommt, die kommt die Nestrich rauf. Mm-hmm. Und man dann fast den Rücken kaputt macht, weil es einfach viel zu schwer ist.
0: Lieben wir.
2: Geil, einfach geil!
0: Nein, sorry, gescheit packen musst einfach können. Gut, aber immerhin ist es ja gepackt gewesen, weil vielen da muss man noch helfen packen. Gell, Svenus Hüttlingen?
3: Ich bin auch schon zweimal wieder davon gelaufen. Weil ich finde halt einfach, wenn du zügelst, dann musst du parat sein. Dann muss man nicht nur müssen Kästen leeren und Kisten anpacken, sondern das muss eigentlich parat sein.
0: Sehe ich auch
3: so. Entweder einen Lieferwagen oder einen Lastwagen einladen.
0: Also, ja, bin ich auch der Meinung. Aber ganz ehrlich, Sven, also ich könnte nicht davon laufen. Ich weiß nicht, wie du das machst. Ich bin viel zwischen People-Pleaser. Aber was ich garantiert nicht mache, wirklich nicht. Die Endreinigung von der Wohnung, das kannst du also wirklich selber machen. Sorry.

0: Radio Top, kurz vor dem halb 10.
1: Zack, zack, zack.
0: Das ist das Motto beim Zügeln und auch gerade bei uns auf Radio Top. Wir spielen gerade ganz viel Musik. Zack, zack, zack, Kopf an Kopf. Ohne Unterbrechung, ganze 30 Minuten lang. Energie für auf der Baustelle für die Queen mit We Will Rock You. Gute Laune für die Aussendienstler im Auto. Thriller von Michael Jackson. In den Startlöchern habe ich englischen Rock aus den 90ern.
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0: Sonne und Wolken aktuell in Mülheim, 19 Grad, Batzenheim, 20 Grad, ebenfalls zu Wiesendangen. Die Temperaturen die steigen dann auf bis zu 30 Grad. Die Wolken die sollten sich dann mal verschwinden. Ich wollte gerade ein Fluchwort brauchen. Am Nachmittag zeigen dann aber die Schleierwolken auch wieder ein bisschen den Takt.
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0: Die üblen Verdächtigen machen Probleme am halb 10, wo sie 10 Minuten verlieren oder mehr, ist am Gubrist, auch auf dem A1 St. Gallen Richtung Zürich, zwischen der Frittich und Zürich Ost und auf der A13 St. Margrethe Richtung Sargans, zwischen Oberried und Sennwald, dort Stau wegen eine Baustelle. Die Fahrbahn ist auf ein Fahrstreifen verengt. Ich wünsche eine gute Fahrt.
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0: Und auch bei mir gibt es jetzt 30 Minuten lang unseren Top-Mix aus 4 Jahrzehnten. Nonstop auf Tore auf DAB Plus bis am 10. Dann übernimmt Zoe die Regler. Wir hören uns morgen ab 6 Uhr wieder mit der einmaligen Chance. Tickets für Summer Days zu Arbon zu gewinnen. Startet nämlich morgen Abend mit Anastasia, Nena und Roxette. Und wenn ihr die Tickets dafür wollt, gewinnen, wir haben noch die letzten zwei, dann singt ihr einfach ein Refrain von einem Song von denen in einer Sprachnachricht und die beste Performance, die dürft dann schauen morgen Abend. Jetzt für euch gibt's englischen Rock aus den 90ern. Sofort gute Laune. Mike and the Mechanics, damit Over My Shoulder. Jetzt 1:30 Uhr. Schön sind wir auf Radio Top unterwegs. Guten Morgen!

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0: Ihr hört Radio Top. Kurz vor der 10 haben wir es hier mit der Legende Steve Winwood und so weiter. In Legende hören wir in der nächsten halben Stunde unter anderem mit Hilfe von einer Boyband, die alle Herzen zum Schmelzen bringt. NSYNC gehört mit einem riesigen 90er. Und Legende nach Legende nach Legende ist auch in diesem riesen 80er-Track. Man nennt ihn auch The Greatest Night in Pop Music. Es ist We Are The World. Zum Start gehört mir ein klassische 90er, wo einfach gute Laune macht. Wir hören es gerade nach einem Break.
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6: Ich bin Mary Milanovic. Immer mehr Hochschulabsolventen sind arbeitslos. Zwischen 2023 und 2025 stieg die Erwerbslosenquote ein Jahr nach Abschluss von 3,9 auf 6,4%. Laut dem Bundesamt für Statistik erfasste die Zunahme auch bisher kaum betroffene Bereiche. So verdoppelte sich die Quote bei den Masterabsolvierenden der Wirtschafts- und der technischen Wissenschaften beinahe. Zudem hatten mehr Absolventinnen und Absolventen Mühe, eine ihren Vorstellungen entsprechender Stelle zu finden. Aus Hauptgrund sind fehlende Berufserfahrung, aber auch die wirtschaftliche Lage. SP-Co-Präsident Cedric Wermuth hat nach den jüngsten Hitzeschutzbeschlüssen des Bundesrates ein dringliches Bundesgesetz gefordert. Damit soll die Schweiz bereits im nächsten Sommer besser auf extreme Hitze und Trockenheit vorbereitet sein, berichtet Tamedia. Wermuth verlangt eine Taskforce und mehr Verantwortung des Bundes bei der Umsetzung der Maßnahmen. Nach den jüngsten Niederschlägen lockern erste Gemeinden im Kanton Zürich ihre Feuerverbote. In Stammheim und Dachsen darf beispielsweise im Garten wieder grilliert oder ein kleines Feuer gemacht werden, schreibt der Tagesanzeiger. Im Wald und bis 50 Meter vom Waldrand entfernt bleibt das Feuerverbot jedoch bestehen. In der französischen Stadt Caen ist ein Autofahrer nach einem Streit in eine Menschenmenge an einer Bushaltestelle gefahren. Laut Medienberichten kam dabei mindestens eine Person ums Leben. 10 Menschen wurden demnach verletzt, 7 schweben in Lebensgefahr. Die Behörden werten die tödliche Fahrt nicht als Terrorakt. Der mutmaßliche Fahrer befinde sich in Gewahrsam. Es handelt sich um einen 26-jährigen Mann russischer Herkunft.
0: Wetter. Temperatur aktuell in Soizach-Lützburg liegt bei 21 Grad, Romanzon meldet 22. Mit ein paar Wolkenfeldern am Himmel zeigt sich der Donnerstag schön sonnig bei Temperaturen von ungefähr 30 Grad.
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0: Aktuell habe ich eine wichtige Meldung für euch, betrifft A13 St. Margrethe Richtung Sargans zwischen Oberried und Sennwald. Stau wegen Bauarbeiten. Die Fahrbahn wird auf einen Fahrstreifen verengt. Es gibt einen Zeitverlust von rund 10 Minuten.
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0: 13 haben wir auf der Uhr. Einen wunderschönen guten Morgen wünsche ich euch. Der Donnerstag, der 27. August. Ich hoffe, ihr seid gut in den Tag gestartet. Es gibt aber auch die Tage oder die Morgen, besser gesagt, wo man vielleicht mit dem falschen Bein aufsteht. Wo man gerade beim Aufwachen checkt, heute wird es vielleicht nicht so mein Tag. Und das ändern wir gerade, nämlich hilft dort immer Musik. Für mich persönlich. Aber ich finde, das wird auch bei euch wirksam sein. Drum, Volumen rauf, einfach mal laut halt mitsingen. Vielleicht sind wir gerade unterwegs im Auto. damals mitsingen zu den Meredith Brooks und ihrem 90er-Hits.

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1: Heute steht im 80er zum 9. ein Mann im Rampenlicht. Der Name ist Vince Clarke. Sagt euch vielleicht nicht viel, ist jetzt nicht unbedingt der Popstar, aber er ist verantwortlich für 3 riesige Bands. 1980 hat er unter anderem diese Band hier gegründet. Depeche Mode damit «Just Can't Get Enough». Ein Jahr später hat er Depeche Mode aber schon wieder verlassen und hat im 1981 eine andere Band in die Szene gesetzt. Und das ist nicht gegangen. Auf jeden Fall, die Rede ist von Yazoo, «Don't Go». Die haben auch noch recht, ja, auch nicht so lange, ehrlich gesagt. 1983 ist der Vince Clarke auch noch von dort verschwunden und hat dann 1985 zusammen mit dem Sänger Andy Bell eine neue Band gegründet, die viel länger gehabt hat wie die anderen. Bis heute machen die zwei nämlich noch Musik. Erasure heisst es und machen gute Laune mit dem 80er. Das ist A Little Respect in voller Länge.

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0: 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Wir sind in der letzten Woche vom August. Auch schon, der Sommer geht langsam zu Ende. Aber da muss man noch nicht traurig sein, weil es stehen ganz viele aufregende Sachen an im Herbst. Unter anderem natürlich wieder das Oktoberfest. Ja. Ein Prosit. 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

0: bin ich gerade kurz abgelenkt. Die Temperaturen aktuell in Soizach, Lütisburg, die liegen bei 21 Grad. Romanshorn meldet 22 Grad. Wir behalten es kurz. Mit ein paar Wolkenfeldern am Himmel zeigt sich der Donnerstag schön sonnig. Bei Temperaturen von ungefähr 30 Grad.
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0: Zwei wichtige Meldungen habe ich für euch, betrifft einmal die A1 St. Gallen Richtung Zürich zwischen der A4 bei der Raststätte Kemptal Nord und der A4 beim Rastplatz Baltenswil. Dort hat es Gegenstände auf der Fahrbahn, Vorsicht, also auf dieser Strecke. Auf der A13 St. Margrethe Richtung Sargans zwischen Oberried und Sennwald Stau wegen Bauarbeiten. Die Fahrbahn wird auf einen Fahrstreifen verengt und ich verliere bis zu 10 Minuten. All unterwegs, eine gute und eine sichere Fahrt.
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5: Ich bin Mary Milanovic. Immer mehr Hochschulabsolventen sind arbeitslos. Zwischen 2023 und 2025 stieg die Erwerbslosenquote ein Jahr nach Abschluss von 3,9 auf 6,4%. Laut dem Bundesamt für Statistik erfasste die Zunahme auch bisher kaum betroffene Bereiche. So verdoppelte sich die Quote bei den Masterabsolvierenden der Wirtschafts- und der technischen Wissenschaften beinahe. Zudem hatten mehr Absolventinnen und Absolventen Mühe, eine ihren Vorstellungen entsprechender Stelle zu finden. Aus Hauptgrund sind fehlende Berufserfahrung, aber auch die wirtschaftliche Lage. Nach den jüngsten Niederschlägen lockern erste Gemeinden im Kanton Zürich ihre Feuerverbote. In Stammheim und Dachsen darf beispielsweise im Garten wieder grilliert oder ein kleines Feuer gemacht werden, schreibt der Tagesanzeiger. Im Wald und bis 50 Meter vom Waldrand entfernt bleibt das Feuerverbot jedoch bestehen. Erstmals könnte die AfD in einem Bundesland einen Ministerpräsidenten stellen. Für die Wahlen im ostdeutschen Sachsen-Anhalt am 6. September führt die AfD in den Umfragen mit 42% deutlich. Gestern traten sich AfD-Kandidat Ulrich Siegmund und CDU-Amtsinhaber Sven Schulze zum TV-Duell gegenüber. In der französischen Stadt Gand ist ein Autofahrer nach einem Streit in eine Menschenmenge an einer Bushaltestelle gefahren. Laut Medienberichten kam dabei mindestens eine Person ums Leben. 10 Menschen wurden demnach verletzt, 7 schweben in Lebensgefahr. Die Behörden werten die tödliche Fahrt nicht als Terrorakt. Der mutmaßliche Fahrer befinde sich in Gewahrsam. Es handle sich um einen 26-jährigen Mann russischer Herkunft.
6: Wetter. 23 Grad meldet aktuell Soizach, Leitisburg und Romanshorn. Wir behalten es kurz. Mit ein paar Wolkenfeldern am Himmel zeigt sich der Donnerstag schön sonnig bei Temperaturen von ungefähr 30 Grad.
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6: Und ich habe immer noch eine wichtige Meldung für euch. Auf dem Verkehrsmonitor betrifft A13 St. Margrethe Richtung Sargans zwischen Oberried und Sennwald Stau wegen Bauarbeiten. Die Fahrbahn wird auf einen Fahrstreifen verengt und es gibt Zeitverlust von rund 10 Minuten. Sonst stocken es noch auf dem Zürcher Nord- und Westring um den Gubrist und um das Limmataler Kreuz herum. Wenn unterwegs sind, kommen wir gut und sicher an unser Ziel.
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6: Mikrofon anstellen, das wäre noch gut. 3 ab 11 haben wir es auf der Uhr. Einen wunderschönen Donnerstag wünsche ich euch, oder wie ich ihn gerne nenne, ein bisschen Freitag. Der Sommer hat ein bisschen ein Comeback gemolden. Wir versorgen euch mit der besten Stimmung. Unter anderem mit dabei haben wir die wunderbare Amy Winehouse aus den 2000er. Boston aus den 70er, die diese Woche ihr 50. Bandjubiläum geführt hat. Ja genau, wenn ihr es richtig gehört, 50 Jahre gibt es Boston schon. Zum Start. Einer, der definitiv heute stimmen kann, nur vom Titel her, Inner Circle mit einem 90er-Klassiker, das ist Sweat.
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3: Also weißt du, wie bringst du da Kinder dazu, dass sie irgendwie ein bisschen freundlich reinschauen? 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
3: es langt mindestens für uns im Fall. 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
2: Souveräne Sache, Jasmin. Ich gratuliere auch nochmal ganz herzlich. Morgen geht in die letzte Runde von der Woche, von der spannendsten Minute vom Tag. Gerade nach der halben Nini.
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0: Donnerstag, 4 Minuten vor der 11:30 haben wir es. Endspurt richtig Mittag. Für das gibt es jetzt gerade 1/2 Stunde Musik am Stück, der 30 Minuten Nonstop Top Mix. Mit dabei haben wir den King of Pop mit der riesen 80er-Hymne «The Way You Make Me Feel», Michael Jackson. Wir hören es in den nächsten Moment. «Cool and the Gang» liefert ein bisschen Disco-Stimmung. Shania Twain ist mit einer Country-Ballade am Start. Zum Anfang gibt's eine wunderbare Dame mit einem richtigen Energiebooster aus den 80s. Eine, die einfach nur für Motivation sorgt. Es ist Bonnie Tyler nach einem Break.
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0: Temperaturen aktuell in Soizach, Lütisburg und Romanshorn liegen bei 23 Grad. Wir behalten es kurz. Es ist und bleibt heute relativ sonnig, trotz ein paar Wolkenfelder und bei Temperaturen von ungefähr 30 Grad.
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0: Wir werfen noch schnell einen Blick auf die Strasse. Dort am meisten Geduld brauchen wir auf der A13 St. Margrethe Richtung Sargans. Zwischen Oberried und Sennwald Stau wegen Bauarbeiten. Ihr verliert bis zu 10 Minuten. Dann auf der A2 Luzern Richtung Gotthard zwischen Wasser und Güschen 2 Kilometer Stau. Es hat ein Bahnfahrzeug im Gotthard-Tunnel. Also dort Vorsicht, wenn ihr Richtung Süden schon fahrt. Sonst hat es noch Stau auf dem Zürcher Westring Richtung Wiedecken zwischen Zürich-Süd und Wiedecken. Stocken tut es auch noch auf dem Nordring um den Gubrist-Tunnel herum. An und weg eine gute und eine sehr sichere Fahrt.
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3: Ich bin Mary Milanovic. Nach der Sturzflut an der Grenze zwischen Nepal und Tibet im Himalaya-Gebirge gibt es derzeit keine Hinweise auf Schweizer Opfer. Das Schweizer Außendepartement klärt die Situation jedoch weiter ab, wie es mitteilt. Insgesamt werden in Nepal und China mehr als 1.300 Menschen vermisst. Mehr als 170 sind tot. Als mögliche Ursache der Katastrophe wird eine Fels- und Eislawine in Betracht gezogen. Nach einem Zusammenstoß mit einem Tram ist ein Fußgänger gestorben, das teilt die Stadtpolizei Zürich mit. Demnach prallte der Passant mit einem Tram beim Stadion Letzigrund zusammen. Daraufhin wurde er vor ein Auto geschleudert. Der 37-jährige Mann verstarb trotz Wiederbelebungsmaßnahmen vor Ort. Die Schweizer Armee baut ihre Fähigkeiten im Bereich Drohnen und Robotik aus. Ab 2028 soll ein eigenes Drohnenbataillon für Aufklärung, Einsätze und Abwehr bereitstehen. Gleichzeitig wird eine spezielle Drohnenrekrutenschule geschaffen, teilen Verteidigungsminister Martin Pfister, Armeechef Benedikt Roos und Armasys-Direktor Urs Loha mit. Ein neues Zentrum in Thun soll zudem Technologien gemeinsam mit Wissenschaft und Wirtschaft schneller entwickeln und für die Armee nutzbar machen. Im Kanton Zürich darf weiterhin im Wald und am Waldrand kein Feuer entfacht werden. Die Niederschläge der letzten Tage hätten nicht ausgereicht, um die Situation zu entspannen, teilt der Kanton Zürich mit. Es herrsche weiterhin große Waldbrandgefahr. Außerhalb der Wälder gelten die Bestimmungen der zuständigen Gemeinden.
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4: 26 Grad meldet aktuell Soizach und Lüdisburg-Romanzon sind aktuell bei 24 Grad. Wir behalten es kurz mit ein paar Wolkenfeldern am Himmel, zeigt sich der Donnerstag schön sonnig bei Temperaturen von ungefähr 30 Grad.
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4: Und wir werfen noch einen Blick auf die Strassen. Im Topland brauchen der aktuell am meisten Geduld auf der A13 St. Margrethe Richtung Sargans zwischen Oberried und Sennwald. Stau wegen Bauarbeiten. Die Fahrbahn wird auf einen Fahrstreifen verengt und ihr verliert bis zu 10 Minuten. Für alle, die schon Richtung Süden fahren, auf der A2 Richtung Gotthard zwischen Amsteg und Güschen 4 Kilometer Stau wegen Verkehrsüberlastung. Das auch noch wegen einem Pannenfahrzeug im Gotthard-Tunnel. Allen unterwegs eine gute und eine sehr sichere Fahrt.
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4: In Mittag gehen wir mit dem Topmix aus 4 Jahrzehnten. Vielleicht stehen wir gerade in der Küche und kochen jetzt Mittag für die hungrigen Schulkinder, die jetzt an durch die Haustüren stürmen und so viel zu erzählen haben vom Tag, dass ihr fast nicht mehr nachkommt. Ich kenne es. Auf jeden Fall gibt es dementsprechend noch bis dort an Musik auf die Ohren. Ein wunderschöner Song von ihm geringes von der Tracy Chapman, Fast Car, eine richtige Perle. Der 90er zum Mittag haben wir ebenfalls mit dabei am Viertel ab 12 Uhr. Zum Start gibt es da ein All-Time-Classic aus den 80er von einer legendären britischen Band, die Rede ist von Queen.
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3: Ich habe heute Morgen Cowboy-Stiefel angelegt und habe gefunden, im heutigen 90er muss ich auch einen passenden Song zu meinem Outfit spielen. Vielleicht habt ihr auch einen Cowboy-Hut an, vielleicht könnt ihr Cowboy-Stiefel an. Ich weiss es ja nicht. Auf jeden Fall, wenn ich diesen Song anspiele, dann wisst ihr, wieso dieser Track passt.
4: Oh ja.
3: Einer der sinnlichsten Songs überhaupt. Geschrieben in einer Nacht über eine Frau, die gerne den Chris Isaak aufs Spiel gesetzt hat. Mit seinen Gefühlen zumindest. Volumen auf für den wunderschönen Song. Das ist Chris Isaak mit Wicked Game.

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2: 26 Grad meldet aktuell Soizach und Lüdisburg. Romanshorn sind wir bei 24 Grad. Mit ein paar Wolkenfeldern am Himmel zeigt sich der Donnerstag eigentlich schön sonnig bei Temperaturen von ungefähr 30 Grad.
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2: Und noch ein Update zu euch ins Auto. Es stockt auf dem Zürcher Nord- und Westring. Wenn ihr schon Richtung Süden unterwegs seid, dann braucht ihr Geduld vor dem Gotthard auf der A2 zwischen Amsteg und Güschen 5 km Stau wegen Verkehrsüberlastung. Ihr verliert bis zu 50 Minuten. Alle unterwegs, eine gute und eine sichere Fahrt.
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13: Ich bin Mary Milanovic. Nach der Sturzflut an der Grenze zwischen Nepal und Tibet im Himalaya-Gebirge gibt es derzeit keine Hinweise auf Schweizer Opfer. Das Schweizer Außendepartement klärt die Situation jedoch weiter ab, wie es mitteilt. Insgesamt werden in Nepal und China mehr als 1.300 Menschen vermisst. Mehr als 170 sind tot. Als mögliche Ursache der Katastrophe wird eine Fels- und Eislawine in Betracht gezogen. Nach einem Zusammenstoß mit einem Tram in Zürich-Außersiel ist ein Fußgänger gestorben. Das teilt die Stadtpolizei Zürich mit. Demnach prallte der Passant mit einem Tram zwischen dem Stadion Letzigrund und Albisrieder Platz zusammen. Daraufhin wurde er vor ein Auto geschleudert. Der 37-jährige Mann verstarb trotz Wiederbelebungsmaßnahmen noch vor Ort. Die Schweizer Armee baut ihre Fähigkeiten im Bereich Drohnen und Robotik aus. Ab 2028 soll ein eigenes Drohnenbataillon für Aufklärung, Einsätze und Abwehr bereitstehen. Gleichzeitig wird eine spezielle Drohnenrekrutenschule geschaffen, teilen Verteidigungsminister Martin Pfister, Armeechef Benedikt Roos und Amasys-Direktor Urs Loha mit. Ein neues Zentrum in Thun soll zudem Technologien gemeinsam mit Wissenschaft und Wirtschaft schneller entwickeln und für die Armee nutzbar machen. Im Kanton Zürich darf weiterhin im Wald und am Waldrand kein Feuer entfacht werden. Die Niederschläge der letzten Tage hätten nicht ausgereicht, um die Situation zu entspannen, teilt der Kanton Zürich mit. Es herrsche weiterhin große Waldbrandgefahr. Außerhalb der Wälder gelten die Bestimmungen der zuständigen Gemeinden.
14: Wetter. 27 Grad meldet aktuell Soizach und Lütisburg. Romanshorn sind wir bei 24 Grad. Mit ein paar Wolkenfeldern am Himmel zeigt sich der Donnerstag schön sonnig bei Temperaturen von ungefähr 30 Grad.
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14: Und noch ein Update zu euch ist Auto aktuell im Topland Stock. suchen, tut es auf der A13 St. Margrethe Richtung Sargans zwischen Oberried und Sennwald. Dann stockt es auch noch auf dem Zürcher Nord und den Westring um das Limmataler Kreuz und um den Gubrist. Falls ihr schon Richtung Süden fahren wollt, auf der A2 Richtung Gotthard zwischen Amsteg und Göschenen 5 km Stau. Dort gibt es einen Zeitverlust von rund 50 Minuten. Wenn ihr unterwegs seid, kommen gut und sicher an euer Ziel.
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14: Wir sind schon die ganze Woche fleissig im Steak-Duell gegen Rönne Steakhouse Frauenfeld. Radio Top gegen Rönne Steakhouse. Wer wird der ultimative Steak-Champion? Wir gehen in die Finalrunde. Und wer unbedingt den Ruf von Radio Top muss verbessern, ist unter anderem...
1: Ich bin der Cyril von Radio Top und ich gewinne das Steak-Duell, weil ich Vorfahren aus Frauenfeld habe. Und darum bin ich perfekt ausgestattet, um das zu gewinnen.
14: Mm, und er tretet gegen...
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14: 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Mal schauen, wir dürfen jetzt euer Voting abgeben, wie wir das heutige Steak-Duell gewinnen. 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Also gebt jetzt euer Voting ab. Wer gewinnt? Radio Top oder Rinne Steakhouse? Den Kontakt findet ihr in der Top Now App. Wir lösen es auf, gerade noch 3 Songs. Zuerst gehen wir mit 80er zum Chris de Burgh. High on Emotion.

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1: Kurz nach der Viertel ab 1 haben wir es. Ihr hört Radio Top, es wird brutzlig.
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1: Ja, das finden wir jetzt raus, weil der Cyril trittet für Radio Top gegen den Sydney von René Steakhouse Frauenfeld. Es steht momentan 2-1 für René Steakhouse Frauenfeld. Das heisst, vielleicht können wir noch ein Unentschieden holen oder der Cyril versagt. Wir hören doch gerade mal rein.
3: Für was steht CH?
4: Cyril. Confédération Helvétique.
3: Wie viele offizielle Landessprachen redet man in der Schweiz?
4: Cyril. 4.
3: Der längste Tunnel der Schweiz ist der Gotthard-Basistunnel. Stimmt das? Sydney.
4: Ja.
3: Welcher Kanton hat die wenigsten Einwohner?
4: Sydney.
5: Appenzell-Innerrhoden.
3: Welcher See, der nur in der Schweiz ist, ist flächenmässig der grösste?
4: Cyril.
6: Zürichsee.
1: Also definitiv nicht der Zürichsee, lieber Cyril. Richtig wäre der Neuenburgersee. Und Cyril, wir haben den lateinischen Namen gesucht von CH, wo Confédération Helvetica wäre. Das heisst, der grosse Sieger vom Steak-Duell und der ultimative Steak-Champion ist René Steakhouse Frauenfeld. Ja, es ist vielleicht ein bisschen eine peinliche Leistung von Radio Top, was das Allgemeinwissen von der Schweiz angeht. Aber es wäre vielleicht sogar auch ein bisschen peinlich, wenn René Steakhouse nicht der Steak Champion geworden wäre. Auf jeden Fall, wer auch noch ein Steak Champion kann werden, sind ihr da draussen. Wir lösen morgen auf, wer am meisten von euch da draussen richtig geraten hat. Und der Gewinner bekommt dann ein Steak Dinner für zwei im René Steakhouse Frauenfeld.
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0: Ihr hört Radio Top 3 Minuten vor der 2 haben wir es. Vor der halben 2, excuse, jetzt habe ich mich gerade in der Zeit verirrt. 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
0: Wetter. 28 Grad meldet aktuell Soizach, Lütisburg sind wir bei 27, Romanshorn meldet 25 Grad. Mit ein paar Wolkenfeldern am Himmel zeigt sich der Donnerstag schön sonnig bei Temperaturen von ungefähr 30 Grad.
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0: Und noch ein Update zu euch ins Auto. Aktuell stockender Verkehr im Topland gibt es auf der A13 St. Margrethe Richtung Sargans zwischen Oberried und Sennwald. Dort wegen Verkehrsüberlastung. Stockender Verkehr gibt es auch auf dem Zürich Nord und Westring. Und wenn ihr schon Richtung Süden unterwegs seid, vor dem Gotthard auf der A2 zwischen Amsteg und Güschen 5 km Stau, ich verliere bis zu 50 Minuten. Kommt gut und sicher an euer Ziel.
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4: Ich bin der Nico Eichwald. Das E-Voting-System der Post weist keine kritischen Lücken auf. Das zeigt ein öffentlicher Sicherheitstest, den die Post durchführen ließ. Hacker hätten keine sicherheitsrelevanten Schwachstellen gefunden. Von den insgesamt 85 Schwachstellen, die Hacker aufgespürt haben, hätte eine die Verfügbarkeit des Abstimmungsservers beeinträchtigen können. Auf die abgegebenen Stimmen hätte dies jedoch keinen Einfluss gehabt, versichert die Post. Winterthur will im Dorfkern Oberwinterthur und im Zentrum Seen die ersten sogenannten Klimaquartiere schaffen. Straßen sollen dort stärker begrünt und verkehrsberuhigt werden und mehr Platz für Fußgänger, Velos und Begegnungen bieten, teilt die Stadt mit. Umfragen zeigen in beiden Quartieren eine Zustimmung von über 90%. Das Neuwiesenquartier und das Eichdeacker sollen ab 2030 folgen. CIA-Direktor John Ratcliffe hat Russland bei einem Besuch in Moskau vor Angriffen auf NATO-Verbündete gewarnt. Im Fokus standen demnach insbesondere die baltischen Staaten, berichten mehrere Medien. Zudem soll Ratcliffe den Kreml aufgefordert haben, seine Unterstützung für den Iran zurückzufahren. Ein Treffen mit Präsident Wladimir Putin gab es laut dem Kreml nicht. Chronische Schmerzen verändern das Gehirn. Forschende des Inselspitals Bern und der Universität Freiburg haben strukturelle Unterschiede in Hirnregionen festgestellt, die unter anderem Emotionen und Schmerzen verarbeiten. Bei Schmerzpatienten war die betroffene Region entweder stärker gefaltet oder deutlich flacher. Unklar sei aber, ob die Veränderungen tatsächlich durch Schmerzen entstanden oder bei Schmerzpatienten bereits vorhanden waren.
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6: 28 Grad aktuell in Soizach, Lütisburg meldet 27, Romanshorn sind wir bei 25 Grad. Mit ein paar Wolkenfeldern am Himmel zeigt sich der Donnerstag schön sonnig bei Temperaturen von ungefähr 30 Grad.
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6: Und als Update zu euch ins Auto. Aktuell habe ich 3 wichtige Meldungen für euch. Einmal im Topland haben wir die A13 St. Margrethe Richtung Sargans. Zwischen Oberried und Sennwald stocken wegen Bauarbeiten. Dann auf der A2 Richtung Süden, falls ihr dort schon unterwegs sind, zwischen Amsteg und Güschen 5 km Stau. Es gibt Zeitverlust von rund 50 Minuten. Dann bleiben wir gerade auf der A2 in der Gegenrichtung zwischen Altdorf und Beckeried, stocken wegen Bauarbeiten. Stocken Verkehr gibt es natürlich auch auf den üblichen Stellen, unter anderem auf dem Zürcher Nord- und Westring. All unterwegs eine gute und eine sichere Fahrt.
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6: Kommen wir gut durch den Donnerstag Nachmittag, angenehme Temperaturen, um auf der Baustelle zu arbeiten. Wir machen es noch angenehmer mit dem Topmix aus 4 Jahrzehnten. Unter anderem mit dem richtigen Stimmungsmacher aus den 90s, MC Hammer. Der liefert eine gute Laune. 2000 nach dem 2 habe ich für euch am Viertelab. Und zum Start gibt es da einen richtigen Energiebooster für all die, die Nachmittagsmüdigkeit spüren und der Kaffee immer noch nicht geholfen hat. Das ist Texas mit Summer Sun.

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2: Ja, und ich habe einen Song von einer Band für euch, wo meiner Meinung nach den Höhepunkt beim ersten Album hatten. Und nachdem sind weitere Releases einfach ein bisschen der Bach ab. Meiner Meinung nach. Sie haben ein paar Hits rausgehauen, das kann man zugeben. Aber ich finde das erste Album «Songs About Jane» eines der besten Debütalbums aus den 2000er. Also wirklich grossartige Tracks dort drunter, unter anderem «This Love» oder der wunderschöne Song «Top 10».

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0: Guten Donnerstag. Mit dem 80er und 90er, die sind gerade wieder zurück im 30 Minuten Nonstop Topmix. Grossartige Musik habe ich natürlich für euch mit dabei. Unter anderem Eurythmics mit ihrem 80er Monster-Hit. Aus den 2000er haben wir Nickelback. Zum Start haben wir Gloria Estefan. Und dann, apropos gute Musik. In Arbon findet das Wochenende also etwas sagenhaft statt. Nämlich Summer Days Festival. Unter anderem dort mit dabei Gotthard, Roxette, Anastasia oder sogar die Dame. Und wir verlosen morgen in der Morgenshow Tickets. Ja, und es hat nicht so viel. Es ist vor allem ausverkauft. 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Wenn ihr lauthals den Refrain von diesem riesen 80er-Hit mitsingt, und dann gehört vielleicht anhand von euren Performance die Tickets auch schon euch. Also, Sprachnachricht ins Studio, den Kontakt findet ihr in der Top Now App. Singt 99 Luftballons und wer weiss, vielleicht gehören die Tickets auch schon euch.
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0: Wetter. 28 Grad meldet aktuell Zoizoch in Lütisburg. Rum und Horn sind wir bei 26 Grad. Mit ein paar Wolkenfeldern am Himmel zeigt sich der Donnerstag mehrheitlich sonnig bei Temperaturen von ungefähr 30 Grad.
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0: Und als Update zu euch ist Auto aktuell am meisten Geduld. Braucht ihr auf der A2 Luzern Richtung Gotthard zwischen Amsteg und Güschen 4 km Stau. Ich fühle bis zu 40 Minuten. Zeitverlust gibt es auch noch zwischen Altdorf und Beckeried wegen Bauarbeiten. Dort ebenfalls Stau. Ein Zeitverlust von bis zu einer Viertelstunde. Stocken tut es auch noch auf der A13 St. Margrethe Richtung Sargans zwischen Zennwald und Haag wegen Bauarbeiten und natürlich auf den üblichen Strecken auf dem Zürcher Westring und Nordring müsst ihr euch ebenfalls ein bisschen gedulden. Allen unterwegs eine gute und eine sichere Fahrt.
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0: 7 Minuten vor dem 3, das ist Radio Top mit dem schnellsten Verkehrsservice.
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0: Achtung Gegenstände auf der Fahrbahn, auf der A1 Zürich Richtung St. Gallen zwischen Ohringen und der Raststätte Vorarlberg Süd haben wir Verkehrsbehinderung wegen Gegenständen auf der Fahrbahn. Also viel Vorsicht beim Fahren.
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0: Während ihr von Termin zu Termin düsset, begleitet mir euch mit den meisten 80er und 90er gerade wieder in der neuen Stunde. Zuerst gibt es die Aktualitäten vom Tag.
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9: Ich bin der Nico Eichwald. Das E-Voting-System der Post weist keine kritischen Lücken auf. Das zeigt ein öffentlicher Sicherheitstest, den die Post durchführen ließ. Hacker hätten keine sicherheitsrelevanten Schwachstellen gefunden. Von den insgesamt 85 Schwachstellen, die Hacker aufgespürt haben, hätte eine die Verfügbarkeit des Abstimmungsservers beeinträchtigen können. Auf die abgegebenen Stimmen hätte dies jedoch keinen Einfluss gehabt, versichert die Post. Winterthur will im Dorfkern Oberwinterthur und im Zentrum Seen die ersten sogenannten Klimaquartiere schaffen. Straßen sollen dort stärker begrünt und verkehrsberuhigt werden und mehr Platz für Fußgänger, Velos und Begegnungen bieten, teilt die Stadt mit. Umfragen zeigen in beiden Quartieren eine Zustimmung von über 90%. Das Neuwiesenquartier und das Eichdeacker sollen ab 2030 folgen. CIA-Direktor John Ratcliffe hat Russland bei einem Besuch in Moskau vor Angriffen auf NATO-Verbündete gewarnt. Im Fokus standen demnach insbesondere die baltischen Staaten, berichten mehrere Medien. Zudem soll Ratcliffe den Kreml aufgefordert haben, seine Unterstützung für den Iran zurückzufahren. Ein Treffen mit Präsident Wladimir Putin gab es laut dem Kreml nicht. Chronische Schmerzen verändern das Gehirn. Forschende des Inselspitals Bern und der Universität Freiburg haben strukturelle Unterschiede in Hirnregionen festgestellt, die unter anderem Emotionen und Schmerzen verarbeiten. Bei Schmerzpatienten war die betroffene Region entweder stärker gefaltet oder deutlich flacher. Unklar sei aber, ob die Veränderungen tatsächlich durch Schmerzen entstanden oder bei Schmerzpatienten bereits vorhanden waren.
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0: Wir sind zumindest in einem relativ sonnigen Donnerstagnachmittag. Höhere Wolkenfelder und ein bisschen Sahara-Staub drüben. Der Himmel stellenweise. Morgen Vormittag dann zuerst noch sonnig. Die zweite Tageshälfte von dem Freitag wird dann ein bisschen bewölkter mit Regen- und Gewitterrisiko. Der Temperaturcheck aktuell im Topland, Andhausen 28, Buchberg 29 und im Ennetbühl 27 Grad.
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0: Zu uns Auto eine wichtige Meldung. Achtung Gegenstände auf der Fahrbahn, auf der A1. Zürich Richtung St. Gallen zwischen Ohringen und der Raststätte Vorarlberg Süd haben wir Verkehrsbehinderung wegen Gegenständen auf der Fahrbahn. Dann staut es 4 km in Süden runter. A2 Richtung Gotthals zwischen Amersteg und Göschenen. Dann haben wir noch 5 km Stau, ebenfalls auf der A2 zwischen Quinto und Airolo. Und mehr Zeit einrechnen. Bitte auch noch zwischen Altdorf und Beckeriet Richtung Luzern. Ich wünsche allen unterwegs ganz gute und eine sichere Fahrt.
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0: Ich liefere euch Motivation auf die Baustelle mit der meisten musikalischen Abwechslung. Wir haben es 4 Minuten nach dem 3 und da müssen wir noch ein bisschen bis zum 4 Abend. Das machen wir zum Beispiel mit der Nelly Furtado und ihrem wunderschönen Song zum Mitsingen aus den 2000er. Dann Dr. Alban singt Hallelujah aus den 90er oder auch Scorpions mit einem grossartigen 80er habe ich für euch im Repertoire.
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Das ist Radio Top. Wir gehen von der Princess of Pop, Britney Spears, weiter zu Opus. In 80er Jahren, nach 40 Jahren, immer noch ein riesen Hit. Es ist Zeit, um die Lautstärke aufzutrüllen für die Lebenshymne. Das ist Life is Life in voller Länge für euch. Perfekt zum während dem Offerten schreiben, ein bisschen vor sich hin singen. Na, na, na, na, na, das könnt ihr alle.

0: 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Kurz vor um 15:30 und da habe ich 30 Minuten Musik für euch ready. Unser Nonstop Top Mix immer ab um 15:30. Ein Phil Collins, ein Jennifer Page, UB40 oder auch Queen aus den 70ern wartet hinter der Bühne.
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0: Der Temperaturcheck im Topland, Stettikofen und Sieblingen 29 Grad und 27 Grad sind es aktuell zu Batzenheit. Es ist ein meist sonniger Nachmittag sowie auch Abend, wo uns hier bevorsteht. An dem Dunstig ein paar hohe Wolkenfelder und ein bisschen Saharastaub drüben noch der Himmel stellenweise. Morgen Freitag Vormittag dann zuerst noch sonnig, die zweite Tageshälfte wird dann ein bisschen bewölkter mit Regen- und Gewitterrisiko.
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0: Es staut aktuell wegen einer Baustelle auf der A13, so ganz richtig St. Margrethe zwischen Buchs und Haag. Und dann staut es noch auf der A2 richtig Süden, zum einen zwischen Amsteg und Göschene und zum anderen zwischen Quinto und Airolo. Und auch in der Gegenrichtung zwischen Altdorf und Beckeried haben wir länger. Ich wünsche allen unterwegs ganz eine gute Fahrt.
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0: Der Sound von eurem Nachmittag. Radiotop mit den meisten 80er und 90er. Wir spielen nur Evergreens, die ihr von früher noch kennt und liebt. Da könnt ihr euch freuen in der neuen Stunde. Zum Beispiel auf ein Stevie Wonder mit einem Liebesgeständnis aus den 80er oder Spin Doctors mit einer Ladung Energie aus den 90er oder auch aus den Sport des 70er. Niemand geringes wie AC/DC mit Highway to Hell.
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8: Ich bin der Nico Eichwald. Ein Raser ist in der Stadt Winterthur mehr als 80 km/h zu schnell gefahren. Die Stadtpolizei Winterthur hat gestern einen Raser mit 144 km/h in einer 60er-Zone erwischt. Der 29-Jährige wurde auf der Detnauer Straße festgenommen, teilt die Polizei mit. Sein Sportwagen wurde sichergestellt, den Führerausweis musste er abgeben. Eine im Wallis entwickelte App soll Kitas und anderen sozialen Einrichtungen die Suche nach kurzfristigem Ersatzpersonal erleichtern. Damit sollen Verantwortliche weniger Zeit mit der Suche nach Vertretungen verbringen und seltener auf Temporärpersonal angewiesen sein, schreibt die Zeitung Le Nouvelliste. Hintergrund sind auch steigende Absenzen. Die Zahl der krankheits- und unfallbedingten Fehltage hat in der Schweiz seit 2019 deutlich zugenommen. Wegen massenhaft Quallen sind erneut Reaktorblöcke im größten französischen Atomkraftwerk abgeschaltet worden. Seit der vergangenen Nacht seien mehr als 200 Tonnen Quallen nahe des AKWs beim Ärmelkanal aufgetaucht. Die Quallen treten im Bereich der Filtersysteme der Meerwasserpumpstation auf, teilte eine Sprecherin des französischen Betreibers EDF mit. Zwei der sechs Reaktorblöcke seien deshalb vorsorglich komplett heruntergefahren worden. Zur Absicherung der Stromversorgung der USA hat Präsident Donald Trump den nationalen Notstand ausgerufen. Die Regierung begründete den Schritt mit einer außergewöhnlichen Bedrohung durch im Ausland hergestellte Komponenten, über die sich jene Akteure Zugriff auf das Stromnetz verschaffen und die kritische Infrastruktur lahmlegen könnten. Die unterschriebene Order diene dazu, Schwachstellen in Lieferketten zu beseitigen und eine ausreichende und zuverlässige Stromversorgung zu gewährleisten.
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0: Es ist meist sonnig heute Abend sowie auch in Abend rein. Heute Nachmittag, sorry, so wie auch in Abend. Hohe Wolkenfelder und ein bisschen Sahara-Staub drüben. Der Himmel stellenweise im Topland. Morgen Vormittag dann zuerst noch sonnig. Die zweite Tageshälfte vom Freitag wird ein bisschen bewölkter mit Regen- und Gewitterrisiko. Höchste Temperaturen morgen, die liegen bei 25 Grad. Machen wir noch den Temperaturen-Check im Topland. Auch das Neuhausen am Rheinfall und auch zu Däniken messen wir 29 Grad.
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0: Zu uns Auto habe ich folgende Meldung. Wir haben einen Stau auf der A13 St. Margrethe Richtung Sagans. Auf der Höhe auch dort bei der Ausfahrt. Dann staut auf der A2 Richtung Süden. Zum einen zwischen Amsteg und Göschene, zum anderen zwischen Quinto und Airolo, sowie auch in der Gegenrichtung zwischen Altdorf und Beckeriet. Ich wünsche allen unterwegs ganz gute Fahrt.
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0: Schön, dass ihr noch mit dabei da bei uns auf Radio Top. Wir haben 3 Minuten nach dem Fieri an dem wunderschönen, warmen Donnerstagnachmittag. 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Kleiner Spoiler vorweg, heute geht es um etwas, das in den Sternen gezeichnet ist.
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0: Das ist Radio Top, 16 Minuten nach dem Fieri mit einer wichtigen Verkehrsmeldung.
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0: Achtung Gegenstände auf der Fahrbahn, auf der A1 Zürich Richtung St. Gallen zwischen dem Rastplatz Oberweier und Matzingen haben wir Gefahr wegen Gegenstände auf der Fahrbahn. Also fahrt vorsichtig.
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0: Heute stellt sich meiner Behauptung der Alex aus Uslingen. Einen wunderschönen guten Nachmittag, Alex.
2: Guten Nachmittag, Marina.
0: Alex, was bist du für ein Sternzeichen?
2: Schütz.
0: Also hast du im Dezember Geburtstag?
2: Ja.
0: Gut, also schau mal, meine Behauptung heute geht um Sternzeichen. Und zwar, wir sind aktuell in der Zeit von der Löwe. Ist das wahr oder nicht wahr?
2: Das ist rote wahr.
0: Nein, da nicht. Seit dem Montag sind wir bei den Jungfrauen.
2: Oh, meine Frau hat am 1. August Geburtstag und ist eine Löwe.
0: Danke dir fürs Mitspielen. Okay. Heute hat es leider nicht gelangt. Ich wünsche einen ganz schönen Nachmittag.
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0: 3 Minuten vor um 5:30 Uhr. Wir stehen mit einem Bein im Feierabend und ich habe euch da für euren Endspurt eine halbe Stunde Musik ohne Unterbrechung. Ist ein Non-Stop-Topmix, immer ab 4:30 Uhr bis am 5:00 Uhr. Vorher gibt es noch einen Themeneinblick in die heutigen Teletop-News, die dann ab 6:00 Uhr im Fernsehen auf Teletop laufen.
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0: Tiziana Casauro bei mir im Studio. Was sind heute Themen bei dir?
2: Ja, sonst gibt die Stadtpolizei viel mehr Geld aus als geplant. Und auch bei den Rechnungen stimmt offenbar einiges nicht.
0: Okay, wie kommt es denn da dazu?
2: Ja, unter anderem sind grössere Rechnungen aufgeteilt worden, damit sie nicht vom ganzen Stadtort bewilligt werden. Also nicht ganz so super gelaufen. Und genau das sorgt jetzt für mächtige Ärger, wie es dazu gekommen ist und was jetzt auch dort passiert. Das gibt es heute Abend bei uns in den Top News.
0: Was hören wir sonst noch?
2: Gerade die Frage, die man erst auftaucht, gehst du noch gerne in die Stadt oder das Städtchen shoppen?
0: Ja, im Fall mega. Schon. Also viel lieber als mir irgendetwas halbstellen. Ich gehe mega oft zu Wiel posten.
2: Mega schön, mega vorbildlich. Ja, und vor allem kannst du gut hinfahren oder kannst einen Bus herkommen. Das
0: ist mega praktisch mit dem Auto mega. Auch. Ja.
2: Es gibt natürlich Städte, wo du nicht mehr so gut herfahren kannst. Und genau das ist auch das Thema bei uns heute Abend. Die Weinfelder Innenstadt soll eben wieder mehr zum Verweilen einladen. Aber trotzdem eben auch Platz fürs Auto machen. Wie der Spagat gelingen könnte, der Stadtrat präsentiert heute Ideen für eine Begegnungszone im Zentrum. Wie das aussieht und vor allem, was die Bevölkerung zu dem Ganzen sagt, heute Abend bei uns in den Top News.
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0: Lomis und Trülliken, 29 Grad und 28 Grad sind es im Moment zu Zuwil. Es bleibt meist sonnig, heute auch in Abend rein. Wir haben hohe Wolkenfelder am Himmel oben und ein kleines Sahara-Straub, das trübt. Morgen Freitag ist es dann zuerst noch sonnig. Die zweite Tageshälfte die wird dann ein bisschen bewölkter und mit Regen- und Gewitterrisiko.
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0: Es staut auf der A13 St. Margrethe Richtung Sagans, bei der Höhe auch, dort bei der Ausfahrt. Und dann fängt es an stocken auf den üblich bekannten Vierabendsstrecken im Topland. Und dann stehen wir noch in Richtung Süden auf der A2, zum einen zwischen Amstieg und Göschenen, zum anderen zwischen Quinto und Airolo, sowie auch in der Gegenrichtung zwischen Altdorf und Beckenried. Ich wünsche allen unterwegs ganz eine gute Fahrt.
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0: Das ist Radio Top, 9 Minuten vor dem 5 Uhr mit dem schnellsten Verkehrsservice.
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0: Achtung, Gegenstände auf der Fahrbahn auf dem Zürcher Nordring. A1, Bern Richtung St. Gallen zwischen Zürich-Seebach und dem Stelzentunnel haben wir Gefahr wegen Gegenständen auf der Fahrbahn.
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0: Das ist Radio Top. Wir sind die Playlist mit den meisten 80er und 90er euch begleitet durch den Donnerstagabend nach dem 5 Uhr mit dabei. Zum Beispiel Backstreet Boys mit dem 90er. Dann habe ich ebenfalls aus den 90er euch auch noch die Buggles mit dem ersten MTV-Track überhaupt oder auch Rock'n'Roll aus den 80er von der Joan Jett.
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7: Ich bin der Nico Eichwald. Ein Raser ist in der Stadt Winterthur mehr als 80 km/h zu schnell gefahren. Die Stadtpolizei Winterthur hat gestern einen Raser mit 144 km/h in einer 60er-Zone erwischt. Der 29-Jährige wurde auf der Detnauer Straße festgenommen, teilt die Polizei mit. Sein Sportwagen wurde sichergestellt, den Führerausweis musste er abgeben. Eine im Wallis entwickelte App soll Kitas und anderen sozialen Einrichtungen die Suche nach kurzfristigem Ersatzpersonal erleichtern. Damit sollen Verantwortliche weniger Zeit mit der Suche nach Vertretungen verbringen und seltener auf Temporärpersonal angewiesen sein, schreibt die Zeitung Le Nouvelliste. Hintergrund sind auch steigende Absenzen. Die Zahl der krankheits- und unfallbedingten Fehltage hat in der Schweiz seit 2019 deutlich zugenommen. Wegen massenhaft Quallen sind erneut Reaktorblöcke im größten französischen Atomkraftwerk abgeschaltet worden. Seit der vergangenen Nacht seien mehr als 200 Tonnen Quallen nahe des AKWs beim Ärmelkanal aufgetaucht. Die Quallen treten im Bereich der Filtersysteme der Meerwasserpumpstation auf, teilte eine Sprecherin des französischen Betreibers EDF mit. Zwei der sechs Reaktorblöcke seien deshalb vorsorglich komplett heruntergefahren worden. Zur Absicherung der Stromversorgung der USA hat Präsident Donald Trump den nationalen Notstand ausgerufen. Die Regierung begründete den Schritt mit einer außergewöhnlichen Bedrohung durch im Ausland hergestellte Komponenten, über die sich jene Akteure Zugriff auf das Stromnetz verschaffen und die kritische Infrastruktur lahmlegen könnten. Die unterschriebene Order diene dazu, Schwachstellen in Lieferketten zu beseitigen und eine ausreichende und zuverlässige Stromversorgung zu gewährleisten.
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0: Hoche Wolkenfelder und ein bisschen Sahara-Staub trüben den Himmel stellenweise im Topland. Sonst präsentiert sich der heutige Abend sonnig und trocken. Morgen Vormittag dann zuerst noch sonnig und die zweite Tageshälfte die wird dann ein bisschen bewölkter mit Regen- und Gewitterrisiko. Höchsttemperaturen morgen Freitag die liegen bei 25 Grad. Der Temperaturencheck bei uns im Topland, zu Matzingen, zu Urdorf und auch zu Bülach sind bei 29 Grad.
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0: Zu uns Auto folgende Meldungen. Es hat einen Unfall gegeben auf der A13, so ganz richtig kurz, zwischen Maienfeld und Zitzers. Dort werden da bitte ein Gas für Rettungsfahrzeuge zu bilden und haben einen Zeitverlust von einer Viertelstunde. Dann staut es auf der A13 St. Margrethe Richtung Sagans bei der Höhe auch. Dann haben wir Stau im Bezirk Bülach, H4 Schaffhauserstrasse zwischen Bülach-Nord und dem Kreisel Glattfelde. Und steht dann auch noch in der Stadt Zürich, H17 Remistrasse bis Bellevue-Platz zwischen Gloria-Strasse und der Gehbrücke. Dann startet es noch Richtung Süden runter auf der A2, zum einen zwischen Amsteg und Göschenen, zum anderen zwischen Quinto und Airolo, sowie auch in der Gegenrichtung zwischen Altdorf und Beckeried. Brauchen da mehr Geduld. Kommt ganz gut und vor allem sicher ans Ziel.
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0: Herzlich willkommen bei uns auf Radio Top. Schön, sind ihr mit dabei. 4 Minuten nach dem 5 haben wir es auf der Uhr an dem Donnerstagabend. Und wir sind diese Woche in einem Battle mit René Steakhouse zu Frauenfeld. Ein Quizduell vor dem heissen Stein. Wer die Frage richtig hat, darf ein saftiges Stück Fleisch auf dem Stein brutzeln lassen. Und aktuell sind wir Radio Top im Rückstand. Das Team René Steakhouse führt mit 2-1. Es ist also noch Zeit zum Aufholen. Und heute ist mein Moderationskollege, der Cyril, an der Reihe.
8: Ich bin der Cyril von Radio Top und ich gewinne das Steak-Duell, weil ich Vorfahren aus Frauenfeld habe. Und darum bin ich perfekt ausgestattet, um das zu gewinnen. Da.
0: Und sein Gegner?
9: Der Sidney vom René Steakhouse. Und ich gewinne das Steak-Duell, weil wir seit 3 Generationen in Wengi wohnen.
0: Und was denkt ihr da draussen? Wer gewinnt das heutige Steak-Duell? Mein Moderationskollege, der Cyril oder der Sidney vom René Steakhouse? Schickt mir jetzt euren Tipp per WhatsApp. Und der schlussendlich am meisten richtig geraten hat, der gewinnt es zu Nachtessen im René Steakhouse in Frauenfeld. Auflösen tun wir das Ganze morgen. Und wer dann gewinnt, hören da noch 3 Songs.
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0: So tönt euer Heimweg auf Radio Top 14 Minuten nach dem 5 Uhr.
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0: So, heute ist die alles entscheidende Runde in unserem Quizduell. Mein Moderationskollege Cyril ist an der Reihe gegen den Sydney vom René Steakhouse. Vor dem heissen Stein sind sie gehockt und haben sich beim Schweiz-Quiz gegeneinander gestellt.
2: Für was steht CH?
3: Cyril. Confédération Helvetique.
2: Wie viele offizielle Landessprachen redet man in der Schweiz?
3: Cyril. 4.
2: Der längste Tunnel der Schweiz ist der Gotthard-Basistunnel. Stimmt das? Sydney.
4: Ja.
2: Welcher Kanton hat die wenigsten Einwohner? Sydney.
4: Appenzell-Innerrhoden.
2: Welcher See, der nur in der Schweiz ist, ist flächenmässig der grösste? Cyril.
3: Zürichsee.
0: Also definitiv nicht der Zürichsee. Richtig wäre der Neuenburger See. Und Cyril, wir haben den lateinischen Namen gesucht von CH, wo wäre Confederatio Helvetica. Das heisst jetzt, wir haben verloren. Radio Top Team hat abgelost und die grossen Sieger vom Steak Duell und der ultimative Steak Champion ist René Steakhouse.
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0: 3 Minuten vor 17:30 Uhr, da hockt ihr vielleicht gerade am Stammtisch und zischt ein Feierabendbierli. Wir liefern dazu eine 30 Minuten Musik am Stück, ohne Unterbrechung bis 18:00 Uhr. Billy Joel, Shakira, Supertramp oder R.E.M. habe ich den Startlöcher.
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3: Und da schauen wir gerade aufs Thermometer im Topland. Schönholzerswilen sowie auch das Zuckerriet messen wir 29 Grad und unter Wasser meldet 25 Grad. Ja, höhere Wolkenfelder und ein bisschen Sahara-Staub trüben den Himmel stellenweise. Sonst präsentiert sich der heutige Abend sonnig, warm und trocken. Morgen Vormittag startet dann ebenfalls sonnig. Die zweite Tageshälfte die wird ein bisschen bewölkter mit Regen- und Gewitterrisiko. Höchste Temperaturen morgen Freitag, die liegen bei 25 Grad.
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3: Ihr stöhnt aktuell auf folgenden Strecken: A13 St. Margrethe Richtung Sagans, bei der Höhe auch. Bei der Ausfahrt dann auf der A1 St. Margrethe Richtung St. Gallen zwischen der Verzweigung Meckenhaus und dem Rosenbergtunnel, dann im Bezirk Bülach auf der Schaffhauserstrasse zwischen Bülach Nord und dem Kreisel Glattfelde, sowie auch in der Stadt Zürich, Remistrasse bis Bellevueplatz zwischen der Gloriastrasse und der Gebrock. Dann haben wir noch Richtung Süden aber auch noch Stau auf der A2, zum einen zwischen Amsteg und Göschene und zum anderen zwischen Quinto und Airolo, sowie auch in der Gegenrichtung zwischen Altdorf und Beckeriet. Alle unterwegs ganz gute und vor allem eine sehr sichere Fahrt.
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0: Herzlich willkommen auf Radio Top. Der Zeiger, der springt jetzt dann glatt auf 6. Wir haben Donnerstag, 27. August. Und wo auch immer ihr unterwegs seid, mit uns haben die meisten 80er und 90er. Simply Red mit einem 80er, dann Ace of Base mit einem 90er oder auch Rockwell haben wir hinter der Bühne. Das gerade nach dem Newsbreak.
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7: Ich bin der Nico Eichwald. Bei einem Helikopterabsturz in Italien unweit der Schweizer Grenze sind zwei Menschen gestorben. Das berichtet die italienische Zeitung. Der offene Helikopter krachte in ein Seilbahnkabel. Er stürzte über dem Campliccioli-Stausee ab. Ein 62-jähriger Mann und seine 63-jährige Frau starben beim Unglück. Zwei Fans des FC Zürich sind wegen Raubs zu bedingten Freiheitsstrafen von bis zu 22 Monaten verurteilt worden. Die 28 und 37 Jahre alten Männer standen wegen des Angriffs von FCZ-Fans auf GC-Fans in Rickenbach vor Gericht. Dort sollen die FCZ-Fans ein GC-Banner geklaut haben, das die GC-Fans für ihre Choreo am nächsten Derby gebrauchen wollten. Fans des FC Zürich präsentierten am Spiel das Banner dann, um die gegnerischen Fans zu verhöhnen. Beim Absturz eines Kleinflugzeuges in den österreichischen Attersee sind vermutlich zwei Deutsche ums Leben gekommen. Die Ermittler gehen davon aus, dass ein Fluglehrer und seine Schülerin an Bord waren, sagte ein Polizeisprecher. Die Identitäten der beiden jungen Erwachsenen seien aber noch nicht endgültig bestätigt. Nach Angaben der Flugortungsplattform Flightradar 24 war die Propellermaschine in Salzburg gestartet. Nach etwa einer halben Stunde brachen die Flugaufzeichnungen ab. Augenzeugen sollen Turbulenzen beim Flugzeug gesehen haben. Polizei und Zoll haben am Hamburger Hafen rund 1,5 Tonnen Crystal Meth sichergestellt. Die Drogen waren in einem Seekontainer versteckt, der laut Frachtpapieren tausende Säcke mit weißem Reis aus Pakistan geladen hatte. Der Wert der sichergestellten Menge wird auf über 26 Millionen Franken geschätzt, wie die Staatsanwaltschaft mitteilt. Für welches Land das Crystal Meth bestimmt war, ist nicht bekannt.
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0: Hohe Wolkenfelder und ein bisschen Saharastaub trüben den Himmel stillerweise. Sonst präsentiert sich der heutige Abend sonnig, warm und trocken. Morgen Vormittag startet sonnig. Die zweite Tageshälfte die wird ein bisschen bewölkter und auch mit Regen- und Gewitterrisiko. Die Höchsttemperaturen morgen Freitag die liegen bei 25 Grad. Unser Temperaturencheck im Topland, das Gachnang, das Niederstetten sowie auch das Kilchberg messen wir 29 Grad.
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0: Da müsst ihr noch ein bisschen mehr Geduld einrechnen. Auf den üblich bekannten Vierabendsstrecken im Topland, wie zum Beispiel beim Zürcher Nord- und Westring, sowie auch beim Brütiseller Kreuz, auf der Schaffhauser Strasse, dann zwischen Rorschach und Arbon, zwischen Brunau und Wiedeke und auch in der Stadt Zürich klemmt es noch zwischen der Gloriastrasse und der Gehbrücke. Dann haben wir noch Stau in Richtung Süden aber auf der A2, zum einen zwischen Amsteg und Göschene, zum anderen zwischen Quinto und Airolo und auch Richtung Norden zwischen Altdorf und Beckerried. Jetzt brauchen wir mehr Geduld. Ich wünsche allen unterwegs heute Abend ganz eine gute Fahrt.
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0: Ich hoffe, ihr habt einen sehr schönen Donnerstag gehabt, soweit. Es ist Zeit, um den Feierabend einzuläuten, das mit der meisten Abwechslung hier bei uns auf Radio Top. Ich freue mich riesig auf einen schönen 2000er von One Republic aus unserem Topmix aus 4 Jahrzehnten. Und der Start in die 60 Stunden. Macht bei uns los!

von der Shania Twain. Ziehen wir weiter zu einem klassischen One-Hit-Wonder aus den 80er Jahren vom Rockwell. 8 Jahre nachdem der weltweite Mega-Hit rausgekommen ist, hat er sich im Alter von gerade mal 27 schon wieder aus dem Musikgeschäft zurückgezogen. Wir geben ihm auch heute noch das Rampenlicht. Das ist «Somebody's Watching Me» in voller Länge, Radio Top, 4:15. Ich wünsche euch einen wunderschönen Donnerstagabend.

0: Radio Top und ab dem halben gibt's bei uns immer eine halbe Stunde Musik ohne Unterbrechung. Ein Evergreen nach dem anderen sind da mit dabei bis um 7 Uhr. Anastasia, Via Gondios, Coldplay oder auch Survivor mit Eye of the Tiger, denn gerade zum Start. Und morgen um die Zeit ist dann unser frisch backener zweifacher Papi, der Flavio, an der Hebel und begleitet euch ins Weekend.
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3: Wetter. Güttingen und Bichwil 27 Grad und 29 Grad messen wir zu Kloten aktuell. Ja, hohe Wolkenfelder und ein bisschen Saharastaub. Drüben den Himmel stellen wie es im Topland. Sonst präsentiert sich der heutige Donnerstagabend weiterhin sonnig, warm und trocken. Morgen Freitagvormittag, der startet dann sonnig. Die zweite Tageshälfte die wird dann allerdings ein bisschen bewölkter mit Regen- und Gewitterrisiko. Die höchste Temperaturen morgen die liegen bei 25 Grad.
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3: Da haben wir Stau aktuell auf folgenden Strecken im Topland. A4 Winterthur Richtung Schaffhausen zwischen den Bänken und Schaffhausen Nord. Auf der Remistrasse bis Bellevueplatz zwischen der Gloriastrasse und der Gehbrück in der Stadt Zürich. Dann weiter Zürich bei der Wendtaler Strasse zwischen Zürich Affoltern und Schauenbergstrasse. Dann auf der Schaffhauser Strasse zwischen Bülach Nord und im Kreisel Glattfelden, sowie auch auf der A13 ganz Richtung St. Margrethe auf der Höhe Wittnau und auf der A1 St. Margrethe Richtung St. Gallen zwischen der Verzweigung Meckenhaus und dem Rosenbergtunnel. Ich wünsche allen unterwegs ganz sichere Fahrt.
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4: Ich bin der Nico Eichwald. Bei einem Helikopterabsturz in Italien unweit der Schweizer Grenze sind zwei Menschen gestorben. Das berichtet die italienische Zeitung. Der offene Helikopter krachte in ein Seilbahnkabel. Er stürzte über dem Campliccioli-Stausee ab. Ein 62-jähriger Mann und seine 63-jährige Frau starben beim Unglück. Zwei Fans des FC Zürich sind wegen Raubs zu bedingten Freiheitsstrafen von bis zu 22 Monaten verurteilt worden. Die 28 und 37 Jahre alten Männer standen wegen des Angriffs von FCZ-Fans auf GC-Fans in Rickenbach vor Gericht. Dort sollen die FCZ-Fans ein GC-Banner geklaut haben, das die GC-Fans für ihre Choreo am nächsten Derby gebrauchen wollten. Fans des FC Zürich präsentierten am Spiel das Banner dann, um die gegnerischen Fans zu verhöhnen. Beim Absturz eines Kleinflugzeuges in den österreichischen Attersee sind vermutlich zwei Deutsche ums Leben gekommen. Die Ermittler gehen davon aus, dass ein Fluglehrer und seine Schülerin an Bord waren, sagte ein Polizeisprecher. Die Identitäten der beiden jungen Erwachsenen seien aber noch nicht endgültig bestätigt. Nach Angaben der Flugortungsplattform Flightradar 24 war die Propellermaschine in Salzburg gestartet. Nach etwa einer halben Stunde brachen die Flugaufzeichnungen ab. Augenzeugen sollen Turbulenzen beim Flugzeug gesehen haben. Polizei und Zoll haben am Hamburger Hafen rund 1,5 Tonnen Crystal Meth sichergestellt. Die Drogen waren in einem Seekontainer versteckt, der laut Frachtpapieren tausende Säcke mit weißem Reis aus Pakistan geladen hatte. Der Wert der sichergestellten Menge wird auf über 26 Millionen Franken geschätzt, wie die Staatsanwaltschaft mitteilt. Für welches Land das Crystal Meth bestimmt war, ist nicht bekannt.
5: Wetter. Hohe Wolkenfelder und ein bisschen Sahara-Staub trüben den Himmel noch stellenweise im Topland. Sonst präsentiert sich der heutige Abend sonnig, warm und trocken. Morgen Vormittag startet dann ebenfalls sonnig. Die zweite Tageshälfte die wird ein bisschen bewölkt mit Regen- und Gewitterrisiko. Morgen Freitag die höchste Temperaturen bei 25 Grad. Schauen wir aufs Thermometer aktuell im Topland. Arbon und Zwil 27 Grad und das Bassersdorf sind wir bei 28 Grad.
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5: Und da staut es aktuell noch auf der A4, Winterthur Richtung Schaffhausen zwischen den Bänken und Schaffhausen Nord. Und auf der A1, St. Margrethe Richtung St. Gallen zwischen dem Neudorf und dem Rosenbergtunnel. Kommt ganz gut und sicher ans Ziel.
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1: Digitalisierung hat in den letzten 18 Monaten, kann man eben sagen, einen unglaublichen Schub erlebt. Sitzungen finden via Webcam statt. Zahlen tut man fast nur noch mit dem Handy statt mit Bargeld. Und sogar das persönliche Kennenlernen hat sich das Internet verschoben. Man swipet nach links, man swipet nach rechts und dann matcht es oder es matcht eben nicht. Und wie das in den nächsten 26 Minuten läuft, ob es dann matcht, das finden wir dann noch raus. Ich freue mich sehr, dass du heute da bist. Gründerin von Neu. .ch, Laura Matter, herzlich willkommen.
2: Danke, ich freue mich sehr, dass ich da sein kann.
1: Ich habe es gesagt, du hast Neu.ch gegründet, wir kommen gerade noch darauf zu reden. Ich möchte aber zuerst von dir wissen, wann hast du das letzte Mal jemanden so auf altmodische Art und Weise kennengelernt?
2: Oh, super oft. Also, ich glaube, das wird nach wie vor immer noch so bleiben. Sicher durch die Maske und das ganze Pandemie-Zeug ist vielleicht noch schwieriger geworden. Aber ich glaube, also ich lerne immer noch ganz viele Leute kennen, vor allem jetzt in dieser Start-up-Szene.
1: Aber was ich meine, so im Date-Format, so, dass du wirklich sagst, okay, das ist jetzt, glaube ich, ein Date.
2: Das glaube ich nicht. Ist bei mir schon länger her, weil ich glücklich vergeben bin und selber nicht am Daten bin. Aber ich glaube, es passiert immer noch ganz oft, dass man sich auch so kennenlernen kann.
1: Du hast eine Dating-Plattform ins Leben gerufen.
2: Mhm, das ist richtig.
1: Wo jetzt vielleicht für viele denkt, jetzt gibt es nochmal so eine. Wir kennen sie alle, Tinder und Co. Und dann stelle ich mir die Frage, wie sieht denn für dich das perfekte Date eigentlich aus?
2: Das perfekte Date findet natürlich im Offline-Leben statt. Und ich glaube, das ist auch das Ziel, dass man die Online-Welt oder das Online-Daten nur als Weg verwendet, um effektiv möglichst schnell zu seinen Offline-Dates zu kommen. Weil, ist klar, also der Offline-Weg, wenn man sich so kennenlernt, der wird durch Online nicht ersetzt. Und das perfekte Date, das ist eine gute Frage. Ich glaube, perfekte Dates sind spontan und haben nicht so einen grossen Druck drauf, wo jetzt ab und zu so ein ist. Also immer so, das erste Date muss irgendwie ein Candlelight drin sein und der Mann zahlt und es geht 3 Stunden und wenn man nach 5 Minuten zwar merkt, das ist eigentlich gar nichts, dann bleibt man trotzdem aus Anstand hocken. Ich glaube, alles das, da ist eigentlich doch sehr viel so Druck auf so einem ersten Date und ich glaube,

0: Ein perfektes erstes Date wäre, wenn man es irgendwie schafft, ein bisschen lockerer an das heranzugehen und vielleicht sich spontan auf einen Kaffee zu treffen, eine halbe Stunde. Wenn es nicht matcht, ist auch okay. Und wenn es matcht, dann kann man immer noch verlängern, glaube ich.
1: Und im besten Fall hat man das erste perfekte Date schon ein bisschen vorselektieren können, indem man bei dir auf der Plattform gesehen
0: genau.
1: ist. eben, es ist eine Dating-Plattform. Wir kennen Tinder und Co. Ich habe es vorher schon gesagt, jetzt kommt nochmal so eine Dating-Plattform. Warum braucht es jetzt nochmal so eine?
0: Das stimmt. Und ich glaube, aus diesem Grund haben wir auch angefangen, oder habe ich angefangen mit neu, weil es gibt so viele Dating-Plattformen, wie du gesagt hast, und viele davon funktionieren genau gleich. Also das Swiping-Prinzip, ich swipe rechts und links 100 Mal, ich schreibe hin und her und es kommt irgendwie nicht stand. Das widerspiegelt sich in ganz vielen von diesen Plattformen. Und das hat mich irgendwie immer genervt. Wie kann es sein, dass es so viele gleiche Plattformen gibt und gleichzeitig viele Leute, die mit dem nicht happy sind oder nicht zufrieden sind. Und darum versuchen wir, einen neuen Weg zu gehen. Also wir sagen ja wirklich weg mit dem ganzen Swipen, weg mit dem Chatten, sondern wir wollen, dass sich die Leute bei uns per Videocall kennenlernen, effektiv in einem Live-Videocall. Und wenn man das vergleicht mit einem Foto, wo du vielleicht oft hinten rechts und links swipest und das gegenüberstellst zu einem Videocall, dann in einem Videogespräch, da hast du in einer Sekunde, kommst du viel mehr Impressionen von so einer Person über und hast in der kürzesten Zeit einen authentischeren Eindruck. Also du hörst Stimmen, du siehst, wie sich jemand gibt, Gestik, Mimik ist ein Thema. Du hast einfach ein Gespräch, was glaube ich super wichtig ist, also einfach miteinander ein Gespräch führen, selbst für 5 Minuten. Da kann man glaube ich viel mehr rausholen, weder dass ich einfach 100 Mal Selfies anschaue und dann mit denen schreibe und im besten Fall, wenn ich mich treffe, oder im schlimmsten Fall, merke ich, hey, es war wirklich kein Match gewesen.
1: Ich halte mich als einer, der auch schon auf so Plattformen drauf war, ein bisschen aus Zeitvertrieb, oder? Man kennt es, man hockt im Bus oder man hockt im Highway und man weiß gar nicht, was machen, man swipet dann mal ein bisschen im Zeug rum. Bei euch, eben, du hast es jetzt gesagt, ist es ein bisschen anders. Speed-Dating steht bei dir, glaube ich, auch ein bisschen im Mittelpunkt. Mich nimmt jetzt ein bisschen Wunder, vielleicht können wir das mal ein bisschen durchspielen. Oder jetzt bin ich Single und gehe auf neu.ch und dann, was muss ich machen?
0: Ja, du gehst bei uns drauf, bist schon drauf gewesen. Ich
1: bin tatsächlich schon drauf gewesen, ja.
0: Ah, schau jetzt, sehr gut. Du gehst drauf und dann kannst du dir ein Profil erstellen. Es ist alles im Moment noch webbasiert, also wir haben noch keine App im App Store. Das sollte der erste, nächste Schritt sein. Du machst ein Profil und in diesem Profil kannst du schon mal erste Präferenzen angeben. Einerseits das Klassische, in welchem Alter, dass du zum Beispiel jemanden suchst oder wie weit die Person entfernt wohnen und bis hin zu teilweise Interessen und einen kleinen Teil an Persönlichkeit, wo wir dann im Hintergrund matchen aufgrund von deinen Angaben. Und dann kommst du am Video-Speed-Dating-Abend kommst du dann 8 vorselektierte Dates über.
1: Die, wo ihr selektiert, also den Algorithmus selektiert hat?
0: Ein Algorithmus. Also. Im Moment ist noch so ein bisschen ein Misch zwischen Algorithmus und Mensch. Und das sollte sich in dem Sinn verbessern oder mit der Zeit lernen, wie die besten Matches zusammenkommen.
1: Also hockst du dann dort und denkst so, da... Ich glaube, die könnten noch matchen oder
0: Mittlerweile ist es wirklich nicht mehr so. Ganz am Anfang, wo wir gestartet haben, ist es wirklich so gewesen. Also, dass wir, ja, die persönliche Komponente, und das ist gar nicht schlecht. Also, es ist, glaube ich, teilweise sogar sehr wertvoll, dass man die menschliche Komponente reinbringt und sagt, hey, die könnten zueinander wirklich passen. Und wir haben ja dann, das Schöne ist ja immer, man sieht ja dann nachher gerade, wer wirklich irgendwie im Gespräch herausgefunden hat, dass es passt. Und der Match ist, glaube ich, also, ich weiß nicht, wie du das wahrgenommen hast, aber auf Tinder oder Bumble etc. ist ein Match bedeutet eigentlich nicht mehr viel. Also du hast deine Matches, aber es ist noch lange keine Garantie, dass du schreibst. Es ist keine
1: Garantie. Im Gegenteil, ein Match heisst, oh nein, muss ich ja noch schreiben, oder?
0: ist das so? Bei dir ausgelöst?
1: Ja, ich sehe schon mal,
0: okay. Ja. Gut, dann müsstest du vielleicht Bumble, weil dort können nur die Frauen schreiben. Das ist eigentlich ganz
1: ist das
0: gut.
1: So?
0: Genau, Bumble hat dort das Konzept, dass sie haben eigentlich einen Tinder-Klon, aber die einzige oder in dem Sinn krasse Änderung ist, dass nur Frauen bei Heteros können Männer anschreiben und umgekehrt nicht. Und das Schöne ist, das ist ja bei Tinder, könnte ich als Frau auch Männer anschreiben, aber es machen viel weniger. Und darum hat Bumble gesagt, hey, bei uns, wir geben dir die Auswahl gar nicht mehr, sondern wir sagen, bei uns schreiben nur Frauen und Männer an. Und bei uns ist es ähnlich mit den Videocalls, weil was viele sagen, ja, jetzt nochmal eine Dating-App. Und dann das zweite Argument ist, Videocalls. Tinder und Bumble hat auch Videocalls integriert, oder? Sind ihr am Schlafen. Aber was wir gemerkt haben, ist, dass die Videocalls auf Tinder und so, die du im Chat kannst machen, die nutzt niemand. Weil es irgendwie für die Leute komisch ist, einfach so ein Tinder-Match per Video anzuluten. Und dann sind sie so, hey, machen wir einen Videocall. Das heisst, niemand braucht es. Und man wählt in dem Sinne den einfacheren Weg vom Schreiben. Und wenn du aber das ganze Konzept, wie bei uns, auf dem aufbaust, dass wir sagen, hey, du kannst nur per Videocall jemanden kennenlernen, du hast gar nicht die Möglichkeit zum Swipen und Schreiben, dann ist es plötzlich super normal. Und, also super normal, oder? Es wird einfach so, es wird angenommen und der Mehrwert wird halt gesehen. So, hey, ja, wenn das jeder so muss machen, dann ist es super.
1: Was sind denn das für Menschen, die sich bei euch registrieren? Also abgesehen von, dass sie Single sind.
0: Ja, genau, Single sind es, bis jetzt zumindest hoffentlich alle. Menschen, glaube ich, wie du und ich, die sich dort anmelden. Viele, die sagen, sie haben andere Plattformen ausprobiert und sie wollen mal etwas Neues ausprobieren. Und das ist eigentlich auch immer das, was zurückgespielt wird an uns, dass halt wirklich krass ist, dass du immer Gespräch, selbst wenn du das über den Bildschirm hast, kommst du sehr schnell ein Gefühl davon über, hey, das könnte irgendwie passen oder nicht. Ich glaube, da kannst du auch viel machen, weil selbst ein Gespräch, was wir versuchen, ist das Gespräch nicht gleich Gespräch. Also wenn du jedes Mal im Videocall fragst, was sind deine Hobbys, was ist dein Beruf, wie alt bist du, von wo kommst, dann ist es auch kein spannendes Gespräch. Und eigentlich ist es ja oftmals fast egal, was dann jemand sagt bei den Hobbys. Ist ja nicht so, dass ich finde zwar das Gespräch zwischen uns super unsympathisch, aber wenn du mir sagst, ich kann gerne angeln und ich liebe auch angeln, plötzlich finde ich dich mega sympathisch. Also oftmals kommt es ja gar nicht so genau darauf an, was man sagt, sondern einfach wie das Gespräch verläuft. Genau.
1: Gibt es denn so No-Go-Fragen oder vor allem, oder hast du einen Tipp dafür, was gut ist? Oder viele haben ja Mühe mit dem Smalltalk. Wie fange ich ein Gespräch an? Ja. Über was rede ich? Gibt es entweder da so ein bisschen Tipps den Leuten von dir?
0: Ja,
1: das
0: genau,
1: wäre eine gute Frage.
0: Ja, stimmt. Wir können anhängen. Wir haben zwar vorher mal den Ablauf durchmachen, aber wir sind glaube ich, irgendwo
1: also völlig abgeschweift.
0: Aber wenn du jetzt dich angemeldet hättest und wir hätten dich gematcht mit 8 Dates, dann kommst du am Montagabend ins Speed-Dating. Du loggst dich ein und klickst auf den Link und dann kommst du dort deine 8 Zoom-Videocalls über für jeweils 5,5 Minuten. Und vor jeder Runde geben mir eigentlich wie eine Frage mit. Also im Moment ist es wirklich so, ich moderiere das und sage, hey, willkommen im Speed-Dating und dann sagen wir, in der nächsten Runde beantwortet euch doch gegenseitig die Frage, hast du schon mal etwas geklaut? Und das ist dann so die Einstiegsfrage und auch dort wieder, wenn du Leute sagst, hey, es beantwortet die Frage, dann machen sie es und finden irgendwie so viel, also gleichzeitig irgendwie einen besseren Nenner.
1: Meine absolute Lieblingseinstiegfrage in ein Gespräch in der Regel ist immer, was hast du gestern zum Mittag gegessen?
0: Zum einen,
1: weil wenn du fragst, hey, wie geht's oder so, in den meisten Fällen interessiert das ja niemand.
0: Ja.
1: Vor allem du sagst, geht gut, aber wenn es vielleicht nicht so ist. Stell dir vor, ich würde sagen, es geht mir nicht gut, dann müsstest du ja fragen, was hast du, müsstest du ja zuhören und
0: oh
1: so.
0: Gott.
1: Bei der Frage, was hast du gestern zum Mittag gehabt, muss er A, überlegen, weil oft weiss man das nicht mehr so genau, und B, hättest du vielleicht mal einen neuen Input für, was du mal morgen zum Mittag essen.
0: Ich bin jetzt gerade am überlegen, was ich gestern zum Mittag gegessen habe.
1: Ja, siehst du. Ich habe ein Brötchen gehabt, das weiss ich noch. Ein kleines, mickriges Brötchen.
0: Schnell zur nächsten Frage. Ich weiss jetzt glaube ich nicht mal mehr, was ich gegessen habe.
1: Ja gut, also komm, wir lassen mal die Frage auf der Seite. In der Regel treibt das Projekt
0: aber
1: ja...
0: Aber ist gut, mit die einbauen.
1: Unbedingt, ja, unbedingt. Ja, dann mal schauen, wie gut sie angekommen ist. Und mal ein Rezeptbuch zusammenstellen am Schluss. Du hast jetzt zwar schon gesagt, du bist glücklich vergeben. Also aus dem Antrieb heraus hast du ja wahrscheinlich das Projekt nicht lanciert. Bist du nicht auf der Suche gewesen, wahrscheinlich, wo das Projekt lanciert hast. Wie ist es entstanden? Wie kommt man auf die Idee, so eine Online-Plattform zu gründen?
0: Ich glaube, ein Grund ist sicher, was wir vorher angesprochen haben, dass mich einfach genervt hat, wie kann es so viele verschiedene Versionen geben und gleichzeitig viele Leute, die nicht zufrieden sind, inklusive mir oder anderen im Umfeld, andere Kolleginnen oder einfach, dass irgendwie nicht für jeden das ist, was man sucht. Das ganze Swipen hin und her. Und dann ist es, glaube der ausschlaggebende Punkt ist schon gewesen, dass bei meinem ehemaligen Arbeitgeber haben wir Kurzarbeit gehabt, nichts zu tun. Und ich bin schlecht im Nichts zu tun, sozusagen. Und dann haben wir eine Corona-Hilfsplattform gemacht, wie viele andere auch. Und es hat sich dann so ein bisschen in eine Telefonverkupplungsaktion entwickelt. Und ich glaube, das ist dann so der ausschlaggebende Punkt. Und das hat mir hure Spass gemacht. Und dann bin ich glaube auch so gewesen, hey, irgendwie, das macht dir gerade mega Spass, das zu machen, plus die Plattform so aufzubauen. Vielleicht ist es das, was du jetzt machen musst. Und bis jetzt hat es sich bewahrheitet, dass ich das weiterhin machen
1: will. Eben, so lange sind wir ja gar noch nicht online. Die Idee ist in dieser Pandemie entstanden. Kann man mal so eine gewisse Erfolgsbilanz schon ein bisschen ziehen? Wie viele Leute sind angemeldet bei euch? Und ja. Kann man das schon ein bisschen sagen?
0: Ja, wir haben jetzt vor 3 Monaten eigentlich unsere Plattform online gestellt. Also da war es möglich gewesen, wirklich einen Account zu machen. Und seitdem haben sich 1500 Leute registriert oder haben den Account gemacht. Mittlerweile sind es wahrscheinlich wieder ein bisschen mehr. Und eine Erfolgsbilanz, die für uns wichtig ist und wo auch etwas ist, wo wir genau anwenden, ist, dass bei uns gibt es ein Match nach dem Speed-Dating. Wir haben jetzt ein 5-minütiges Videocall-Gespräch gehabt und dann sage ich, hey, ich möchte dich wieder kennenlernen und du sagst das Gleiche von mir. Dann kommt bei uns ein Match stand. Das ist so ein offizieller Match. Und von diesen gematchten Leuten sozusagen gehen bei uns über 75% auf ein Date im echten Leben. Und das ist eine super hohe Zahl. Das ist eigentlich Garantie. Es ist nicht unbedingt eine Garantie, aber wenn man den Wert noch höher bringt, dann kann man wirklich sagen, hey, wenn es im Videocall irgendwie gefunkt hat, dann ist die Chance sehr, sehr hoch, dass du effektiv zu einem Offline-Date kommst. Und dort wollen wir an, dass man sagt, hey, ich bin Single, ich will daten, ich will Leute kennenlernen, ich gehe an ein Videodate und kann ziemlich sicher dann nachher wirklich ein Date im Offline-Leben daraus rausziehen.
1: Also gesagt, 75% gehen an ein Offline-Date. Wie viele von denen kommen wieder zurück?
0: Das ist eine gute Frage und den Wert kann ich dir so noch gar nicht sagen. Oder wir haben respektive auch noch nicht ausgewertet über die 3 Monate. Aber es ist natürlich so, also wir haben ein Businessmodell, wo wir nicht wollen, dass Leute für immer zu uns kommen, sondern sie sollen irgendwann...
1: Möglichst nur einmal kommen.
0: Genau, im besten Fall sogar nur einmal kommen.
1: Glücklich weiterleben.
0: Genau.
1: Das ist ja das ein Produkt, das in der Pandemie raus entstanden ist, weil man nirgends nichts mehr können machen, oder? Man hat das physische Kennenlernen hat jetzt während, sage jetzt mal, 1,5 Jahre lang ja nicht stattgefunden.
0: Ja.
1: Hat darum sicher auch gut funktioniert. Machst du dir auch Gedanken für die Zukunft? Also wie das jetzt könnte weiterlaufen? Ob das Bedürfnis, es besteht die Gefahr, dass das Bedürfnis auch wieder abflacht, jetzt wo man langsam wieder kann, Sachen unternehmen kann. Immer wieder mehr.
0: Ich glaube ehrlich gesagt nicht, weil es sich einfach so... Online-Dating hat zwar manchmal einen negativen Touch, aber es ist einfach eine Art und Weise, wie wir Leute kennenlernen. Es ist einfach ein Weg vom Leute kennenlernen, wo sich, glaube ich, immer wird, oder wo es immer wird begleiten und das ist auch okay so. Es kann natürlich, was positiv war, wir müssen den Leuten nicht erklären, was ein Videocall ist, weil die meisten haben es beim Arbeiten mittlerweile mitbekommen. Das heisst, dort wir mussten wenig Aufklärungsarbeit machen und das wird ja bleiben. Also nur weil die Pandemie vielleicht irgendwann vorbei ist, heisst es nicht, dass alle plötzlich vergessen, was ein Videocall ist. Ich glaube, dort, das hat sich einfach jetzt bei uns so ein bisschen eingependelt. Und ich fände es schön, wenn in dem Sinn, wenn wieder mehr Events zustande kommen und wieder mehr Leute auch sagen, hey, ich will wieder raus und will wirklich Leute daten und im echten Leben kennenlernen. Ich glaube, Online-Dating ist einfach ein Weg, wo es immer wird begleiten. Und darum ist es so wichtig, dass wir auch gute Optionen haben für Online-Dating.
1: Du hast uns etwas mitgebracht, so einen,
0: ja,
1: einen Teil von deinem Vision Board.
0: Genau.
1: Wo ja ein bisschen zeigt, du hast schon Visionen, wo du hier willst, mit deinem Produkt, oder? Darum habe ich jetzt das so gefragt, wo siehst du neu in Zukunft? Aber hol mal schnell deine...
0: Hol mal so ein Riesending.
1: Diese riesen Ding also, da reinführen.
0: Genau.
1: Zeitungsartikel und Bilder. Ich will schon anfangen mit deinen Post-it, die du da drauf hast. Dort hast du letztes Jahr, glaube ich, gemacht.
0: Genau. Wir haben einen Teil, es ist... Vielleicht ein bisschen komisch, dass ich meinen eigenen Zeitungsartikel jetzt hier mitbringe. So, schau dich bei der Zeitung. Aber es geht mehr darum, auf meinem Vision Board ist das eine Post-it gehangen vor einem Jahr. Und dort ist unter anderem drauf gestanden, wir haben da sogar Titel, also Leben Blick, falls nächstes Mal Inspiration brauchst für die Headline. Wir haben da Zeitungsartikel, Headlines aufgeschrieben, wo wir gesagt haben, in einem Jahr, wenn man das zumindest in der Schweiz, die Lokalpresse über uns berichtet. Und dann sind wir in der Presse gewesen, zumindest ein Jahr später. Und darauf ist auch First Neue Couple, wo wir mittlerweile auch haben. Darum, das sind einfach so Sachen, wo, ich glaube, das ist wichtig, dass man sich so vor Augen führt, wo man hin will. Und ja, dort sind auch Post-its drauf, wo wir in einem Jahr wieder mit neu sein wollen. Und dann habe ich das Gefühl, dann irgendwie, wenn man sich so das nur mal aufschreibt, obwohl das, ich habe es vorher schon gesagt, super Startup-Klischee-mäßig ist und was gibt es da alles, Journaling und Meditation und keine Ahnung was, aber ein Teil davon, wenn es für mich funktioniert, zum Beispiel das mit dem Visualisieren. Genau.
1: Kannst du dir schon sagen, was auf dem Post-it steht für nächstes Jahr?
0: Dort stehen teilweise Sachen, die ich jetzt noch nicht verraten darf. Aber ja, es stehen Sachen, dass wir wollen wachsen in der Schweiz, dass wir wollen mehr neue Couples haben, wir wollen mehr Leute, die sich bei uns anmelden und die irgendwie den Mehrwert sehen. Wir wollen an anderen Plattformen einen Marktwert vielleicht wegnehmen oder einen Marktanteil wegnehmen. Dass vielleicht Leute, die auf Tinder waren, jetzt sagen, hey, ich gehe jetzt nicht mehr auf Tinder, ich gehe jetzt auf neu. Das sind so Post-its, die dort hängen.
1: Einmal im Top 38 Gast sein.
0: Check. Genau, stimmt. Ja, wisst, hey, wenn
1: ich
0: okay, das
1: ich habe nichts gesagt. Hey, du bist
0: ein
1: Neues. Du bist 21 und du bist, ich werde noch schnell das Generation Z-Thema, das auch in aller Munde ist, aufgreifen.
0: Ihr wie alt bist du?
1: 34.
0: Ja, 34. Knapp. Was ist das für ein, ist das Millennial?
1: Das sind, glaube ich, Millennials. Ja.
0: Okay, gut.
1: Aber ich komme da nicht so genau draus. Ich kenne vor allem die Generation Z mittlerweile aber recht gut. Da schon die Ail Meyer da im Studio gehabt, die sich bestens auskennt mit eurer Generation.
0: Stimmt.
1: Ich habe damals behauptet, dass die Meinung über eure Generation sei, ihr seid recht faul und ihr arbeitet nicht gern. Jetzt habe ich aber das Gefühl, gerade in deinem Alter wahnsinnig viele selbstständige Menschen. Ihr werdet alle Jungunternehmer werden. Du hast jetzt dich auch selbstständig gemacht. Woher kommt das? Ist bei dir das mal immer ein Thema gewesen? Was ist letztes Jahr oder vor zwei Jahren, wo du gefunden hast, ich werde mal selbstständig?
0: Ich glaube nicht, dass es so ist, es nicht in meinem Kopf gewesen, aber ich habe schon schnell gemerkt, also ich habe immer selbstständig geschafft in dem Sinn und gemerkt, dass ich das glaube, dass mir das liegt und ich es machen will, etwas aufbauen, etwas Eigenes machen. Ich glaube, das ist extrem, also motiviert mich einfach extrem. Ob das ein Generationending ist, ich weiß es nicht. Ich mache mir irgendwie über das gar nicht so viel Gedanken. So, hey, du bist jetzt Generation Z, du bist jetzt Jungunternehmer oder sollst jetzt Jungunternehmerin werden. Es stimmt, ich kenne auch viel in meinem Alter, wo das wollen. Aber
1: ich denke mir vor allem, wir sind ja in dem Alter, wo da müssen wir müssen doch leben und Partys feiern und reisen. Dann ist mir in den Sinn gekommen, oh, Corona geht ja gar nicht. Ist das vielleicht doch ein Grund, dass ihr die ganze Energie einfach in die Karriere steckt vielleicht?
0: Ja, also ich weiß nicht, zum Beispiel bei mir, ein Teil von dem Vision Board ist auch London. Es heisst London, weil ich zu dem irgendwie eine tiefe Verbindung fühle. Und es war durchaus mal ein Plan vor zwei Jahren, hey, vielleicht gehst du einfach auf London. Und dann ist tatsächlich die Pandemie gekommen, wo du dann halt wirklich so bist, okay, ich glaube, die nächsten zwei, drei Jahre gehst du gar nirgends hin. Darum, es ist schon so, dass zum Beispiel eins von den Verlusten, wenn man so sagen vom jetzt ein Start-up machen, ist zum Beispiel, ich kann jetzt nicht reisen, nicht nur wegen der Pandemie, sondern weil ich einfach kein Geld habe. Oder kein
1: und keine
0: Geld
1: Zeit.
0: Mehr haben und keine Zeit. Obwohl wir ja schon fast von überall aus arbeiten können. Aber ich glaube, das ist jetzt einfach, mit der Pandemie ist es eigentlich ganz ein schöner Weg, dass man jetzt nicht zu viel muss über das drüber nachdenken und denkt, oh, ich wäre eigentlich mega gerne auf einer Weltreise. Und ich habe das Gefühl, ich habe noch so viel Zeit, um das zu machen. Also ich habe noch so viele Jahre, wo ich auch noch reisen kann und wo ich auch noch Party machen kann und was auch immer. Also ich habe wirklich zu keiner Sekunde das Gefühl, ich verpasse irgendetwas jetzt gerade.
1: Hast du das Gefühl, du lebst so ein bisschen in einer Comfortzone? Oder hast du deine eigene Comfortzone geschaffen jetzt auch ein bisschen mit dem? Weil du dir die Gedanken gar nicht machen musst, wegen Corona, um eben die Welt entdecken und so?
0: Nein, ich glaube, ich lebe in einer privilegierten Situation. Also ich darf jeden Tag machen, was ich Bock drauf habe und ich feiere es mega und ich mache es mega gern, aber das ist für mich eine privilegierte Situation. Auch eben viele sagen, ja, das ist mega riskant und mutig, was du machst, aber wenn ich ehrlich bin, ich lebe zu Hause, ich lebe in deiner Art, meine Eltern müssen mich noch durchfüttern und das finanzielle Risiko ist so klein und dann denke ich mir, hey, wenn es nicht klappt, dann mache ich ein paar Jahre etwas anderes und muss dann vielleicht Schulden abzahlen, aber es wird irgendwie schon gehen. Von dort her, ich glaube, es ist privilegiert, dass ich so denken darf und einfach so bin, hey, ich mache jetzt ein Start-up. Wieso nicht? Und es funktioniert, weil ich zu Hause wohnen kann und weil ich keine Familie habe, die ich selber muss ernähren muss oder was auch immer.
1: Darum, eigentlich, du sagst eigentlich, ja, jetzt in diesem Alter die beste Zeit, um sich probieren, ja, selbstständig zu machen. Ja. Und man lernt ja auch sehr viel, oder?
0: Man lernt extrem viel. Also das zu Komfortzone, ich würde sagen, ich bin eher, ich meine, das jetzt gerade ist zum Beispiel nicht eine riesengroße Komfortzone, aber von dort her, man lernt extrem viel. Und man lernt, man macht jeden Tag Sachen, die man vorher nicht gemacht hat. Und ich glaube, das ist schon auch etwas beim Job, oder wenn man angestellt ist, das habe ich irgendwann gemerkt. Und ich will eigentlich nie in einer Situation sein, wo ich das Gefühl habe, ich lerne nichts mehr und wiederhole das, was ich immer gemacht habe. Und jetzt habe ich das in dem Sinne das komplette Gegenteil. Und das, mich persönlich treibt das mega an. So, dass,
1: was ist das grösste Learning, das du schon in den letzten 3 Monaten, wenn du zurückschaust, was ist das grösste Learning, das du mitnimmst?
0: Das grösste Learning für mich jetzt spezifisch Startup ist, dass Team essentiell ist. Also mit wem du zusammenarbeitest, das ist so wichtig. Und nicht zurückschauen, wenn jemand nur so halb dabei ist. Also dort, wo man glaub, teilweise nicht egoistisch, aber einfach so sein, hey, das ist jetzt die Idee, ich will das jetzt machen. Und wenn irgendjemand nicht voll mitzieht und einfach so ein bisschen Startup machen, aber auch noch ein bisschen, ich weiß auch nicht, noch ganz viele andere Sachen auch noch machen, dann ist es, glaube ich, nicht das Richtige. Also das ist schon,
1: du aber musst es voll. Aber ich sehe noch Parallelen, oder, zu dem Angebot, das ihr habt, und zu dem, was hinter der Kulisse, muss es auch matchen. Also es ist wie so.
0: Das oder, stimmt, das ist, voll. Also man sagt ja auch, man heiratet sozusagen seine Mitgründer und Gründerinnen, und das ist definitiv so. Also,
1: bist denn du für eine Chefin?
0: Dass ich für eine bin?
1: Ja.
0: Oh Gott, ich finde das Wort nur schon Chefin, das ist...
1: Oder Leader. Was ist schon angesagt heute?
0: Ja, ich glaube, da gibt es natürlich noch mega viel zu lernen. Also ich glaube, das ist etwas, wo... Ich mache einfach das, was mir super viel Spass macht, und ich versuche, andere Leute damit anzustecken. Ich glaube, das ist mega wichtig, dass man eben die Motivation irgendwie auf andere überträgt, weil das geht effektiv. Also das merkt man, wenn man selber motiviert ist und den Drive hat, dann tust du auch die Leute anziehen. Und wenn du dich von anderen zurückhalten lässt, dann werden auch die anderen unmotiviert.
1: Man sagt, die ersten 7 Sekunden entscheiden darüber, ob man mag oder eben nicht mag. Wir haben jetzt etwa 1500 Sekunden gehabt miteinander. Meine letzte Frage, hast du das Gefühl, es ist ein Match?
0: Ich habe das Gefühl, es ist ein Match. Ich komme gerne wieder.
1: Grossartig.
0: Ich tue es auf mein Vision Board.
1: Das freut mich sehr. Laura Matter, 26 Minuten sind schon durch. Danke, hast du uns mitgenommen in deine Welt vom Online-Dating. Und wir wünschen dir ganz viel Erfolg.
0: Danke vielmals, es hat Spass gemacht.
1: Uns gibt's in einer Woche wieder, dann wieder mit der Stefanie Brändle. Wenn ihr die Zeit wollt, überbrücken, toponline.ch oder als Podcast, überall, wo es Podcasts gibt. Habt euch Sorge, macht's gut. Tschüss.
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3: Heute brechen wir das Schweigen. Wir reden über ein Thema, wo nämlich viel zu wenig oder häufig falsch darüber geredet wird, um Missbrauch und sexuelle Gewalt. Und das erlebt hat mein heutiger Gast selber über Jahre, Gisela Völmi. Schön, bist du da.
4: Danke. Sorry, Steffi.
3: Du hast eben das Buch geschrieben. Das Buch steht da. Und es kommt nicht von irgendwo her, dass ich sage, wir brechen das Schweigen, sondern es ist der Titel von deinem Buch. Ich habe den Satz gestibitzt. Das Buch ist ganz frisch jetzt rausgekommen, wo du eben über die Erlebnisse erzählst. Wie ist es, dass das Buch frisch draussen ist?
4: Ein mega gutes Gefühl. Ich bin völlig erleichtert. Ich habe das Gefühl, dass es jetzt erhältlich ist, lesbar ist, ist bei mir ganz viel Lasten weg ab den Schultern. Für mich ist so das Bild, jeder, der das Buch kauft, trägt ein Stück von meiner Last, die ich mittrage, mein ganzes Leben schon mit mir mit. Und das macht es einfach leichter.
3: Es ist ja eben, es geht darum, dass du sexuell missbraucht worden bist, dass du auch schlimme Gewalt erlebt hast. Aber vielleicht gleich, dass unsere Zuschauerinnen oder auch Zuhörer grob ein bisschen wissen, was dir widerfahren ist. Was kannst du da ihnen sagen, erzählen, was ist dir passiert?
4: Also angefangen hat es eigentlich, dass meine Eltern mich als ich sage es heute als erwachsene Frau so, als Sexobjekt an fremde Männer verkauft haben. Und als ich dann selber alt genug war, hat dann mein Stiefvater angefangen, mich zu missbrauchen. Ich bin durch den Missbrauch schwanger geworden. Das hat angedauert, bis sich dann meine Eltern scheiden lassen haben. Also ich sage meine Eltern, weil für mich ist mein Stiefvater der Papi gewesen. Ich habe meinen lieblichen Vater in dem Sinn vorher nicht gekannt. Ja, das ist so im groben Ganzen das Thema vom Buch.
3: Und es ist ja so, eben, es sind nicht nur die Leute, die aktiv dich missbraucht haben, sondern es hat auch ganz viele Leute gegeben, die das mitbekommen haben und das gewusst haben. Deine Grosseltern haben das gewusst, Ärzte haben das gewusst und niemand hat etwas dagegen gemacht.
4: Das ist richtig, ich verstehe das auch nicht. Es hätten viele Leute Gelegenheit gehabt, etwas zu machen. Man will nicht heranschauen, man kann nicht heranschauen, man hat Angst, etwas zu unternehmen. Ich weiss es nicht. Das wären Mutmassungen. Es hätten einfach viele Leute die Möglichkeit gehabt und haben einfach nicht.
3: Kann man vielleicht sagen, es gibt eine Person, wo du auch am meisten geschuld bist, wo du vielleicht am meisten hässig drauf bist oder enttäuscht? Oder kann man das gar nicht messen? Wie ist das so ein bisschen auch? Ja, wie sind da deine Emotionen auch heute den Leuten gegenüber?
4: Das ist eben genau das Problem. Ich habe keine Emotionen von Hass oder massiver Wut oder so, weil ich heute noch damit beschäftigt bin, dass ich mich schuldig fühle daran. Wenn ich mich als Kind richtiger verhalten hätte, dann wäre das nicht passiert. Wenn ich besser gefolgt hätte, wenn ich einfach anders gewesen wäre. Das sind Themen, die mich heute noch beschäftigen. Ich bin weit weg davon, an einen Täter können, eine Schuld zuzuweisen oder eben eine Wut zu haben auf meinen Stiefvater, meine Mutter, auf andere Täter. Das geht heute immer noch nicht.
3: Plus, die Leute sind ja eigentlich alle auch nicht mehr da, sie sind gestorben. Du kannst nicht einmal Rechenschaft nehmen, auch wenn du jetzt das parat wärst für das.
4: Es sind fast alle gestorben. Bei den Fremdtätern weiss ich es nicht. Die Ärzte sind tot, beide, ja, die da mitgemacht haben. Meine Mutter ist gestorben seit vielen Jahren, mein Stiefvater würde noch leben. Es ist aber einfach alles verjährt. Und Rache, Sühne, das sind nicht meine Themen. Mein Thema ist eigentlich, auszubringen, zu erzählen, was Kindesmissbrauch bedeutet, was es mit einem Mensch macht, mit mir macht, heute noch, jeden Tag, 50 Jahre später. Ich bin 57, ich stehe jede Nacht irgendwann auf mit Panik, weil ich Albträume gehabt habe. Ich bringe das nicht weg. Und das ist schlimm, ich stehe mit angezogenen Schultern in der Küche, weil ich Angst habe vor Schlägen von hinten. Das sind immer bewusste Vorgänge, Schultern fallen lassen, am Morgen aufstehen und sagen, hey, du bist seit 25 Jahren mit dem tollsten Mann liiert, seit 20 Jahren verheiratet, dir passiert nichts, du bist in Sicherheit. Und trotzdem ist die Angst einfach immer da, es könnte etwas passieren. Immer.
3: Du hast jetzt gerade deinen Mann angesprochen. Das ist ja, glaube ich, wirklich eine grosse Stütze eben seit über 20 Jahren. Ja, auch jemand, der dir also wenigstens auch ein bisschen Lichtblick gegeben.
4: Er hat mir vor allem Halt gegeben. Er hat mir immer also ich sage es anders. Ohne meinen Mann wäre ich heute nicht da. Ganz klar. Ich wäre nicht mehr am Leben. Ich wüsste nicht, warum dass ich am Leben sein sollte. Mein Mann ist er, ist das gewesen, was mich immer getragen hat. Immer. Er hat mir Möglichkeit gegeben, jeden Tag in diesen 25 Jahren einfach irgendwie am Leben zu bleiben. Und das ist eine Leistung, die man nicht kann beschreiben kann, was da ein Mensch macht. Aber für mich ist das so. Er hat mich einfach immer getragen. Immer.
3: Er war wahrscheinlich auch der, der dir eben auch gesagt hat, hey, du hast keine Schuld.
4: Das hätte ich mir nicht können sagen, weil bis vor wenigen Jahren haben wir noch gar nicht gewusst, was uns eigentlich beschäftigt als Paar. Bis vor 10 Jahren habe ich gar nicht gewusst von den Missbrüchen. Ich habe das alles abgespalten gehabt. Ich beschreibe das im Buch als mein innerer schlimmer Dingeschrank, wo alles weggepackt war. Und das war eine überlebensnotwendige Strategie gewesen. Wir wissen eigentlich erst seit 10 Jahren, von was das wir reden. Und in diesen 10 Jahren, klar, hat er mir gesagt, du bist nicht schuld. Hat mir meine Therapeutin gesagt, du bist nicht schuld. Und trotzdem beschäftigt einem das Schuldthema einfach immer und immer wieder.
3: was es mit dir gemacht hat, eben wie du das in diesem Buch beschreibst, dem können wir dann nachher gleich. Vielleicht eben noch das Schuldthema, wieso, es bist ja nicht die Einzige, wo das ist. Das ist ja häufig bei Missbrauchsopfern so, dass man die Schuld bei sich selber sucht. Kannst du beschreiben, wieso?
4: Es macht es erträglicher. Eltern, gerade jetzt, wenn es im familiären Umfeld ist, Eltern stehen auf einem Podest. Als Kind bist du darauf angewiesen, dich an Personen zu binden. Du liebst deine Eltern, egal was die machen. Und wenn die etwas machen, was man nicht machen sollte, Kind verprügeln, missbrauchen, was auch immer, dann suchst du als Kind automatisch bei dir die Schuld, weil es gibt dir ein gewisses Gefühl von Kontrolle. Wenn ich mich besser verhalte, dann passiert das nicht. Und die Mami hat ja gesagt, du bist selber schuld. Also du glaubst das den Eltern einfach auch. Und das bleibt das Leben lang einfach vorhanden.
3: Und man kennt es ja auch nicht anders.
4: Genau, du hast keine Vergleichsmöglichkeiten.
3: Mhm. Wie hast du aber gleich geschafft, jetzt gerade eben deinem Mann das Vertrauen können schenken, dass du dich ja gleich in einem gewissen Rahmen bei ihm kannst wohlfühlen, dass du weißt, da bin ich sicher?
4: Das weiss ich eben gar nicht. Da bin ich sicher. Ich weiss, dass ich, erwachsene, 57-jährige Frau, weiss das. Aber es gibt in mir, ich sage dem die kleine Gisela, das traumatisierte Kind. Und das weiss das nicht. Das ist irgendwo mit 3-jährig stehen geblieben. Und das ist das grosse, der grosse Balanceakt immer, das Vermitteln, das Innere zwischen der äußeren Realität und dem inneren Erleben, oder? Also, eine wirklich tief innegefühlte Sicherheit habe ich nicht. Das habe ich einfach nicht. Und das ist das, was es so schwer macht im Zusammenleben mit mir, wo eine grosse Aufgabe ist, für ihn wie aber auch für mich, oder? Weil ich muss ja mir auch immer wieder sagen, du bist sicher, weil sonst wären wir schon lange gar nicht mehr zusammen, oder?
3: Du hast jetzt sicherlich Gisela angesprochen, eben um das kommt mir ein Buch mit über. Ich habe das Buch gelesen und du hast die verschiedenen Persönlichkeiten, eben auch die abgespaltene Persönlichkeit, wie du gesagt hast, eben die kleine Gisela, die in dem Sinn die Erinnerungen hat, wo das erlebt hat, die schlimmen Sachen, dann der innere, der schlimme Dingeschrank und eben auch die innere Sekretärin, die eigentlich das Ganze aufgeschrieben hat. Ich finde es sehr spannend, wie das Buch eben auch mit dem aufgebaut ist. Vielleicht kannst du noch schnell unseren Zuschauerinnen oder Zuhörern kurz erklären, wie liest man das Buch?
4: Wie liest man das Buch? Ist eine spannende Frage. Ich weiss aber nicht genau, wie ich diese beantworte. Ich kann beantworten, wie ich das Buch geschrieben habe. Und vielleicht beantwortet das dann auch die Frage. Es hat immer im Heute einen Auslöser gegeben, wo mich manchmal fast am Boden geworfen hat. Und ich habe irgendwann gemerkt, Trigger, die lösen etwas aus in meinem Inneren. Die wühlen die kleine Gisela auf. Und dann einmal anschauen, was ist es denn genau gewesen, was mich jetzt triggert hat. Das kann ein Geruch gewesen sein, das kann ein Gedanke gewesen sein. Manchmal eine Mimik von einem wildfremden Menschen auf der Strasse. Und dann einmal ansitzen und einfach schreiben, was ist jetzt im Heute passiert. Und dann gibt es immer einen Moment des Innehaltens. Und dann kommen wir zu diesen grau unterlegten Texten im Buch. Das ist ein Eintauchen in eine tiefe innere Welt, wo ich bewusst eigentlich gar nicht so wirklich einen Zugriff habe. Ich bin dann auch nicht mehr anwesend. Ich tue dann die innere Sekretärin bemühen und die schreibt, die kleine Gisela fängt dann an zu erzählen an der inneren Sekretärin. Die schreibt, die bringt aufs Papier, ich kann im Bewussten wahrnehmen, eine grobe Ahnung, was ich schreibe. Das sind ganz rohe, manchmal ohne Punkt- und Kommatext, mit ganz vielen Schreibfehlern. Und dann muss ich hergehen mit ein bisschen Distanz und den Text lesen. Und dann muss es dann einmal sacken. Und ich glaube, auch so muss man das Buch lesen.
3: Also eben, wie du jetzt sagst, das ist wirklich, du hast das eigentlich vergessen, oder zumindest eben in den schlimmen Dingeschrank eingeschlossen, was dir widerfahren ist, die schlimmen Sachen. Und hast das wirklich da mit Anfangs 40 plus minus, eben, wo du erwachsen warst, eigentlich erst wieder erfahren. Weil du hast das wie vergessen gehabt. Das ist nicht in deinem Bewusstsein gewesen. Und durch das Schreiben ist das wieder aufgekommen, ist das wie rausgebrochen.
4: Ja, kann man so sagen, ja. Es ist aber sehr, sehr ein langer Prozess gewesen. Also es ist nicht, also vor 10 Jahren sind die ersten Erinnerungen auftaucht und die habe ich alle aufs Papier gebracht, nicht wissend, wo das hinführt. Da sind über 10 Jahre rein, ich weiss nicht, vielleicht 30, 40 Texte entstanden an verschiedenste Erinnerungen und ich habe so das Gefühl gehabt, die Bandbreite ist erreicht. Ich habe immer das Gefühl gehabt, schlimmer kann es nicht mehr werden. Habe dann irgendwann müssen feststellen, ah, mal doch, es kann noch schlimmer werden. Das ist die Spitze des Eisberges gewesen, was ich in diesen 10 Jahren geschrieben habe. Und im letzten Jahr hat es so einen Zündfunken gegeben. Da ist der innere Bunker mit allem, was in diesem Schrank drin ist, ist explodiert. Und dann hat es einfach ganz intensiv ein Jahr fast nur noch geschrieben. Ich habe keine Kapazität mehr gehabt für etwas anderes. Und das war eine ganz strenge Zeit gewesen. Weil du erlebst beim Schreiben alles nochmal. Jeden Geruch, jede Berührung, jedes Gefühl, jeden Schmerz, du erlebst alles noch einmal. Und das ist wahnsinnig streng, anspruchsvoll. Aber es ist für mich auch immer wichtiger geworden, das rauszulassen, weil ich habe gemerkt, mit jedem, der aufs Papier kommt, geht es mir innen drin leichter.
3: Wie muss man sich denn das vorstellen, bevor der Ausbruch überhaupt passiert ist? Irgendwie hast du ja schon gespürt, eben, dass dir etwas widerfahren ist, dass da etwas Schlimmes gewesen ist. Aber eben, du hast es nicht gewusst. Wie, für jemanden, der das nicht kennt, wie muss man sich das vorstellen? Wie ist das gewesen?
4: Also, ich habe immer gewusst, das habe ich immer in Erinnerung gehabt, die schlimme verbale Gewalt bei uns daheim, die körperliche Gewalt, das ja, das habe ich irgendwann auch gewusst, dass das gar nicht normal ist, wie man bei uns daheim umgeht. Über die sexuelle Gewalt, da habe ich gar keine Ahnung gehabt. Was ich aber immer gehabt habe, Schlafstörungen. Mein ganzes Leben habe ich das Gefühl, habe ich Schlafstörungen. Ich kann mich nicht an eine Zeit erinnern, wo die nicht gewesen sind. Ich habe immer massiven inneren Druck gehabt und der ist dann zum Teil so schlimm geworden, es hat zu 2 Suizidversuchen geführt, weil ich mein Leben nicht ertragen habe. Ich habe aber nicht gewusst, warum. Und so hat sich das eigentlich dann ausgewirkt, oder? Ich habe Probleme gehabt mit Substanzmissbrauch, also Alkohol ist lange ein schwieriges Thema gewesen bei mir, Medikamente, sonnige Geschichten, so hat sich das eigentlich ausgewirkt und sprunghaft im Empfinden. Ganz normale Äußerungen, die bei mir irgendwo einen Knopf gedrückt haben und dann bin ich zum Kleinkind mutiert. Ich sage es jetzt einmal so. Also weiter weg von einer erwachsenen Frau, oder?
3: Du wirklich beschreibst das ja auch ziemlich klar in deinem Buch. Also ich hatte wirklich Momente, wo ich musste sagen, gerade eben bei diesen dunkelgrau hinterlegten Texten, wie du sagst, das sind wirklich die Erinnerungen, wo du zurückspringst und dich ein bisschen Gisela erzählt in dem Sinn. Ich hatte Momente, wo ich sagen jetzt bin ich kurz davor, um das Buch weglegen und eine Pause legen, weil du nimmst wirklich kein Blatt vors Maul.
4: Ja, das ist für mich extrem wichtig. Und zwar aus einem einfachen Grund. Kindesmissbrauch, da wird darüber geredet. Und jeder stellt sich darunter genau das vor, was er für sich erträglich findet an Vorstellungskraft. Und das ist bei den meisten Leuten wahrscheinlich sehr wenig, weil das geht einfach nicht. Man braucht kein Kind, Punkt, das geht nicht. Das kann man sich nicht vorstellen. Also will man sich das nicht vorstellen. Und genau darum ist es für mich so wichtig gewesen, als Betroffene, den Leuten mal einfach auch zu zeigen, mit aller Offenheit, mit ehrlichen Worten, mit unverblümten Worten, mit brutalen Beschreibungen, was es kann bedeuten. Weil die Bandbreite ist riesig.
3: Hast du aber nicht vielleicht auch Angst gehabt, dass das fast könnte in dem Sinn, weil sie so wirklich ehrlich und wirklich roh und in dem Sinn auch brutal eigentlich ist, fast könnte das Gegenteil auswirken?
4: Ich glaube, die Leserschaft kann selber entscheiden, was sie lesen will. Man kann das Buch lesen und die Erinnerungstexte rauslassen. Dann weiss man sehr viel über, was Kindesmissbrauch auswirkt. Mir geht es ja vor allem darum, aufzuzeigen, dass Missbrauch nicht aufhört, wenn der Missbrauch aufhört. Der verfolgt einem ein ganzes Leben lang, das wird man nie mehr los. Die Folgen von Missbrauch, die sind da, jeden Tag, 50 Jahre später immer noch. Und mir geht es eigentlich darum, das aufzuzeigen, was das auswirkt, was es macht mit einem Menschen, wie es einem ein Leben lang begleitet. Und um das aufzuzeigen, muss man nicht zwingend die Texte lesen. Und darum glaube ich nicht, dass es das Gegenteil bewirkt. Ich finde einfach, es ist wichtig, dass man das Thema anfängt, einmal von einer Opferseite anschauen. Und nicht nur immer das plakative Tätersicht, oder? So und so viel. Irgendeinen Ring hat man rausgehoben, so und so viele Betroffene. Ja, was heisst das? Wer sind die Betroffenen? Klar kann man die nicht nennen. Opferschutz ist mir alles klar. Aber die Betroffenen müssten lernen, darüber reden. Das wäre mir ganz, ganz wichtig. Und darum rede ich so offen darüber.
3: Was hast du das Gefühl, hat so ein Missbrauch oder einfach auch schlimme Gewalt für einen Stand in unserer Gesellschaft? Eben ist das genau über das, was du sagst, man schaut immer nur Täter an und nicht Opfer? Oder wie würdest du das beschreiben bei uns aktuell in der Gesellschaft?
4: Ich glaube, vieles an verbaler Gewalt, psychischer Gewalt, auch körperlicher Gewalt wird gutiert. Es ist okay, wenn man ein Kind haut, weil man als Eltern überfordert ist, solange man es nicht gerade verprügelt. Es ist okay, wenn man am Kind einfach x-mal aufs Arsch haut, weil es nicht folgt. Ich glaube, das ist ein Teil vom Gesellschaftsempfinden. Und Kindsmissbrauch ist einfach, jedes Kind, das Opfer wird von sexuellem Missbrauch, ist einfach eins zu viel. Das geht einfach nicht. Punkt. Und es gibt auch nichts zu beschönigen daran. Auch wenn es Kreise gibt, die finden, ja, aber ich liebe doch das Kind. Was auch immer die thematische, das ist ja das Politikum. Und das ist ja auch nicht meine Aufgabe, das Politikum zu lösen. Ich finde einfach, das Gespräch in der Gesellschaft ist in einer ganz falschen Richtung heute.
3: Inwiefern? Was würdest du, oder wie, eben, du sagst, du willst darüber reden, aber wie willst du es auch sonst, wie soll es sein, das Gespräch?
4: Das Gespräch soll sein, was macht es mit den Opfern? Das Gespräch soll sein, die Opfer ermutigen, mit irgendjemandem zu reden. Das muss nicht auf meine Art sein, in der Öffentlichkeit. Das kann eine gute Freundin sein, wenn sie das Thema abkann. Das kann ein Arzt sein, eine Ärztin, ein Psychologe. Das ist eigentlich egal. Reden darüber, weil die Geheimnis, das ist das, was ich so schlimm finde. Die Opfer schämen sich. Und darum redet es nicht. Und dann kommt dazu, dann redet mal ein Opfer. Ja, aber das kann ja nicht sein, man kann nichts beweisen. Ja, aber das kann ja nicht sein, das ist ja so ein Netter. Ja, aber das kann ja nicht sein. Sorry, da redet kein Mensch mehr darüber, was ihm passiert ist. Und das finde ich eben das Falsche daran. Wie will das Opfer den Mut finden, mit so einem intimen, mit Scham behafteten Thema in die Öffentlichkeit zu gehen? Öffentlichkeit im Sinn von aus sich raus entlassen, jemandem etwas erzählen, wenn da so reagiert wird. Es geht einfach nicht.
3: Dein Buch ist ja ganz frisch draussen, aber vielleicht gleich, wie hast du auch Reaktionen zurückbekommen? Sind eben die Leute vielleicht auch, haben sie ähnlich reagiert? Oder sind es vor allem positive Reaktionen gewesen? Was hast du da so gehört?
4: Ich habe aufs Buch selber noch nicht sehr viele Reaktionen gehört. Es ist eben, wie du sagst, es ist ganz frisch draussen. Ich glaube, es ist auch nicht etwas, wo man sich als Bettlektüre reinzieht, wo die Leute vielleicht auch in Etappen lesen, weil sie müssen auch verdauen. Ich habe aber zum Beispiel von meinem Ex-Mann wahnsinnige positive Reaktion bekommen, wo ich nie erwartet hätte, weil von meinem Ex-Mann, oder? Und ich glaube, die Leute haben Berührungsängste. Ich versuche ja mit meiner Offenheit, den Leuten immer wieder zu signalisieren, redet darüber. Also, wenn ihr eine Frage habt, dann fragt das. Ich beantworte die, so ich kann. Aber die Leute haben Berührungsängste. Es sind nicht Themen, wo man gerne darüber redet, weil es sind schwierige Themen. Es sind Themen, wo tabuisiert sind. Über das redet man nicht. Und wenn man nicht darüber redet, dann passiert es nicht. Und dann kann man es ausblenden, dann kann man wegschauen. Und mit dem macht man es den Täter wieder einfach.
5: Ich möchte noch schnell ein bisschen das Thema in dem Sinn auf die Seite schieben und mehr über die Gisela Völmi sonst erfahren. Du hast ja in dieser ganzen Zeit eigentlich auch eine Leidenschaft, eine Freude entdeckt. Und zwar deinen Beruf als Offset-Druckerin, wo du ja, in dem Sinn wirklich Freude gehabt hast.
4: Ja, ich bin ja per Zufall eigentlich Offset-Druckerin geworden. Ich habe es wäre mal die Meinung gewesen, Schriftsetzerin. Und dann hat der Kollege vom Berufsberater, ja, nein, Schriftsetzerin habe ich nicht schon einen, aber Drucker könnte ich brauchen. Ich habe keine Ahnung gehabt. Bin das anschauen und die Maschinen haben mich fasziniert. Und einfach das Technische. Und am Schluss, am Abend, wenn du heimgehst, siehst du, was du produziert hast. Und ich habe die Ausbildung gemacht und ich habe es geliebt. Je grösser die Maschine, umso lieber. Es ist einfach, da geht mir heute noch das Herz auf. Das ist wirklich, am Schluss kann ich sagen, das Beste gewesen, was mir hat können passieren, dass ich eben Druckerin geworden bin und nicht Schriftsetzerin. Das war mein Ding gewesen. Krampfen, an diesen Maschinen stehen, Geräusche, technische Probleme lösen, Feinjustierungen, weil früher war das Drucken wirklich einfach auch ein Handwerk gewesen, viel weniger computergesteuert wie heute, und das ist eine tolle Zeit gewesen.
5: Den Beruf gibt es wahrscheinlich gar nicht mehr so, wie du hier gemacht hast.
4: Nein, oder? In der Art, wie ich das noch gelernt habe, wird das heute nicht mehr geschafft. Also wenn ich heute an eine Druckmaschine stehen müsste, müsste ich eine Ausbildung machen. Ich hätte keinen blassen Dunst.
5: Du bist ja eben auch nicht mehr auf dem Beruf, weil die Leidenschaft ist dir eigentlich wieder genommen worden. Du hast so hart gekrampft eigentlich, dass du mit dem Beruf hast müssen aufhören. Das ist schon vor über 20 Jahren.
4: Ja, ich habe mich den Rücken total ruiniert beim Arbeiten. Das hat dann am Schluss zu einer IV-Rente geführt, weil sie irgendwie gefunden haben, man kann nicht umschulen. Und das ist für mich also ganz schlimm gewesen. Ich habe Jahre gebraucht, um aus dem Tief, wo mich das reingerissen hat, wieder rauszukommen. Das eine Problem war, ich habe den Beruf wirklich geliebt. Und das andere Problem war, was mache ich jetzt? Ich habe mir nicht vorgestellt, mit gut 30 daheim zu hocken, kein Kind zu haben, keine Aufgabe zu haben, nicht gut zu arbeiten. Was machst du mit deinem Tag? Und das ist lange Jahre, ist das ein Riesenproblem gewesen für mich, mit dem zurechtzukommen auch. Wie rechtfertige ich überhaupt mein Dasein? Jetzt kann ich nicht einmal mega arbeiten, oder? Daseinsberechtigung ist eh ein Problem. Für mich immer gewesen. Und jetzt nehmen wir noch den Beruf weg, oder? Und ich habe dann aber über die Jahre ganz eine neue Leidenschaft entdeckt und die lebe ich heute. Ich koche wahnsinnig gern. Also, die habe ich vorher schon gehabt, die Leidenschaft, aber ich habe sie jetzt zu meinem privaten Beruf gemacht. Ich wurste, ich backe Brot, ich habe einen Sauerteig, wo ich rede mit ihm, er heisst Hans Uli. Das ist heute meine neue Leidenschaft. Und das ist das, was ich eigentlich, wenn ich nicht an dieser Buchhorber bin, an meiner Beschäftigung bin am Tag.
5: Es ist auch schön, dich so strahlend zu sehen, wenn du über so Leidenschaften schwätzt. Und ich möchte einfach als Abschluss noch die Frage, die mich wirklich auch fest unter den Nägeln brennt, ansprechen. Eben, wie dass du schaffst, dich wirklich an solchen Sachen festzukrallen. Auch wenn, eben, du hast gesagt, du hast zweimal probiert, dir das Leben zu nehmen. Wie ist es, dass du überhaupt heute eben noch da stehst, dass du wirklich die Kraft behaltest? Ich finde das extrem bewundernswert.
4: Meine Therapeutin hat mir nach dem zweiten Suizidversuch, den ich wirklich nicht überleben wollte, hat sie mir die beste Frage gestellt, die man mir hätte stellen können. Frau Völmi, wollen Sie denn überhaupt leben? Und dann bin ich mit dieser Frage total überfordert gewesen. Ich wollte in dem Moment gar nicht leben, nein. Aber ich dachte, dumme Scheisse, die Frage habe ich mir noch gar nie gestellt. Und aus dem heraus ist mit mir selber ein Pakt entstanden. Und dann habe ich gewusst, so wie mein Leben jetzt ist, ist es einfach zu anstrengend. Jetzt muss ich schauen, was kann ich ändern, um es ringer zu machen. Und dann habe ich angefangen, wieder so kleine Freuden zu entdecken, die ich eigentlich immer hatte. Aber ich habe sie nicht mehr gesehen, weil ich die Kapazität nicht hatte. Ich war so mit Überleben beschäftigt, mit Existieren. Ich habe keine Kapazität mehr gehabt. Und das hat mir Luft gegeben. Und darum kann ich das heute wieder einfach mit Freude einen Regenwurm ab dem Trottoir nehmen und in die Wiese rausfallen. Mach das wirklich.
5: Es war mir eine Ehre, Gisela Völmi. Wir sind leider schon am Ende von dieser Sendung. Danke, bist du bei uns im Top 3.
4: Danke, dass ich kommen durfte.
5: Uns gibt es nächste Woche wieder. Wir freuen uns, wenn ihr auch wieder dabei seid. Ciao zusammen, macht's gut.
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1: Heute wird es musikalisch zumindest thematisch, weil bei meinem Gast ist Musik seit der Kindheit eine ganz grosse Leidenschaft. Wieso das so ist und vor allem, wo sie die Leidenschaft hergebracht hat, was ihre Bandname mit Fondue zu tun hat und auch sonst, was sie so macht im Leben, das erzählt sie uns selber. Herzlich willkommen, Kim Lemmenmeier.
0: Guten Tag, danke für die Einladung.
1: Lemmenmeier, stimmt schon, gell?
0: Ja, also Lemmenmeier sage ich.
1: Lemmenmeier.
0: Ja, ja, das ist ein geiler Dialekt. Es geht schon los.
1: Kim Lemmenmeier, viele fragen sich jetzt, Kim, wer? Ich weiss nicht, willst du dich selber schnell vorstellen oder soll ich etwas übernehmen, in der Gefahr, dass ich etwas vergesse?
0: Hey, probier mal, dann kann ich ergänzen.
1: Also Schauspielerin, Tänzerin, Frontsängerin von der Elektro-Pop-Band We Are Ava aus St. Gallen. Ich bin sicher, ich habe etwas vergessen.
0: Ich finde es nicht schlecht. Ja, also ich sage einmal einfach Musical-Darstellerin, dann kannst du wie Gesang, Tanz und Schauspiel ist dann schon drin. Und Band jetzt vor allem sehr im Vordergrund. Ja, genau.
1: Über die reden wir sicher auch noch gerade. Aber ich würde sagen, bevor wir uns im Gespräch verlieren, hören wir und schauen wir uns ganz kurz etwas von dir an.

0: Es war gerade lustig, um dich zu beobachten. Du feierst deinen Song selber ab. Aber zu Recht, Won't Do It Again läuft überall in den Radios. Auch bei uns selbstverständlich auf Radio Top. Ist erst ein paar Wochen alt, das Video zumindest. Ist auf dem neuen Album raus, den wir vor kurzem rausgegeben haben. Was ist so ein bisschen die Resonanz bis jetzt zu, dem neuen, zu dieser neuen Scheibe?
1: Es ist mega schön. Wir sind natürlich total gespannt gewesen, wie das ankommt. Es ist sehr, sehr ein persönliches Album. Text sehr ehrlich. Und darum sind wir schon gespannt gewesen und auch ein bisschen aufgeregt, wie das ankommt. Aber es ist wirklich, also, es läuft eigentlich, gerade jetzt bei den Radios, wie du gesagt hast, läuft es besser. Also, wir hätten mögen träumen. Und, was auch mega schön ist, ist natürlich die Resonanz der Leute selber, die da Nachricht schreiben, wo irgendwie eben, wie sie das fühlen, wie ihnen das gerade den Tag hilft oder so. Das ist mega schön. Und ja, kommt jetzt gerade viel Anerkennung von vielen Seiten, also wunderbar.
0: Euch gibt es ja erst seit etwa 3 Jahren.
1: Genau.
0: Dann ist Corona gekommen, eigentlich ein erdenklich ganz ein blöder Zeitpunkt, um eine Band zu gründen, oder? Aber das hat man ja im 19. eigentlich noch nicht gewusst, wo die das gemacht haben. So rückblickend betrachtet, ist es eher positiv gewesen für euch, oder habt ihr auch recht gelitten jetzt in dieser ganzen Zeit?
1: Ja, also ich glaube, man kann nicht sagen, dass Corona an sich positiv war, aber es hat sicher seine positiven Aspekte gehabt. Also wir sagen eigentlich immer, dass wir einerseits, wir sind an einem Punkt gewesen, der Band, wo Corona ausgebrochen ist, wo wir wenigstens schon so ein bisschen eine Ausgangslage hatten. Also wir haben schon was auf dem Markt gehabt. Wir haben nicht gerade ein Album-Release anstehen gehabt. Viele haben ja, wie wir es erwartet, jetzt mega lange zum Musik rausgehen. Und es sind natürlich sehr viele Konzerte abgesagt worden, das war hart gewesen, aber wir haben wirklich das Jahr können gut nutzen oder die 1,5 Jahre und haben wahnsinnig viel Musik gemacht, sind sehr viel im Studio gewesen und ich glaube nicht, dass das Album da wäre Corona gewesen. Also so weit wären wir glaube ich.
0: Ich will fragen, dann ist das Album eigentlich ein Produkt von Corona?
1: Ja, wir haben halt viel mehr Zeit gehabt, um ins Studio zu gehen und so. Also sonst hätten wir sehr viele Konzerte dürfen spielen, was natürlich Veto hat, dass sie nicht gewesen sind und auch zum Teil nicht mehr sein werden. Aber ja, wir sind schon auch dankbar. Ich glaube, wir haben das Beste aus dieser Zeit gemacht, so als Band.
0: Jetzt habt ihr vor kurzem euer Album rausgebracht, euer Debütalbum rausgebracht. Und du hast gesagt, ich glaube, ganz viele Musiker haben Zeit gehabt in dieser Corona-Zeit, zum Musik schreiben, neue Lieder schreiben. Weil jetzt ist ja das, was ja jetzt alles veröffentlicht wird. Jeder steht am Start. Ich habe das Gefühl, jeden Freitag kommt irgendwo, kommt ein Schwett in neue Alben führen. Das steht euch jetzt ein bisschen im Weg, oder?
1: Oh ja, es geht. Ich glaube, wir fokussieren uns da einfach auf uns und haben eigentlich genug Aufmerksamkeit bekommen, würde ich mal sagen. Und es ist halt eine Zeit gewesen, also das Album heisst ja Inner Gardening und geht halt so ein bisschen um das, wenn man sich mit sich selber auseinandersetzt. Und ich glaube, wir haben alle in dieser Zeit sehr viel Inner Gardening müssen betreiben, weil man einfach daheim war und wie keine andere Wahl hat, als um sich mit sich selber zu beschäftigen. So ein bisschen.
0: Hast du dich in der Musik ein bisschen verkrochen, damit du dich nicht selber mit dir beschäftigen
1: musst? Das geht bei mir glaube ich nicht. Also ich glaube, Musik ist mit mir selber beschäftigen eigentlich. Also gerade eben, weil Texte sind halt ein bisschen autobiografisch. Es hat mich sehr inspiriert. Also ich kenne auch viele Künstler, die gesagt haben, in dieser Zeit ist gar nicht gegangen, völlig unkreativ. Aber ich habe es eine sehr inspirierende Zeit gefunden, weil es ist einfach eine mega außergewöhnliche Situation gewesen. Und das hat mir schon Material gegeben, um darüber zu schreiben. So.
0: Open Air St. Gallen ist auch dem Corona zum Opfer gefallen.

0: sehen und denken, ah, warte, die sollten wir doch wieder nehmen. Nein, das hat schon wehtun. Weil eben, wie du sagst, es ist so da, wenn man immer als Traum aufzählt, wenn einem die Leute fragen, wo willst du mal her, St. Gallen, Open Air. Und dann haben wir das eigentlich erreicht, das schon noch früher. Also, wo wir angefragt worden sind, ist es schon, also klar haben wir davon geträumt, aber es ist schon so gewesen, wow, was, jetzt schon. Und jetzt sind wir eigentlich viel weiter in unserem Verständnis und auch besser in unserem Verständnis. Und jetzt klappt es gerade momentan nicht, aber hey, vielleicht gehört es das ja.
1: Also was meinst du mit besser in eurem Verständnis? Also dazugelernt und...
0: Wahnsinnig viel, ja. Also einerseits von der Musik. Also wir haben es sehr, sehr weiterentwickelt mit dem Album. Wir haben es natürlich auch woanders ein bisschen in eine Richtung entwickelt, wo wir finden, ist mehr unser Sound. Aber es kann schon sein, dass jetzt die vom Open Air St. Gallen vielleicht das vorher cooler gefunden haben, weiss ich nicht. Aber für uns haben wir es sehr weiterentwickelt und auch unsere Live-Show, wir haben da mega dran geschafft. Und ich habe das Gefühl, wir sind als Band schon... Also einfach, wir haben es sehr weiterentwickelt.
1: Ihr geltet ja vor allem als sehr ehrgeizige Band. Das habe ich in ganz vielen Artikeln und Interviews dürfen lesen. Und dann habe ich gedacht, so, ja, aber ich glaube, das liegt vielleicht auch ein bisschen an der Frontsängerin, weil du bist auch wahnsinnig ehrgeizig. Wenn ich das so darf sagen, du bist eine, die auf vielen Hochzeiten tanzt. Wortwörtlich, oder?
0: Ja.
1: Und ich weiß gar nicht, wo man genau soll anfangen. Du hast ganz am Anfang gesagt, Musical-Darstellerin, dort schlägt dein Herz ganz, ganz fest. Ich weiss, im Frühling steht Space Dream zum Beispiel wieder auf dem Programm. Aber nächste Woche fängst du an mit Proben für wieder ein Musical. Erzähl mal, wie ist das Musical-Leben so?
0: Ja, also es gibt verschiedene Optionen. Aber meistens ist es schon so, dass man für ein paar Wochen bis ein paar Monate, bis maximal ein paar Jahre einen Job hat. Und dann macht man wieder eine Audition für etwas Neues. Und eigentlich als deutschsprachige Person im Raum Schweiz, Deutschland, Österreich. Also meine Ausbildung habe ich in Hamburg gemacht und dort läuft das sehr viel musicalmäßig. Haben es aber in der Schweiz Fuß gefasst, würde ich mal so sagen. Und das ist natürlich sehr praktisch für mich, weil die Band, also wenn ich jetzt das Engagement hätte in Berlin, dann bist du halt dort, gell, und dann spielst du 8-mal in der Woche, wenn es gut kommt. Und dann hast du nicht mehr so die Optionen, um dann noch ab und zu ein Festival zu spielen. Ja, bis jetzt ist das ganz gut aufgegangen, um das alles parallel zu machen. Aber mal schauen, wie lange das noch so geht. Aber ich wäre auch durchaus bereit, um das Musical ein bisschen Zeit zu legen für die Band. Also,
1: schon.
0: Hat jetzt schon sehr Blut geleckt mit der Band, ja.
1: Aber wenn du jetzt mal ein Engagement eingehst beim Musical, dann muss die Band irgendwo zurückstecken, oder nicht?
0: Ja, schon. Also ich muss sagen, bis jetzt ist das sehr gut an einem vorbeigegangen. Ich glaube, wir mussten ein Konzert absagen wegen mir. Vielleicht zwei. Aber sonst ist es wirklich irgendwie auf eine magische Art und Weise immer aufgegangen. Schicksal hat es gut gemeint mit mir. Aber ja,
1: du bist
0: es ist
1: schon gut organisiert.
0: Ich gebe mir Mühe. aber zum Beispiel gibt es immer die Sommerfestspiele und so. Also ich wäre jetzt die letzten zwei Jahre, also das Jahr und letztes Jahr bei der Thunersee-Spiel gewesen. Und dann habe ich natürlich klar müssen verhandeln, dass ich dort fehlen kann für ein Konzert, das wir hatten. Und kannst natürlich nicht dann 20 Fest, also nicht, dass wir unbedingt 20 Festivals hätten können spielen, aber hätten wir es können, hätte ich dann ein Problem gehabt mit dem Musical und so. Also man muss gut organisieren, gut kommunizieren und dann findet sich meistens schon eine Lösung. Irgendwie.
1: Aber du hast ja jetzt auch schon, wenn man das so kann sagen, jahrzehntelange Erfahrung, oder? Du als ja. Zehnjährige hast du angefangen, bist du das erste Mal im Stadttheater St. Gallen auf der Bühne gestanden und dann hat es dir den Ärmel reingenommen.
0: Ja, schon. Meine Nachbarin ist es gibt so einen Laienchor, der einmal auch mitmacht, einen Erwachsenenchor im Theater. Und sie war dort irgendwie Leiterin gewesen, und dann haben sie einen Kinderchor auch. Und dann hat sie mich gefragt, ob ich dort mitmachen will. Und dann fand ich, ja, wieso nicht? Ich bin halt immer im Garten rumgehüpft und habe gesungen. Und dann hat sie gefunden, das wäre vielleicht noch etwas für mich. Und dann habe ich dort mitgespielt, lässig gefunden. Und dann kurz darauf eben, darf ich dann eine Solo-Rolle auch machen in Les Miserables. Vielleicht kennt das ein paar. Da gibt es so die eine Rolle als Kind zuerst. Dann habe ich mein erstes Solo-Lied singen. Und dort habe ich gedacht, boah, das ist mega cool. Das ist so eine ganz spezielle Magie auf der Bühne, hinter der Bühne. Und ja, irgendwie ist es dann für mich nie ein grosses Thema gewesen. So, klar, es ist auf vielen Bereichen ein ganz schwieriger Job und unsicher und alles, aber irgendwie ja, ist es für mich nicht wirklich ein Argument gewesen, dass man jetzt das nicht machen sollte wegen dem.
1: Wie bist du denn überhaupt auf die Bühne gekommen? Also eben die Kinderchor und so, aber genau. Du bist ja im Appenzell aufgewachsen.
0: Genau. Du
1: bist ja nicht weit weg von St. Gallen, wenn man das geografisch so ein bisschen einteilt und trotzdem ein Mädchen vom Land und dann auf die Bühne rauf und so. Ich stelle mir vor, du hast gesagt, du warst im Garten immer am Singen. Hat man dich tendenziell eher müssen bremsen, statt dich pushen, für auf die Bühne zu gehen?
0: Absolut, ja. Ich habe gar nicht die Eltern, die pushen. Sie haben eher gesagt, bist du sicher, dass du das alles machen willst, gleichzeitig, weil also ich hatte wirklich im Theater

0: Theater gespielt, ich war im Chor, ich habe früher noch ganz ehrgeizig Blockflöte gespielt, Klavier, Gesangsunterricht, ich bin geritten,
1: du bist doch Blockflöte, das Instrument, das die Musik, vielen die Musik verleidet.
0: Ich weiß im Fall nicht, ich ärgere mich bis heute, dass ich das ausgesucht habe, weil ich das wirklich wollte. Also, sie haben mich auch gefragt, willst du nicht lieber Gitarre spielen oder so? Und ich so, nein, Blockflöte. Und heute denke ich, könnte ich doch Gitarre spielen, wäre es viel besser. Also Klavier kann ich nicht mega gut, aber ich kann Klavier spielen. Und versuche mir jetzt Gitarre beizubringen und bin jeden Tag ein bisschen hässig auf mich, dass ich nicht einfach Gitarre unterrichte genommen
1: habe. Kann man sich wunderbar selber beibringen?
0: Ich bin dran, es funktioniert noch nicht so gut.
1: Ja, so, ich rede aus Erfahrung. Ja,
0: ja das, kannst du es
1: ich behaupte, ich kann recht gut Gitarre spielen, aber ich kann mir das selber müssen beibringen. Aber ich kann eine Klavierausbildung, immerhin das.
0: Okay. Ja. Und dann hast du das also mit Tutorials auf YouTube?
1: Ja, meine Mutter hat eine Gitarre gehabt, die ist jahrelang vor sich hergestaubt. Und dann habe ich die mal in die Hände genommen und ich stimme die jetzt und habe sie in meinem Oktavenverständnis wie auf der Klaviatur gestimmt und habe dann gemerkt, das kann nicht sein. Und zum Glück hat es Internet gegeben. Ja, ja. Wirklich, tatsächlich, da finde ich, das ist, und heute wird es ja noch einfacher. Es gibt ja Apps, wo die, das ist wirklich verrückt.
0: Mhm. Also du gibst mir Hoffnung, ich gehe üben nach.
1: Unbedingt, weil du bist ja auch eine, die schnell lernt. Weil, eben, wie gesagt, du bist auf dem Land aufgewachsen und dann hat sich irgendwann auf Hamburg gezogen. Also hast du auf Hamburg gehen, ein Semester lang das noch ein bisschen ausbilden lassen. Wie ist das gewesen? Ein Kulturschock? Oder wie muss man sich das vorstellen bei einer Kim, wo man in der Tendenz muss bremsen muss?
0: Also ich war sogar 4 Jahre in Hamburg gewesen, 3 Jahre Ausbildung, 1 Jahr noch dort geschafft. Und lustigerweise bin ich wirklich gerade von meinem behüteten Dorf, Tiefen, bin ich zmitzt auf der Reeperbahn, St. Pauli gezogen. Und habe das extrem cool gefunden. Also ich glaube, ich bin im Herzen schon so ein bisschen, mindestens in meinem Alter jetzt, ein bisschen Großstadtmensch. Das gibt mir so eine Freiheit und so eine, ja, ich fühle mich irgendwie kreativ und frei in so einem Umfeld. Darum bin ich, glaube ich, jetzt auch auf Zürich gezogen. Und ich, ja, also ich war 18 mit einer Kollegin dort zusammen zu einem WG, leben sie erst mal. Sind viele in Ausgang an der Reeperbahn, man hat wirklich noch einmal so umgehen. Und plötzlich den ganzen Tag können eben Tanzunterricht, Schauspielunterricht, Gesangsunterricht, das ist schon, also ich bin dort mega aufgeblüht, glaube ich, wenn ich dort her bin.
1: Und nie das Gefühl gehabt, du seist überfordert? Das ist ja schon noch, also ich meine, eben wie gesagt, also Landleben in der Schweiz, so idyllisch, die Deutschen da mit Kuhglocken haben das Gefühl, dass ich so, weißt du, die Ruhe, absolut. Und dann Hamburg, absolut das Gegenteil.
0: Ich glaube, nicht überfordert. Ich habe die Schweiz angefangen mit anderen Augen gesehen. Also es ist für mich dann immer sehr so High-Fairy. Und habe plötzlich viel mehr das Bedürfnis gehabt, zu weniger wandern. Und einfach so, man schätzt plötzlich viel mehr, was man hat in der Schweiz. Und darum ist für mich auch klar gewesen, dass ich langfristig wieder in die Schweiz will. Aber ich finde es auch sehr, für mich schon auch mega schön gewesen dort. Also ich habe das wirklich nie hinterfragt. An der Schule mega gefordert und eben, ich bin sehr ehrgeizig. Ich wollte natürlich nicht einfach dort ein bisschen mitmachen, sondern zu den Besten gehören. War auch, also mit Auszeichnungen geklappt hat am Schluss. Also hat so das Best-of gegeben als Abschluss, dort haben die einfach dabei sein. Ich glaube, einfach voll in das Sinne, alles reingehen und eine super Zeit für mich.
1: Das war so eine intensive Zeit in Hamburg. Ich habe gelesen, dass du 8 Mal pro Woche auf der Bühne gestanden.
0: Also nicht konstant. Ich hatte eigentlich die meiste Zeit Ausbildung gehabt. Wir haben einfach am Schluss zum Beispiel, also das meinst du wahrscheinlich, hat es eine Abschlussproduktion gegeben. Und dort haben wir monatelang das dann 8 Mal in der Woche gespielt. Das ist so eigentlich so das Klassische bei den Ensuite Musical, also die ganze Zeit spielen. Wir haben ja König der Löwen zum Beispiel, wo seit, glaube über 15 Jahren in Hamburg 8 Mal in der Woche spielt. Am Wochenende gibt es Doppelshow und Dienstag bis Freitag Shows, Montag ist frei. Oft hat man Montag Auditions für andere Stücke, die man später will. Also das ist schon sehr anstrengend. Da muss man wirklich die Energie einteilen.
1: Also und ich stelle mir das vor allem anstrengend wegen dem Text vor. Also weißt du, ich meine, ich bin einer, ich kann mir keinen Text merken. Und jetzt müsste ich so viel studieren, dass du auch nicht... Hast du das noch nie gehabt, das Problem? Dass plötzlich das Gefühl hast, bist du in einer ganz anderen Titel rein?
0: Ich glaube nicht. Also es ist wie... Also ich mache manchmal auch lustige Textsachen. Ist auch nicht mega meine, ich lerne zwar schnell, aber manchmal dann, um es wirklich immer korrekt abrufen, ist nicht immer meine Stärke. Aber die Shows, du probst die halt ein paar Wochen oder sogar bis 2 Monate und das ist komplett intus. Also das ist dann eigentlich fast wie Autofahren. Und dann machst du einfach deine Show und dann überleist. Also das ist eigentlich auch allgemein, dass du einen Text kriegst oder so, ist wie so das Mindeste. Also du kommst zur Probe und kriegst den Text und dann fängst du an, daran zu arbeiten. Und Das ist lustig, weil oft sind die Leute so, wow, den ganzen Text muss man lernen, aber es ist eigentlich der kleinste Teil von der Arbeit, würde ich sagen.
1: Oh, das wäre für mich das Schlimmste, Text auswendig lernen. Es ist, ich habe manchmal schon Mühe, mir alle Fragen zu merken, die ich da aufgeschrieben habe.
0: Gut, das ist
1: aber apropos auf vielen Hochzeiten tanzen. Eben, das war eine intensive Zeit in Hamburg. Und so, und wir haben etwas Kleines vorbereitet. Ich hoffe, das klappt jetzt auch gerade. Während der Ausbildung in Hamburg hast du noch Zeit gehabt, um als Barista zu arbeiten.
0: Ja.
1: Wegen Kaffee oder hat es sich anders ergeben? Also bist du so ein Kaffee-Lover?
0: Yes.
1: Absolut.
0: Aber es hat sich extrem verstärkt, als ich dort geschafft habe. Also ich habe es einfach cool gefunden und Latteart und so. Aber dort habe ich dann, als ich das so gelernt habe, wie man das macht und wann ein guter Kaffee ist und so. Ein bisschen Freak, ja.
1: Was ist ein guter Kaffee?
0: Jetzt fragst du mich. Also ich habe sehr gerne so ein bisschen nussigen Kaffee. Wenn es so ein bisschen Nuss und so halt so, ich zeige dir einfach mal ein, das ist einfach.
1: Ja, wir probieren jetzt mal etwas aus. Wir haben tatsächlich Kaffee vorbereitet für uns zwei. Ich will aber, schau jetzt, die Produzentin bringt uns einen wunderbaren Kaffee. Danke vielmals, Steffi. Okay, ich übernehme den.
2: Ich kriege Löffel los.
0: Und jetzt muss ich euren Kaffee bewerten.
1: Ja, gern. Ja, gern. Also, schön bist du da. Und ich finde, es geht nicht über eine gute Tasse Kaffee.
0: Danke vielmals.
1: Ich finde, die nächsten Gespräche entstehen ja auch eigentlich beim Kaffee, oder?
0: Cheers. Und weißt du, wenn es noch nicht gut ist, dann muss ich das auch ehrlich sagen.
1: Darfst du es ehrlich sagen?
0: Ich glaube, es hat mal Kakaopulver davon gehört.
1: Das ist möglich.
0: Es ist so süß. Er ist nicht der Beste. Ich könnte es noch besser zeigen, aber er ist.
1: Er hätte mich überrascht, wenn er es gesagt hätte, das ist der beste Cappuccino ever.
0: Und ich meine, in diesem Setting ist es besonders schön.
1: Absolut, ja. Aber das Lustige ist, dass die Kaffee sagt ja sehr viel über Leute aus.
0: Ah ja?
1: Ja, ich musste da etwas raussuchen. Es gibt also sechs verschiedene Kaffeetypen. Was bist du für ein Kaffeetrinker?
0: Also so allgemein.
1: Mhm.
0: Also auf jeden Fall so als erstes beim Aufstehen, dann versuche ich mich auf 3-4 pro Tag zu reduzieren und am Morgen schon Cappuccino.
1: Cappuccino. Mhm. Also bei Cappuccino-Liebhaber steht, wäre die Hauptdarstellerin von Sex and the City ein Café, wäre sie ein Cappuccino. Jung, gesellig, modebewusst und romantisch.
0: Ha. Ui.
1: Ja.
0: Ja.
1: Jetzt kannst du selber erklären, ob das stimmt.
0: Hey, also, ich glaube, es trifft nicht schlecht zu, aber bei gewissen Sachen würde ich es jetzt nicht bestätigen, sonst könnte es ein bisschen arrogant wirken.
1: Nein, das sagen die jetzt, behaupten ja. Die, oder? Das
0: also, meine, wer bist denn du für einen?
1: Ich bin zwei Sachen, lustigerweise. Ich bin im Geschäft den ganzen Tag sehr viel Latte Macchiato, weil ich glaube, einen normalen Kaffee in dieser Menge wäre ungesund.
0: Oh oh.
1: Ja, aber bei Latte Macchiato steht, Latte-Spezialisten gelten als grosszügig, freundlich und nett, jedoch auch sporadisch planlos. Sie sind stets darum bemüht, die Bitterkeit des Lebens zu reduzieren. Aus diesem Grund reduzieren sie auch den Koffein in ihrem Kaffee. Aber lustigerweise als Gegenstück bin ich eben dann noch ein Espresso-Trinker. Trinken als sehr leidenschaftliches Espresso. Der Psychologe erläutert, Espresso-Trinker halten sich für sexy, draufgängerisch und cool. Ja, der Espresso-Experte liebt Italien und gilt als temperamentvoll, sehr engagiert und effizient. Nicht zuletzt ist der Espresso-Genießer ein echter Kaffeeliebhaber.
0: Ich trinke also am Abend auch Espresso. Also vielleicht sind wir beide. Vielleicht ist das so ein bisschen,
1: mischig. Je
0: nachdem, wo man ist, so am Tag. Also tagsüber bist du eher der Latte Macchiato-Mensch und am Abend der Espresso-Mensch.
1: Und ich finde aber ich finde genau, bei der Gemütlichkeit, wenn man sich trifft zum Kaffee trinken, dann finde ich, ist ein Espresso sehr ungemütlich. Wenn du den einen Espresso bestellst, dann weißt du, der hat nicht lange Zeit für mich.
0: Da sind wir mehr so sechs in der City-Messe.
1: Ja, finde ich auch. Wobei, aber in Italien dürfen wir ja nach dem Mittag kein Cappuccino mehr trinken.
0: Ja, das halte ich ein, sonst ist mir peinlich nicht.
1: Ich bin erst gerade zu Rom gewesen, ich habe mich auch nicht getraut, am Nachmittag nochmal ein Cappuccino zu bestellen. Komm, wir gehen ein bisschen zurück zu deiner Musik, vor allem zum Thema Musical. Ist eine Gesangsausbildung zwingend?
0: Hey, es kommen immer wieder die Menschen, die nie eine Gesangsstunde haben und einfach singen wie ein Herrgöttli. Und ehrlich gesagt, wenn du das einfach hast von Natur aus und dir das einfach mitgeworden ist, dann ist es vielleicht einfach gerade im Weg, dass du es das machen solltest. Und ich finde, dann musst du nicht eine Gesangsausbildung haben. Aber Eigentlich ja. Aber es gibt immer die Ausnahmen. Es ist auch, wenn du so viele Shows spielst, also wenn du jeden Abend eine Show hast oder ein Konzert, dann brauchst du eine gewisse Technik, dass das deine Stimme mitmacht. Weil das ist einfach das ist wie ein Muskel. Und wie wenn du ein Spitzensportler bist, trainierst du das ja auch. Und wenn du jeden Abend singst, dann musst du das wie auch trainieren.
1: Und das ist schon eine spezielle Art vom Singen. Also meine, einer, der jahrelang Musical macht, dem gehört man das einfach an, dass er eine Musical-Ausbildung hat oder zumindest das jahrelang gemacht hat. Das ist egal, wie lange er noch Pops macht. Man gehört es einfach an, oder?
0: Gibt es Ausnahmen, würde ich sagen?
1: Also zum Beispiel?
0: Es gibt, also ich finde lustigerweise so am Broadway, so die Amerikaner, dort haben sie gerade oft in den neuen Musicals, sind die sehr poppig. Also zum Beispiel Sarah Bareilles hat ja auch Bareilles, ich weiß nicht, wie man es sagt. Ja. Auch ein Musical und dort ist Pop gefragt. Also dort hat man nicht jemanden mit dem klassischeren angehauchten. Ich persönlich habe mega Freude daran, also ich singe auch klassisch, ich komme auch vom Klassischen, ich singe auch sehr gerne Jazz, also ich habe mega Freude daran, um so switchen. Und ich habe jetzt das Pop-Ding mega der Band ausleben und ich glaube, ich habe mich dort auch weiterentwickelt und auch mehr gefunden. Also wenn die Aufnahmen hörst vom Anfang von uns und die neuesten Songs, hat sich das glaube ich ein bisschen verändert und ich habe das Gefühl, ich bin so ein bisschen dort angekommen, wo ich gerne wird sein, aber frag mich in 2 Jahren nochmal, vielleicht sehe ich es dann schon anders.
1: Ich habe mich dann eben gefragt, wie so ein Leben von so einem Musical-Darsteller aussieht. Man kennt ja die Disney-Filme, aber die sind ja so ein bisschen musical-mäßig dargestellt. So, bei dir können wir nicht am Morgen Vögel dir helfen anlegen und mit...
0: Doch, sind meistens schon.
1: Ah, schon?
0: Ja. Im Winter sind es manchmal nicht, aber...
1: Im Tief ist alles möglich, gell? Im Appenzell, ja. Da ist man auf dem Land.
0: Meistens ist es Reh noch dort am Morgen.
1: Das hätte mich überrascht, das ist wahrscheinlich als Haustier. Aber ich bin dann mal ins Internet ein bisschen googeln und habe gefunden, gesucht Musical-Darsteller für «The King and I». Mhm. Wo ich jetzt, glaube ich, gerade in Deutschland suchen da Darsteller. Dann habe ich gedacht, «King and I», das wäre mein Ding. Ding. Weil mein Name, Stefano, heisst ja schon, der gekrönt. Also ein bisschen Königliches steckt da schon in mir drin.
0: Und was würdest
1: was müsste ich jetzt machen, um mich dort zu bewerben?
0: Ich habe gedacht, jetzt stehen Sie in der Ausschreibung, was suchen.
1: Nein, ist nicht gestanden. Nein.
0: Meistens ist es recht klar angegeben, so, was für eine Stimmlage dass du musst haben, welcher Typ, was für Skills, also ob man immer tanzen oder singen oder Schauspiel. Per se wird das immer ausgeschrieben. Manchmal auch direkt gesucht, wenn es spontaner ist. Und dann schickt man so seinen Lebenslauf her. Idealerweise auch so noch Gesangsaufnahmen oder gerade Videos, mit, wo man alles sieht. Es hat sich auch ein bisschen verändert bei Corona, dass jetzt mehr auch in der ersten Runde Online-Castings, also so per Skype oder so, gemacht werden. Und sonst gehst du halt an das Casting und dann gibt es auch ganz viele verschiedene Sachen, aber es wird prinzipiell ein Choreo studiert, wo dann in Gruppen vortanzt wird, um zu schauen, ob du das schnell kannst aufnehmen und so. Und manchmal wird dann erst gesungen oder umgekehrt. Manchmal wird schon die Hälfte der Leute rausgeschmissen, bevor sie in die nächste Runde geht quasi, oder umgekehrt. Beim Gesang manchmal eigenes Material mitbringen, was du magst. Manchmal schicken sie dir gerade schon Zeug. Also vielleicht schicken sie dir lieb von King and I und sagen, bitte das vorbereiten. Gibt sehr viele unterschiedliche Sachen. Im Endeffekt ist es aber schon ein bisschen so, wie der Film, dass du halt herstehst. Und meistens ist es einfach ein schäbiger Raum und nicht ein wunderschönes Theater, wie man es einmal im Film sieht.
1: Ja, dann hoffe ich eher, dass von Lion King mal etwas kommt, weil da könnte ich wahrscheinlich 80% von der Lieder auswendig.
0: Dort ist tatsächlich die Hautfarbe entscheidend. Also es gibt nur 2 weisshütige Rollen, ich glaube, der Scar und der Pumba. Der Timon vielleicht auch. Und beim Rest ist wirklich klar, ethnisch vorgegeben.
1: Ist das so?
0: Ja.
1: Ah, heute immer noch?
0: Ja, also für mich gibt es keine Rolle bei König der Löwen.
1: Schade, oder?
0: Ja. Sag nicht.
1: Gut, Disney hat ein anderes schönes Stück.
0: Das stimmt, ja. Es gibt viele schöne Sachen.
1: Gibt es ein Traummusical, wo du gerne mitspielen
0: würdest? Es gibt vieles. Was ich mega gerne machen würde, ist, also eben, ich habe ja vorhin erzählt, Les Miserables, habe ich die kleine Cosette gespielt. Ich fände es wahnsinnig schön, um das jetzt als erwachsene, ausgebildete Darstellerin nochmal zu spielen. Ja, von Disney gibt es super viele coole Sachen. Tarzan oder ich wäre auch gerne mal Mary Poppins. Das wäre ziemlich cool.
1: Wär alles mega cool. Ich weiß, jetzt uns rennt die Zeit leider ein bisschen davon und ich habe nur noch eine letzte Frage und zwar, da können wir gerade den Kreis schliessen. Ich habe ganz am Anfang gesagt, was hat We Are Ava, der Bandname, mit Fondue zu tun? Ja, willst du schnell aufklären?
0: Ja, gerne. Ich bin ein bisschen traurig, sind meine Kollegen nicht da, weil das erzählt jetzt immer der Andy, das ist einfach seine Aufgabe.
1: Sorry, Andi, nächstes Mal laden wir dich ein.
0: Ja, er kann das sehr schön erzählen, aber ich gebe mir jetzt Mühe. Also wir sind ganz am Anfang unserer Karriere in ein Appenzeller Bauernhaus, wie man sich das vorstellt, sind gerade eingeschneit worden und haben dann, wie meine 2 Herren sind sehr grosse Käseliebhaber, haben wir ein Fondue gemacht und dann sind wir so am Fondue essen gewesen und dann hat man ja die 2 zackigen Gabeln und dann ist plötzlich so jemand ist quasi gegenüber gehockt, mir so, und plötzlich ist das Eva-Logo über dem Käse gestanden. Und wir haben das gefunden, das ist es. Und haben uns dann für Eva entschieden, haben dann ein bisschen später uns auf We Are Eva umtauft, weil es ein schwierig war, um uns zu finden. Und ja, das ist unsere malerische Geschichte, die der Andi wirklich ein bisschen schöner erzählen kann. Ich muss es zugeben, jetzt, wenn ich es
1: gemacht habe. Ja, okay, gut. Aber dann geht doch auf die Homepage von weareeva.com, gell? Dort finden wir alle Infos zu der Band. Und wenn ihr die Kim mal wird live sehen und in Farbe und tänzerisch und singend auf der Bühne, dann findet ihr auch da alle Informationen auf kimlemmenmeier.ch. Kim, cool, bist du da gewesen. Danke vielmals. Viel Erfolg.
0: Danke dir vielmals.
1: Und das wünsche ich auch euch zuhause. Viel Erfolg, schönes Wochenende, gute Woche und bleibt gesund. Macht's gut.
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4: Das heutige Top hoch 3 ist wortwörtlich eine Herzensangelegenheit. Mein heutiger Gast hat nämlich vor 17 Jahren ein Spenderherz bekommen. Und ich freue mich sehr, ist sie heute da bei mir, Renate Eisenschmid.
5: Ja, freut mich, dass ich da bin. Hallo.
4: Wenn du das jetzt so hörst, vor 17 Jahren hast du in dem Sinn wirklich ein zweites Leben geschenkt bekommen. Was kommen da gerade für Emotionen auf?
5: Ja, sehr grosse. Also, ich hätte ja die letzten 17 Jahre gar nicht mehr miterleben können. Also, von her. Also, und auch eine extreme Dankbarkeit, das muss ich sagen. Weil es ist ja eben nicht selbstverständlich, dass ein Organ gespendet wird und ich weiss, bekomme. Und ich bin überglücklich und auch, dass es mir natürlich so gut geht, das muss ich sagen, ja.
4: Wie fühlt sich das eigentlich an, wenn man ein fremdes Herz im Körper hat? Merkt man da einen Unterschied? Pöpperlt es anders, oder wie ist das?
5: Es ist noch lustig. Also, viele fragen mich das. Für mich, ich muss jetzt, wahrscheinlich ist das für jeden wieder ein bisschen anders, wo ein Herz transplantiert worden ist. Aber für mich ist es einfach so, es ist mein Herz in der Zwischenzeit. Also, ich habe überhaupt nicht das Gefühl, dass ich ein fremdes Herz in mir habe. Ich weiss einfach, ich will dem Sorge tragen. Ich will natürlich möglichst lang, möglichst gut können leben mit dem Herz. Ganz am Anfang nach der Transplantation ist es so gewesen, dass ich ganz ein extremes Herzklopfen empfunden habe. Also es ist, man hat dann das Gefühl, das ganze Bett hat zittert, wenn das pöpperlet hat. Das ist das Einzige am Anfang gewesen, aber das hat sich dann mit der Zeit geleitet und heute ist es wie eigentlich früher und mein Herz, das ich hatte. Ich sehe überhaupt keinen Unterschied.
4: Hast du vielleicht das Gefühl, dass du einen Teil von der Seele von deinem Spender ein bisschen mit dir mitträgst? Weil eben, es ist ja, hat mal jemand anderem gehört, das Herz?
5: Ja, das ist auch noch eine Frage, die viele stellen. Es ist ja so, ich habe jetzt nicht das Gefühl, dass ich irgendetwas mitbekommen habe von meinem Spender. Ich habe manchmal, man hört ja manchmal ein bisschen sich rein und hat das Gefühl, es ist ein bisschen anders geworden. Kann ich eigentlich nicht sagen, weil die Tabletten, die man ja muss nehmen, die können einem auch noch ein bisschen verändern. Und darum ist es recht schwierig. Aber ja, man sagt, es ist eigentlich das Zentrum von der Seele, oder? Und von selben her, ja, es ist einfach mein Herz in der Zwischenzeit und ich kann wirklich nicht einmal sagen, ob ich jetzt etwas von meinem Spender übernommen habe. Vielleicht könnte das jetzt ein Angehöriger, der mich dann kennen würde, noch eher feststellen, aber ich selber kann es nicht sagen. Und meine Freunde haben mir auch alle gesagt, ich sage so wie voran, es hat sich nicht viel verändert. Vielleicht ein bisschen ungeduldiger bin ich geworden, aber das ist auch ein bisschen von den Tabletten her, die ich natürlich nehmen muss, oder? Ja.
4: Gehen wir mal kurz dorthin, wo es ja eigentlich angefangen hat. 2004 hast du eine Herzinsuffizienz gehabt und darum dann müssen eben ein Spenderherz haben.
5: Ja, das ist eigentlich noch etwas, was mich heute noch recht gut beschäftigt. Das ist ganz plötzlich gekommen. Also ich habe einfach gemerkt, dass ich mich nicht mehr konzentrieren konnte. Ich war sehr müde gewesen immer. Dann habe ich einen Husten bekommen, wo mich auch die Nacht einfach überhaupt immer gestört hat. Dann konnte ich fast nicht mehr flach liegen. Und das aber bin ich dann zum Arzt. Und der hat mich dann auch zu einem Lungenspezialist geschickt, weil ich hatte dann Wasser auf der Lunge gehabt und man hat dann zuerst eigentlich das Gefühl gehabt, dass ich Lungenkrebs habe. Das habe ich dann aber irgendwie auch ein bisschen seltsam gefunden, weil ich ja nie geraucht habe. Und dann hat man nähere Untersuchungen gemacht und dann hat man die Herzinsuffizienz festgestellt. Ich konnte dann auch wieder heim können. Und das ist dann aber nicht besser geworden. Im Gegenteil, das ist dann noch viel schlimmer geworden. Ich konnte dann also nicht einmal mehr steigen laufen. Und trotzdem hat mich dann mein Partner wieder wieder ins Spital gebracht. Und von dort, muss ich sagen, habe ich dann nichts mehr mitbekommen. Ich bin dann auch ins Inselspital geflogen worden und dann musste ich mich an ein Kunstherz anschliessen, dass ich das überhaupt überlebt habe.
6: Das heisst, du hast eigentlich ja dann auch, also mal noch ein anderes Herz, in dem sie drin kann.
5: Ja, eigentlich wie drei Herzen. Ja. Also mein eigenes, dann das Kunstherz und dann das Spenderherz, ja.
6: Wie ja. ist das? Das ist ja kein richtiges Herz. Ist das anders? Das hast du wie, also hast du sogar noch so eine Batterie irgendwie neben dran, oder? Es ist ja nicht mal nur in dir rein, sondern du hast wie dein Herz neben dir.
5: Also es ist, damals, das ist ja 17 Jahre seither, ist das ein riesen Apparat gewesen. Das ist nicht wie heute. Heute hat man's, kann man es ja mit einer Tasche, da hat Batterie drin. Das ist ein riesen Apparat gewesen. Ich habe dann so Ventrikel durch das Zwerchfell angeschlossen ans Herz bekommen. Und der Apparat war auch extrem laut gewesen. Und ich habe mich, also ich bin nur im Bett gelegen. Und ich habe, glaube auch eins von der ältesten Kunstherzen bekommen, weil das ist eben das gerade, wo frei war. Und von selben her, ja, man hat in den letzten Jahren halt recht viel Fortschritt gemacht mit Kunstherzen. Also, heute kann man sich ja frei bewegen mit diesen Kunstherzen, kann umeinander laufen. Ich glaube, das Einzige, was man nicht kann, ist so irgendwie in den Sehnengumpen oder von selben her. Das geht dann nicht. Aber ja, viele sagen da, für sie ist das eigentlich ganz in Ordnung, das Kunstherz. Ja. Aber das kann man wahrscheinlich auch nicht immer und ewig tragen. Oder auch dort muss man schauen, dass, wenn es dann schlimmer wird, dass man wahrscheinlich irgendwann ein Spenderorgan braucht.
6: Du hast gewusst, du brauchst ein Spenderorgan. Du hast eigentlich darauf gewartet, dass jemand anderes stirbt. Das ist recht makaber.
5: Ja, das ist sehr makaber. Das hat mich auch noch recht beschäftigt. Wobei ich auch dort muss sagen, er ist nicht wegen mir gestorben, oder? Das ist ein Mensch, der einfach sehr viel, der hat natürlich ein enormes Pech im Leben gehabt und hat keine Möglichkeiten mehr gehabt, dass er weiterleben konnte. Aber er hat mir einfach, er hat seine Organe freigegeben und das ist natürlich mein ganzes Glück im Unglück gewesen, dass ich das von ihm bekommen habe. Und das ist auch das, was ich mir immer sage, er ist nicht wegen mir gestorben. Das muss man sich irgendwie auch ein bisschen sagen, oder? Weil sonst hat man schon ein schlechtes Gewissen. Aber von selben her denke ich mir, ist für mich okay so, oder? Dass ich ein Herz von jemandem bekommen habe, der einfach nicht mehr die Möglichkeit gehabt hat, das Leben weiter zu schreiten, sondern einfach hat müssen sterben und er aber seine Organe freigegeben hat und ich dann sein Herz bekommen habe.
6: Hast du jemals zweifelt, ob du überhaupt ein Herz wird transplantiert überkommen? Weil eben, wie du vorhin gesagt hast, es ist ja schon auch nochmal etwas anderes, wenn man sich jetzt, sag jetzt mal, eine Niere oder eine Leber transplantieren lässt, als ein Herz. Oder vielleicht auch, weil du dann gewusst hast, was kommt nachher auf mich zu. Es ist ja nicht nur das, sondern auch, du musst ja wirklich dann auch viele Medikamente nehmen, du musst immer wieder zum Arzt. Hast gleich fürs Leben lang eigentlich eine gewisse Unsicherheit da, eben, nimmt mein Körper das Herz überhaupt da oder nicht?
5: Ich muss jetzt sagen, ich bin ja eigentlich mehr oder weniger ins kalte Wasser gerührt worden. Also ich habe überhaupt keine Zeit gehabt, mich damit auseinanderzusetzen. Und vielleicht ist das auch ein bisschen ein Glück. Man geht dann ein bisschen ohne Vorurteil ins Ganze rein. Also ich habe mich schaurig auf ein Herz gefreut, muss ich sagen. Obwohl ich eben gewusst habe, es wird jemand sterben, damit ich dann das Herz überkommen. Das Einzige, was ich wahnsinnig Angst hatte, ist vor der Operation. Ich habe nicht gewusst, ob ich die Operation überleben würde. Es war für mich auch irgendwie schwierig, das Ganze können, mental zu verarbeiten, wie das gehen kann, mit einem fremden Herz zu leben. Weil ich habe mich wirklich nie damit befasst, das ganze Leben nicht. Also, es ist auch dort, ich bin wirklich auch nie sensibilisiert worden auf das. Ich habe in meinem Bekanntenkreis niemanden gehabt, der irgendein Organ gebraucht hat. Und es war für mich total das Neuland gewesen. Von selben her, muss ich sagen, ist es am Anfang nicht einfach gewesen. Aber ich hatte ein riesiges Glück gehabt. Ich habe bis jetzt nur zwei Abstossungen gehabt. Das ist natürlich auch etwas, wo man sehr glücklich darüber ist. Es gibt ja auch Sänger, die das nicht haben, die sehr viel Abstossung haben. Da muss man immer wieder viel Medikamente nehmen, muss immer wieder ins Spital. Und ja, das erste Jahr ist schwierig. Da ist man viel im Spital, da hat man natürlich auch immer die Untersuche und alles zusammen. Und auch heute natürlich, man wird immer daran erinnert, man muss die Medikamente einnehmen. Tagtäglich. Man muss regelmäßig zum Arzt, der hat die Jahreskontrolle. Und das ist einfach die Begleiterscheinung, die man dann mitbekommt und mit dem muss man dann lernen leben.
6: Wie sieht dein Leben heute aus? Also kannst du wieder normal arbeiten oder wie ist das? Wie tut es dich vielleicht heute noch beeinflussen?
5: Also ich bin ja dann so nach der Transplantation bin ich noch etwa 3 Wochen im Spital gewesen, dann ich heim können. Bin dann auch noch kuren. Und eigentlich hat man mir gesagt, also man wird dann fast, ja, es kommt dann auch darauf an, etwa 2 Jahre krank geschrieben. Und ich habe ja damals in der Versicherungsbranche, die ich geschafft habe, die sind dann sehr, sehr kolant gewesen. Die haben mir gesagt, dass sie mir meinen Job für 2 Jahre würden freihalten, aber dann müsse ich wieder kommen, weil sonst wird es schwierig. Und das war für mich auch noch ein bisschen ein Ansporn gewesen. Also ich bin dann so ein halbes Jahr nach der Transplantation bin ich dann einfach nur an Sitzungen gegangen, damit ich irgendwie noch dabei geblieben bin. Und dann hat sich das gesteigert. Und ich würde sagen, so nach einem Jahr habe ich schon 50-60% gearbeitet und dann habe ich wieder normal 100% bin ich wieder eingestiegen und das ist eigentlich sehr gut gegangen. Ich habe dann halt ein bisschen Probleme mit den Tabletten bekommen. Nach etwa 7 Jahren bin ich dann auf 80% runter und vor etwa 2 Jahren auf 60%. So ist das ja. Also ich muss sagen, ich habe jetzt nicht das Gefühl, dass ich eine grosse Einschränkung habe. Das Einzige ist, ich kann sicher nicht mehr reisen, es ist einfach immer ein Risiko. Es verbietet es einem niemand. Aber in einem Drittweltland, oder, wo die hygienischen Standards halt nicht so wie bei uns sind, dass man halt dann sehr vorsichtig muss sein und halt eher etwas auflesen kann. Das Problem ist ja dann das, oder? Man ist sehr anfällig auf Infektionen, Grippe, man muss auf alles ein bisschen schauen.
6: Und sonst, du bist ja sehr, ich sage jetzt mal, eine quirlige, aktive eigentlich auch so, Hobbys, Freizeit, kannst du da alles machen? Oder gerade vielleicht eben so Sportsachen auch, wie ist das da?
5: Also ich bin ja nicht sehr sportlich, ich bin vorher noch nie sportlich gewesen, aber ich dachte, ja, vielleicht wird man es dann nachher. Nein, ich bin nicht sehr sportlich, aber ich gehe sehr gerne laufen, ich unternehme gerne etwas, ich bin viel unterwegs, ich treffe mich gerne mit meinen Freunden, das ist mir sehr wichtig. Ich mache schon auch noch Sport, aber dort merke ich jetzt vielleicht mit der Zeit, oder man merkt ja mit der Zeit dann auch, nimmt dann ein bisschen ab. Man kann dann nicht mehr, man muss dann einfach Prioritäten setzen, sage ich mir. Oder man weiss, bis dorthin geht's. Und dann ist es, muss man sich halt ein bisschen schauen. Man kann nicht mehr alles in einen Tag reinpacken. Man muss es dann halt ein bisschen verteilen.
6: Und du hast ja hast vorhin gesagt, eben, nach 7 Jahren hast du auch noch dort müssen mehr Medikamente nehmen und ein bisschen runterfahren. Das war wahrscheinlich wegen dem Herzschrittmacher, den du noch bekommen hast.
5: Ja, dann habe ich nach 7 Jahren ja den Herzschrittmacher, ich glaube es sind 7 Jahre, habe ich den Herzschrittmacher bekommen. Also mein Sinuspunkt hat nicht recht funktioniert. Das ist ein bisschen, das hat mich natürlich schon noch, das wird, tut einem irgendwie ein bisschen zurückrühren, oder? Weil man denkt, ja, jetzt geht's gut, es ist alles tipptopp, aber ja, es ist halt nicht so, es kommen immer wieder ein bisschen Sachen auf. Und der Herzschrittmacher, an den habe ich mich heute noch nicht ganz recht gewöhnt, muss ich ganz ehrlich sagen. Es ist halt etwas, es ist ein Fremdkörper, den man in sich rein hat. Man spürt ihn auch und ja, aber es tut jetzt mein Herz unterstützen und das ist ja das Wichtigste, das eben her, ja.
6: Ich glaube, grosse Unterstützung so für dich in dem Ganzen innen ist ja auch dein Mann, wo dich einem wieder angetrieben hat, vor allem auch zu der Zeit, wo du im Spital gewesen bist,
5: ja,
6: noch bevor du das Herz transplantiert bekommen hast.
5: Ja, wir haben auf der Intensivstation dann noch geheiratet, weil er hat mir Mut machen wollte. Ich muss ehrlich sagen, ich habe ja auf der Intensivstation habe ich gedacht, das überlebe ich nicht. Das ist jetzt für mich einfach irgendwie zu viel gewesen und ich habe das Gefühl, wenn man so allen so, ich weiß auch nicht, also man ist an Schläuche angeschlossen, oder? Und man liegt nur im Bett und man hat immer Krankenschwestern, die um einen rumschwirren und dann muss man da wieder etwas nähen und dann ist wieder irgendetwas. Also da habe ich gedacht, nein, das überlebe ich nicht. Das ist jetzt irgendwie, schaffe ich das nicht. Und dann hat aber der Arzt hat mir dann noch eine Patientin, er hat mir das empfohlen, hat gesagt, er könnte eine Patientin mal vorbeischicken, die auch transplantiert worden ist, vor 4 Monaten. Und ich habe gedacht, ja, das wird jetzt einfach irgendwie so eine ältere Frau sein, oder? Weil ich habe mir das einfach nicht vorstellen, dass das junge Leute haben. Und dann ist aber eine junge Frau, die ist dann noch 10 Jahre jünger gewesen wie ich, und ist dann zu mir auf die Intensivstation gekommen und hat mir den ganzen Ablauf erklärt und den Vorgang und wie das nachher auch weitergeht. Und das hat mir extrem viel Mut gegeben, muss ich sagen. Ja, das ist eigentlich schon das Tüpfchen auf mich gewesen. Das haben wir gesagt, also, wenn sie das schafft, dann kann ich das auch schaffen. Ja.
6: Und einfach noch schnell die Hochzeitsgeschichte. Das ist ja wirklich eine Story wie in einem Hollywood-Film. Also, ja. Wie muss man sich das vorstellen? Wie haben die da auf dieser Intensivstation geheiratet?
5: Also das ist ziemlich, also in der kürzesten Zeit haben uns natürlich die Ärzte geholfen. Mein Mann, der Felix, hat dann müssen natürlich sich da beim Standesamt in Bern melden und hat zuerst gesagt, ja, das geht doch nicht so kurzfristig und wie man sich das überhaupt vorstellt. Und dann haben das aber die Ärzte haben dann das organisiert. Dann hat man innerhalb von einer Woche hat man gesagt, okay, es war dann an einem Freitag, am 28. Mai. Und dann hat man auch im Spital, man hat ja so die Abschrankungen, da haben sie dann mit so Gräbblumen, haben sie das geschmückt, also es war wirklich unherzig gewesen. Gräbblumen haben sie das geschmückt gehabt und dann haben sie sogar einen Rekorder bekommen, wo sie ein bisschen Musik können laufen lassen. Und ja, und dann ist das so alles abgelaufen. Das ist die Frau ist da vom Standesamt ist dann vorbeikommt. Sie hat dann noch, am gleichen Tag hat sie dann eben auch noch ihren Hochzeitstag gehabt. Ich habe gesagt, sie sei so schön angelegt. Dann hat sie gesagt, ja, sie hätte eben noch das Nachtessen mit ihrem Mann. Das sei heute auch ihr Hochzeitstag. Das war wirklich ganz herzig gewesen, ja. Das muss ich sagen. Sehr speziell. Ja, sehr speziell. Und ich habe sogar noch einen Schluck Prosecco dürfen trinken. Also nur, ja.
6: Nimmer nichts.
5: Ja, nimmer nichts, genau. Das ist wirklich sehr speziell von selbem her.
6: Ja. Ja, vor allem, es ist ja wirklich eben für dich auch nicht die erste Erfahrung im Spital gewesen, oder? Weil du bist ja hast vorher sogar noch mal eine Krankheitsgeschichte gehabt, bist du mit 24...
5: Mit 26.
6: Oder mit 26
5: ja, habe ich Krebs gehabt. Ja, Bindegewebkrebs. Ich hatte einen Tumor im rechten Oberschenkel gehabt und musste natürlich Chemotherapie machen und einfach das ganze Prozedere. Und es ist auch so, man vermutet ja, dass mein Herz weg der Therapie, die ich dort mal musste, dass mein Herz geschwächt worden ist. Es ist einfach, durch das, dass ich eben nicht so extrem sportlich gewesen bin, also, und auch nicht, ich habe mein Gewicht immer behalten können, ich bin mir eher ein auf der leichteren Seite gewesen, hat mein Körper das können kompensieren und dass das dann eben plötzlich so zum Ausbruch gekommen ist, weil es ist bekannt, dass ein Medikament, das man intravenös überkommt, der Herzmuskel kann schwächen. Man hat es nicht mehr anweisen, aber man vermutet es, weil bei uns in der Familie hat niemand Herzkrankheit. Also es ist, ja, und ich habe nicht eine Verkältung oder so.
6: Ist wirklich in dem Sinn, ja, eigentlich auch ein bisschen, hast du manchmal gedacht, das ist unfair, es ist ungerecht. Ich bin mit der Mitte 20 hatte ich Krebs gehabt und dann mit 44, wo es ja eigentlich auch noch kein Alter ist, hast du ein Herz transplantieren lassen. Hast du mal wirklich das Gefühl, hey, aber also es ist mega unfair, es ist ungerecht, wieso muss ich jetzt das auch noch durchmachen?
5: Also das habe ich schon, also ich muss ehrlich sagen, das habe ich schon auch empfunden. Ich habe, auf eine Art habe ich, also ich meine, es ist ein bisschen zwiespalt. Auf eine Art habe ich gedacht, ich könnte dankbar sein, habe ich ein Herz bekommen. Aber es ist schon an die andere Seite. Man denkt, es ist schon unfair im Leben, dass einfach gewisse Menschen eher immer Krankheiten oder sonst irgendein Pech im Leben haben und dann gibt es halt einfach immer die auf der Sonnenseite sind. Aber es ist halt so im Leben, oder? Ich glaube, irgendwo die Gerechtigkeit wird es wahrscheinlich einfach nicht geben. Und ich habe mir dann auch gesagt, eigentlich kann ich ja zufrieden sein, es geht mir gut, ich lebe gut damit und es ist jetzt einfach mal so, oder? Man muss sich einfach damit abfinden.
6: Und gleich ist eben wirklich dein Leben am Seiden Vater gegangen, gerade dort, wo du die Herztransplantation gehabt hast. Hast du da vielleicht auch deine Theorie aufgestellt, was ist vielleicht nach dem Tod? Was würde mit mir, wenn du sagst, du hast ja sehr viel Angst gehabt vor dem Tod, ja. Du hast wollen weiterleben, hast du dir überlegt, hey, was würde mit mir passieren?
5: Also so Gedanken macht man sich vielleicht auch voran ein bisschen, muss ich sagen. Ich denke immer, man hat ja eine Seele. Also das ist ja das, was ja irgendwo ein bisschen bleibt. Und macht sich dann schon auch ein bisschen Vorstellungen, wie sieht es dann nachher aus? Und manchmal denke ich mir, vielleicht gibt es ja das schon ein bisschen mit einer Wiedergeburt, dass man in einer anderen Form wieder aufs Leben kommt. Ich kann jetzt das gar nicht sagen, wie und was, aber ja, das legt sich wahrscheinlich jeder ein bisschen selber zurecht. Ja. Ich denke immer, ja, vielleicht kommt man dann irgendwann mal, wieso sollen Ameisen immer eine Ameise sein? Vielleicht kommt man dann irgendwann als Ameisen auf die Welt, oder? Ja. Sie schwätten halt ein bisschen die speziellen Vorstellungen. Aber, ich habe einfach, was ich wirklich ganz extrem empfunden habe, ist schon, ich habe einfach leben wollen. Ich habe das einfach so ungerecht gefunden. Ich habe gesagt, ich will jetzt einfach weiterleben.
6: Hat es vielleicht auch eben, wenn du sagst, ja, so Ameisen ist ja vielleicht immer so Ameisen. Bist du vielleicht spirituell veranlagt? Oder hast du sonst einen Glauben, wo du jetzt findest, vielleicht auch seit hier, denke ich jetzt, das ist, glaube ich, an das? Oder?
5: Nein, gar nicht. Das ist einfach so eine Wahrnehmung, die ich selber habe. Ich bin weder spirituell noch sonst irgendwie. Aber ich sage mir einfach, es ist ja so aufgeteilt im Leben, oder? Jeder hat ja seine Aufgabe und wieso soll immer die gleiche Aufgabe haben? Von selben her denke ich mir, dass das vielleicht ein Zyklus ist, dass man alles ein bisschen durchmacht. Das, ja.
6: Ich muss sagen, ich sehe es ähnlich wie du. Ich finde, es kann doch nicht sein, dass wenn man stirbt, dass dann wie nichts mehr ist. Ich finde die Vorstellung irgendwie auch ein bisschen komisch. Und mir hat mal, ich weiß gar nicht mehr, es war jemand gesagt, das finde ich eine schöne Vorstellung, dass jemand stirbt, wenn wir sie die Aufgabe vom Leben, also wenn er seine Aufgabe vom Leben erreicht hat.
5: Ja.
6: Ich finde das eigentlich auch noch ein schöner Gedanke, dass man wie kann sagen, ja, vielleicht hat er in dem Fall das erreicht, wo seine Aufgabe gsi ist und ist jetzt wie der
5: das Zeitpunkt. Ist, ich glaube, ich habe ein Buch gelesen, auch von einem Mann, der herztransplantiert werden soll. Und in diesem Buch geht es durch sein Leben durch. Und er tut am Schluss die Herztransplantation ablehnen, eben weil er einfach dort angekommen ist, wo er das Gefühl hatte, er ist angekommen. Und für ihn das Leben eigentlich so in Ordnung war. Das ist, finde ich, auch noch speziell, ja.
6: Hast du vielleicht das Gefühl, du hast gesagt, du bist zwar nicht eine andere Person, aber gleich so der Gedanken als Leben, man nimmt es ja schon bewusster wahr.
5: Ja. Also das muss ich sagen, man nimmt es natürlich viel bewusster wahr. Man geniesst es einfach viel intensiver. Man wird irgendwie ein bisschen, was soll ich sagen, man kann nicht sagen demütiger, aber es ist einfach, man nimmt eigentlich mehr alles ein bisschen als Geschenk auch. Und das habe ich vielleicht vorher nicht so gehabt. Ich war vorher auch eher jemand, der das Gefühl hat, ich muss immer alles ein bisschen auf einmal reinbringen. Und das habe ich auch nicht mehr. Man kommt so gewisse Ruhe über. So ein bisschen Gelassenheit. Also das habe ich bekommen. Auch im Job habe ich irgendwie das Gefühl gehabt, ich muss mich nicht mehr so beweisen. Ich habe eigentlich schon sehr viel durchgemacht im Leben. Und für mich stimmt es jetzt so, wie es ist. Ja.
6: So von wegen bewusster Leben kommt mir eben immer die Löffelliste in den Sinn. Und es gibt ja auch den Film «Das Beste kommt zum Schluss» mit dem Jack Nicholson und dem Morgan Freeman. Ich weiss nicht, ob du den kennst.
5: Ja.
6: Wo sie ja so eben sagen, das wollen sie noch machen.
5: Die Liste, die Sachen
6: arbeiten. Ja, genau. Hast du auch so
5: Nein, die habe ich mir nicht gemacht. Also ich sage, ich mache mehr Sachen spontan. Weil ich einfach gemerkt habe, wenn ich mir Ziel setze, dass man viel mehr enttäuscht wird, wenn man das nicht erreichen kann. Also, man weiss eben nicht, was kommt, oder? Und wie lange das geht. Und man kommt dann wie unter Druck, wenn man sich dann so eine Liste macht. Aber ich versuche, das Leben einfach wirklich zu geniessen. Das muss ich schon sagen.
6: Ist aber vielleicht noch ein Wunsch zum deinen Spender? Also wissen, wer dein Spender ist? Ist das vielleicht noch auf dieser Liste, die du halt in dem Sinne
5: hast? Das habe ich natürlich ganz am Anfang, hat mich das ja nicht so interessiert, weil ich war mit mir selber sehr beschäftigt gewesen. Und mit der Zeit, ich habe dann meinen Arzt auch mal gefragt, ich habe gesagt, ich wüsste, dass ich keinen Namen rausgeben dürfen, aber es würde mich gleich interessieren. Ich habe das Alter wollen wissen, das Geschlecht und die Todesursache, aber sie geben das ja nicht preis. Ich würde es gerne wissen, ja. Extrem gerne. Einfach auch zum Beispiel einmal im Jahr einfach aufs Grab ein Blümchen zu legen oder so, weil es ist einfach für mich ist schon die extreme Dankbarkeit, die da ist und es ist einfach etwas, auch können zum Danken sagen.
6: Es ist ja in dem Sinne eben gesetzlich geregelt, das dürfen sie nicht rausgeben. Ja. Und von wegen Gesetz, wir haben nicht mehr so viel Zeit, aber ich würde es gerne noch kurz ansprechen. Momentan ist ja das Politikum eben Organspende.
5: Ja.
6: Wir haben ja eigentlich die Zustimmungslösung. Das heisst, wenn jemand nicht angibt, was er möchte, dann in dem Sinn kann ein Organ nicht gespendet werden. Es soll ja wirklich geändert werden mit einem Register. Also die Widerspruchslösung. Wie siehst du das? Was ist da deine Einstellung?
5: Also ich bin natürlich total für die Widerspruchslösung. Und vor allem also durch, sagen wir auch, die Spenderliste, die aufgestellt worden ist von Swiss Transplant, finde ich genial, weil das hilft natürlich vielen. Man kann sich dort anmelden, man kann sich aber auch wieder abmelden. Es ist nicht ein Zwang, aber man ist irgendwo aufgelistet, wo die Ärzte direkten Zugang haben. Und bei der Widerspruchslösung ist es halt so, dass man halt sich gar nicht melden muss, sondern dass jeder Mann quasi zum Spender wird. Todesfall. Aber in der Schweiz wird das wahrscheinlich gar nie so zustande kommen können, weil dann natürlich auch noch können die Angehörigen gleich darauf ansprechen. Wobei für die dann das vielleicht nicht mehr so schlimm ist wie voran. Oder? Voran ist man natürlich immer auf die Angehörigen zurückgegangen bei der Zustimmung. Und dort sind die dann total überfordert gewesen. Die meisten haben dann einfach Nein gesagt. Und vielleicht bei der Widerspruchslösung kann man dann eher noch, weil jemand sich dann vielleicht nicht interessiert hat oder weil es ihm gleich war oder was auch immer der Grund ist, dass dann die Angehörigen vielleicht dann auch eher zustimmen. Oder? Weil auf die Angehörigen will man eben immer zurückgehen. Das ist einfach so, dass die gleich immer einbezogen werden.
6: Ich hätte noch ganz viele Fragen. Ich würde sehr gerne lange mit dir weiterschätzen, aber leider sind 26 Minuten durch und ich finde, es sind 26 Minuten gewesen, die zeigen, dass man wirklich jede Sekunde vom Leben geniessen soll. Danke vielmals,
5: ja, danke,
6: dass du uns das aufgezeigt hast und da gewesen bist, Renata Eisenschmidt.
5: Danke vielmals auch. Vielen Dank.
6: Top Hoch 3 gibt es nächste Woche wieder mit meinem Kollegen Stefano Bollmann. Und falls ihr möchtet noch mehr über die Organspende erfahren, hat es ganz viele Informationen und auch weitere Geschichten von Menschen bei uns auf toponline.ch. Macht's gut. Ciao zusammen.
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1: Heute haben wir es mit einem richtigen Pionier zu tun, kann man sagen. Was heutzutage ein riesen Trend ist, macht mein Gast oder respektive seine Familie schon seit über 100 Jahren. Und um was es da genau geht, was es genau ist und wie es dazu gekommen ist, das erfahren wir heute hoffentlich gerade direkt von dir selber, Rolf Hiltl. Herzlich willkommen im Top Hoch 3.
7: Danke vielmals, Stefano.
1: Du bist Chef vom ältesten Veggie-Restaurant der Welt. Ich habe es eingangs gesagt, deine Familie macht das seit über 100 Jahre. Und der Veggie-Trend ist eigentlich erst jetzt so richtig in der Masse am Aufkommen. Kann man sagen, dass du in so einer Veggie-Dynastie aufgewachsen bist?
7: Ja, ich bin drin hineingeboren. Ich will vielleicht auch noch betonen, ich bin sicher nicht der Pionier. Das war mein Urgroßvater, der Ambrosius Hiltl. Er hat 1898 gegründet worden. Und das war halt eine Zeit gewesen, wo kein Mensch hat vegetarisch essen wollte. Damals sind die Gäste noch zum Hintereingang rein. Es war der Wurzelbunker gewesen. Und die Kundschaft hat man verschrien als Grasfresser. Sehr peinlich, dort hineinzugehen. Es ist einfach niemand gekommen.
1: Du eben dein Urgroßvater und ich stelle mir so vor, eben vor über 100 Jahren, wie wird man Vegetarier zu dieser Zeit oder wie ist das entstanden?
7: Ja, es ist in einer Zeit entstanden, wo, wie gesagt, das ist überhaupt nicht angesagt gewesen, es ist verpönt gewesen. Ich weiss nicht, Monte Verita, sagt ihr das etwas? Das ist so ein bisschen ein Jet-Set-Berg gewesen, wo Aussteiger gegangen sind im letzten Jahrhundert. Und dort hat das so ein bisschen angefangen, Volksgesundheit, eine neue Welt, fast ein bisschen Paradies wollen kreieren, auf dieser Welt, was ja nicht so möglich ist. Und dann sind die da nackt in der Sonne gewesen und haben austauscht über Philosophien, wie man besser leben könnte. Es gibt übrigens einen spannenden Film, der gerade rausgekommen ist, Monte Verita, sehr zu empfehlen, wo das auch ein bisschen dokumentiert. Und die haben dort oben vegetarisch gelebt. Und ich glaube, aus dem raus hat es Gründer gehabt, 1898, sind etwa 8 Leute gewesen, oder 9 Leute, die da eine Vision gehabt haben. Und die ist jetzt, nach über 100 Jahren, ist sie jetzt wirklich auch zum Greifen gekommen.
1: Ja. Du hast gesagt, dein Urgroßvater hat eine bewusste Entscheidung getroffen damals. Du bist drin geboren, drin aufgewachsen. Wie muss man sich das vorstellen?
7: Ja, also vielleicht noch schnell zum Urgroßvater. Er hat nicht eine bewusste Entscheidung getroffen. Er ist krank geworden. Er hat mit 20 Gicht bekommen. Er ist von Bayern gekommen. Ich nehme an, er hat zu viel Fleisch gegessen dort. Und dann hat er mir zum Freund gesagt, das geht gar nicht. Er müsse aufhören, Fleisch essen. Ist dann 3 Monate in das Vegetarierheim und Abstinenzcafé, wie das geheissen hat. Fast der einzige Gast gewesen und hat sich dann in die Küchenchefin verliebt, mit Martha Gneupel. Und zusammen haben sie es dann aufgebaut. Und ich darf es jetzt in 4. Generation führen. Ich bin drin gewachsen, ja, das ist so. Ich bin ein sogenannter Flexitarier. Ich habe die ein schlechtes Gewissen, wenn ich mit Veganern rede. Aber ich glaube, dadurch mache ich auch ein bisschen Türen auf. Also ich zeige auf, dass eigentlich 80% von unseren Gästen sind Flexitarier und kommen, weil sie es einfach fein finden und weil sie wissen, dass es noch gesund ist und dass sie noch etwas Gutes machen für die Welt.
1: Jetzt hast du gerade gesagt, ein schlechtes Gewissen. Wieso muss man als Flexitarier ein schlechtes Gewissen
7: haben? Ja, das ist eine gute Frage. Ich meine, es geht natürlich teilweise ein bisschen ins Religiöse rein, oder? Wir haben die Klimabewegungen, die da laufen. Und ich habe gesagt vorher, wo wir geredet haben, 2019 war unser bestes Jahr gewesen, ever. Hat sicher mit dem zu tun, dass sehr, sehr viele junge Leute sich Gedanken machen. Und das ist auch gut so. Die Frage ist einfach, wie weit will man gehen, oder? Und will man seine eigene Lebensweise anderen aufdoktrieren oder nicht? Und da sind wir halt anders. Wir sind nie mit dem Zeigefinger unterwegs. Unser Motto heisst gesunder Genuss. Wir wollen Gäste begeistern, dass sie Freude haben. Das ist unsere Mission.
1: Da stelle ich mir die Frage, ist man, wenn du auch von schlechtem Gewissen redest, ist man denn als Veganer oder als Vegetarier ein besserer Mensch?
7: Nein, das glaube ich nicht. Was schon ist, also das sehen wir auch bei unseren Gästen, das sind sensitive Menschen und das ist gut. Also das Thema Achtsamkeit ist, also es sind nicht Leute, die einfach fressen und dann wieder gehen, sondern es ist eine gewisse Bewusstheit da und das schätze ich auch sehr. Und ich glaube aber nicht, dass ein Veganer per se der bessere Mensch ist als ein Fleischesser, sage ich mal so. Aber, er oder sie tut sich sehr befassen mit den Tieren, oder? Und wie die Tiere gehalten werden, behandelt werden, das ist nicht okay heutzutage, gar nicht.
1: Aber es ist auch eine gewisse Grundeinstellung, oder? Ja. Tierwohl, Umweltschutz, Klimaschutz, das sind ja alles die Themen, die auch immer grösser werden. Wenn man nochmal, wir sehen jetzt hier im Hintergrund das Zertifikat, wo jetzt, ich sage jetzt mal, beweist, oder? Der Guinness World Records, das älteste Restaurant, das Hans Hiltl, auf Wege setzt. Die grosse Bewegung ist erst 100 Jahre später gekommen und trotzdem, wir haben es vorher schon besprochen, das Angebot, das da ist, in den Läden, ist immer noch wahnsinnig beschränkt, wahnsinnig klein. Woran liegt das? Dass zum einen, dass das erst jetzt so gross wird und zum anderen aber gleich irgendwo noch so ein bisschen zwischen Stuhl und Bank steht.
7: Also vielleicht das eine, wieso ist es erst jetzt so gross? Ich glaube, das zu wissen, damals war es kein Thema gewesen. Ich meine, Massentierhaltung hat es 1898 nicht gegeben. Man hat einen Sonntagsbraten gegessen, vielleicht einmal, wenn man ihn sich auch können leisten konnte. Und heute ist alles billig und heute wird alles vermarktet. Heute geht man aufs Maximum Rendite, auch mit den Tieren. Und ich glaube, das ist die Hauptessenz heute und das ist, glaube ich, Begründung für Next-Gen, die sagen, nein, das wollen wir nicht mehr. Und das finde ich super, das ist gut so. Ja.
1: Zum Thema früher ist alles besser gewesen.
7: Nein, gar nicht. Anders. Es ist einfach too much heute, oder? Und dass man heute jetzt einfach bewusst konsumiert, ich glaube, das ist ein super Ding. Und heute ist es einfach anders. Und heute sind die Beweggründe anders. Und ich kann das voll nachvollziehen. Und dass es so lange gegangen ist, verstehe ich nicht. Also ich habe in den 70er schon gefunden, wir sind damals die Einzigen gewesen. Und wieso kopiert uns niemand? Wieso findet das all so komisch? Und heute finden es viele gut.
1: Ja, du hast gesagt, 2019 war ein absoluter Rekordjahr. Wäre dann nicht Corona gekommen, oder? Wäre es wahrscheinlich letztes Jahr nochmal ein Spürchen rauf. Ja. Wie hat sich in dieser Zeit, wo du euer Unternehmen geführt hast, wie hat sich das Veggie entwickelt? Ist es immer gleich geblieben oder hat es da auch eine Bewegung gegeben?
7: Ja, es hat sehr viel Bewegung gegeben. Also ich mag mich erinnern, in den 70er Jahren hat mein Vater umgebaut, 1973, ist die Geschichte eingegangen als der Schockumbau. Er hat wirklich gebrochen mit der Vergangenheit, hat wirklich etwas Junges, Frisches wollen machen. Es war recht schwierig gewesen. Er hat dort auch Studien gemacht in den 70er Jahren, wollen herausfinden, ob junge Menschen offen wären für moderne vegetarisches Konzept. Und natürlich, schon damals sind es Frauen gewesen, also nicht mehr Männer, die gefunden haben, ja, das geht, oder? Und dort hat er so die ersten Schritte gemacht, er hat einen Salatfelsen gebaut, er hat sich ein bisschen auf jung gemacht und so. Und dann hat sich das immer weiterentwickelt. Ich bin in den 90ern dazugekommen. Und in den 90ern ist das ganze BSE, die ganzen Fleischskandale, die sind enorm gewesen. Und mit jedem Skandal, mit jedem grossen Artikel oder Radiosendung darüber, hat es mehr gegeben. Wir haben Zeiten gehabt, wo ich musste vor den Eingang stehen, dort hat es nur das Haus Hilter gegeben. Wir mussten vorne anstehen und sagen, schau, es tut mir leid, es ist voll. Also wie in einem Club. Und das war extrem gewesen. Und eben das hat mich dann so erstaunt, dass niemand anders gekommen ist. Und ich weiss nicht, wieso es so lang gegangen ist.
1: Du hast gerade vorhin angesprochen, früher waren es Frauen gewesen und nicht Männer eigentlich auf das Wege. Wie sieht denn die Kundschaft, oder wie sieht es heute aus? Sind es immer noch eher Frauen?
7: Ja, es ist immer noch ein bisschen so. Es gibt, ich weiss nicht, ob du den Fabian Unterrecker kennst, den Comedian, ja. Musst schon mal auf YouTube schauen, also Hiltl Fabian Unterrecker, und hat er in seinem Doktorspiel hat er uns karikiert, also hat einfach so ein bisschen erzählt, wie das ist im Hiltl, und es ist genau das. Es kommen sehr, sehr viele Frauen, es kommen sehr viele schöne Frauen, wobei die Männer kommen mittlerweile auch. Und mein Ziel ist 50-50. Also wie der Natur. Ich habe das seit Jahren, tue ich das Ziel verfolgen, indem dass wir natürlich ein paar aufgemacht haben, indem dass wir so einen Club hatten, indem das Ambiente nicht jetzt extrem weiblich ist. Und heutzutage, das Spannende ist ja bei den Männern, ich weiß nicht, ob du das weißt, bei den jungen Männern ist der Anteil an Veganern höher als bei den jungen Frauen. Also beim Vegan ist ein riesen Trend, auch für junge Männer.
1: Ich kann es nur anhand von mir nachvollziehen. Ich weiss einfach, dass ich meinen Fleischkonsum reduziert habe. Genau. Aber ich bin jetzt nicht der Vegetarier und schon gar nicht der Veganer. Mhm. Aber vegan ist eigentlich der nächste Schritt, oder? Neben Fleisch sind auch Milchprodukte immer weniger beliebt. Ihr habt auch euer erstes voll veganes Restaurant eröffnet. Erzähl mal, ist das, wie kommt das an? Und warum braucht es diesen Schritt jetzt auch noch?
7: Ja gut, also, wenn du in den 70er Jahren in einer Landbeiz warst, oder in den 80er, irgendwo auf dem Land, und hast gesagt, ich bin Vegetarier und Wirt, oder? Dann hat er dich komisch angeschaut. Er hat gesagt, bist du krank? Oder sind sie krank? Wir haben nichts. Du hast noch eine Beilage bekommen, vielleicht ein Gemüse, auch lange Glück gehabt. Heute ist das nicht mehr so. Jede gute Beiz hat sensationelle vegetarische Alternativen. Aber wenn du heute in die Landbeiz gehst und sagst, bist Veganer, dann passiert wieder genau das Gleiche. Und du hast vorher die Frage gestellt, wieso ist das so? Und das sind Traditionen. Die Schweiz ist ein Fleisch-, Milch- und Käseland. Wir sind uns das gewöhnt, seit Hunderten von Jahren. Und das natürlich zu ändern, geht lang. Wenn du mit Veganern redest, ich meine, das grösste Problem ist das Käsefondue, oder? Ja,
1: weil das ist etwas Feins, oder?
7: Ja, es ist etwas super Feins. Ja, ja. Aber es hat natürlich ein bisschen mit Tierleid zu tun. Vielleicht nicht nur ein bisschen, oder? Wenn du weißt, wie die Kühe gehalten werden, wie die Milchkühe, oder? Nach man sagt, es ist eigentlich eine Kuh, die erlebt, damit wir Milch trinken können. Das sind so Fragen. Ja.
1: Ja, ich sehe,
7: ich will das nicht übertreiben. Ich bin Genussmensch, weißt du? Aber ich selber auch, ich habe dort auch meine inneren Zweifel. Was ist jetzt richtig?
1: Es geht vor allem ums Bewusstsein. Oder?
7: Genau.
1: Was für Qualität will ich essen? Und du hast vorher angesprochen, Preise sind auch ein Bestandteil. Also würde man das Fleisch wieder anständig berappen, oder? Dann hätte man vielleicht das Problem auch wieder weniger.
7: Die Frage ist, wie kannst du das in den Griff bekommen? Deshalb habe ich ja auch da, du hast es vorher angesprochen, im Chemtal, ich bin da mit eingestiegen bei Planted Foods, wo ja pflanzliches Poulet herstellen da in der Nähe. Und ich finde, das sind sehr, sehr gute Ansätze.
1: Wir haben jetzt den Umweltschutz, den Klimaschutz und das Tierwohl ein bisschen angesprochen. Und ich möchte darum jetzt die Ernährung schnell ein bisschen verlassen. Mhm. Ich weiss, du bist ein Mensch, der gerne reist. Mhm. Wie reisest denn du?
7: Spontan. Also ich bin, ich weiss gar nicht, ob ich das öffentlich sagen darf. Während dem Lockdown bin ich auf Sansibar. Ich habe mal weg müssen, weil es ist so schlimm gewesen, das Restaurant zu, alles dunkel. Ich habe gefunden, ich kann gar nichts mehr arbeiten. Ich muss jetzt einfach mal ein bisschen auslüften. Und dann bin ich auf Sansibar gegangen. Ich bin sogar allein gegangen und bin einfach mal los. Habe dort ein Dörfli gemietet, bin irgendwann angefahren, gute Leute kennengelernt. Das ist eigentlich meine Art von Reisen.
1: Aber auf Sansibar kommt man ja jetzt wahrscheinlich auch nicht gerade irgendwie ausfliegen, oder?
7: Dort bin ich geflogen, ja. Genau. Das ist richtig. Ich habe nichts gegen das Fliegen, per se.
1: Das wäre jetzt meine Frage, ja, oder? Wenn man vom Klimaschutz, vom Umweltschutz reden, was ist schlimmer, Fleisch essen oder Fliegen?
7: Ja, das ist eine gute Frage. Ich glaube, da gibt es ganz viele Studien. Ich glaube, das Fleisch essen, das macht man halt mehr. Und ja, ich meine, ich fliege nicht in der Welt umeinander. Ich chatte nicht in der Welt umeinander. Ich bin auch nicht immer schnell ein Wochenende auf Barcelona wieder zurück. Das ist nicht mein Stil. Aber jemanden, die mal ein bisschen weg und die Welt entdecken, finde ich, sollte immer noch erlaubt sein.
1: Und das ist schon so, oder? Was Zeit lang eben bei der Swiss auch Hiltl Food können essen.
7: Also, immer noch. Seit 10 Jahren.
1: Ja, das ist, ist das ein Widerspruch?
7: Ja, das ist eine gute Frage, ja. Ich meine, die Menschen fliegen. Wenn sie fliegen, dann sollen sie halt dann wieder ein bisschen kompensieren, sage ich dem, dass sie halt kein Fleisch essen. Das machen sie. Und bei der Swiss, ich habe gesagt, es ist seit 10 Jahren sehr erfolgreich. Und die Swiss hat wirklich gemerkt, das ist so gut, weil es braucht kein Fleisch im Flug. Also das Essen im Flug ist eh heikel oft, oder? Und ich finde mit Fleisch umso mehr. Und mittlerweile, die meisten Menü, die die Swiss anbietet, die sind von uns inspiriert. Also die sind in allen, in der Economy, Business und sind meistens fleischlos.
1: Jetzt sind wir wieder beim Essen. Wir können gerne beim Essen bleiben, aber ich finde es eigentlich mega spannend, oder? Weil du sagst, ihr seid ein eine Inspiration eigentlich für viele gewesen. Mhm. Wo hast denn du deine Inspiration geholt?
7: Also ich gehe gerne in die Welt, ich tue mich gerne inspirieren lassen, aber auch auf ganz einfache Art und Weise. Also ich kann in den Wald laufen, das inspiriert mich. Ich kann joggen, ich kann in die Limmat schwimmen. Ich habe das Weitwinkelobjektiv. Ich schaue durch die Welt, ich schaue, was passiert und versuche, gute Ideen auch gastronomisch zu interpretieren.
1: Wenn man,

0: am liebsten Kebab. Also von dem her, das ist 18, das ist okay. Ja. Es ist nicht an mir, meine Kinder sagen, wie sie sollen
1: und leben. Es ist okay, als Hitler können in Zürich an einen Kebab-Stand.
0: Er macht es, das ist okay.
1: Hat noch kein Problem gehabt, kein
0: Image. Nein, es gibt ja blende Kebab übrigens.
1: Also das stimmt, ja, das stimmt. Ja. Ich höre raus, du bist ein bisschen ein Familienmensch, oder?
0: Auch. Ich bin ja gut, die Kinder sind jetzt natürlich älter, die sind zwischen 18 und 21, die machen ihre Sachen, oder? Das ist okay, ja.
1: Mhm. Aber ist so, also ich weiß nicht, wie ist das Verhältnis zwischen dir und dich? Ist es ein enges Verhältnis?
0: Ja, wir haben es sehr gut mit den Kindern, doch. Also es ist ein enges Verhältnis. Sie drei haben es auch super zusammen, das ist noch erstaunlich, weil das ist nicht oft so. Also sie sind wirklich wie eine Dreier-Einheit miteinander. Und die grosse Frage ist natürlich auch im Geschäft jetzt, oder? Wie soll das weitergehen? Und die eine schafft jetzt mit, die andere noch nicht so. Und da sind wir jetzt am Diskutieren, wie das könnte, wenn jemand würde wählen. Und auch dort.
1: Also will denn?
0: Wie will sie? So wie es aussieht, also die Älteste hat eigentlich nicht wählen. Die ist jetzt aber zurückgekommen aus Sydney, wie gesagt, bewusst auch, um im Familienbetrieb mal hineinschauen. Und sie findet es genial. Und das Gute ist halt, gerade für die Generation und sie, die jetzt vegetarisch lebt, oder? Ich meine, ich glaube, die Jungen wollen etwas Sinnvolles machen. Und das kann sie. Sie kann sich mega verwirklichen und sie versteht Wert und hat extrem Freude. Ja.
1: Du bist also niemand, der, wir haben jetzt mitgekriegt, von, du hast deine Kinder weder aufgezwungen, vegetarisch zu essen, noch zwingst du sie dazu, im Familienunternehmen mitzuarbeiten. Wie war das bei dir eigentlich damals?
0: Ja, das war auch nicht gezwungen. Ich habe es einfach immer wählen anscheinend. Es gibt die eine Geschichte, wo ich mal bei den Eltern, also beim Vater im Büro war, und jetzt hätte ich etwa 5 oder 6. Und dann haben sie mich gefragt, wieder mal, was willst du eigentlich später mal machen? Und dann habe ich auf seinen Sessel gezeigt. Also, ich habe das immer wählen. Ich habe das immer gut gefunden. Ich habe dann auch Kochlehre gemacht, ich habe mitgeholfen. Ich habe das immer faszinierend gefunden, Gastronomie, und ich finde es auch heute noch.
1: Jetzt hast du mittlerweile schon die operative Leitung, kann man sagen, abgegeben im März. Das heisst, du hast wahnsinnig viel Zeit. Was machst du jetzt mit der?
0: Also ich habe extrem viel Zeit im Lockdown gehabt. Also so, dass ich sogar angefangen habe, Gitarre zu spielen, weil ich irgendetwas machen konnte. Ich habe gemerkt, ich kann es nicht. Ich habe es jetzt wieder aufgehört. Ich bin einfach musikalisch wirklich nicht talentiert. Ich höre es gerne. Und ich habe mir einen Hund zugetan. Ein Wischla, ein ungarischer Jagdhund, bin sehr viel draussen mit dem und das ist eine riesen Freude. Ich habe nie ein Haustier gehabt vorher, außer so kleine Hamsterli und so, und ich habe nicht gewusst, dass man ein Tier so gerne kann haben.
1: Also so ein Hund macht ja schon vieles mit einem, oder?
0: Das ist unglaublich. Und vor allem so lieb. Oder? Und Menschen, die sind ja dann immer wieder mal so ein bisschen sneaky Gedanken. Null. Es ist einfach ein lieber Kreib. Es ist genial. Und ich bin viel mit ihm draußen, spiele Frisbee mit und gehe laufen. Und ich mache viel Sport, gehe schwimmen. Und ich tue mir schon immer wieder überlegen, was wären spannende Projekte. Und ich bin halt ein Unternehmer. Ich kann es irgendwie nicht lassen. Ich habe dann eigentlich gemeint, ich fahre ziemlich runter. Und ich habe jetzt wieder jenes, was ich spannend finde. Und ja.
1: So Menschen wie du können ja auch nichts mehr machen. Also,
0: nein, ich kreiere einfach gerne Sachen. Das widerspricht
1: auch ein bisschen deinem Personellen,
0: ich
1: oder?
0: Ich kreiere gerne Sachen, die Menschen Freude machen. So ein bisschen das, ja.
1: Du kannst verraten, was steht etwas in der Pipeline?
0: Bei Blended habe ich jetzt mitgemacht. Ich bin in diversen Verwaltungsräten, natürlich auch in unserem. Ich bin als Coach tätig. Coach ist mein neuer Titel in der Hiltl AG. Er ist noch lustig, oder? Wie findest du Coach?
1: Als was Coach ist denn?
0: Ja, genau. Geschäftsleitung. Nein, sie kommen zu mir, wenn sie Fragen haben.
1: Oder? Wir haben mal einen Unternehmensberater gefunden, wenn man gar nicht mehr weiss, was man will werden, dann wird man Coach.
0: Ja, yes, sehr schön, dass du mich zurückspiegelst. Nein, das ist gut. Und ich bin auch bei Tibitz aktiv drin, AMVR. Und ja, ich schaue mir diverse Sachen auch an Startups, wo gut sind. Und ich glaube, ich kann mein Wissen ein bisschen reinbringen. Oder? So ein bisschen das Tacit Knowledge, wie man das nennt. Und was ich sicher gut kann, ist, ich kann beurteilen, ob etwas könnte funktionieren oder nicht. So.
1: Dann habe ich gerade eine konkrete Frage. Warum funktioniert veganes oder vegetarisches Essen, wo nicht Fleisch darf sein, aber ausgesehen muss wie Fleisch und also schmecken wie Fleisch?
0: Sehr gute Frage. Findest du das abartig?
1: Oder nein, komisch. Ich sehe dann einfach den Sinn irgendwie
0: genau,
1: also, nicht so drin.
0: Das ist eine gute Frage. Also nochmal, Traditionen habe ich genannt, oder? Und ich sage jetzt, das Cordon Bleu. Hast du gern, oder? Ja, ich auch.
1: Sehr gerne sogar.
0: Sehr gerne. Ja. So, und jetzt, angenommen, du entscheidest dich, kein Fleisch mehr zu essen, aus anderen Gründen, also aus, wie sagt man, aus